Willkommen zurück, sagt Christoph Hiller. Und in diesem zweiten Teil des Nachkonzerts, da begleitet uns jetzt Johann Friedrich Fasch. Zu Lebzeiten war er einer der angesehensten deutschen Komponisten seiner Generation. Heute begegnet man seiner Musik deutlich seltener als der seiner Zeitgenossen wie Bach oder Telemann. Hier ist eine Ouvertüre G-Moll in einer Aufnahme auf historischen Instrumenten mit dem Ensemble Il Fondamento unter Paul Dombrecht.

Eine Ouvertüre für drei Oboen, Streicher und Basso Continuo in G-Moll von Johann Friedrich Fasch. Hier musiziert vom Ensemble Il Fondamento unter Paul Dombrecht. Die nächste Komponistin, die war um 1900 ein echter Star. Cécile Chaminade, die konzertierte in ganz Europa und den Vereinigten Staaten. Ihre Klavierstücke und Lieder waren außerordentlich populär. Heute wird ihre Musik glücklicherweise wieder häufiger entdeckt, wie hier ihr zweites Klaviertrio, gespielt vom Athos-Trio.

Musik der französischen Komponistin Cécile Chaminade, ihr Trio für Violine, Violoncello und Klavier Nummer 2 A-Moll, Opus 34 mit dem Athos-Trio. Giovanni Punto wurde eigentlich als Johann Wenzel Stich geboren. Unter seinem italienischen Namen machte er dann aber Karriere als einer der berühmtesten Hornvirtuosen in ganz Europa. Selbst Beethoven soll sein Spiel bewundert haben. Hier ist ein fünftes Hornkonzert, das hören wir mit Peter Frankamp und der Northern Symphonia unter Howard Griffiths.

Musik von Giovanni Punto alias Johann Wenzel Stich alias Jan Watzlaw Stich. Hier sein fünftes Hornkonzert mit Peter Frankamp und der Northern Sinfonia unter Howard Griffiths. Im ARD-Nachtkonzert, da folgen jetzt zwei Brüder, die gemeinsam seit vielen Jahren auf den Konzertpodien der ganzen Welt unterwegs sind. Lukas und Arthur Jüssen. Für ihre Aufnahme von Rachmaninows zweiter Suite für zwei Klaviere haben sie sich im Jahr 2020 im niederländischen Hilversum ins Studio gesetzt.

Sergei Rachmaninow, Suite für zwei Klaviere, Nummer 2, Opus 17, mit dem Brüderpaar Lukas und Arthur Jussen. Jetzt noch Musik von Arnold Bax, der irische Dichter Yeats, keltische Mythologie und die Landschaften Irlands gehören zu den wichtigsten Inspirationsquellen des britischen Komponisten. Hier seine Orchestervariationen mit dem Royal Scottish National Orchestra unter der Leitung von Martin Yeats.

Musik von Arnold Bax war das, seine Orchestervariationen hier im AD-Nachtkonzert mit dem Royal Scottish National Orchestra unter der Leitung von Martin Yates. Hier folgen die 4 Uhr Nachrichten und dann habe ich für Sie Musik, unter anderem von Johann David Herrmann, Gabriel Fauré und Max Bruch. Bis gleich.

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1: Um 4 Uhr mit Gabriela Kühne. Heute ist der Tag der Deutschen Einheit und die offiziellen Feiern dazu beginnen am Vormittag in Bremen. Etwa 900 geladene Gäste werden erwartet, unter anderem Bundespräsident Steinmeier und Kanzler Merz. Aus der Nachrichtenredaktion Karen Busche.
2: Die zentralen Feierlichkeiten beginnen um 10 Uhr mit einem Gottesdienst im Bremer St. Petridom. Danach versammeln sich die geladenen Gäste im Konzerthaus Glocke zum offiziellen Festakt. Dort werden Bundespräsident Steinmeier und Bremens Regierungschef Bovenschulte Reden halten. In der Innenstadt und entlang der Weser findet seit gestern ein Bürgerfest statt zum Tag der Deutschen Einheit. Das geht noch bis morgen. Viele Stände und Bühnen sind aufgebaut. So treten heute Abend unter anderem die Fantastischen Vier auf. Neben kostenlosen Konzerten finden zum Beispiel auch Theateraufführungen und Diskussionsrunden statt.
1: Nach seinen Drohungen mit einem Exportverbot für Diesel hat US-Präsident Trump jetzt erklärt, er habe das nicht ernst gemeint. Ein solches Verbot habe niemals wirklich zur Debatte gestanden und er werde ein solches auch nicht verhängen, so Trump. Aus der Nachrichtenredaktion Ulrike Ufer.
3: Der Präsident sagte zudem, die USA hätten sehr gute Beziehungen zu Europa. Die G7-Staaten hatten sich zuvor auf die Freigabe von 100 Millionen Barrel Rohöl und Diesel aus ihren strategischen Reserven geeinigt. Damit reagierte das Bündnis auf Trumps bisherigen Druck, das Angebot zu erhöhen. Die gestiegenen Dieselpreise sind für Trump vor den wichtigen Zwischenwahlen im November zu einem politischen Problem geworden. Das gilt vor allem für die US-Agrarstaaten, in denen der Kraftstoff etwa für die Landwirtschaft extrem wichtig ist.
1: Nach der Gewalttat im Cockpit eines Fly-Dubai-Flugzeugs auf dem Weg nach Israel kommen weitere Details ans Licht. Offenbar war der Co-Pilot, der auf den Piloten losgegangen sein soll, bei seinem früheren Arbeitsverhältnis bei einer Airline im Oman als Sicherheitsrisiko eingestuft worden. US-Medien berichten mit Verweis auf Geheimdienstquellen, bei dem Mann sei damals extremistisches Material entdeckt worden. Der Co-Pilot wurde nach dem Vorfall am Mittwoch festgenommen und in die Vereinigten Arabischen Emirate gebracht. Lettland wählt heute ein neues Parlament. Gut 1,5 Millionen Menschen sind aufgerufen, ihre Stimme abzugeben. Neben hohen Lebenshaltungskosten spielen auch die Sicherheitslage und das Verhältnis zum Nachbarland Russland eine Rolle. Es wird erwartet, dass der pro-europäische und pro-ukrainische Kurs des baltischen Staates bestätigt wird. In Umfragen führt die Mitte-Rechtspartei Vereinte Liste von Ministerpräsident Kuhlbergs. Das waren die Nachrichten. Das Wetter in Deutschland. Tagsüber nach teils zähem Nebel, oft trockener Wechsel von Sonne und Wolken, höchstens 18 bis 25 Grad. Am Sonntag neben Wolken auch Sonne bei 17 bis 23 Grad. Es ist 4.03 Uhr.
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4: Willkommen zurück mit Christoph Hiller am Mikrofon. Diese Stunde, die beginnen wir mit einem Harfenkonzert. Sein Komponist Johann David Herrmann stammte aus dem Elsass, machte Karriere in Paris und gehörte seinerzeit zu den bekanntesten Harfenvirtuosen in ganz Europa. Solist unserer Aufnahme ist jetzt Xavier de Maistre und aufgenommen wurde dieses Konzert in einem königlichen Rahmen im Königlichen Opernhaus von Versailles, gemeinsam mit dem Ensemble Les Arts Florissants unter William Christie.

Das Konzert für Harfe und Orchester Nummer 1, F-Dur Opus 9 von Johann David Herrmann, hier in einer Aufnahme mit dem Harfenisten Xavier de Maistre und dem Ensemble Les Arts Florissants unter William Christie. Max Bruch, diesen Komponisten verbindet man vor allem mit seinem ersten Violinkonzert. Er selbst soll einmal gesagt haben, dass er dieses Stück nicht mehr hören könne. Wir haben jetzt aber nicht dieses erste Violinkonzert für Sie ausgesucht, sondern Kammermusik. Und zwar das Quintett für zwei Violinen, zwei Violen und Cello S-Dur mit dem Nash-Ensemble.

Das Streichquintett Es-Dur von Max Bruch hier in einer Aufnahme mit dem Nesch Ensemble. Jetzt Musik von Gabriel Fauré, seine Suite Dolly, die entstand ursprünglich für Klavier zu vier Händen und war einem kleinen Mädchen gewidmet, dem Fauré sehr verbunden war. Die bekannteste Nummer daraus dürfte das eröffnende Wiegenlied sein. Wir hören die spätere Orchesterfassung hier in einer Aufnahme mit dem Boston Symphony Orchestra unter Seiji Ozawa.

Die Dolly Suite von Gabriel Fauré hier in der Orchesterfassung mit dem Boston Symphony Orchestra unter der Leitung von Seiji Osawa. Hier kommt noch einmal das Neueste aus aller Welt und dann geht's auch schon in die letzte Stunde des heutigen ARD-Nachtkonzerts.

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1: Um 5 Uhr mit Gabriela Kühne. Heute ist der Tag der Deutschen Einheit und die offiziellen Feiern dazu beginnen am Vormittag in Bremen. Etwa 900 geladene Gäste werden erwartet, unter anderem Bundespräsident Steinmeier und Kanzler Merz. Aus der NDR-Nachrichtenredaktion Karen Busche.
2: Die zentralen Feierlichkeiten beginnen um 10 Uhr mit einem Gottesdienst im Bremer St. Petridom. Danach versammeln sich die geladenen Gäste im Konzerthaus Glocke zum offiziellen Festakt. Dort werden Bundespräsident Steinmeier und Bremens Regierungschef Bovenschulte Reden halten. In der Innenstadt und entlang der Weser findet seit gestern ein Bürgerfest statt zum Tag der Deutschen Einheit. Das geht noch bis morgen. Viele Stände und Bühnen sind aufgebaut. So treten heute Abend unter anderem die Fantastischen Vier auf. Neben kostenlosen Konzerten finden zum Beispiel auch Theateraufführungen und Diskussionsrunden statt.
1: Nach seinen Drohungen mit einem Exportverbot für Diesel hat US-Präsident Trump jetzt erklärt, er habe das nicht ernst gemeint. Ein solches Verbot habe niemals wirklich zur Debatte gestanden und er werde ein solches auch nicht verhängen, so Trump. Aus der Nachrichtenredaktion Ulrike Ufer.
3: Der Präsident sagte zudem, die USA hätten sehr gute Beziehungen zu Europa. Die G7-Staaten hatten sich zuvor auf die Freigabe von 100 Millionen Barrel Rohöl und Diesel aus ihren strategischen Reserven geeinigt. Damit reagierte das Bündnis auf Trumps bisherigen Druck, das Angebot zu erhöhen. Die gestiegenen Dieselpreise sind für Trump vor den wichtigen Zwischenwahlen im November zu einem politischen Problem geworden. Das gilt vor allem für die US-Agrarstaaten, in denen der Kraftstoff, etwa für die Landwirtschaft, extrem wichtig ist.
1: Nach der Gewalttat im Cockpit eines Fly-Dubai-Flugzeugs auf dem Weg nach Israel kommen weitere Details ans Licht. Offenbar war der Co-Pilot, der auf den Piloten losgegangen sein soll, bei seinem früheren Arbeitsverhältnis bei einer Airline im Oman als Sicherheitsrisiko eingestuft worden. US-Medien berichten mit Verweis auf Geheimdienstquellen, bei dem Mann sei damals extremistisches Material entdeckt worden. Der Co-Pilot wurde nach dem Vorfall am Mittwoch festgenommen und in die Vereinigten Arabischen Emirate gebracht. Lettland wählt heute ein neues Parlament. Gut 1,5 Millionen Menschen sind aufgerufen, ihre Stimme abzugeben. Neben hohen Lebenshaltungskosten spielen auch die Sicherheitslage und das Verhältnis zum Nachbarland Russland eine Rolle. Es wird erwartet, dass der proeuropäische und proukrainische Kurs des baltischen Staates bestätigt wird. In Umfragen führt die Mitte-Rechtspartei Vereinte Liste von Ministerpräsident Kuhlbergs. Das waren die Nachrichten. Das Wetter in Deutschland. Tagsüber nach teils zähem Nebel, mal sonnig, mal wolkig, höchstens 18 bis 25 Grad. Am Sonntag ähnlich bei 17 bis 23 Grad und am Montag im Norden und im äußersten Süden leicht wechselhaft.
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4: Und einen schönen frühen Samstagmorgen wünscht noch einmal Christoph Hiller. Ja, und in die letzte Stunde des ARD-Nachtkonzerts, da starten wir mit Musik von Henry Purcell.

Ein festlich-feierlicher Auftakt in diesen frühen 3. Oktober mit Musik von Henry Purcell aus seiner Semi-Opera The Fairy Queen mit dem Ensemble Le Concert des Nations unter der Leitung von Jordi Savall. Calceni, den kennt man heute vor allem als Klavierpädagoge und auch als Lehrer von Franz Liszt. Daneben hinterließ er allerdings ein umfangreiches eigenes Œuvre, hier das Finale aus seinem Konzert für Klavier zu vier Händen und Orchester mit dem Klavierduo Jara Thal und Andreas Grothäusen und dem Münchner Rundfunkorchester.

Das Finale aus dem Konzert für Klavier zu vier Händen und Orchester C-Dur, Opus 153 von Karl Czerny mit dem Klavierduo Thal Grothäusen zusammen mit dem Münchner Rundfunkorchester unter der Leitung von Bruno Weil. 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

Das Notturno aus dem Streichquartett Nummer 2 D-Dur von Alexander Borodin mit einem Ensemble, das sich nach dem Namen des Komponisten benannt hat, dem Borodin Quartett. Johann Helmich Roman, der wird oft als Vater der schwedischen Musik bezeichnet. Nach Studienjahren in England brachte er viele neue musikalische Impulse mit in seine Heimat Stockholm. Hier ist eine Sinfonia D-Dur, die hören wir mit dem Drottningholm Baroque Ensemble unter Jaap Schröder.

Musik aus Schweden von Johann Helmich Roman, seine Sinfonia für Streicher und Basso Continuo D-Dur, hier mit dem Trottningholm Barock Ensemble unter Jap Schröder. Thomas Tellefsen, der war einer der engsten und begabtesten Schüler von Frédéric Chopin. Und Tellefsens vier Masurken Opus 1, die zeigen, wie stark ihn die Musik seines Lehrers geprägt hat. Am Flügel sitzt Einar Steen-Nöckelberg.

4 Masurken von, nein, nicht Frédéric Chopin, sondern seinem Schüler Thomas Tellefsen. Am Klavier saß der Pianist Einar Steenen-Nückleberg. Und zu Ende geht dieses AD-Nacht-Konzert mit Musik von Antonín Dvořák aus seiner Serenade für Bläser. Hören wir das Finale. Es spielt das Ensemble Sabine Meyer. Die Klarinettistin hat ja vor nicht allzu langer Zeit ihre aktive Karriere beendet. Umso besser, dass es viele Aufnahmen mit ihr gibt.

Musik von Antonín Dvořák war das noch zum Abschluss des heutigen ARD-Nachtkonzerts. Das Finale aus seiner Serenade für Blasinstrumente D-Moll Opus 44. Musiziert hat das Bläserensemble Sabine Meyer. Ja, und damit sind wir auch schon am Ende des ARD-Nachtkonzerts an diesem 1. Oktoberwochenende. Mein Name ist Christoph Hiller. Ihnen vielen herzlichen Dank fürs Zuhören in den vergangenen 6 Stunden. Und hier noch ein paar Takte Filmmusik von Hans Zimmer, The Blue Planet. Machen Sie es gut.

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1: Um 6 Uhr mit Claudia Drews. Heute ist der Tag der Deutschen Einheit. In diesem Jahr ist Bremen Gastgeber der offiziellen Feiern. Zum Festakt werden viele Politiker erwartet, darunter Bundespräsident Steinmeier und Kanzler Merz. Aus Bremen Michael Kück.
2: Um 10 Uhr beginnt im Bremer St. Petridom ein gut einstündiger Gottesdienst. Unter dem Motto »Viele Gaben, ein Geist« soll der nach Angaben der Kirche dazu anregen, über die Stärken der Menschen in Deutschland und den daraus entstehenden gesellschaftlichen Zusammenhalt nachzudenken. Beim anschließenden Festakt im benachbarten Konzerthaus Glocke werden Bundespräsident Steinmeier und Bremens Regierungschef Bovenschulte Reden zum Tag der Deutschen Einheit halten, begleitet von Musik der Bremer Philharmoniker.
1: Die G7-Staaten haben beschlossen, ab sofort Teile ihrer Rohölreserven freizugeben, um die weltweiten Märkte zu beruhigen. Zuvor hatte US-Präsident Trump auf diesen Schritt gedrängt und gleichzeitig mit einem Stopp der amerikanischen Dieselexporte gedroht. Welche Folgen die Freigabe der Ölreserven haben könnte, erklärt ARD-Börsenexperte Markus Gürne.
3: Zunächst, und das ist eigentlich die gute Nachricht für Verbraucher, fallen die Preise. Denn das Angebot steigt durch die Freigabe der Reserven. Die Preise für Öl fielen auch zunächst. Experten rechnen damit, dass sich dieser Effekt dann in den kommenden Tagen auch an der Tankstelle bemerkbar machen sollte und damit die Haushalte über den Tankrabatt hinaus entlasten wird. In beiden Fällen, Tankrabatt und Freigabe der Reserven, sind Probleme allerdings aber eben nicht gelöst, sondern nur für eine eher kurze Zeit gelindert.
1: Nach der Gewalttat im Cockpit eines Fly-Dubai-Flugzeugs auf dem Weg nach Israel kommen weitere Details ans Licht. Offenbar wird der Co-Pilot, der auf den Piloten losgegangen sein soll, bei seinem früheren Arbeitsverhältnis bei einer Airline im Oman als Sicherheitsrisiko eingestuft worden. US-Medien berichten mit Verweis auf Geheimdienstquellen, bei dem Mann sei damals extremistisches Material entdeckt worden. Der Co-Pilot wurde nach dem Vorfall am Mittwoch festgenommen und in die Vereinigten Arabischen Emirate gebracht. In Frankreich sind heute viele Schulen geschlossen geblieben. Grund sind die landesweiten Demonstrationen für bessere Lernbedingungen und mehr Geld für Bildung. Bei einem Treffen mit Schülervertretern versprach Bildungsminister Giffey am Abend Verbesserungen. Aus Paris Julia Borutta.
4: Édouard Chiffré versprach, dafür zu sorgen, dass gerade in den beiden Abschlussklassen weniger Unterricht ausfällt. Keine konkreten Zusagen machte der Minister beim Thema marode Schulgebäude. Schüler hatten davon berichtet, dass Toiletten über Monate außer Betrieb seien, dass sich mancherorts sogar Ratten in den Schultoiletten befänden. Die Schülervertreter riefen nach der Unterredung mit dem Minister dazu auf, die Blockade der Schulen fortzusetzen. Der Minister habe ihnen keine konkreten Maßnahmen zugesagt.
1: Nach dem erneuten Insolvenzantrag der Warenhauskette Galeria hat deren Gesamtbetriebsrat vom Management verlangt, über die Lage aufzuklären. Dies geht aus einem Flugblatt hervor, das der dpa vorlag. Die Unternehmensleitung habe einen Katalog mit den wichtigsten Fragen erhalten. Es werde mit allen zur Verfügung stehenden Mitteln für den Erhalt der Arbeitsplätze gekämpft, hieß es weiter. Der Geschäftsbetrieb in den 83 Filialen soll vorerst weiterlaufen. Für Galeria ist es inzwischen der vierte Insolvenzantrag innerhalb von 6 Jahren. Und das waren die Nachrichten. Das Wetter in Deutschland. Heute nach zähem Nebel oft trockener Wechsel von Sonne und Wolken. Höchstens 18 bis 25 Grad. Am Sonntag, also morgen neben Wolken, auch Sonne bei 17 bis 23 Grad. Und am Montag im Norden und im äußersten Süden leicht wechselhaft, sonst freundlicher 18 bis 25 Grad. Es ist 6.04 Uhr.
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5: Ich grüße Sie an diesem Samstagmorgen, der Feiertag ist und für manche sogar auch noch Geburtstag. Heute wird der Meister der Minimal Music 90 Jahre alt, Steve Reich. Und ihm zu Ehren hören wir jetzt Katrin Finch und Ensemble unter der Leitung von Carl Jenkins mit Steve Reichs Electric Counterpoint. Das ist der dritte Satz.

Da hat er uns wach geklopft und gezwitschert. Eine musikalische Hommage an den Specht war das. Aldo Lopez Gavilans Woodpecker, arrangiert für Blockflöte und Barockorchester. Wir haben Sophia Schambeck und Ensemble gehört von ihrem aktuellen Album über die Klänge der Natur. Hier ist NDR Kultur um 17:15 Uhr.

0: Ganz sanft und schön geht's hier in diesen Sonnabendmorgen um 6.21 Uhr bei NDR Kultur. Stille Amare, in Stille lieben, aus der Oper Tolomeo Redigito von Georg Friedrich Händel war das. Wir haben bei Jun Mehta gehört, zusammen mit dem Freiburger Barockorchester unter René Jacobs. Und jetzt gibt's hier wieder was für Bücherfreunde. 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
1: 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Probieren Sie es mal.
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Ein musikalischer frische Kick. Das war der vierte Satz aus Haydns Le Matin-Sinfonie, was ja so viel heißt wie der Morgen. Und da sind wir auch um 6.29 Uhr, kurz vor 6:30 hier bei NDR Kultur. Wir haben das Concentus Musicus Wien gehört unter Nikolaus Arnoncourt. Und vielleicht blättern Sie ja gerade auch schon in der Morgenzeitung zu einer Tasse Kaffee oder Tee, dann passt diese Musik perfekt. Wir hören Johann Strauss Sohns berühmten Walzer, der auf Morgenzeitungen anspielt, die er sehr gerne gelesen hat, nämlich den Morgenblätter-Walzer.

0: Im Dreivierteltakt geht's hier in diesen Feiertag. 6.41 Uhr ist es und das waren die Wiener Philharmoniker unter Georges Prêtre mit dem Morgenblätterwalzer.
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0: Heute ein Biopic über Alan McGee, den britischen Musikmanager und Entdecker der Band Oasis. Eine Arte-Dokumentation über die Geschichte der weltberühmten Seerosengemälde von Claude Monet. Und eine Impro-Serie über das tägliche Mit- und Gegeneinander im Mikrokosmos einer Bürogemeinschaft.
2: Schauplatz, ein ganz normales Büro in einem Berliner Bürgeramt.
3: Ich finde es so schön, dass jetzt auch mal was von uns gezeigt wird. Ne? Wir sind nämlich gar nicht so öde und langweilig, wie alle immer sagen.
2: Die Mockumentary 9 to 5.

0: Drive, das Amt, tritt den Beweis an. Zwischen Formularchaos, Kundenbetreuung und Kantine will die ehrgeizige neue Fachbereichsleiterin, wunderbar gespielt von Friederike Kempter, mal so richtig durchgreifen.
1: Also wissen Sie, aus der freien Wirtschaft kommt, ich habe alles schon gesehen, wirklich. Ich komme ja aus einer ganz anderen Welt.
0: Dabei zuzusehen, wie die hinterlistige Karrieristin krachend scheitert und sich selbst dabei immer noch kräftig in die Tasche lügt, macht Spaß. Regisseur Leonard Fuchs, der auch die Impro-Comedy Die Discounter mitverantwortete, greift tief in die Kiste mit Amtsschimmelvorurteilen und überspitzt höchst vergnüglich. Da sind die Fleißige, das Mauerblümchen, die Fähige, die Mitglieder der Mir-Egal-Fraktion oder die ebenso dummbratzigen wie schikanösen Wachmänner. Dem charmant-chaotischen Haufen folgt man über die 8 knapp halbstündigen Folgen gerne. 9 to 5, das Amt, steht für ein Jahr im ZDF-Streaming-Portal. Die Band Oasis gehört zu den Superstars der Musikszene. Im Spielfilm Creation Stories spielt aber ein anderer die Hauptrolle, die schillernde Figur ihres Entdeckers, Alan McGee. Im Gespräch mit einer Journalistin schaut der schottische Labelgründer zurück auf seine Jugend im Glasgow der 70er Jahre.
2: Ist das hier dieser Punkrock-Scheiß, von dem die ganze Welt redet? Das ist ein anständiges Haus, hörst du?
1: Ja.
2: Hey, wenn ich hier auch nur einmal die Worte Sexy Pistols höre, dann wirst du es bitter bereuen.
0: Der musikbegeisterte Junge rebelliert, beißt sich durch, gründet das Plattenlabel Creation Records. Alan McGee hat bereits Bands wie Primal Scream unter Vertrag, als er 1993 durch Zufall zur rechten Zeit am rechten Ort ist. In einem Club in Glasgow, wo eine unbekannte Band namens Oasis als Vorgruppe auftritt.
3: Wisst ihr, Noel hatte Songs geschrieben, seit er 16 war. Und Liam war einfach der geborene Rockstar.
0: Das Biopic erzählt vom kometenhaften Aufstieg der Band Oasis und folgt McGee auf seinem Weg durch seine Zusammenbrüche und Drogenexzesse. Creation Stories, der Mann, der Oasis entdeckte, steht für 30 Tage in der ARD-Mediathek. Im Jahr 1952 besucht der US-Maler Ellsworth Kelly Claude Monets Atelier in der französischen Normandie. Da ist Monet bereits 26 Jahre tot.
4: Hinter einer Tür befand sich ein Raum voller Gemälde. Es waren sicher 50 Stück. Es waren große Seerosenbilder ohne Horizont. Man blickte direkt auf die Wasseroberfläche. Ich war mir ihrer Bedeutung sofort bewusst.
0: Kelly gehört zu den Ersten, die die Seerosenbilder zu Gesicht bekommen. Heute gehören sie zu den berühmtesten Gemälden weltweit und gelten als wegweisend für die Malerei der Moderne. Während Monets übriges Werk gefeiert wurde, schenkte man den Seerosen jahrzehntelang keine Aufmerksamkeit. Die neue Dokumentation Claude Monets Seerosen – Schönheit für die Ewigkeit fragt nach den Gründen, erzählt, welch enormen Aufwand Monet betrieb, um in seinem Garten eine Seerosenlandschaft anzulegen. Vom Einfluss seiner Gemälde auf die abstrakte Malerei in den USA und dass sie auch in Japan einen Nerv trafen. Die Doku ist noch bis Ende Januar in der Arte-Mediathek zu sehen.
5: Melanie von Bismarck war das mit den Mediathekstipps hier bei NDR Kultur um 7:15.

Marie-Giles Cellokonzert F-Dur. Das war der zweite Satz, gespielt von Rafaela Gromes und dem Deutschen Sinfonieorchester Berlin unter Anna Rakitina. Und jetzt gibt's hier um 6.51 Uhr was für die gute Stimmung. Wir hören den gut gelaunten ersten Satz aus Vivaldis Violinkonzert A-Moll mit Avi Avital und dem Venice Baroque Orchestra.

das Liebesthema aus dem Soundtrack zum Film Spartacus, gespielt von den Nürnberger Symphonikern unter Richard Kaufmann. Sie hören NDR Kultur bis zu den Nachrichten mit der Gavotta aus Prokofjews Symphonie Klassik mit dem Göttinger Symphonieorchester.

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1: Um 7 Uhr mit Claudia Drews. Heute ist der Tag der Deutschen Einheit und die offiziellen Feiern dazu beginnen am Vormittag in Bremen. Etwa 900 geladene Gäste werden erwartet, unter anderem Bundespräsident Steinmeier und Kanzler Merz. Aus der NDR Nachrichtenredaktion Karen Busche.
2: Die zentralen Feierlichkeiten beginnen um 10 Uhr mit einem Gottesdienst im Bremer St. Petridom. Danach versammeln sich die geladenen Gäste im Konzerthaus Glocke zum offiziellen Festakt. Dort werden Bundespräsident Steinmeier und Bremens Regierungschef Bovenschulte Reden halten. In der Innenstadt und entlang der Weser findet seit gestern ein Bürgerfest statt zum Tag der Deutschen Einheit. Das geht noch bis morgen. Viele Stände und Bühnen sind aufgebaut. So treten heute Abend unter anderem die Fantastischen Vier auf. Neben kostenlosen Konzerten finden zum Beispiel auch Theateraufführungen und Diskussionsrunden statt.
1: Nach seinen Drohungen mit einem Exportverbot für Diesel hat US-Präsident Trump jetzt erklärt, er habe das nicht ernst gemeint. Ein solches Verbot habe niemals wirklich zur Debatte gestanden und er werde ein solches auch nicht verhängen, so Trump. Aus der NDR Nachrichtenredaktion Ulrike Ufer.
3: Der Präsident sagte zudem, die USA hätten sehr gute Beziehungen zu Europa. Die G7-Staaten hatten sich zuvor auf die Freigabe von 100 Millionen Barrel Rohöl und Diesel aus ihren strategischen Reserven geeinigt. Damit reagierte das Bündnis auf Trumps bisherigen Druck, das Angebot zu erhöhen. Die gestiegenen Dieselpreise sind für Trump vor den wichtigen Zwischenwahlen im November zu einem politischen Problem geworden. Das gilt vor allem für die US-Agrarstaaten, in denen der Kraftstoff, etwa für die Landwirtschaft, extrem wichtig ist.
1: Die zum Tod verurteilte Christa Pike ist laut ihren Anwälten nach ihrer gescheiterten Hinrichtung weiter bewusstlos. Pike werde in einem Krankenhaus in Nashville künstlich beatmet, schrieben die Juristen in einem Gerichtsantrag. Die 50-Jährige sollte im US-Bundesstaat Tennessee mit Gift getötet werden, blieb aber auch nach der zweiten Injektion am Leben. Pike hatte 1995 gemeinsam mit ihrem Freund eine 19-jährige Klassenkameradin geschlagen und getötet und wurde deshalb wegen Mordes verurteilt. Amnesty International betont, dass sie in ihrer Kindheit selbst Opfer von Vergewaltigung, körperlicher Gewalt und Vernachlässigung war, das aber im Urteil nicht berücksichtigt wurde. Nach der Gewalttat im Cockpit eines Fly-Dubai-Flugzeugs auf dem Weg nach Israel kommen weitere Details ans Licht. Offenbar war der Co-Pilot, der auf den Piloten losgegangen sein soll, bei seinem früheren Arbeitsverhältnis bei einer Airline im Oman als Sicherheitsrisiko eingestuft worden. US-Medien berichten mit Verweis auf Geheimdienstquellen, bei dem Mann sei damals extremistisches Material entdeckt worden. Der Co-Pilot wurde nach dem Vorfall am Mittwoch festgenommen und in die Vereinigten Arabischen Emirate gebracht. Nach dem erneuten Insolvenzantrag der Warenhauskette Galeria hat deren Gesamtbetriebsrat vom Management verlangt, über die Lage aufzuklären. Dies geht aus einem Flugblatt hervor, das der dpa vorlag. Die Unternehmensleitung habe einen Katalog mit den wichtigsten Fragen erhalten. Es werde mit allen zur Verfügung stehenden Mitteln für den Erhalt der Arbeitsplätze gekämpft, hieß es weiter. Der Geschäftsbetrieb in den 83 Filialen soll vorerst weiterlaufen. Für Galeria ist es inzwischen der vierte Insolvenzantrag innerhalb von 6 Jahren. Das waren die Nachrichten. Das Wetter in Norddeutschland. Mehr Sonne als Wolken heute. In Südniedersachsen und im Wendland vereinzelt Schauer. Maximal 18 bis 22 Grad. Morgen zunächst Nebel, später dann wechselhaft, aber weitgehend trocken. Bei 17 bis 21 Grad. Und am Montag Sonne, Wolken, vereinzelt Schauer. 17 bis 22 Grad. Es ist 7.04 Uhr.
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4: Mehr Sonne als Wolken, das klingt doch vielversprechend. Ich wünsche einen schönen guten Morgen. Wir starten hier gemeinsam in diesen Feiertags-Sonnabend und gucken gleich mal zum Usedomer Musikfestival, wo ja der Solist Martin Fröst nun kurzfristig ausfällt. Wer stattdessen kommt und was da geboten wird, hören Sie gleich.

Die perfekte Musik zum Start in diesen Feiertag um 7.15 Uhr hier bei NDR Kultur. Wir haben aus Felix Mendelssohn Bartholdys Lobgesang den ersten Satz gehört, gespielt vom Sinfonieorchester des Bayerischen Rundfunks, dirigiert von Pablo Heras Casado. Das Vokalensemble Tenebrae, einer der besten Kammerchöre der Welt, feiert 25-jähriges Jubiläum. Und zu diesem Anlass haben sie jetzt gerade ein neues Album veröffentlicht. Unser Album der Woche hier bei NDR Kultur mit zeitgenössischen Kompositionen wie dieser hier.

0: John Taverners Mother of God vom neuen Album des Vokalensembles Tenebrae. Hier ist NDR Kultur heute an diesem 3. Oktober. Mit diesem Monat kommt ja leider mal gerne die erste Krankheitswelle auch auf uns zu. Ich hoffe, sie hat es noch nicht erwischt. Beim Usedomer Musikfestival ist jetzt gerade der schwedische Solist Martin Fröst ausgefallen. In diesem Jahr ist Schweden ja das Gastland des Festivals und eingesprungen ist jetzt die Klarinettistin Sharon Kamm. Sie spielt auch das Mozart-Klarinettenkonzert A-Dur, wie es im Programm steht. Juliane Vogt stellt uns die Künstlerin vor.
1: Die Musik kennen viele, ja, aber woher? Genau, aus dem Film Jenseits von Afrika. Aber eigentlich ist es der zweite Satz aus dem Klarinettenkonzert A-Dur von Wolfgang Amadeus Mozart. Einen Monat vor seinem Tod hat er es vollendet. Am Tag der Deutschen Einheit erklingt diese Musik auf der Bühne der Kraftwerkshalle des Historisch-Technischen Museums Peenemünde, gespielt von Sharon Kamm. Sie gehört zu den ganz großen Klarinettistinnen der jüngeren Generation. Eine einzigartige Virtuosin auf dem Instrument.
2: Wenn man so viel Musik in sich drin fühlt und man versucht, es irgendwie rauszubringen, man kann nicht singen, ich habe keine schöne Stimme. Und man möchte das so direkt haben wie so ein Sänger und das funktioniert nicht. Und plötzlich findet man so ein Instrument, der eigentlich ohne Gedanken das macht, was man will. Und das Gefühl ist ungefähr wie einen gelungenen Satz zu sagen.
1: Angefangen hat sie erst mit 12 Jahren. Mit 16 aber gab sie ihr erstes Solokonzert, studierte in New York und hat bis heute eine Reihe preisgekrönter Alben aufgenommen. 2 Klassik-Echos hat sie gewonnen. Sharon Kamm wurde 1971 in Israel geboren und lebt in Hannover. Beim Usedomer Musikfestival ist sie schon aufgetreten, nicht aber in Peenemünde.
3: Ich schätze mich glücklich, an dieser langjährigen Tradition Konzerte in so einem besonderen Raum zu gestalten, dazu beitragen zu dürfen. Insbesondere mit diesem sonderbaren Stück, was mich mein Leben lang als Klarinettistin begleitet und die Fähigkeit hat, jedes Herz zu erobern.
1: Spontan ist sie für den erkrankten Martin Fröst eingesprungen. Festivalintendant Thomas Hummel ist jedenfalls froh, sie jetzt im Programm zu haben. Für ihn ist sie zwar eingesprungen, aber ein gleichwertiger Ersatz.
4: Sie hat einen fantastischen, unverwechselbaren Klang. Sie ist so eine großartige, vielseitige Künstlerin und mit den größten Orchestern der Welt und den größten Dirigenten unterwegs. Und deswegen sind wir natürlich sehr, sehr froh, dass sie dabei ist. Und ich glaube, das Publikum kann sich wahnsinnig freuen, dass sie bei uns zu Gast ist. Und an dieser Stelle wünschen wir natürlich Martin Fröst gute, gute Besserung. Und wir hoffen stark, dass er beim Abschlusskonzert dann doch noch den Weg auf die Insel Usedom findet.
1: Der Abend wird von dem lettischen Dirigenten Andris Poga geleitet und startet mit der fröhlichen Midsommervaka, der Midsommerwache des schwedischen Sinfonikers Hugo Alvens, die schwedische Rhapsodie. Mit diesem Konzert endet auch die Musiklandsaison Mecklenburg-Vorpommern. Deshalb sind die Intendanten und Leiterinnen der anderen Festivals, die unter diesem Dach vereint sind, an dem Abend auch in Peenemünde. Das große sinfonische Werk, das von dem Orchester der NDR Elbphilharmonie am Ende dieses Abends unter Leitung von Andris Poga aufgeführt wird, ist die 5. Sinfonie von Peter Tschaikowski, genannt auch die Schicksalssinfonie.

Für das Konzert heute Abend in Peenemünde gibt es noch Restkarten an der Abendkasse. Und mit Unterstützung des NDR gibt es auch noch eine Woche lang Lesungen und Konzerte beim Usedomer Musikfestival. Auf Martin Fröst können wir uns trotzdem freuen. Er wird planmäßig das Abschlusskonzert am 10. Oktober mit einem eigenen Programm spielen. Bis dahin, gute Besserung. Und wir hören jetzt Sharon Kamm, die für ihn einspringt, mit dem zweiten Satz aus Robert Fuchs' Klarinettenquintett Es-Dur.

Musik wie eine warme Kuscheldecke an diesem Sonnabendmorgen um 7.32 Uhr. Das war aus Jean Sibelius 6 Impromptus die Nummer 5, gespielt von Horváth Gimse. Und jetzt gibt's hier bei NDR Kultur Musik aus einem neuen Album. Das Mahler Academy Orchestra hat jetzt Mahlers fünfte im Originalklang aufgenommen und wir hören den vierten Satz.

0: Gustas neue Album hier bei NDR Kultur um 7.41 Uhr. Gustav Mahlers fünfte Sinfonie haben wir gehört mit dem Mahler Academy Orchestra unter Philipp von Steinecker. Das war der vierte Satz. Ein gut abgehangener Spruch lautet ja, Kunst kommt von Können. Aber was soll das sein, dieses Können? Braucht es dafür den Abschluss einer Akademie oder einer Kunsthochschule? Das Erlernen von Handwerk vielleicht? Oder braucht der kreative Akt nicht doch vor allem nur eine Idee, Intuition, Gefühl? Den Künstlerinnen und Künstlern im Holländerhof in Flensburg, allesamt Menschen mit ganz verschiedenen Behinderungen, denen ging es vor allem zunächst um Selbstbestimmung und Teilhabe, sich selbst auszudrücken. Dabei entstanden Werke, die so sehenswert sind, dass sie jetzt in der betreuenden Einrichtung ausgestellt wurden. Doppelgänger nennt sich die Schau und Frank Hajasch weiß warum.
1: Nein, ein Museum ist der Holländerhof nicht. Dafür ist es erst recht so kurz vorm Mittagessen dann doch zu laut. Aber lässt man das weg, sieht die Menschen mit den Behinderungen zwischen der Kunst an den Wänden, ihre wandernden Blicke, kommt schon Ausstellungsatmosphäre auf. Swantje Pohler, Pädagogin im Haus, hat dafür gesorgt und sie hat zurzeit auch deshalb viel zu tun. Sie zeigt richtig stolz auf ein Bild, das an einen der ganz Großen der Kunst erinnert.
2: Das ist ein Edvard Munch. Hier heißt es der Vogel. Aber es sieht

0: aus wie der Schrei.
1: Kurz was zur Technik?
0: Leinwand auf Pappe, da ist mit Acrylstiften gemalt worden.
2: Ja. Vor Svante Pola hängt ein mittelgroßes Format. In der Mitte besagt der Vogel mit wabernden Wellenlinien, die an den psychischen Realismus und auch Angstzustände erinnern. Aber sie beteuert sofort, dass es dazu von ihr keinerlei Vorlagen, Anregungen oder Sonstiges gegeben habe.
0: Hier wird gar nichts vorgegeben, also es ist wirklich ganz freies Gestalten. Es werden Farben gewünscht, es werden Pinsel oder Stempel gewünscht und die gibt es dann.
2: So entstand wohl auch ein Werk in bester Objet-Trouvé-Tradition. Dadaismus, Kurt Schwitters, Marcel Duchamp lassen grüßen. Ulla Bendixen, langjährige Bewohnerin des Holländerhofes, hatte sich versucht.
3: Komm. Ja, was du gemacht hast.
4: Ja, komm mit.
3: Die ganze Wand ist von Ulla.
4: Komm mal hier, kippen.
2: Kippen, also eine Assemblage mit echten Zigarettenkippen, auf der Leinwand aber nicht wahllos verteilt. Ein Zentrum ist zu erkennen, aus dem sich etwas wie eine universelle Idee verbreitet, das Ganze farbig unterlegt. Diese Arbeit ist wie vieles andere noch nicht verkauft, immerhin reserviert, sagt Svante Pola liebevoll lächelnd und spricht von den Anfängen dieser Aktion.
0: Irgendwann saß ich, stellte fest, dass mich bestimmte Sachen an Werke aus der Kunstwelt erinnern. Van Gogh, da ist hier ein Keith Haring, Emil Nolde. Dann habe ich gefragt, kennt ihr die? Nö. Und es entwickelte sich so ein Gespräch, ja, jeder Mensch hat Kreativität. So, die darf manchmal einfach nur herausgekitzelt werden.
2: Lächeln jetzt auch bei Christa Leonardi, eigentlich aus Frankfurt am Main, aber heute mit ihrer Freundin aus Flensburg im Haus. Von den Bildern hier sei sie schwer angetan.
5: Mit welcher Begeisterung und mit welchem Ausdruck sie malen. Was mir so, dass der Kopf ausgeschaltet wird. Gar nicht so sehr, ich muss das jetzt so setzen oder wie sieht es so besser aus, sondern ich mache einfach.
2: Die Frankfurterin deutet auf eine Malerei, deren verdichtete Punkte sie an die Impressionisten erinnern würden. In einer randlos bemalten Leinwand sehe sie Anklänge an Pollocks All-Over-Painting. Und auch Ulla Bendixens Kippenarbeit habe doch was.
5: Wir hatten schon Ausstellungen im Museum, dann wurde halt immer ein Häufchen hingesetzt jeden Tag, ja, mit Veränderungen, was weiß ich von was. Ich meine, Beuys muss man auch nicht verstehen, oder?
2: Svante Pola vom Holländerhof hatte für das, was sie hier fachlich korrekt tagesstrukturierende Maßnahmen nennen, idealerweise künstlerisches Wissen mitgebracht. Sie war mal Requisiteurin an Berlins Deutscher Oper. Ihr Vorschlag sei nach Gespräch mit ihren Schützlingen zu Sichtbarkeit, Teilhabe und Anerkennung von Menschen mit Behinderungen entstanden.
0: Ja, dann sprachen wir weiter von Kunst und da kommen dann Menschen und gucken. Und dann sagte Klaus Rüdiger zu mir, dann wünsche ich mir eine Ausstellung.
2: Manch einer wollte auch nicht, er könne nicht malen, hätte zum Beispiel Horst Thomas gesagt. Was Quatsch sei, sagt sie. Jetzt würden von ihm drei Bilder im Foyer hängen, mit Wasser und Marsch und sowieso landschaftlicher Weite, die ein bisschen an Nolde erinnern. Eins davon verkauft.
0: Es ist eine Art von Ausdruck, auch für Menschen, die da nicht die Möglichkeit haben, irgendwie viel zu sprechen. Und hier, da kommt unglaublich was bei raus.
6: Kunst im Holländerhof in Flensburg. Das war ein Beitrag von Frank Hajasch.

Die perfekte Musik zum Tag der Deutschen Einheit. Hier geht es um Verbundenheit, Zusammenhalt. Nach dem Motto, zusammen sind wir stark. Alle Menschen werden Schwestern. Eine Komposition von Marina Baranova, gespielt von Zweien, die genau wissen, wovon hier die Rede ist. Denn das sind die Schwestern Anushka und Katharina Hack.

Jean-Philippe Rameaus Suite à Moll, das war die Allemande, daraus gespielt von Denis Prochajew. 8:08, hier ist NDR Kultur und wir hören jetzt eine Komposition von Percy Grainger. Musik, die er seiner Mutter zum Geburtstag geschrieben hat. Und so fröhlich klingt sie auch. Molly on the Shore, gespielt vom BBC Philharmonic Orchestra unter Richard Hickox.

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1: Um 8 Uhr mit Claudia Drews. Mit einem Festakt in Bremen wird heute der Tag der deutschen Einheit gefeiert. Doch auch nach 36 Jahren kritisiert die Ostbeauftragte der Bundesregierung Kaiser, dass es viel Ungleichheit gibt. Aus der NDR Nachrichtenredaktion Viktor Kupka.
2: Vor allem bei Demografie, dem Vermögen und dem Einkommen gibt es große Unterschiede. So lag der durchschnittliche Bruttomonatsverdienst 2025 in den westlichen Bundesländern bei 4.961 Euro, in den östlichen um 840 Euro niedriger bei lediglich 4.121 Euro. Rund 95% des Vermögens wurden im Westen vererbt. Die Ostbeauftragte Kaiser fordert unter anderem eine ostdeutsche Bundespräsidentin, die Zeit sei reif dafür. In Bremen haben vor den Feierlichkeiten zur deutschen Einheit hunderte Menschen gegen Nationalismus und Sozialabbau demonstriert. In der Nacht gab es vereinzelte Konfrontationen mit den Einsatzkräften.
1: Die G7-Staaten geben Teile ihrer Rohölreserven frei, um den weltweiten Preisanstieg bei Benzin und Diesel abzubremsen. Deutschland und andere westliche Staaten reagieren damit auf die Drohung der USA, die amerikanischen Dieselexporte zu stoppen. Was die Freigabe der Reserven für die deutschen Verbraucher bedeutet, schildert Brüssel-Korrespondentin Tina Hassel.
3: Die dürften sich wahrscheinlich freuen. Die Menge bestimmt den Preis und deshalb dürfte sich der Markt entspannen und auch die Kraftstoffpreise in Deutschland spürbar fallen. Zur Freude, wie gesagt, der Verbraucher. Und derzeit werden rund 50% des Diesels in Europa aus den USA importiert. Ein Exportstopp hätte da schon ziemlich getroffen und deshalb hat Kommissionspräsidentin von der Leyen die Einigung auch begrüßt. Europäische Verbraucher hätten ein Anrecht auf bezahlbare Energie.
1: Nach der Gewalttat im Cockpit eines Fly-Dubai-Flugzeugs auf dem Weg nach Israel kommen weitere Details ans Licht. Offenbar war der Co-Pilot, der auf den Piloten losgegangen sein soll, bei seinem früheren Arbeitsverhältnis bei einer Airline im Oman als Sicherheitsrisiko eingestuft worden. US-Medien berichten mit Verweis auf Geheimdienstquellen, bei dem Mann sei damals extremistisches Material entdeckt worden. Der Co-Pilot wurde nach dem Vorfall am Mittwoch festgenommen und in die Vereinigten Arabischen Emirate gebracht. Wegen Wohnungsnot und hoher Mieten fordert der Städte- und Gemeindebund, das Leben auf dem Land attraktiver zu machen. Hauptgeschäftsführer Berghegger sagte dem Kölner Stadtanzeiger, mit Preisbremsen oder Bauprogrammen in Großstädten werde nur an den Symptomen herumgedoktert. Nötig seien zum Beispiel bessere Verkehrsangebote auf dem Land. Nach den Angaben des Städte- und Gemeindebundes sind die Mieten in Deutschland in den vergangenen 15 Jahren um rund 65% gestiegen, in den Ballungsräumen sogar um über 70%. Nach dem erneuten Insolvenzantrag der Warenhauskette Galeria hat deren Gesamtbetriebsrat vom Management verlangt, über die Lage aufzuklären. Die Unternehmensleitung habe einen Katalog mit den wichtigsten Fragen erhalten. Es werde mit allen zur Verfügung stehenden Mitteln für den Erhalt der Arbeitsplätze gekämpft, hieß es weiter. Der Geschäftsbetrieb in den 83 Filialen soll vorerst weiterlaufen. Für Galeria ist es inzwischen der 4. Insolvenzantrag innerhalb von 6 Jahren. Das waren die Nachrichten. Das Wetter in Norddeutschland. Mehr Sonne als Wolken heute. In Südniedersachsen und im Wendland kann es vereinzelt Schauer geben. Maximal 18 bis 22 Grad. Morgen zunächst Nebel, später wechselhaft, aber meist trocken bei 17 bis 21 Grad. Am Montag dann Sonne, Wolken, vereinzelt wieder Schauer bei 17 bis 22 Grad. Es ist 8.04 Uhr.
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4: Ja, Sonnenschein heute am Tag der Deutschen Einheit, so starten wir doch gerne ins Wochenende. Ich wünsche einen schönen guten Morgen. In dieser Stunde gratulieren wir unter anderem dem großen Komponisten Steve Reich zum Geburtstag. Jetzt hören wir aber erstmal einen anderen großen, Johann Sebastian Bach.

Johann Sebastian Bachs Doppelkonzert für zwei Violinen. Der erste Satz war das, gespielt von Nemanja Radulovic und Tiana Milosevic zusammen mit dem Ensemble Double Sens. Ja, zwei Violinen zusammen mit Streichern haben wir später nochmal hier in dieser Stunde, dann aber ganz anders von Steve Reich, der heute seinen 90. Geburtstag feiert. Sie hören NDR Kultur um 8:08 und hier gibt's jetzt das Sinfonieorchester Basel unter Marco Letonia mit Felix Weingartners Sinfonie Nummer 4 F-Dur. Das ist der zweite Satz.

0: Domenico Scarlattis Sonate Cis-Moll, gespielt von Alexis Weißenberg. 19 Minuten nach 8 an diesem Sonnabendmorgen. Es ist wieder Zeit für die wöchentliche Kolumne vom stellvertretenden Chefredakteur der Zeit, Martin Machowetz. Heute mit einem interessanten Geständnis.
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2: Ich kann es nicht anders sagen, aber ich verspüre einen gewissen Respekt vor dem Remo-Clan. Zumindest einiges von dem, was sie machen, ist pure Unterhaltung. Die Remos sind eine, wie die Autoren von Wikipedia in herrlichem Lexikondeutsch schreiben, vor allem in Deutschland ansässige arabische Großfamilie, die der Clan-Kriminalität zugerechnet und mit schweren Straftaten in Verbindung gebracht wird. Ich will da nichts beschönigen oder verharmlosen. Remos wurden wegen brutaler Angriffe verurteilt. Sie sollen in Mordfälle verwickelt sein. Und es wäre ganz eindeutig richtig, wenn die Staatsmacht sie in einer Weise in die Schranken weisen würde, die allen Bürgern dieses Landes das Gefühl gibt, dass die Staatsmacht halt wirklich existiert. Aber solange das nicht ausreichend gelingt, staune ich auch immer wieder. In Dresden, einer Stadt, in der ich eine schöne Zeit meines Lebens verbracht habe, haben die Remos vor einigen Jahren die größten Schätze Sachsens geklaut. Sie sägten die Gitterstäbe des historischen grünen Gewölbes auf, zündeten zur Ablenkung einen Stromverteilerkasten an und kletterten frühmorgens in die Schatzkammern meiner Heimat, um sich den Schmuck vergangener Könige unter die Nägel zu reißen. Noch vorher waren sie ebenfalls zu dunkler Stunde ins Berliner Bode-Museum eingebrochen und hatten eine 100 Kilogramm schwere Goldmünze namens Big Maple Leaf im Wert von fast 4 Millionen Euro geklaut. 2014 sprengte ein Remo eine Sparkassenfiliale in Berlin-Mariendorf in die Luft. Die 9 Millionen Euro Beute sind bis heute verschwunden. CDU und SPD verzweifeln seit Jahrzehnten an den Remos, weil ihre Innenminister es nicht schaffen, dieser Familie zu zeigen, dass all das, was sie tut, in Deutschland ja wohl irgendwie eigentlich nicht so richtig möglich sein durfte. Für die AfD sind Familien wie die Remos wiederum das größte Wahlkampfgeschenk, das man sich vorstellen kann, sozusagen die Flüchtlingsfamilie des Misstrauens. Am Wahlabend von Berlin, dem 20. September, wurde Clanchef Issa Remo auf einer Party der Linken gesichtet. Vertreter der Partei versuchten danach wortreich zu erklären, wieso man nun wirklich überhaupt keine Nähe zum Remo-Clan verspüre. Elif Erhalb, vom RBB nach dem sozialistischen New Yorker Bürgermeister als Spreemam-Dami bezeichnet und womöglich bald regierende Bürgermeisterin von Berlin, sagte im Fernsehen, auf die Remo-Bilder angesprochen: Mit organisierter Kriminalität wollen wir wirklich nichts zu tun haben. Wollen wir nichts? Haben wir aber? Issa Remo sieht auf den Fotos, die auf der linken Wahlparty entstanden sind, sehr entspannt aus. Irgendwie so, als hänge er auf einer sehr guten All-Inclusive-Party auf Mallorca ab. Ein Freund von mir fragte mich per SMS, ob wir da gerade den künftigen Berliner Innensenator sehen, Issa Remo, Chef der Polizei. Remos Sohn veröffentlichte einen Chat mit dem Neuköllner Bundestagsabgeordneten der Linken Ferhat Kocak, der ihm schrieb: Grüße mit Respekt zurück an deinen Vater. Issa Remo selbst sagte der Berliner Morgenpost, er fühle sich in Deutschland erstmals von einer Partei unterstützt. Die Remos haben die Linke unterwandert? Es wäre die perfekte Guerilla-Aktion. Es gibt eine linke Kunstaktionsgruppe, die sich Zentrum für politische Schönheit nennt. Die Gruppe hat das Holocaust-Mahnmal auf dem Nachbargrundstück von Björn Höcke nachgebaut und ein Sommerinterview mit AfD-Chefin Alice Weidel mit lauter Musik gestört. Die Remos sind im Grunde ein Zentrum für politische Schönheit, aber entschlossener und leider im Dienst der AfD.
0: Die wöchentliche Kolumne aus der Zeit vom stellvertretenden Chefredakteur Martin Machowetz. Hier ist NDR Kultur und wir hören jetzt Jimmy Pages Black Mountain Side, gespielt von Margaret Köll und Luca Pianka.

ein musikalischer Wachmacher, Jules Massenets Espada mit dem Royal Scottish National Orchestra unter Jean-Luc Tango. Heute feiert der Großmeister der Minimal Music seinen 90. Geburtstag. Als größter lebender Komponist wurde er schon bezeichnet, originellster musikalischer Denker unserer Zeit. Steve Reich wird heute 90 und bevor wir ihm gleich anständig gratulieren, gibt's hier jetzt sein Duett für zwei Violinen und Streicherensemble mit Mari Samuelsen und Soyoung Yun zusammen mit Scoring Berlin.

0: Ein paar Takte genügen schon und man weiß, wer hier am Werk ist. Pulsierende Rhythmen, kleine Melodien, die sich hypnotisch wiederholen und ständig verändern. Der US-Amerikaner Steve Reich gilt als Urvater der Minimal Music. Er hat mit seinen Kompositionen Generationen von Künstlern geprägt, weit über die Klassik hinaus bis in den Pop und die elektronische Musik. Neben Giganten wie Philip Glass oder John Adams hat er bewiesen, diese Musik ist keine starre Theorie, sondern pures Gefühl und Rhythmus. Heute wird der Klangpionier 90 Jahre alt.
1: Als das Resultat einer ziemlich wilden Mixtur an Einflüssen beschreibt Steve Reich heute seine kompositorische Ästhetik. Neben Bach und Stravinsky gehören auch Perrotin, Guillaume de Machaut und Béla Bartók in die Reihe seiner Impulsgeber. Und wenn man in Genres jenseits der westlichen Kunstmusik schaut, findet sich noch einiges mehr.
2: What happened in the 1960s in America was non-Western music was being performed.
3: So wurde etwa in den 60er Jahren in den USA regelmäßig nicht-westliche Musik aufgeführt. Es erschienen Aufnahmen mit afrikanischer Musik. An der Wesleyan University wurden Kurse in balinesischer Gamelan-Musik angeboten. Daneben hat John Coltrane einen großen Einfluss auf mich gehabt. Dann gab es bei Motown Records einen Typen namens Junior Walker mit seinem Hit Shotgun.
2: He did a tune called Shotgun. And it had a bass line that went bum, ba-da-da, ba-da-da. Banana, banana, you're waiting for the change, there isn't any change.
3: Die Spannung und Energie, die daraus entsteht, dass man auf eine Veränderung wartet, sie aber nicht bekommt, war etwas Neues. Und das lag in der Luft.
2: Was something new. It was in the air.

0: In den 80er Jahren rückt ein weiteres Thema in den Fokus von Steve Reichs kompositorischer Arbeit. Hatte er sich zuvor mit fremden Traditionen, etwa mit afrikanischer Percussion oder balinesischem Gamelan befasst, stellte er sich nun die Frage nach der Bedeutung seiner eigenen Identität für seine Musik.
1: Well, I had made a trip in 1970 to Ghana.
2: 1970 unternahm ich eine Reise nach Ghana, um traditionelle ghanaische Musik zu studieren. Dort gibt es keinerlei Notation. Stattdessen wird die Musik von Generation zu Generation mündlich weitergegeben. Als ich wieder nach Hause kam, habe ich mich gefragt, gibt es in meinem Leben auch eine Form von mündlicher Tradition? Da wurde mir klar, dass ich als Jude zwar zu einer der ältesten Kulturen der Welt gehöre, aber rein gar nichts darüber weiß. Also begann ich, Unterricht zu nehmen. Sprache, Ernährungsregeln, Schabbat, Gebote und so weiter. Und irgendwann dachte ich mir, ich möchte das in meine Musik bringen und eine Komposition auf einen hebräischen Text schreiben. Und dann hatte ich auf einmal eine Melodie im Kopf. Auf jeden Fall war Tehillim das erste Stück, bei dessen Entstehung ich durchs Haus lief und meine Frau zu mir sagte, du singst ja.

Im Wesentlichen sind es drei Tendenzen, die Steve Reichs Musik von Beginn an und bis heute prägen. Das Festhalten an gewissen ästhetischen Konstanten, eine prinzipielle stilistische Offenheit und ein immer weiter Suchen nach musikalischem Input.

Michael Rebhahn zum heutigen 90. Geburtstag des Komponisten Steve Reich. Gleich Viertel vor neun, Sie hören NDR Kultur. Dieser 3. Oktober ist ja noch jung, noch relativ früh am Morgen ist es und dennoch spielen wir jetzt eine kleine Nachtmusik, nämlich die von Mozart. Der 4. Satz mit Le Concert des Nations unter Jordi Savall.

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Franz Schuberts ungarische Melodie H-Moll, gespielt von einem unermüdlichen Multitalent, der überall gleichzeitig sein kann, wie es scheint, und der wahrscheinlich auch über verborgene Energiereserven verfügt. Matthias Kirschnereit, Pianist, international gefragt, aber auch Dozent an der Musikhochschule in Rostock. Und dann leitet er noch die Gezeitenkonzerte in Ostfriesland. Außerdem ist er Präsident der Brahms-Gesellschaft in Hamburg. Respekt. Hier ist NDR Kultur um 8.54 Uhr, jetzt mit Mel Bonis spanischem Walzer, gespielt vom BBC Scottish Symphony Orchestra unter Ruman Gamba.

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1: Um 9 Uhr mit Claudia Drews. Mit einem Festakt in Bremen wird heute der Tag der deutschen Einheit gefeiert. Doch auch nach 36 Jahren kritisiert die Ostbeauftragte der Bundesregierung Kaiser, dass es viel Ungleichheit gibt. Aus der NDR Nachrichtenredaktion Viktor Kupka.
2: Vor allem bei Demografie, dem Vermögen und dem Einkommen gibt es große Unterschiede. So lag der durchschnittliche Bruttomonatsverdienst 2025 in den westlichen Bundesländern bei 4.961 Euro, in den östlichen um 840 Euro niedriger bei lediglich 4.121 Euro. Rund 95% des Vermögens wurden im Westen vererbt. Die Ostbeauftragte Kaiser fordert unter anderem eine ostdeutsche Bundespräsidentin, die Zeit sei reif dafür. In Bremen haben vor den Feierlichkeiten zur deutschen Einheit hunderte Menschen gegen Nationalismus und Sozialabbau demonstriert. In der Nacht gab es vereinzelte Konfrontationen mit den Einsatzkräften.
1: Die G7-Staaten haben beschlossen, ab sofort Teile ihrer Rohölreserven freizugeben, um die weltweiten Märkte zu beruhigen. Zuvor hatte US-Präsident Trump auf diesen Schritt gedrängt und gleichzeitig mit einem Stopp der amerikanischen Dieselexporte gedroht. Welche Folgen die Freigabe der Ölreserven haben könnte, erklärt ARD-Börsenexperte Markus Gürne.
3: Zunächst, und das ist eigentlich die gute Nachricht für Verbraucher, fallen die Preise. Denn das Angebot steigt durch die Freigabe der Reserven. Die Preise für Öl fielen auch zunächst. Experten rechnen damit, dass sich dieser Effekt dann in den kommenden Tagen auch an der Tankstelle bemerkbar machen sollte und damit die Haushalte über den Tankrabatt hinaus entlasten wird. In beiden Fällen, Tankrabatt und Freigabe der Reserven, sind Probleme allerdings aber eben nicht gelöst, sondern nur für eine eher kurze Zeit gelindert.
1: Wegen Wohnungsnot und hoher Mieten fordert der Städte- und Gemeindebund, das Leben auf dem Land attraktiver zu machen. Hauptgeschäftsführer Berghäcker sagte dem Kölner Stadtanzeiger, mit Preisbremsen oder Bauprogrammen in Großstädten werde nur an den Symptomen herumgedoktert. Nötig seien zum Beispiel bessere Verkehrsangebote auf dem Land. Nach den Angaben des Städte- und Gemeindebundes sind die Mieten in Deutschland in den vergangenen 15 Jahren um rund 65% gestiegen. In den Ballungsräumen sogar um über 70%. Nach dem erneuten Insolvenzantrag der Warenhauskette Galeria hat deren Gesamtbetriebsrat vom Management verlangt, über die Lage aufzuklären. Die Unternehmensleitung habe einen Katalog mit den wichtigsten Fragen erhalten. Es werde mit allen zur Verfügung stehenden Mitteln für den Erhalt der Arbeitsplätze gekämpft, hieß es weiter. Der Geschäftsbetrieb in den 83 Filialen soll vorerst weiterlaufen. Für Galeria ist es inzwischen der 4. Insolvenzantrag innerhalb von 6 Jahren. Wegen eines möglichen Bombenfundes kommt es morgen in Hannover zu Einschränkungen. Im Stadtteil Miesburg müssen dann etwa 17.500 Menschen ihre Häuser und Wohnungen verlassen. Der Sicherheitsbereich hat einen Radius von 1 Kilometer um die Verdachtsstelle. Die Verwaltung rechnet damit, dass Anwohner erst am Abend in ihre Häuser zurückkehren können. Von der Räumung sind auch die Stadtbahnlinie 7 in Hannover sowie die Buslinien 124 und 127 betroffen. Das waren die Nachrichten. Das Wetter in Norddeutschland. Mehr Sonne als Wolken heute. In Südniedersachsen und im Wendland vereinzelt Schauer. Maximal 18 bis 22 Grad. Morgen zunächst Nebel, später wechselhaft, aber weitgehend trocken. Höchstwerte 17 bis 21 Grad. Am Montag Sonne, Wolken, vereinzelt Schauer. 17 bis 22 Grad. Und am Dienstag bleibt es wechselhaft bei 18 bis 22 Grad. Es ist 9.04 Uhr.
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4: Warum sprechen wir eigentlich immer noch über Ost und West? So viele Jahre nach der Wiedervereinigung. Gerade in den neuen Bundesländern sehen sich viele junge Menschen als Ostdeutsche, auch wenn sie die DDR gar nicht mehr erlebt haben. Was Sozialforscher darüber sagen, das hören Sie in dieser Stunde. Herzlich willkommen.

0: Dvoráks Streicherserenade E-Dur, der fünfte Satz mit dem Saito Kinen Orchestra unter Seiji Ozawa. Und ich freue mich jetzt sehr, hier bei NDR Kultur, dass mein Kollege Hans-Jürgen Mende zu mir gekommen ist, durch die Sonne ins Studio gerauscht heute. Gibt's denn bei dir gleich auch das passende Programm zu diesem schönen Feiertag?
1: Ja, natürlich. Wunderschöne Wünsche. Also diese Auswahl, diese Vielfalt, die sich da bildet durch dass diese Möglichkeit, sich was zu wünschen, das finde ich schon faszinierend. Das ist wie wenn du irgendwelche Scherben oder ein Puzzle nimmst, ja, wirfst das nach oben und das fällt ausgerechnet so zusammen, dass sich ein schönes Bild bildet. Und das gefällt mir sehr gut. Ja, wir waren ja, Philipp Schmid und ich, mit der Aktion Viermal vom Guten, waren wir ja vorgestern in Güstrow, also Ü ganz kurz habe ich gelernt, und das ist auch Mecklenburg und nicht Mecklenburg, ja. Ein Dehnungs-C. Habe ich ehrlich gesagt noch nie vorher gehört, das Dehnungs-C, aber es war wahnsinnig schön, waren sehr, sehr viele Leute da und die kamen von, ja Gott weiß woher, ein Paar ist aus dem Sauerland angereist und jetzt blicken wir schon auf die nächste Veranstaltung und da ist wichtig, dass viele Hamburger kommen, nämlich am 12. Oktober ist das, also Montag, kommenden Montag. Da sind wir hier im Opernloft in Hamburg und da geht's um Spenden für die Erhaltung eines Traditionssegelschiffs. Das ist, glaube ich, 117 Jahre alt und das muss halt instand gehalten werden, muss immer wieder repariert werden. Und mit einer Hamburger Stiftung machen dort Menschen mit Beeinträchtigungen, machen dort Segelturns. Ganz tolle Geschichte. Und dazu nachher in der Sendung noch ein bisschen mehr. Also merken Sie sich auf jeden Fall schon mal, 12. Oktober, Montag, mit Philipp Schmid zusammen sind wir da im Opernloft direkt an der Elbe. Ist ganz toller Ort auch noch.
0: Also vielfältig aufgestellt bist du auf jeden Fall. Wer heute schon mit dir in Kontakt treten möchte, wie kann man das machen? Wie kann man bei Klassik auf Wunsch dabei sein ab 10 Uhr?
1: Ja, wir haben noch ein bisschen Platz gelassen und Camille Lemondier ist da. Die sammelt die Wünsche ein. Und es gibt wie immer drei Möglichkeiten, am besten zu handeln für uns oder zu handhaben, um es auf Deutsch zu sagen, am Tag der Deutschen Einheit, ist es, wenn sie uns eine E-Mail schreiben. klassikaufwunsch@ndr.de. Klassik auf Wunsch in einem Wort geschrieben, @ndr.de. Dann haben wir die Telefonnummer 08000 117757, kostenfrei für Sie. Und dann können Sie uns auch über die Messenger-Funktion der NDR Kultur-App Ihren Wunsch und Ihren Gruß hinterlassen.
0: Ja, also es lohnt sich wirklich. 10.05 Uhr mit Hans-Jürgen Mende, dann hier Klassik auf Wunsch. Und bei uns geht's jetzt weiter mit Maurice Ravel.

0: Musik zum Durchatmen. Maurice Ravels Klavierkonzert G-Dur. Das war der zweite Satz mit Pierre-Laurent Aimard und dem Cleveland Orchestra unter Pierre Boulez. Wir feiern heute 36 Jahre Wiedervereinigung. Und weiterhin gibt es viele Unterschiede zwischen West und Ost. Während sich in Nordrhein-Westfalen, Bayern oder Schleswig-Holstein wohl kaum jemand zuerst als Westdeutsche oder Westdeutscher fühlt, sehen sich zwischen Rostock und Dresden heute selbst junge Menschen vor allem als Ostdeutsche. Die regionale Identität als Thüringer, Sachse oder Mecklenburgerin spielt nur eine untergeordnete Rolle. Sven Kästner aus der ARD-Wissenschaftsredaktion hat in der Sozialforschung nach den Ursachen dafür geforscht und nach dem Retro-Trend gefragt.
1: Was hier blaue Abgaswolken in die Luft knattert, sind gut 40 Simson-Mopeds bei einer DDR-Oldtimer-Tour vor kurzem in Brandenburg. Auch ein paar Teenager fahren mit.
2: Das ist meine, eine Simson SR50.
3: Das ist eine S53 Enduro.
1: Die alten Mopeds aus Suhl sind wieder beliebt im Osten, gerade bei jungen Leuten. Sie schaffen 60 km/h, sind billig im Unterhalt und unverwüstlich.
3: Mit Freunden dann so rumtuckern, macht schon Spaß. Und das Reparieren dann abends. Man sitzt zusammen, hat Spaß, redet, tauscht sich aus, was man machen kann und so. Ist schon cool.
1: Für manche im Osten ist die Simme, wie sie liebevoll genannt wird, auch sowas wie ein Identitätssymbol.
3: Halt mit der Simme erstmal. Fahren sie ja drüben nicht. Bei uns ist es mehr Kult als drüben.
2: Na, ich würde mich schon ostdeutsch bezeichnen, ja.
3: Ich habe zum Beispiel einen Freund drüben im Westen und da merke ich es immer, die Unterschiede sind doch schon noch da. Ich bin eher ostdeutsch.
1: Viele junge Menschen gehen mit ihrer Ostidentität selbstbewusster um als noch ihre Eltern in der Umbruchphase der 1990er und Nuller Jahre, geprägt von wirtschaftlichem Niedergang und Arbeitsplatzverlust, sagt Historikerin Katrin Klausmeier von der Universität Göttingen.
4: Wir erleben eigentlich eher, dass es eine stärkere Zunahme einer ostdeutschen Identität bei Jugendlichen gibt. In den letzten 10 Jahren konnte ich das durch eigene empirische Forschung nachweisen, dass fast jeder zweite Jugendliche sich eben selbst als Ostdeutsche beschreibt.
1: Die Ursachen sind vielfältig. Eltern und Großeltern haben ihre teils traumatischen Umbrucherlebnisse weitergegeben. Prägende Erfahrungen, die trotz eines in Ost und West ähnlichen Lebensstils nur Ostdeutsche teilen. Vielen wird das erst bewusst, wenn sie im Studium oder in der Ausbildung zum ersten Mal Westdeutsche kennenlernen. Dann suchen sie nach Ursachen für ihr Anderssein.
4: Und die liegen natürlich in der DDR an Transformationsgeschichte. Oder auch, dass sie als Ostdeutsch gelesen werden, wenn sie eben aus Dresden oder Leipzig oder Erfurt kommen. Und dass es eben eine Zuschreibung ist, die man ihnen erstmal gibt. Und das sind häufig so Schlüsselmomente für junge Menschen, wo sie über diese Frage von ostdeutscher Identität eben ganz besonders nachdenken.
1: Noch immer wachsen Kinder im Osten mit Familienerzählungen von Ungerechtigkeiten auf. Über bis heute niedrigere Löhne, Vermögen oder Erbschaften als in Westdeutschland zum Beispiel. Viele Jugendliche solidarisieren sich deshalb mit ihren Eltern und nehmen eine Art Anwaltsrolle ein, sagt Jörg Fischer von der Fachhochschule Erfurt, der das Aufwachsen im Osten für den Kinder- und Jugendbericht der Bundesregierung erforscht hat.
5: Das heißt, wenn es etwa um den Kulturkampf, der gerade in Ostdeutschland geführt wird, um Erinnerungskultur, um die Frage dessen, was bedeutet Vergangenheit für uns, wie blicken wir auf die Zukunft, wie gestalten wir unsere Gegenwart, so übernehmen Kinder sehr stark die Narrative ihrer Eltern und können es aufgrund dieser stellvertretenden Anwaltrolle nur schwer, sich davon abzugrenzen, sich ein eigenes Bild davon zu entwickeln, sich unabhängig von ihren Eltern eine eigene Meinung dazu zu bilden.
1: DDR-Verklärung lehnen viele junge Leute ab. Aber sie erleben, dass Ostdeutschland in den Medien oft abwertend dargestellt wird. Westdeutschland als Norm und der Osten als Abweichung davon. Sozialwissenschaftler Daniel Kubiak von der Berliner Humboldt-Uni verweist darauf, dass sich 67% der Ostjugendlichen wegen ihrer Herkunft benachteiligt sehen.
6: Da geht es viel auch um die Frage nach Teilhabechancen. Kann ich in einem DAX-Unternehmen arbeiten? Kann ich an einer guten Universität studieren? Werde ich später erben? Und deswegen haben diese jungen Ostdeutschen durchaus ein Gespür dafür, dass ihre Herkunft eine Rolle spielen kann für ihre Chance, teilzuhaben.
1: Generell ist ostdeutsche Identität Teil der Vielfalt in der Bundesrepublik. Manche in der Politik versuchen aber, dieses Selbstbild für den eigenen Zweck zu missbrauchen und so die Spaltung zu vertiefen. Ostdeutsche etwa als überlegen darstellen und die Simson als Symbol für den Kulturkampf. Dabei ist sie vor allem ein cooles Moped.
0: Sven Kästner war das für NDR Kultur um 9.28 Uhr.

strahlend schön. Georg Philipp Telemanns Sinfonia Spirituosa. Der dritte Satz, gespielt von Musica Antiqua Köln unter Reinhard Göbel. Der Tag der Deutschen Einheit heute, der 3. Oktober, und wir hören jetzt die passende Musik dazu. Ein Werk, das wie kaum ein anderes für Freiheit, Frieden und Zusammenhalt steht. Beethovens 9. Sinfonie. Daraus hören wir den 4. Satz, einen Ausschnitt der Ode an die Freude.

0: große Musik an einem großen Tag, dem Tag der deutschen Einheit. Beethovens 9. Sinfonie, das war das Finale, die Ode an die Freude mit Carita Matila, Violetta Urmana, Thomas Moser und Thomas Quasthoff zusammen mit dem Eric Erickson Chamber Choir, dem Swedish Radio Choir und den Berliner Philharmonikern unter Claudio Abbado. NDR Kultur ist hier um 9.41 Uhr, jetzt mit einem Künstler, der für provokante und melancholische Texte bekannt ist, für das kraftvolle Klavier im Hintergrund und für öffentliche Debatten darüber, wie weit die Kunst gehen darf. Der Liedermacher Danger Dan. Wochenlang stand er 2021 mit seinem letzten Album »Das ist alles von der Kunstfreiheit gedeckt« in den Charts. Jetzt, 5 Jahre später, ist sein Nachfolgealbum erschienen, der Titel »Keine Angst«. Über den gleichnamigen Song wurde seit Juli viel diskutiert. Im Kern steht die Frage, wie weit Kunst gehen darf. Gestern Abend hat Danger Dan dann in Hamburg beim NDR2-Format Songs and Stories ein paar seiner Lieder gespielt und vor den 200 Zuschauerinnen und Zuschauern über seine Musik und Kunstfreiheit gesprochen. Johanna Honsberg war dabei.
1: In seiner typisch roten Bomberjacke sitzt Danger Dan auf der Bühne im großen Studio 1 des NDR. Zwischen ihm und dem Publikum steht nur das Klavier. Wären seine Texte die Protagonisten in einem Theaterstück, dann wäre sein Klavier der Gegenpol, der Antagonist. Danger Dan setzt beide gleichwertig gefühlvoll und gewaltig ein, auch an diesem Abend.
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0: Danger Dan, gebürtig Daniel Pongratz, gewinnt die Zuschauerinnen und Zuschauer an diesem Abend direkt für sich. Er mischt alte und neue Songs wie Zum Späti oder Lauf davon. Er erzählt vom Verlust eines Freundes oder von seiner Augenerkrankung.
1: Ich sehe noch alles vor mir. Hör, wie der Arzt mir sagte, von dieser Krankheit wird man blind.
0: Ein Lied auf seiner Setlist wird erstmal nicht von Danger Dan angekündigt. Es kommt fast überraschend. Der Song, der dem neuen Album seinen Titel gibt. Und der Song, der schon vor dessen Veröffentlichung so viel diskutiert wurde.
1: Keine Angst, keine Angst, keine Angst, keine Angst.
0: Keine Angst. Den Song wollte Danger Dan im Juli in der ZDF-Satiresendung Die Anstalt singen, zusammen mit dem Pianisten Igor Levit am Klavier. Doch die Leitung des ZDF entschied sich dagegen, lud die beiden kurzfristig aus. Begründung damals, der Text könne als Aufruf zur Gewalt verstanden werden. Im Song fordert Danger Dan die Menschen unter anderem auf, selbst Strukturen zum Kampf gegen rechte Gewalt aufzubauen. Zitat, findet raus, wer sie sind, was sie tun, wo sie leben, wo sie arbeiten und findet raus, mit wem sie sich umgeben. Und zum Ende des Songs grüßt Danger Dan Lina, Gucci, Maya und Nanook. Damit könnten Personen aus dem linksextremistischen

0: Umfeld gemeint sein? Es folgte eine breite Diskussion. Wie weit darf ein Songtext gehen? Was will Danger Dan vermitteln? Jetzt, knapp 3 Monate später, sind diese Fragen auch an diesem Abend Thema. In der Diskussion nach dem Konzert. Würde der Künstler den Text heute ändern? Nein, sagt Danger Dan.
1: Alle sagen, also durch alle Parteien hinweg, außer in der AfD, sagen eigentlich alle, hey, jetzt ist der richtige Moment, gegen Nazis zu kämpfen. Und wenn dann Leute wirklich den Mut aufbringen und gegen Nazis kämpfen, mit allen Konsequenzen, die das hat, auch da, also wirklich sich Probleme einhandeln, sich dann zu entsolidarisieren, finde ich als Antifaschist einfach unglaublich unanständig.
0: Und er sagt auch, jetzt sei für ihn die Zeit, in der er sich mehr positionieren wolle.
1: Ich hatte das Gefühl, es ist ein guter Moment, sich radikal zu positionieren in dieser Welt, in dieser Zeit und damit vielleicht auch ein guter Moment, dass ich mich etwas schonungsloser und radikaler auch öffne.
0: Sich mehr öffnen, von gefühlvoll bis gewaltig. Bei den Zuschauerinnen und Zuschauern hat das am Abend funktioniert. Immer wieder hat das Publikum laut geklatscht, auch in der Debatte am Ende.
2: Er sieht erstmal aus wie so ein harter Kerl, aber hat halt irgendwie so einen weichen Kern und ist auch so ehrlich.
3: Passt genau in diese Zeit und ich identifiziere mich da auch an vielen Stellen mit.
4: Das Politische, was uns alle irgendwie beschäftigt und was, wo ich keine Angst, einfach super empowernd irgendwie finde.
5: Ich habe es in letzter Zeit erlebt, wenn man über das Lied redet oder über die Lieder, dann kann man damit doch sehr gut auch Diskussionseinstiege finden, definitiv. Also Diskussionsgrundlage ist da.
0: Bei vielen bleibt an diesem Abend vor allem ein Gefühl, dass es für alle gut sein kann, Debatten Raum zu geben, zum Beispiel durch Musik.
6: Danger Dan hat gestern in Hamburg sein neues Album vorgestellt. Hier ist NDR Kultur, jetzt mit Musik aus dem Film Schokolade.

The Playfords waren das mit einem Tanz, der The Glory of the Kitchen heißt, der Glanz der Küche. Naja, wer jetzt gerade vor einem Berg von dreckigem Frühstücksgeschirr steht, könnte das als weniger glanzvoll empfinden. Egal, was Sie gerade machen, hier gibt's die Musik dazu. 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

Francisco Tárregas, Recuerdos de la Alhambra, gespielt von David Russell. Hier ist NDR Kultur. Gleich nach den Nachrichten geht's weiter mit Klassik auf Wunsch und Hans-Jürgen Mende. Ich sage Tschüss mit dem Finale aus Haydns Sinfonie D-Dur.

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1: Um 10 Uhr mit Claudia Drews. In Bremen findet heute der offizielle Festakt zum Tag der Deutschen Einheit statt. Die Feierlichkeiten stehen in diesem Jahr unter dem Motto »Viele Stärken, ein Land«. Zur Stunde gibt es einen ökumenischen Gottesdienst im Bremer Dom. Anschließend findet im Konzerthaus Die Glocke der eigentliche Festakt statt. Michael Kück mit einem Überblick, wer alles teilnimmt.
2: Alles, was politisch in Deutschland Rang und Namen hat, kann man sagen. Bundespräsident Frank-Walter Steinmeier, Bundestagspräsidentin Julia Klöckner und Bundeskanzler Friedrich Merz, also schon mal die drei ranghöchsten Politiker, die wir in Deutschland haben. Außerdem haben sich alle Regierungschefinnen und Chefs der Bundesländer angekündigt. Bürger sind außerdem eingeladen, die sich in besonderer Weise für die Gesellschaft engagiert haben, Stichwort Ehrenamt, und deshalb eben unter den insgesamt etwa 900 geladenen Gästen sind.
1: Nach dem Zwischenfall mit einer Fly-Dubai-Maschine gehen auch die Behörden der Vereinigten Arabischen Emirate von einem Terrorakt aus. Das teilte die Generalstaatsanwaltschaft des Landes mit. Aus Kairo Moritz Behrendt.
3: Wie der Staatsanwalt der staatlichen emiratischen Nachrichtenagentur mitteilte, griff der Co-Pilot den Piloten mit einem Notfallbeil an und versuchte, die Kontrolle über das Flugzeug zu erlangen, um es zum Absturz zu bringen. Mehrere US-amerikanische Medien berichten, dass der Co-Pilot bei seinem vorherigen Arbeitgeber Oman Air wegen extremistischer Einstellungen aufgefallen sein soll. Die Airline habe darauf ein Flugverbot gegen ihn verhängt. Warum die Fluggesellschaft Fly Dubai ihn dennoch eingestellt und auf der sensiblen Strecke nach Tel Aviv eingesetzt hat, dürfte eine zentrale Frage der weiteren Ermittlungen sein. Eine weitere ist, ob der Co-Pilot Hintermänner hatte. Medienberichten zufolge hatte er auf sozialen Medien Inhalte mit Bezug zu Al-Qaida gepostet.
1: Russland weitet seine Angriffe auf die ukrainische Infrastruktur aus. Am Morgen wurde eine Brücke über den Dnipro-Fluss in Kiew getroffen. Der Berufsverkehr kam teilweise zum Erliegen. Nach ukrainischen Angaben setzt Russland neuartige Drohnen ein, die schneller fliegen und schwerer abzufangen sind. Russland spricht nach den nächtlichen Drohnenangriffen von Attacken auf militärische Ziele. Über die Brücke in Kiew würden Waffen und Soldaten an die Front im Donbass transportiert. Bundesaußenminister Wadephul hat die Entscheidung der G7-Staaten begrüßt, einen Teil ihrer Öl- und Dieselreserven freizugeben, um die Spritpreise zu stabilisieren. Deutschland habe von Anfang an auf eine einvernehmliche Regelung gesetzt, sagte der CDU-Politiker. Es sei ein gutes Ergebnis, dass die Interessen der Europäischen Union gewahrt wären. Die G7-Staaten hatten beschlossen, ab sofort und über 4 Monate 100 Millionen Barrel Rohöl freizugeben, um die weltweiten Märkte zu beruhigen. Zuvor hatte US-Präsident Trump auf diesen Schritt gedrängt und gleichzeitig mit einem Stopp der amerikanischen Dieselexporte gedroht. In Frankreich dauern die Proteste gegen die schlechten Zustände an den Oberschulen weiter an. Seit Montag sind laut Innenministerium mehr als 5000 Menschen festgenommen worden. Allerdings nicht zwangsläufig Schüler der Schulen, in deren Umfeld die Proteste stattfinden. Schülervertreter distanzierten sich zuletzt von der Gewalt und riefen zur Deeskalation auf. Nach ersten Gesprächen hat der Bildungsminister weniger Unterrichtsausfall in den Abschlussklassen versprochen. Beim Thema marode Schulgebäude gab es aber keine konkreten Zusagen. Das waren die Nachrichten. Das Wetter in Norddeutschland: mehr Sonne als Wolken. In Südniedersachsen und im Wendland vereinzelt Schauer. Maximal 18 bis 22 Grad heute. Morgen zunächst Nebel, später wechselhaft, aber weitgehend trocken bei 17 bis 21 Grad. Es ist 10.04 Uhr.
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4: Damit herzlich willkommen. Ich freue mich sehr, dass wir heute wieder hier zusammen sind in den kommenden 4 Stunden auf NDR Kultur. Und der erste Wunsch, ja, der lässt uns jauchzen. Frau von der Heide aus Hamburg hat uns eine Karte geschrieben. Ihre Tochter möchte sie gerne grüßen, und zwar mit Jauchze Gott in allen Landen von Johann Sebastian Bach. Die Sängerin ist Nathalie Dessert.

0: Nathalie Dessay mit Jauchzet Gott in allen Landen von Johann Sebastian Bach mit Le Concert d'Astrée unter Emmanuel A.I. Wahrscheinlich wieder alles völlig falsch ausgesprochen. Camille ist bei mir im Studio und ich jauchze, dass du da bist. Hat das jetzt gestimmt einigermaßen?
1: Ja, doch, du machst das doch viel besser, als du immer denkst.
0: Ich habe früher so viel Post bekommen von Französischlehrerinnen, die wollten mich dann sogar zum Privatunterricht einladen.
1: Ja,
0: aber wenn man diese kleinen Dinge nicht, glaube ich, ganz früh schon irgendwie so im Blut hat, dann ist es wirklich schon mühsam.
1: Ja, es sind halt schöne Sprachen, Deutsch und Französisch.
0: Ja, klingt wunderschön, das ist überhaupt keine Frage. Sag mal, hast du eigentlich Muskelkater? Du hast ja wahnsinnig viel gespielt die letzten Tage. Liedstadt Hamburg, da warst du ja voll im Einsatz. Wie viele Konzerte waren es?
1: Ja, letzten Samstag war das, während der Sendung auch. Da waren wir ja in ganz Hamburg unterwegs. 4 Konzerte habe ich gespielt und es war anstrengender, als ich dachte. Nicht unbedingt für die Finger, aber dieses in Hamburg vorankommen am Samstag war sehr schwierig. Schienenersatzverkehr,
0: der
1: 3 Demos.
0: In Hamburg. Ja. Schwieriger als das Spielen.
1: Es war schön, die ganzen Begegnungen und mit vielen, vielen Menschen. Es war sehr toll, die Musik in die Stadt zu bringen.
0: Ja, Liedstadt Hamburg, ich glaube, das existiert jetzt noch. Das
1: ja,
0: läuft noch
1: es
0: weiter.
1: Geht. Ich glaube, Abschluss ist erst nächsten Samstag. Also ich glaube es nicht, ich bin ganz sicher. Und es gibt noch viele tolle Veranstaltungen heute, auch in der Elfi, aber es ist leider ausverkauft.
0: Leider?
1: Also Gott sei Dank, aber für alle, die noch kommen wollen.
0: Und bist du nochmal im Einsatz? Spielst du nochmal die nächsten Tage?
1: Ich spiele morgen bei einer Podcast-Aufnahme mit Julian Brigadier und Julia Kleiter und freue mich da auch schon sehr drauf.
0: Toll. So, also dann gehen wir mal an die Arbeit. Yes. Wie kommen die Wünsche zu uns?
1: Genau, zu Klassik auf Wunsch. Ihre Wünsche können zu uns über Mail kommen, klassikaufwunsch@ndr.de, oder Sie rufen uns an unter der 08000 11 77 57, 08000 11 77 57. Oder in der App gibt es die Funktion Mitmachen, da können Sie uns schreiben oder Sprachnachrichten senden. Und wenn Sie nicht möchten, dass Ihr O-Ton gesendet wird, dann das gerne immer sagen.
0: Genau, so machen wir es. Vielen herzlichen Dank.
1: Viel Spaß.
0: Und ich freue mich auf die nächsten Stunden heute mit dir. Andreas Haider, der hat uns geschrieben, er ist der Liebe wegen vor 11 Jahren nach Köln gezogen, wo Claudia Koch, ein echt göllsche Mädchen, hat er geschrieben, und ein Junge aus dem Norden jetzt zusammen sind. Und sie werden heute heiraten. Und zur Einstimmung am Hochzeitsmorgen wünscht sich Andreas den Prince of Denmark's March von Jeremiah Clarke und möchte damit auch alle Gäste grüßen, die gerade aus dem Norden Richtung Köln anreisen.

Das war das Blechbläser-Ensemble Ludwig Güttler mit Trumpet Voluntary aus The Prince of Denmark's March von Jeremiah Clarke. Jetzt Karl Löwes die Uhr. Damit möchte Eleonore Casterra aus Hamburg herzlich Thea grüßen, die leider nicht mehr in ihrer geliebten Umgebung ist. Möge dieses Lied ihr etwas Freude bereiten und Erinnerung an die alten Zeiten bescheren. Hermann Prey und Karl Engelhörmer mit der Uhr von Karl Löwe.

0: Das war die Uhr von Karl Löwe mit Hermann Prey und Karl Engel. NDR Kultur, Klassik auf Wunsch. Und in Hamburg am Telefon ist Axel Bayer. Schönen guten Tag, Herr Bayer.
1: Ja, hallo, guten Morgen.
0: Sie haben 2008 die Moderne Schule Hamburg gegründet und dort lernen Kinder schon in der Grundschule Englisch und das ist das ganz erstaunliche Chinesisch. Warum gleich Chinesisch?
1: Diese Schule hat schon im Namen Moderne Schule Hamburg die Perspektive nach vorne, also nicht so viel in die eigene Vergangenheit. Wir machen sehr vieles Moderne und China, Asien ist so gut Teil die Zukunft von den Kindern. Sie müssen denken, wenn ich heute zur Schule gehe, lebe ich ja noch bis zum Ende des Jahrhunderts. Und das ist ein gutes Asien zu verstehen, ist klar.
0: Ja, kann man sagen, je jünger Kinder sind, umso offener steht das Tor des Lernens. Das heißt, man lernt es viel einfacher, als wenn man das später machen muss, nach dem Motto, was Hänschen nicht lernt, lernt Hans nimmermehr.
1: Ja, vollkommen richtig. Bei uns geht es los, dass man schon dreisprachig singt, wenn man 5 Jahre ist, Deutsch, Englisch und Chinesisch. Einfach im Wechsel. Jeder macht es. Man macht gar kein großes Drama drum. Man lernt nicht Vokabeln, sondern der Lehrer macht es vor und man spricht nach. Und beim Chinesischen geht es um Töne, also wie singen, also ist Nachahmen prima.
0: Wenn ich jetzt schon ein Kind habe, das ein bisschen älter ist, kann das denn dann noch einsteigen oder schafft das sowieso den Anschluss nicht mehr?
1: Natürlich, Herr Mende, Sie können morgen kommen. Also jedes Alter ist möglich und es ist nur so, es ist dann schwieriger, man muss sich mehr konzentrieren. Kinder machen es quasi nebenbei, aber möglich ist es zu jedem Alter und wir haben Quereinsteiger von jedem anderen Gymnasium, was bei uns in der 5. auch starten möchte.
0: Ja, ich habe neulich Ihren Chor gesehen, Ihren Schulchor mit Menschen oder Kindern aus der ganzen Welt und die haben teilweise auf Deutsch gesungen, dann haben sie das gleiche Lied auf Chinesisch gesungen, das hat mich sehr beeindruckt. Sind die denn auch mal aufgetreten in China?
1: Ja, die hatten was ganz Sensationelles. Diesen Februar war die Neujahrssendung im chinesischen Fernsehen, die größte Fernsehsendung der Welt, 800 Millionen Zuschauer und da sind sie extra nach Peking gefahren. Und haben das vorgeführt und haben es bestanden. Glänzender Auftritt.
0: Ja, toll. Von so vielen Leuten gesehen zu werden dann. Sie haben ja schon einige Abiturjahrgänge gehabt. Sind die dann fit in Schrift und Sprache, die Schüler, wenn sie Abitur machen?
1: Also ich hatte neulich einen kleinen Konflikt mit meiner chinesischen Fachleiterin. Ich hatte gesagt, wir hatten mal eine 3+ im Abitur. Da hat sie geschimpft, das stimmt nicht. Also die schlechteste Note im Abitur ist 2-. Also man macht nur 1 oder 2, wenn man bei uns chinesisch im mündlichen Abitur macht. Man schafft das prima. Es geht zunächst nochmal ums Sprechen, mündliche Prüfung und das können alle glänzend bestehen.
0: Jetzt habe ich Leuten von Ihrer Schule erzählt, die haben gesagt, oh Gott, die armen Kinder, die werden wahrscheinlich die ganze Zeit nur drangsaliert mit dem Nürnberger Trichter. Haben die noch ein bisschen Freizeit, ein bisschen Freude?
1: Ja, das sagen immer diejenigen, die, ich sage es gelassen, keine Ahnung vom Chinesischen haben. Sie sollen kommen, sich das angucken. Es heult bei mir keiner. Alle schaffen das und das ist auch unser großes Ziel. Egal, wo die Elternhäuser sind, jeder kann Chinesisch lernen. Natürlich verschieden gut, das ist aber in jedem Fach so. Jeder ist verschieden gut in Mathematik. Aber jeder schafft, dass er es kommunizieren kann und im Alltag. Darum geht es ja, zurechtzukommen, zu telefonieren, einzukaufen, das ist möglich.
0: Die Moderne Schule ist ja eine Privatschule. Muss man jetzt reich sein, um sein Kind auf ihre Schule zu bringen?
1: Auch das ist ein Missverständnis. In Deutschland sind Privatschulen völlig anders organisiert als in anderen Staaten. Es gibt in Hamburg einen kleinen Beitrag, den Eltern leisten müssen. Der Hauptteil des Geldes bekommen wir vom Staat. Und das lässt sich für jeden machen. Und es gibt sogar Freiplätze und Ermäßigungen, also wenn die Elternhäuser auch diesen kleinen Beitrag nicht leisten können. Jeder kann kommen und wir haben ganz normale Schüler. Es ist kein Unterschied zu einer anderen Schule. Aus allen Kulturen, die Mehrheit in Hamburg ist ja sowieso aus verschiedensten Kulturen und das ist bei uns genauso.
0: Herr Bayer, jetzt haben Sie sich nicht was Chinesisches gewünscht, was mich etwas gewundert hat, sondern Bilder einer Ausstellung und zwar ausdrücklich mit Wladimir Ashkenazy als Dirigenten. Warum nicht Chinesisches oder sagen wir mal, weshalb dieses Stück?
1: Also große persönliche Erinnerung an meine Jugend ist Emerson, Lake and Palmer, die Pictures of an Exhibition gemacht haben. Und dann landet man über diesen Weg auch bei Ashkenazy und bei Mussorgsky. Und das ist ein Großteil meines Lebens bis heute. Für mich eines der emotionalsten Stücke. Ich weiß, manche finden das gar nicht so ganz klassisch, aber mir gefällt es gut. Und Ashkenazy kann das Russische sehr schön dort ausdrücken, das Gefühl. Und das ist das, was bis heute, also mich 50 Jahre begleitet in meinem Leben.
0: Alles Gute für Sie und grüßen Sie Ihre Schüler und Ihre Schule. Dankeschön.
1: Danke Ihnen recht herzlich. Bis dann. Tschüss am Ende.

Das große Tor von Kiew aus bilde eine Ausstellung von Modest Mussorgsky mit dem Philharmonie Orchester, wie gewünscht, unter der Leitung von Wladimir Ashkenazy. NDR Kultur heute am Tag der Deutschen Einheit mit Alles, was Odem hat, aus dem Lobgesang von Felix Mendelssohn-Bartholdy. Das ist der Wunsch von Franziska Sohn aus Kaltenkirchen. Und sie schreibt, dieses Wochenende führen die Michaelis-Kantorei und die Kammersinfonie Hamburg das Werk gleich zweimal auf. Heute in der Michaeliskirche in Kaltenkirchen und morgen in der Leishalle, beide Male um 19 Uhr. Und wir freuen uns schon sehr auf diese Konzerte.

Das war Christiane Karg mit dem Chor und dem Sinfoniekörster des Bayerischen Rundfunks und der Pablo Heras Casado. Und alles, was Odem hat, lobe den Herrn aus dem Lobgesang der zweiten Sinfonie von Felix Mendelssohn Bartholdy. Aus Kiel hat uns Michael einen Wunsch geschickt. Und zwar Laura Palmers Thema aus Twin Peaks von Angelo Badalamenti.

0: Laura Palmers Thema aus dem Film oder aus der Serie Twin Peaks. Das war eine US-Serie aus dem Anfang der 90er Jahre von Angelo Badalamenti kam die Musik und der leitete auch hier diese Aufnahme.
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0: Auch einen lyrischen Blick werfen wir heute auf den 3. Oktober, den Tag der Deutschen Einheit, mit Ludwig Verbeeks Gedicht Frühling 1990, das uns jetzt Sandra Hüller vorträgt.
2: Die Grenze leuchtet in besonderem Grün. Die Schmerznaht der Systeme. Der Kräftefelder Saum. Blutstadt und Todesraum. Schrapnell bestückter Femetraum. Tabu und Meuchelort, Thrombosearm der Nacht. Doch in dem Sumpf von Bann und Tränen ist Leben vogelfrei erblüht. Dies Stück Natur im Stau der Macht sei Storch und Kröte dargebracht.
0: Das war Sandra Hüller mit dem Gedicht Frühling 1990 von Ludwig Verbeek. Edmute Dieselhorst schreibt, an der Stiftskirche in Wunstorf nimmt der neue Kantor seinen Dienst auf. Der Organist und Chorleiter Jan Katschke wird am Sonntag, also morgen 18 Uhr, in der Stiftskirche in Wunstorf mit der Bach-Kantate Nun danket alle Gott sowie weiteren Orchesterwerken und Arien seinen Einstand geben. Hier der Choral aus Nun danket alle Gott, Werkverzeichnis 192 von Bach.

Der Choral. Nun danket alle Gott aus der gleichnamigen Kantate von Johann Sebastian Bach mit den Stuttgarter Hymnuschor Knaben unter Gerhard Wilhelm. Aus Wulfsen hat uns Peter Träger geschrieben, mein Ex-Ziehsohn David Maria Gramse, Violinist beim Ensemble Resonanz, wird morgen 50 Jahre. Mein Gruß gilt ihm, seiner Frau Antoniata Emunilova, seine Cellistin, seinen beiden Kindern und seiner in Bremen lebenden Mutter, denen würde ich gerne die wundervolle Polonaise von Shigeru Umebayashi aus dem Film 2046 übermitteln.

Das war die Polonaise aus dem Film 2046 von Shigeru Umebayashi. Entschuldigung. Ja, Katrin A. Campo aus Emden wünscht von Martin Palmeri das Kyrie aus der Misa Tango und weist darauf hin, dass der Singverein Emden diese Tango-Messe, wie sie auch genannt wird, wird neben anderen Werken morgen um 17 Uhr im Festspielhaus am Wall in Emden aufführen wird. Hier also das Kyrie mit dem Sächsischen Vokalensemble und anderen.

Das Kyrie aus der Tango-Messe von Martin Palmeri mit dem sächsischen Vokalensemble, Quartetto Rotterdam, Dresdner Kapellsolisten. Mit Clemens Heidrich an Katrin Labs. Die Leitung hatte Matthias Jung. Klassikerwunsch@ndr.de, unsere Adresse für Ihre Wünsche 08000 117757, oder schreiben Sie uns über die NDR Kultur App oder sprechen Sie dort auf. Einen Wunsch haben wir noch von Lotta, 10. Mai, so nennt sie sich. Und sie schreibt, das NDR Kultur Album der Woche aus dem September von Banshees ist einfach wunderbar. Je öfter ich es höre, umso besser gefällt es mir. Bis zu den Nachrichten, 4. Satz Allegro der Trio-Sonate E-Moll, Opus 1, Nummer 5. Von Antonio Caldara aus diesem Album.

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1: Um 11 Uhr mit Claudia Drews. Mit einem ökumenischen Festgottesdienst haben in Bremen die offiziellen Feierlichkeiten zum Tag der Deutschen Einheit begonnen. Die leitenden Geistlichen riefen zu gesellschaftlichem Zusammenhalt und gegenseitiger Unterstützung auf. Michael Kück aus der Nachrichtenredaktion berichtet, was weiter geplant ist.
2: Dann müssen alle in die Glocke, also das Konzerthaus direkt beim Dom. Und da ist dann der offizielle Festakt am Mittag. Der geht bis ca. 13.30 Uhr. Da werden dann Reden gehalten zum Tag der Deutschen Einheit, so wie man das kennt. Bundespräsident Steinmeier und Bremens Regierungschef Andreas Bovenschulte, die werden das tun. Und das Ganze begleitet von Musik der Bremer Philharmoniker. Einer der Höhepunkte des Programms ist dann sicher auch der Auftritt der deutschen Hip-Hopper von den Fantastischen Vier. Die geben ein Gratiskonzert heute Abend auf dem Bremer Domshof. 10.000 kostenlose Tickets gab es, die sind längst alle weg.
1: Nach dem Zwischenfall mit einer Fly-Dubai-Maschine gehen auch die Behörden der Vereinigten Arabischen Emirate von einem Terrorakt aus. Das teilte die Generalstaatsanwaltschaft des Landes mit. Aus Kairo Moritz Behrendt.
3: Wie der Staatsanwalt der staatlichen emiratischen Nachrichtenagentur mitteilte, griff der Co-Pilot den Piloten mit einem Notfallbeil an und versuchte die Kontrolle über das Flugzeug zu erlangen, um es zum Absturz zu bringen. Mehrere US-amerikanische Medien berichten, dass der Co-Pilot bei seinem vorherigen Arbeitgeber, Oman Air, wegen extremistischer Einstellungen aufgefallen sein soll. Die Airline habe darauf ein Flugverbot gegen ihn verhängt. Warum die Fluggesellschaft Fly Dubai ihn dennoch eingestellt und auf der sensiblen Strecke nach Tel Aviv eingesetzt hat, dürfte eine zentrale Frage der weiteren Ermittlungen sein. Eine weitere ist, ob der Co-Pilot Hintermänner hatte. Medienberichten zufolge hatte er auf sozialen Medien Inhalte mit Bezug zu Al-Qaida gepostet.
1: Die Grünen kritisieren die Entscheidung der G7-Staaten, Öl und Diesel aus den nationalen Reserven freizugeben. Der Wirtschaftspolitiker Kellner bezeichnete die Entscheidung als politische Dummheit. Die Bundesregierung dagegen spricht von einem wichtigen Zeichen für die Handlungsfähigkeit und Geschlossenheit der G7. Die Freigabe erfolgt, nachdem US-Präsident Trump darauf gedrängt und zwischenzeitlich mit einem Exportstopp von Diesel aus den USA gedroht hatte. Dies hätte die Versorgung insbesondere in der EU treffen können. Rund die Hälfte der Dieselimporte kommt aus den USA. Russland weitet seine Angriffe auf die ukrainische Infrastruktur aus. Am Morgen wurde eine Brücke über den Dnipro-Fluss in Kiew getroffen. Der Berufsverkehr kam teilweise zum Erliegen. Nach ukrainischen Angaben setzt Russland neuartige Drohnen ein, die schneller fliegen und schwerer abzufangen sind. Russland spricht nach den nächtlichen Drohnenangriffen von Attacken auf militärische Ziele. Über die Brücke in Kiew würden Waffen und Soldaten an die Front im Donbass transportiert. In Frankreich dauern die Proteste gegen die schlechten Zustände an den Oberschulen weiter an. Seit Montag sind laut Innenministerium mehr als 5.000 Menschen festgenommen worden. Allerdings nicht zwangsläufig Schüler der Schulen, in deren Umfeld die Proteste stattfinden. Schülervertreter distanzierten sich zuletzt von der Gewalt und riefen zur Deeskalation auf. Nach ersten Gesprächen hat Bildungsminister Geffrey weniger Unterrichtsausfall in den Abschlussklassen versprochen. Beim Thema marode Schulgebäude gab es aber keine konkreten Zusagen. Das waren die Nachrichten. Das Wetter in Norddeutschland: mehr Sonne als Wolken. In Südniedersachsen und im Wendland kann es Schauer geben bei 18 bis 22 Grad. Morgen zunächst Nebel, später wechselhaft, aber weitgehend trocken. Höchstwerte 17 bis 21 Grad. Und Montag dann Sonne, Wolken und vereinzelt Schauer bei 17 bis 22 Grad. Es ist 11.04 Uhr.
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4: Und das am Tag der Deutschen Einheit. Schön, dass Sie mit dabei sind. A. Konert, den Vornamen hat er uns nicht verraten oder Sie uns nicht verraten, wünscht aus Glassworks von Philip Glass das Opening, den ersten Satz.

0: Das war Celia Onetto Ben Said mit dem ersten Satz Opening aus Class Works von Philip Glass. Gleich dreimal wurde ein Stück aus dem Elias gewünscht von Denise Küppers aus Kiel. Der St. Nikolai Chor Kiel singt gemeinsam mit der Kantorei St. Johannes in Lüneburg den Elias heute um 18 Uhr in der St. Johanneskirche in Lüneburg und morgen um 17 Uhr in der St. Nikolaikirche am Alten Markt in Kiel. Denn er hat seinen Engeln befohlen, das hat sich gewünscht, Gabriele Wickborn aus Sanitz für ihre liebe Freundin Katharine oder Catherine in Rostock nachträglich zu ihrem Geburtstag, verbunden mit herzlichen Grüßen und schönen Erinnerungen an das gemeinsame Konzert im Sommer. Und?
1: Guten Morgen, Herr Mende, hier ist Bernd Abesser aus Hannover. Ich würde gerne aus dem Oratorium Elias von Mendelssohn den Chor Er hat seinen Engeln befohlen hören. Das erinnert mich zum einen an meine Mutter, die das selbst gern gesungen und gehört hat. Und meine Frau singt es morgen live mit ihrem Chor Acustico in der Christuskirche in Hannover um 17 Uhr. Und für den einen oder die andere mag das ja eine Anregung sein, sich dieses wunderbare Werk einmal live anzuhören. Und in diesem Sinne grüße ich Sie herzlich und auf Wiederhören.

0: Das Doppelquartett aus dem Elias von Felix Mendelssohn-Bartholdy, Marlies Petersen, Leopold Braun, Maximilian Schmidt und Thomas Oehlemanns hörten wir mit dem Rias Kammerchor und der Akademie für Alte Musik Berlin unter Hans-Christoph Rademann.
1: Hallo, hier ist Ute Sievers aus Kronshagen bei Kiel und ich wünsche mir von Uccellini Aria Sopra la Bergamasca, und zwar von Il Giardino Armonico interpretiert, ein fröhliches Stück für fröhliche Herbstfarben. Danke.

0: Das war vor ein paar Jahren mal ein richtiger Hit, wurde dauernd gewünscht in Klassik auf Wunsch. Schön, das mal wieder zu hören. Aria Sopra La Bergamasca von Marco Uccellini von Il Giardino Armonico Mailand gespielt. So, klassikaufwunsch@ndr.de, unsere E-Mail-Adresse für Ihre Wünsche und Grüße. Und am Telefon in Malente ist jetzt Hildegard Krenzemann-Spiller. Schönen guten Tag, Frau Krenzemann-Spiller.
1: Guten Tag, Herr Mende.
0: Sie haben eine tolle Tante, nämlich die Sopranistin Helga Thieme. Erzählen Sie mal.
1: Ja, sie hat ihre Leidenschaft zum Beruf gemacht. Und immer bei den Besuchen bei meiner Großmutter hat sie dann berichtet, wie ihre Laufbahn so war. Das fing dann schon an mit ihrer Ausbildung in Frankfurt. Und später hatte sie ja dann ihr erstes Engagement in Basel. Und sie berichtete dann auch wirklich sehr ausführlich, wie das Leben, das Theaterleben einerseits war, aber auch das aufregende Leben mit den Kollegen zusammen und wie viele Engagements dann noch kamen zu anderen Häusern. Es war also immer nur möglich, dass man sich im Sommer, wenn die Theaterpause war, dann treffen konnte.
0: Ja, Helga Thieme hat an vielen großen Häusern gesungen, auch hier bei uns im Norden. Da war sie bei den Eutiner Festspielen, also im Freien. Hat sie darüber mal erzählt?
1: Ja, das habe ich dann erst später erfahren. Da war ich ja noch in Kassel im Studium und in dieser Zeit, 1970, 71, habe ich dann recherchiert, als das digitalisiert wurde, das Programm der Eutiner Festspiele, dass sie dort also die Rolle der Adina gesungen hat bei einer Aufführung, die sie, also im Grunde genommen in Hamburg war sie ja da abgeordnet worden, so war das üblich, wie man mir erzählte und ja, und diese Aufführung muss für sie wohl in Erinnerung geblieben sein, aber eher vom Wetter her. Denn es stand auch in dem Ostholsteiner Anzeiger deutlich, dass man sie nur schwer verstehen konnte. Und wer diese Bühne kennt, und ich kenne sie ja, weil ich ja hier nun lange selbst an der Schule war, in Eutin. Und das Wetter spielt da eine große Rolle, ob man nun wirklich einen angenehmen Abend hat oder nicht. Aber ja, das habe ich dann später erst erfahren.
0: Ja, Helga Thieme und ihr Mann, das ist der ehemalige Opernintendant Clado von May, die leben heute in St. Gallen in der Schweiz. Haben Sie noch Kontakt?
1: Nein, leider nur indirekt. Also ich habe ja das letzte Mal 2000 bei einem Geburtstag meiner Mutter sie erlebt und da war sie bereits nicht mehr aktiv, sondern sie hatten dann in Frankfurt eine Agentur. Und so wohnten sie da ja auch zeitweise und so war der Weg nicht weit und man konnte sich dann nochmal persönlich treffen. Und sie selbst hat ja dann auch gerne ihre zweite Leidenschaft noch ausgeübt, nämlich das Malen. Sie aquarellierte gerne und sie war auch also im Kunstunterricht, so erzählte sie aus ihrer Schulzeit, das war auch ihre zweite Leidenschaft, was bei mir ja dann zum Beruf wurde.
0: Ja, Sie sind nicht Sängerin geworden, Sie sind bildende Künstlerin. Was machen Sie genau?
1: Ja, also das ist eine Mischung von Fotografie und allen Genres. Man macht das ja heute mehr oder weniger interdisziplinär. Und da ich ein eigenes Fotolabor habe und kenne die ganzen handwerklichen Techniken, kann ich das sehr gut mischen mit malerischen und auch mit fotografischen Elementen. Nichts mit KI. Und ich habe auch tatsächlich mal eine schöne Serie gemacht zum Thema das erste Kleid der fünf Schwestern. Das war das Taufkleid, was alle Schwestern anhatten und später in den Besitz meiner Mutter kam. Und ich wurde dann benutzt bei einem meiner jüngsten, kann man sagen, Neffen, wurde aber vergessen. Ich habe es fotografiert und habe dann eine Serie gemacht, wo dann die Namen der einzelnen Schwestern, also wie mit Kreuzstich, in dieses Taufkleid sichtbar, kann man sagen, transportiert wurden. Aber alles mit handwerklicher Technik.
0: Toll, toll. So, jetzt haben wir natürlich nach einer Aufnahme gesucht von Helga Thieme. Es gibt nicht so viele Aufnahmen. Wir haben eine gefunden hier im Archiv. Und zwar gemeinsam mit Edith Mattis singt sie da bunte Schlangenzweige züngt aus dem Sommernachtstraum von Felix Mendelssohn Bartholdy. Und ich danke Ihnen ganz herzlich. Und sollten Sie nochmal in Kontakt treten, dann sagen Sie bitte liebe Grüße.
1: Das mache ich gerne.
0: Ja, tschüss.
1: Tschüss, Herr Mendelssohn.

Ein Ausschnitt aus dem Sommernachtstraum von Felix Mendelssohn Bartholdy. Wir hörten Helga Thieme und Edith Mattis sowie das NDR Elbphilharmonieorchester unter Hans Schmidt-Isserstetten Aufnahme. Dies entstanden 1969 im September im legendären Studio 10 des NDR in Hamburg. Vorgestern, ja, am 1. Oktober, da waren Philipp Schmid und ich als Klassik auf Wunschduett im Dom zu Güstrow, um die Aktion Warmer Mittagstisch zu unterstützen. Es war super besucht, wir hatten viel, viel Freude. Alle gemeinsam, einige sind mehrere hundert Kilometer gefahren. Ein paar kamen sogar aus dem Sauerland, um dabei zu sein. Und ich kann, glaube ich, sagen, es hat keiner bereut. Die nächste Veranstaltung im Rahmen der NDR Kulturreihe Viermal vom Guten ist dann in Hamburg. Und Hamburg, also bitte, das muss ja voll werden, so eine große Stadt. Und zwar ist das am 12. Oktober im Opernloft in Hamburg, das Opernloft. Das ist im alten Fährterminal Altona direkt an der Elbe in Altona Altstadt. Ja, und diesmal ist der gute Zweck, das Traditionssegelschiff die Fortuna seit mehr als 30 Jahren bringt nämlich das 1909 gebaute, also mittlerweile 117 Jahre, richtig gerechnet, alte Segelschiff, Menschen mit Beeinträchtigungen aufs Wasser, zu kleinen und großen Turns. 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Ja, was haben Sie davon? Außer dem guten Gefühl, was Gutes zu tun. Sie können vor der Veranstaltung und in der Pause Musikwünsche aufschreiben, ob das jetzt Pop ist oder Schlager, Film oder Klassik, was auch immer. Und mein Kollege Philipp Schmid am Flügel, der wird das dann miteinander kombinieren. Es ist ganz toll, wie er das macht und da gibt es immer viel Freude. Und ich werde heitere Geschichten und Gedichte vorlesen und Ihnen hoffentlich gute Laune bereiten. Bis jetzt war es jedenfalls immer dazu. Also lassen Sie den Traditionssegler Fortuna nicht im Stich. Kommen Sie am Montag, 12. Oktober, ins Opernloft nach Hamburg. Ich zähle auf Sie. Ja, kommen Sie bitte. Da lernen wir uns auch kennen dann. Aus Vechta, unser nächster Wunsch, hat uns Brigitte Kuscharre geschrieben. Ihr Wunsch ist Lark Ascending von Ralph Vaughan Williams für ihre 99-jährige Mutter, die jeden Samstag Klassik auf Wunsch hört. Julia Fischer ist die Solistin in dieser Aufnahme.

0: The Lark Ascending von Rafe, Vaughan Williams mit Julia Fischer und dem Orchestra Philharmonique de Monte Carlo unter Jakob Kreizberg.
1: Ja, Monika Brackmann-Tiedau, Bad Oeynhausen. Herr Mende, ich habe gehört, Sie wollen in den Ruhestand gehen. Hier ein kleines Gedicht für Sie und ein Dankeschön für all die vielen netten Sendungen. Ich lebe, ich weiß nicht, wie lang. Ich sterbe, ich weiß nicht, warum. Ich fahre, ich weiß nicht, wohin. Mich wundert, dass ich so fröhlich bin. Diese Zeilen schrieb Earl von Horvath und auf diesem Wege würde ich gern Freunde grüßen, die zuhören und hätte gerne das Ambra di Nobre gesungen von Jonas Kaufmann.

0: Ombra, die Nube von Licinio Refitre mit Jonas Kaufmann und dem Orchester Nazionale di Santa Cecilia unter Antonio Papano.
1: Servus, ich bin Simon. Ich wünsche mir für meinen guten Freund Janis Luca Braun von Beethoven die 5. Sinfonie, auch bekannt als die Schicksalssinfonie, da ich riesiger Fan davon bin und ich versuche ihn davon gerade zu überzeugen. Viele Grüße, danke, tschüss.

Das war das Ensemble Anima Aeterna unter Jos van Immerseel mit dem ersten Satz der fünften von Ludwig van Beethoven. Simon, ich drücke die Daumen, dass es klappt und du deinen Bekannten dafür die klassische Musik gewinnen kannst. Katrin Riedemann schreibt, ich wünsche mir für alle, die vom 21. bis zum 24. September an der Opernreise von Göttingen nach Amsterdam teilgenommen haben, die Arie der Santuzza aus Cavalleria Rusticana. Hier ist Elina Garantscher.

Das war Elina Garancha mit dem Orchestra de Comunitat Valenciana unter Roberto Abbado, die Are der Santuzza aus Cavalleria Rusticana von Pietro Mascagni. Ich habe gerade gelesen, sie hat jetzt vor, Tosca zu singen, Elina Garancha, was ja eigentlich eine Sopranpartie ist, aber sie hat ja eine grandiose Höhe und ich kann mir das sehr gut vorstellen, Elina Garancha als Tosca, diese Ausstrahlung, die sie hat, passt einfach wunderbar. Ursula Paukewart in Nix bei Kavelsdorf schreibt, ich war am Donnerstag in Güstrow und konnte sie und Philipp Schmid erleben. Es war ein vergnüglicher Abend, an dem auch das hervorragende Können von Herrn Schmid zu bewundern war. Mein Musikwunsch ist das Butterbrot von Mozart. Das hören wir jetzt gleich bis zu den Nachrichten. Ob es wirklich von Mozart ist, das wird heute oft angezweifelt. Den Namen aber bekommt es durch die Glissandi, die so an das Schmieren eines Butterbrots erinnert. Justus Franz spielt.

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1: In Bremen haben am Vormittag die offiziellen Feierlichkeiten zum Tag der Deutschen Einheit begonnen. In einem ökumenischen Festgottesdienst riefen führende Geistliche zu gesellschaftlichem Zusammenhalt und gegenseitiger Unterstützung auf. In diesen Minuten startet in der Glocke, dem Konzerthaus direkt beim Dom, der Festakt. Michael Kück berichtet, was weiter geplant ist.
2: Da werden dann Reden gehalten zum Tag der Deutschen Einheit, so wie man das kennt. Bundespräsident Steinmeier und Bremens Regierungschef Andreas Bovenschulte, die werden das tun. Und das Ganze begleitet von Musik der Bremer Philharmoniker. Einer der Höhepunkte des Programms ist dann sicher auch der Auftritt der deutschen Hip-Hopper von den Fantastischen Vier. Die geben ein Gratiskonzert heute Abend auf dem Bremer Domshof. 10.000 kostenlose Tickets gab es, die sind längst alle weg.
1: Ländliche Regionen müssen attraktiver werden, sagt der Deutsche Städte- und Gemeindebund. Der Kommunale Spitzenverband fordert mit Blick auf Wohnungsnot und steigende Mieten in Ballungsräumen ein Gesamtkonzept. Aus der Nachrichtenredaktion Lisa Kupper.
3: Hauptgeschäftsführer Berghegger sagte dem Kölner Stadtanzeiger, Bund und Länder dürften nicht nur durch Mietpreisbremsen oder Wohnungsbauoffensiven an den Symptomen herumdoktern, sondern müssten das Thema neu denken und nachhaltiger angehen. In den ländlichen Regionen stünden 1,9 Millionen Wohnungen leer, mehr als 700.000 davon wären innerhalb der nächsten 3 Monate bezugsfertig. Berghegger schlägt vor, ländliche Räume durch neue Verkehrswege besser an die Ballungszentren anzubinden und Wohn- und Lebensräume durch eine gute Gesundheitsversorgung und bessere Freizeitangebote attraktiver zu machen.
1: Zu dem Zwischenfall mit einer Fly-Dubai-Maschine haben sich jetzt auch die Justizbehörden der Vereinigten Arabischen Emirate geäußert. Der Generalstaatsanwalt teilte mit, er gehe von einem Terrorakt aus. Zuvor hatte Israel von einem Anschlag gesprochen. Laut den Ermittlungen der Vereinigten Arabischen Emirate hat der Co-Pilot den Piloten mit einem Notfallbeil angegriffen. Ziel sei es offenbar gewesen, das Flugzeug zum Absturz zu bringen. US-Medien berichten, dass der Co-Pilot bei seinem vorherigen Arbeitgeber Oman Air wegen extremistischer Einstellungen aufgefallen sei. Die Fluggesellschaft habe deswegen ein Flugverbot gegen ihn verhängt. Warum Fly Dubai ihn trotz des Verbots einstellte, ist unklar. Die russische Armee hat erneut die Südbrücke der ukrainischen Hauptstadt Kiew angegriffen. Wie Bürgermeister Klitschko mitteilte, wurde die Brücke von einer Drohne getroffen. Demnach war die Südbrücke wegen eines Angriffs am Donnerstag bereits für den Autoverkehr und U-Bahnen gesperrt worden. Russland bestätigte den Angriff und machte geltend, die ukrainische Armee habe die Brücke für den Transport von Truppen und Material genutzt. Die Elbphilharmonie in Hamburg hat bislang keinen Ansturm auf die letzten Gratistickets für die Besucherplattform verzeichnet. Ein Sprecher teilte mit, dass zwischen dem 1. Juli und dem 27. September rund 820.000 Gäste auf der Plaza begrüßt worden sind. Im Vergleich zum Vorjahreszeitraum sei die Zahl damit sogar leicht rückläufig gewesen. Von Montag an wird der Eintritt für die 360-Grad-Aussichtsplattform in 37 Meter Höhe für Erwachsene 5 Euro pro Person kosten. Auf diese Weise will die Stadt den Kulturetat entlasten. Das waren die Nachrichten. Das Wetter in Norddeutschland, freundlich und überwiegend trocken, Höchstwerte 18 bis 21 Grad. Morgen nach Nebelauflösung wechselhaft, im Nordwesten etwas Regen möglich, höchstens 17 bis 21 Grad. Am Montag mehr Wolken als Sonne, im Norden einzelne Schauer, 17 bis 22 Grad. Und am Dienstag bewölkt, im Norden gelegentlich etwas Regen, in Südniedersachsen oft freundlich, 18 bis 22 Grad. Es ist 12.04 Uhr.
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4: Tja, und irgendwie hat kurz vor den Nachrichten irgendwas nicht funktioniert. Vielleicht war ich es auch, der nicht funktioniert hat. Ich dachte, er hätte alles richtig gemacht, aber es kam nichts. Und dann bin ich dem armen Nachrichtensprecher ins Wort gefallen. Entschuldigung. Godehard Frerix schreibt, für meine Familie wünsche ich mir heute in der Sendung Klassik auf Wunsch von Hildegard Knef das Lied In dieser Stadt. Er grüßt alle, die zuhören.

in dieser Stadt. Die Musik kam von Charlie Nissen. Hildegard Knef hat gesungen, begleitet vom Orchester Gerd Wilden. Helga Wolf möchte Caravan aus dem Film Chocolat hören. Sie hat das Stück bei uns kennengelernt. Und raten Sie doch mal, wer da Gitarre spielt.

Caravan. Aus dem Film Chocolat von Duke Ellington diese Musik. Und ja, auf dem Soundtrack des Kinofilms im Jahr 2000 ungefähr kam die raus, wurde dieses Stück gespielt vom Schauspieler Johnny Depp tatsächlich. Miriam Schärf in Münster wünscht Recomposed bei Max Richter aus den vier Jahreszeiten den Herbst. Der Wunsch ist in Gedenken an ihre letztes Jahr verstorbene Oma. Mit ihr zusammen hat sie oft morgens beim Frühstück NDR Kultur und Klassik auf Wunsch gehört.

0: Das war Herbst 1 aus Recomposed, Antonio Vivaldi und Max Richt, das Violinkonzert Der Herbst mit Daniel Hope und dem Konzerthaus Kammerorchester Berlin unter André de Ritter. NDR Kultur, Klassik auf Wunsch und am Telefon in Braunschweig ist jetzt Bärbel Roos. Guten Tag, Frau Roos.
1: Guten Tag, Herr Mende.
0: Wir haben was gemeinsam. Ihre und meine erste Oper war ausgerechnet Parsival. Wie kam es denn bei Ihnen dazu?
1: Ach, es ergab sich durch eine Reise nach New York. Und na, wenn man musikbegeistert ist und in New York ist, dann muss man ja auch mal die Met besuchen. Und da gab es gerade Parsival.
0: Und da waren Sie drin?
1: Und da waren Sie drin und das war meine erste Oper.
0: Ja, nun ist Parsival eigentlich keine Anfängeroper. Es gibt ja den Spruch, bei Parsival guckt man nach 2 Stunden auf die Uhr und stellt fest, dass die Vorstellung erst vor 12 Minuten begonnen hat. Sie müssen das anders empfunden haben.
1: Das stimmt. Ich war vom ersten Moment an sofort eingefangen und über die ganze Zeit richtig verzaubert. Also es war allerdings auch eine ganz zauberhafte Inszenierung. Also ich war ganz weg in dieser Welt.
0: Ja, und mit einem zauberhaften Parsival mit Plácido Domingo.
1: Ja, sehr, sehr ungewöhnlich in der Rolle wahrscheinlich.
0: Allerdings, ja. Hat dieser Einstieg in die Opernwelt mit Parsival Sie in die Wagner-Welt weitergeführt? Sind Sie also ein richtiger Wagner-Verehrer geworden?
1: Ja, allerdings. Mhm. Also ja, Wagner hat mit seinen meisten Werken mich immer angefasst und ja, habe einige Opern von ihm auch gehört, aber noch lange nicht alle. Und ja, hatte sogar das Glück, selber bei 2 dabei zu sein, in Braunschweig am Theater. Da durfte ich einige Zeit im Extrachor mitsingen und da gab es auch ja, Wagner und durfte ich einiges miterleben, hautnah.
0: Mhm. Welche Inszenierungen haben Sie mitgemacht?
1: Fliegender Holländer und Lohengrin.
0: Ah, schön. Ja, da ist ja für den Chor jeweils relativ viel zu tun.
1: Genau.
0: Wie sieht Ihr Opernleben denn heute aus, Frau Roos?
1: Inzwischen nicht mehr ganz so rege, leider. Also auch aus gesundheitlichen Gründen bin ich da nicht mehr so gut unterwegs. Aber es gibt ja Konserven.
0: Ja, und wir bringen Ihnen ja jeden Samstag auch mit Belcanto die Oper nach Hause, in der Hoffnung, dass man dann auch das Opernhaus besucht. Jetzt hören wir Plácido Domingo mit dem Met Orchester unter James Levine, also vermutlich genau die Besetzung,
1: ja,
0: die Sie erlebt haben damals.
1: Ja, genau.
0: Am Forters, die Wunde. Und ich danke Ihnen ganz herzlich und wünsche Ihnen alles Gute, Frau Roos.
1: Vielen Dank.
0: Tschüss.
1: Auf Wiederhören. Tschüss.

0: Am Förters, die Wunde aus Parsival von Richard Wagner mit Placido Domingo und im Orchester der Metropolitan Opera New York unter der Leitung von James Levine.
1: Renate Wieschott aus Elmshorn. Ich wünsche mir für meinen Mann, der am 3. Oktober 90 Jahre alt wird, von Erik Satie, Je te veux. Vielen Dank im Voraus.

läuft. Thibaudet mit Jetteveux von Erik Satie. Peter Schmidt hat geschrieben, im letzten Jahr feierte die Seniorenkantorei am Dom zu Verden ihr 10-jähriges Gründungsjubiläum. Von Anfang an leitete Professor Tillmann Benfer, Kirchenmusikdirektor am Verdener Dom, diesen Chor. Im August wurde er 70. Aus diesem Anlass möchten wir, die Sängerinnen und Sänger der Kantorei, ihn für vieles danken. Für die Auswahl schöner, aber auch fordernder Stücke, seine humorvolle und empathische Chorleitung, sein wunderbares Klavierspiel. Dadurch wurden die Chorproben zu einer Wohlfühl Oase. Auch für die Organisation und Durchführung interessanter Chorfahrten danken wir ihm. Wir wünschen ihm alles Gute und grüßen ihn herzlich mit dem Sommerpsalm von Waldemar Orlin.

der Sommerpsalm von Waldemar Orl mit Real Group unter der Leitung von Erik Eriksson. Fred Reinhardt aus Kloppenburg wünscht sich den zweiten Satz aus dem Streichquartett in G-Dur von Florence Price und er schreibt dazu: Meine liebe Frau hörte das Stück Ende September in einer Aufführung des Kitzinger Kammerorchesters im Kulturhaus Alte Synagoge Kitzingen. Natürlich wurde auch diese Synagoge von den Nazis zerstört, aber nach dem Zweiten Weltkrieg wieder aufgebaut. Ein Teil der Synagoge wird heute für kulturelle Zwecke genutzt.

Das war das Catalyst Quartet. Entschuldigung. Ich dachte, wäre schon Schluss. Entschuldigung, also das war der zweite Satz des G-Dur-Streichquartettes von Florence Price mit dem Catalyst Quartet. Ursula Meyer-Wiefhausen hat uns aus Belgrad geschrieben, ihr Wunsch, Ti voglio tanto bene von Luciano Pavarotti gesungen für ihren Ehemann, der in Belgrad gerade in den Ruhestand gegangen ist.

Ti voglio tante bene von Ernesto de Curtis mit Luciano Pavarotti und Chor und Orchester des Teatro Comunale di Bologna unter Henry Mancini. Ute Niermann aus Hardexen im Landkreis Northeim möchte gern den dritten Satz des Flötenkonzertes von Jacques Ibert hören. Emmanuel Pahü spielt mit dem Tonhalle Orchester Zürich.

0: Das war Satz 3 des Flötenkonzertes von Jacques Ibert mit Emmanuel Pahü und dem Tonhallorchester Zürich unter David Sinman. Und zu mir ins Studio gekommen ist nochmal Camille Lemondier.
1: Hallo Hans-Jürgen.
0: Schön, dass du da bist.
1: Ja.
0: Ja, wieder ein buntes musikalisches Bild zusammengekommen.
1: Absolut, es war sehr schön, wieder die ganzen Wünsche.
0: Ja. Wenn man was verpasst hat, wir haben ja, ich kann mir das auch nie merken. Du hast es auch, glaube ich, aufgeschrieben.
1: Ja, ich schreibe es mir immer auf. Auf ndr.de/klassik auf Wunsch. ndr.de/klassik auf Wunsch kann man sich jegliche Sendungen wieder anhören und das sehr lange, glaube ich.
0: Ja, ein Jahr lang.
1: Ja.
0: Camille, vielen herzlichen Dank. Alles
1: Danke
0: Gute. Schöne Zeit, bis wir uns hoffentlich bald wiedersehen.
1: Ja, bis bald.
0: Mach's gut. Wir haben nämlich noch einen Wunsch von Susanne Wedemeyer aus Porta Westfalica. Sie schreibt, wir gratulieren Edda Ludwig aus Porta Westfalica zum 85. Geburtstag mit einem Ausschnitt aus Webers Freischütz. Es war die erste Oper, die sie als 12-jähriges Mädchen im Theater gesehen hat und ein tolles Erlebnis für sie. Sie hat hinterher in der Schule einen Aufsatz geschrieben und eine 1 bekommen. Hier der Jägerchor aus dem Freischütz von Weber mit dem Chor und dem Orchester des Württembergischen Staatstheaters Stuttgart unter Ulrich Eister.

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1: Um 13 Uhr mit Felix Sprung. In Bremen hat die offizielle Feier zum Tag der Deutschen Einheit mit einem ökumenischen Gottesdienst begonnen. An dem Gottesdienst im Dom St. Petri nahmen auch Bundespräsident Steinmeier, Bundestagspräsidentin Klöckner und Kanzler Merz teil. Aus Bremen Emmy Thume.
2: Die Geschichte der Bremer Stadtmusikanten zog sich als Leitmotiv durch den Gottesdienst. Der Kirchenpräsident der Bremischen Evangelischen Kirche, Bernd Kuschnerus, sprach von den Werten, die das Märchen vermittelt. Wie Nächstenliebe, Stärke und Gemeinschaft. Im Anschluss hat auch der katholische Bischof von Osnabrück, Dominikus Meyer, zu Solidarität mit Schwächeren aufgerufen. Er sagte, es dürfe nicht dem Zufall überlassen werden, dass Menschen wieder zur Stärke finden. Im Rahmen des Gottesdienstes kamen auch Menschen aus der Zivilgesellschaft zu Wort. Unter anderem erzählte eine ehemals obdachlose Bremerin von ihren Erfahrungen. Heute hat sie wieder eine Wohnung und hilft selbst Obdachlosen. Die Leiterin der Seemannsmission in Bremerhaven sprach über die Arbeit mit Seeleuten, die fern der Heimat ein Stück Normalität suchen.
1: Zur Stunde findet der Festakt im Bremer Konzerthaus Die Glocke statt. Den Tag der Deutschen Einheit nutzen in diesem Jahr auch viele Interessengruppen, um für ihre Positionen zu demonstrieren. In Berlin, Stuttgart und Reutlingen gehen Friedensbündnisse auf die Straße, um unter anderem gegen eine mögliche Wehrpflicht zu protestieren. Auch Umweltaktivisten haben bundesweit in vielen Städten Kundgebungen organisiert. Sie fordern, mehr für den Erhalt der Lebensgrundlagen zu tun. Die Grünen kritisieren die Entscheidung der G7-Staaten, Öl und Diesel aus den nationalen Reserven freizugeben. Der Wirtschaftspolitiker Kellner bezeichnet die Entscheidung als politische Dummheit. Die Bundesregierung dagegen spricht von einem wichtigen Zeichen für die Handlungsfähigkeit und Geschlossenheit der G7, dem Bündnis sieben wichtiger Industrienationen. Die Freigabe erfolgt, nachdem US-Präsident Trump darauf gedrängt und zwischenzeitlich mit einem Exportstopp von Diesel aus den USA gedroht hatte. Nach dem Zwischenfall mit einer Fly-Dubai-Maschine gehen auch die Behörden der Vereinigten Arabischen Emirate von einem Terrorakt aus. Das teilte die Generalstaatsanwaltschaft des Landes mit. Aus Kairo Moritz Behrendt.
3: Wie der Staatsanwalt der staatlichen emiratischen Nachrichtenagentur mitteilte, griff der Co-Pilot den Piloten mit einem Notfallbeil an und versuchte die Kontrolle über das Flugzeug zu erlangen, um es zum Absturz zu bringen. Mehrere US-amerikanische Medien berichten, dass der Co-Pilot bei seinem vorherigen Arbeitgeber Oman Air wegen extremistischer Einstellungen aufgefallen sein soll. Die Airline habe darauf ein Flugverbot gegen ihn verhängt. Warum die Fluggesellschaft Fly Dubai ihn dennoch eingestellt und auf der sensiblen Strecke nach Tel Aviv eingesetzt hat, dürfte eine zentrale Frage der weiteren Ermittlungen sein. Eine weitere ist, ob der Co-Pilot Hintermänner hatte. Medienberichten zufolge hatte er auf sozialen Medien Inhalte mit Bezug zu Al-Qaida gepostet.
1: In Delmenhorst hat ein Autofahrer mit mehr als 4 Promille einen Verkehrsunfall verursacht. Wie die Polizei mitteilte, prallte der 62-Jährige mit seinem Wagen gegen ein neben ihm fahrendes Auto. Statt anzuhalten, fuhr der betrunkene Mann einfach weiter. Er konnte erst einige Zeit später von dem Fahrer des gerammten Autos gestoppt werden. Ein Atemalkoholtest der Polizei ergab dann 4,36 Promille. Verletzt wurde bei dem Unfall niemand. Das waren die Nachrichten. Das Wetter in Norddeutschland. Freundlich und überwiegend trocken, Höchstwerte 18 bis 21 Grad. Morgen nach Nebelauflösung wechselhaft, im Nordwesten etwas Regen möglich, höchstens 17 bis 21 Grad. Am Montag mehr Wolken als Sonne, im Norden einzelne Schauer, 17 bis 22 Grad. Am Dienstag 18 bis 22 Grad. Es ist 13.04 Uhr.
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4: Und heute, am Tag der Deutschen Einheit, mit deutschen Sängerinnen und Sängern und auf Deutsch gesungenen Arien.

Fritz Wunderlich mit dem Südwestfunkorchester Baden-Baden unter Emmerich Smola und es blitzten die Sterne aus Tosca von Giacomo Puccini. Und damit herzlich willkommen zur Stunde mit den schönsten Stimmen Bel Canto auf NDR Kultur heute am 3. Oktober, am Tag der deutschen Einheit. Und auch wenn in dieser Ausgabe nur auf Deutsch gesungen wird und die Sängerinnen und Sänger aus Deutschland stammen, dann wartet sie keine Deutschtümmelei. Das liegt mir fern. Zumal, und das finde ich ja so wunderbar, in einem durchschnittlichen Stadttheater 30 bis 40 Nationalitäten zusammenkommen und es überhaupt keine Rolle spielt, im harmonischen Zusammenwirken auf oder hinter der Bühne oder im Orchestergraben, woher jemand kommt. Multikulti klappt im Opernhaus in der Musik, denn Kunst verbindet die Menschen über alle Grenzen hinaus.

Edda Moser als Königin der Nacht aus der Zauberflöte von Wolfgang Amadeus Mozart. Diese Aufnahme ist ja ins Weltall geschickt worden mit dem Bayerischen Staatsorchester unter Wolfgang Sawallisch. Deutschland ist Opernweltmeister. Mehr als 80 komplette Opernhäuser gibt es in Deutschland. Ein Drittel aller Opernvorstellungen weltweit findet auf deutschem Boden statt. Darum beneiden uns viele und darauf können wir stolz sein. Und diese gelebte Operntradition bringt natürlich auch gute Sängerinnen und Sänger hervor, wie etwa Edda Moser, die zu einer wichtigen Botschafterin Deutschlands geworden ist. So war Edda Moser 16 Jahre lang an der Metropolitan in New York engagiert gewesen. Jetzt hören wir einen Sänger, der seit einigen Jahren ein Star aus Deutschland ist, aber weltweit auf den großen Bühnen der Welt reüssiert. Jonas Kaufmann an der Seite von Nicola Hillebrand mit Wer hat uns die Liebe ins Herz gesenkt aus dem Land des Lächelns von Franz Lehár.

Nicola Hillebrand und Jonas Kaufmann mit dem Hungarian State Opera Orchestra unter Dirk Kaftan. Wer hat die Liebe uns ins Herz gesenkt? Aus Das Land des Lächelns von Franz Lehár. Franz Lehár ist übrigens ein gutes Beispiel, wie vermixt die Musikwelt doch ist. Er selbst kam ja 1870 in der damaligen Doppelmonarchie Österreich-Ungarn im ungarischen Kormon, heute zur Slowakei gehörig, zur Welt. Seine Mutter war Ungarin, der Vater ein böhmisch-österreichischer Militärkapellmeister. Lehár lebte den Großteil seines Lebens in Wien und auch in Bad Ischl. Er sprach Deutsch, Ungarisch, fließend Tschechisch und Italienisch. Seine Musik aber liebt man grenzenlos. Noch einmal zu Deutschlands Opernweltmeisterschaft. Gerade die kleinen Theater, die Stadttheater, die sind ja die Brutbecken der Stars. Klaus-Florian Vogt hat in Flensburg begonnen, Diana Damrau am Mainfrankentheater Würzburg, kam dann nach Mannheim und dann an die Oper Frankfurt. Wir hören Diana Damrau jetzt als Faschingsfee in Emmerich Karlmanns Operette.

Jana Damrau mit dem Münchner Rundfunkorchester unter Ernst Theiss und dem Lied der Alexandra im ersten Akt der Operette Die Faschingsfee von Emmerich Kallmann. Beethoven am Tag der Deutschen Einheit ist natürlich ein Muss. Nichts passt besser, denn deutschtümelnd war der Bonner, dessen 200. Todestag im kommenden Jahr weltweit gedacht wird, so gar nicht. Sein lebenslanges Ideal lautet ja, alle Menschen werden Brüder. Beethoven war ein glühender Anhänger der Ideale der Aufklärung und der Französischen Revolution. Seine Vision einer geeinten, friedlichen Menschheit zog sich als Leitmotiv durch sein gesamtes Leben. Bereits als 22-jähriger Student in Bonn fasste er den Entschluss, Schillers Ode an die Freude zu vertonen. 30 Jahre lang hat er das Thema mit sich herumgetragen und erst in seiner letzten Sinfonie, der 9., umsetzen können. Doch auch seine Oper Fidelio ist ja von dieser Vision bestimmt. Euch werde Lohn in besseren Welten. Zweiter Akt, Fidelio von Ludwig von Beethoven mit Hildegard Behrens, Peter Hofmann und Hans Sotin.

0: das TZ. Im zweiten Akt Fidelio von Ludwig van Beethoven. Euch werde Lohn in besseren Welten. Mit Hildegard Behrens, Peter Hofmann, Hans Sotin sowie dem Chicago Symphony Orchestra unter Georg Scholti. Die sogenannte deutsche Spieloper, also etwa von Lortzing, von Flotow oder Nicolai, hat es heute nicht einfach. Einst überaus geschätzt sind diese heiteren Opern oft nur noch ganz selten auf den Bühnen zu finden. Ja, die Handlungen sind zuweilen ein bisschen trollig und nicht gerade von tiefen Einsichten bewegt, aber das kann man über viele andere Werke, für die von Rossini oder Donizetti zum Beispiel, auch sagen. Vielleicht verstehen wir deren Texte einfach nicht so wie die Deutschen. Es muss doch auch in der Oper nicht immer nur mit Tod und Seelenschmerz, Rache und Teufel ausgehen. Wir alle lieben doch eigentlich auch ein glückliches Ende. Wie schön, dass auch Sängerinnen und Sänger des ernsten Fachs sich immer wieder für das leichte Genre eingesetzt haben, wie etwa unser nächster Kurt Moll. Den erleben wir als Falstaff in den lustigen Weibern von Windsor von Otto Nicolai, als Büblein klein an der Mutterbrust.
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Das war Kurt Moll mit dem Bayerischen Symphonieorchester unter Kurt Graunke. Als Falstaff in den lustigen Weibern von Windsor, zweiter Akt von Otto Nicolai. Bis in die 80er Jahre hinein wurden an deutschen Bühnen ja italienische Opern auch in deutscher Übersetzung aufgeführt. Natürlich gab es da bei mancher Übersetzung Stilblüten. Aus dem Rache, Schwur, Maledizione konnten dann so gestellte Sätze werden wie Ha! Gott, was muss ich hören? Schrecknis bricht hinein. Vom Musikalischen her macht Originalsprache natürlich Sinn, hatte die doch der Komponist im Ohr, wenn er Musik und Wort zusammengefügt hat. In der DDR wurde noch viel länger als in der Bundesrepublik italienische Oper auf Deutsch aufgeführt. Des Regisseurs Walter Felsensteins Kunst war für sein Haus, nämlich für die komische Oper, hochwertige textgetreue Übersetzungen zu schaffen. Wir haben jetzt eine ganz besondere Aufnahme, nämlich das Freundschaftsduett aus den Perlenfischern von Georges Bizet mit Peter Schreier und Theo Adam. Es begleitet die Staatskapelle Dresden unter Ottmar Suitner.

Punkten. Eine ganz tolle Aufnahme. Peter Schreiber und Theo Ader mit der Staatskapelle Dresden und der Ottmar Suitner mit dem Freundschaftsduett aus Georges Bizets Perlenfischern. Nun gleich ein Viererpack. Anneliese Rothenberger, Brigitte Fassbender, Hermann Prey und Nikolai Gedda. War Gedda, Deutsch, denken Sie vielleicht. Und Sie haben natürlich irgendwie auch recht. Er war ja schwedisch-russischer Abstammung. Mancher spricht seinen Nachnamen ja auch schwedisch als Jetta aus. Aber Nikolai Gedda hat einige Jahre seiner Kindheit in Leipzig verbracht. Sein Adoptivvater war von 1928 an Kantor der russisch-orthodoxen Gemeinde in Leipzig. 6 Jahre lang hat Gedda in Leipzig verbracht und ging 2 Jahre auf eine deutsche Schule. Nach dem Aufkommen der Nazis verließ die Familie Deutschland und ging wieder nach Schweden. Mitte der 50er Jahre kam Nikolai Gedda dann wieder nach Deutschland und sang regelmäßig an Deutschlands großen Bühnen, also wie etwa München, Berlin, Hamburg und Stuttgart. Und er hat sich sehr für die deutsche Spieloper eingesetzt. Mitternacht, 2. Akt, Martha von Friedrich von Flotow.

Mitternacht aus dem zweiten Akt. Martha von Friedrich von Flotow mit Anneliese Rothenberger, Brigitte Fassbinder, Nikolai Gedda und Hermann Prey sowie dem Orchester der Bayerischen Staatsoper unter Robert Heger. Bis 2012 waren die deutschen Übersetzungen an der Komischen Oper Berlin Pflicht und Markenzeichen. Dann kam der Australier Barry Kosky als Generalintendant und hat diese Grundsätze aufgeweicht. Eines seiner Argumente war, dass man ja heute mit den Übertitelungsanlagen den Text übersetzt mitlesen kann, auch wenn das zuweilen ja zu einer gewissen Nackensteifigkeit führen kann. Nun Klaus-Florian Vogt, seine Lebensgeschichte ist ja bekannt. Der Hornist an der Staatsoper Hamburg krabbelte eines Tages aus dem Orchestergraben und erklomm die Bühne. Nach Anfängen in Flensburg und Dresden ist er heute weltweit gefragt. Als erster überhaupt bei den Bayreuther Festspielen hat er 4 Tenorpartien im Ring hintereinander gesungen. Loge, Siegmund und dann die beiden Siegfriede. Eine seiner für mich besten Partien ist der Paul in die tote Stadt von Erich Wolfgang Korngold. Hier das ergreifende Finale.

Das Finale der Oper Die tote Stadt von Erich Wolfgang Korngold mit Klaus-Florian Vogt, Paul und Markus Eiche als Frank und dem Finnish National Opera Orchestra unter Mirko Frank. Und damit geht diese Belcanto-Ausgabe am Tag der Deutschen Einheit zu Ende. Heute ab 20 Uhr übertragen wir live aus dem Kraftwerk in Peenemünde das Abschlusskonzert Musikland Mecklenburg-Vorpommern. Um 23 Uhr wiederholen wir diese Belcanto-Ausgabe. Die finden Sie aber auch im Netz unter ndr.de/belcanto, unter Nachhören, dann unter Musiksendungen suchen. Ich bin Hans-Jürgen Mende und danke fürs Zuhören mit Ehrt eure deutschen Meister, dann bannt ihr gute Geister. Am Ende von Wagners Die Meistersinger von Nürnberg. Ein Plädoyer für Kultur als verbindende Identität verfasst ihr an der Zeit, als es noch keinen geeinten deutschen Nationalstaat gegeben hat. Bernd Weigel hören wir mit Chor und Orchester des Bayerischen Staatstheaters München unter Wolfgang Sawallisch.

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1: Um 14 Uhr mit Felix Sprung. In Bremen finden heute die offiziellen Feierlichkeiten zum Tag der Deutschen Einheit statt. Nach einem ökumenischen Gottesdienst haben sich im Konzerthaus die Glocke, Vertreterinnen und Vertreter der Verfassungsorgane sowie geladene Gäste aus Politik und Gesellschaft versammelt. Zu den Rednern gehörte auch Bundespräsident Steinmeier. Er hat vor allem den Zusammenhalt zwischen Ost- und Westdeutschland beschworen.
2: Ich will nicht schönreden, ja. Selbstkritik und Nachdenklichkeit muss es geben. Wir haben damit nach meiner Erinnerung wahrlich nicht gespart. Wir haben einander nichts erspart in vielen Debatten. Wir sind die Schärfe der Auseinandersetzung gewohnt und können sie aushalten. Das ja. Aber eine besinnungslose Diffamierung der Bundesrepublik, des wiedervereinigten demokratischen Staates, ist eine Propagandalüge des Extremismus. Und diesen Stolz verdient unser Land, dass wir uns das nicht gefallen lassen, weder von äußeren Mächten, die uns spalten und schwächen wollen, noch von Extremisten im Inneren, die unsere Demokratie verhöhnen. Von beiden nicht.
1: Bundespräsident Steinmeier auf dem Festakt zum Tag der Deutschen Einheit in Bremen. Seit 1997 findet am Tag der Deutschen Einheit auch der Tag der offenen Moschee statt. Bundesweit können Interessierte Moscheen besuchen. Mehr als 700 muslimische Gemeinden sind dabei. Aus der NDR-Nachrichtenredaktion Tabea Tschöpe.
3: An vielen Orten werden Führungen durch die Gebäude angeboten oder auch Vorträge, Diskussionsveranstaltungen und teilweise sogar Kinderprogramm. Ziel ist es, dass sich Muslime und Nichtmuslime begegnen und zum Beispiel den Alltag in der Glaubensgemeinde kennen und verstehen lernen. Auch in Norddeutschland sind hunderte Moscheen dabei. Nach den Christen stellen die etwa 7 Millionen Muslime in Deutschland die zweitgrößte religiöse Gruppe.
1: Die russische Armee hat erneut eine wichtige Brücke in der ukrainischen Hauptstadt Kiew angegriffen. Wie Bürgermeister Klitschko mitteilte, wurden die Fahrbahn und die Oberleitung beschädigt. Der Verkehr sei eingestellt worden. Zuvor hatten russische Angriffe schon 3 der 6 Straßenbrücken über den Dnipro in Kiew ganz oder teilweise unpassierbar gemacht. Russland macht geltend, die Brücken seien für den Transport von Truppen und Militärgütern genutzt worden. Die Ukraine startete wiederum einen neuen Drohnenangriff auf Russland. Dabei sollen 3 Zivilisten getötet worden sein. Wegen eines möglichen Bombenfundes kommt es morgen in Hannover zu Einschränkungen. Im Stadtteil Miesburg müssen dann etwa 17.500 Menschen ihre Häuser und Wohnungen verlassen. Der Sicherheitsbereich hat einen Radius von 1 Kilometer um die Verdachtsstelle herum. Die Verwaltung rechnet damit, dass Anwohner erst am Abend in ihre Häuser zurückkehren können. Die Elbphilharmonie in Hamburg hat bislang keinen Ansturm auf die letzten Gratistickets für die Besucherplattform verzeichnet. Ein Sprecher teilte mit, dass zwischen dem 1. Juli und dem 27. September rund 820.000 Gäste auf der Plaza begrüßt worden sind. Im Vergleich zum Vorjahreszeitraum sei die Zahl damit sogar leicht rückläufig gewesen. Von Montag an wird der Eintritt für die 360-Grad-Aussichtsplattform in 37 Meter Höhe für Erwachsene 5 € pro Person kosten. Das waren die Nachrichten. Das Wetter in Norddeutschland freundlich und überwiegend trocken, Höchstwerte 18 bis 21 Grad. Morgen nach Nebelauflösung wechselhaft, im Nordwesten etwas Regen möglich, höchstens 17 bis 21 Grad. Und am Montag 17 bis 22 Grad. Es ist 14.04 Uhr.
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4: Am 10. Oktober wird die Künstlerin Gabriele Stötzer mit einem der weltweit renommiertesten Kunstpreise ausgezeichnet, dem Goslarer Kaiserring. Seit über 5 Jahrzehnten setzt sich die 1953 in Thüringen geborene Gabriele Stötzer mit Themen wie Gerechtigkeit, Selbstbestimmung und Geschlecht auseinander, untrennbar verbunden mit ihrem gesellschaftlichen und politischen Engagement unter den repressiven Bedingungen der DDR. Stötzer schloss sich früh dem literarisch-künstlerischen Untergrund an und war später Mitbegründerin der Künstlerinnengruppe Erfurt. Viele ihrer Werke sind radikale Gegenentwürfe zu staatlicher Repression und Normierung. Ihre Ausdrucksformen dafür waren und sind vielfältig. Malerei, Literatur, Fotografie, Textilkunst, Super-8-Film, Performance und Aktionen im öffentlichen Raum. Der Gropiusbau in Berlin widmet ihr derzeit eine große Einzelausstellung. Vor der Verleihung des Goslarer Kaiserrings am kommenden Wochenende hat sich Silke Arning mit Gabriele Stötzer unterhalten und sie zunächst gefragt, wie sie die Würdigung empfindet. Als späte Anerkennung?
5: Ja, das wird immer gefragt. Ja, ist es nicht zu spät? Dann denke ich, wieso eigentlich? Ja, ich bin froh, dass ich mein Leben hinter mir habe. Und da kann mich nichts mehr so erschüttern. Eigentlich ist es ein schönes Dahinwachsen. Ja, ich mache auch eine richtige Transformation durch von dieser etwas verpönten, heruntergerotzten Frau, die in den Sumpf einer Gesellschaft gelandet war und die aber trotzdem immer weitergemacht hat, was viele Leute nicht verstehen, einfach immer weiterzumachen. Aber ich habe eine Tante Lotte, die hat mal gesagt, Kopf hoch, auch wenn der Hals dreckig ist. Ich muss das mal sagen, also es war schon eine ziemliche Dunkelziffer, wo ich gelebt habe und in der DDR dann im Untergrund mich durchgewurstelt habe, der ja auch sehr hart war. Und das ist irgendetwas, was ich auch dann umsetzen kann, dass ich die Erfahrung im Kunst ummünze. Und das ist jetzt nicht nur so ein politisch, ja, also wo ich dann die Idee hatte, du warst im Gefängnis, du schreibst du übers Gefängnis, sondern das ist generell, dass ich gelernt habe, das tief zu erfassen, erfahren und auch zu fühlen, auch den Schmerz an bestimmten Sachen und darüber hinweg dann doch zu einer Form zu kommen, die das lösbar eben auch lebbar macht.
6: Das ist mir jetzt natürlich sofort auch aufgefallen, wie vielfältig das ist, mit wie vielen verschiedenen Materialien Sie arbeiten, also PA8-Filme, Fotografie, Malerei, Performance, Keramik und das wächst so sozusagen, die Malerei, die ufert dann aus in andere Gegenständlichkeiten, nimmt eine andere Form an. War das für Sie wichtig, dann auch immer in diesen verschiedenen Formaten zu arbeiten oder hat sich das einfach organisch zu ergeben?
5: Ja, also da ist irgendwas in mir und das will sich materialisieren. Ich nenne das das S. Und wenn das S kommt, dann weiß ich ganz genau, dieses S ist jetzt ein Text, dieses S ist jetzt eine Zeichnung und dieses S ist jetzt ein Film oder eine Performance. Also ich weiß immer ganz genau, was es ist. Und das Komische ist, das, was ich mache, ist realisierbar. Es ist gar kein Hirngespinst, sondern es ist das immer, dass es dann auch wirklich so ein Konstrukt ist, das A schön ist und letztendlich das vollkommen auch darstellt, also es verständlich ist und die Leute berührt und einfach Kunst ist. Also ich arbeite in Serien, sehr komplex und im Grunde genommen jetzt nicht gezwungen oder getrieben, sondern im Grunde genommen aus so einer inneren Freude heraus. Weil wenn ich Kunst mache, egal ob das nur eine Diktatur oder eine Demokratie ist, in dem Moment bin ich außerhalb von Zeit und Raum und glücklich. Das ist ganz komisch, ja. Du bist irgendwo in einer anderen Welt und das ist die Welt, die ich dem Moment schaffe. Und das ist Kunst für mich, Schöpfung von etwas, das es noch nie gegeben hat.
6: Und so ein bisschen Kunst tragen Sie auch mit sich gerade herum. Also ich sehe gerade auf Ihrer Bluse haben Sie ja auch entsprechende Zeichnungen angebracht und auf Ihrer Lederjacke haben Sie eben erzählt, lastet die Hand Gottes beispielsweise, die kann man dort wunderbar sehen. Also es hat auch schon so einen spielerischen Umgang.
5: Ja, sicher, aber das kommt aber noch aus der DDR, dass ich immer so billige Sachen kaufe, wenn die abgepreist sind und die nehme ich dann und dann übermale ich die und mit diesem Arrangement ergibt es ein anderes Wesen der Dinge und dann habe ich wieder Lust dran und egal, was ich mache, aber die Leute freuen sich dran, wenn ich da vorbeigehe und das freut mich dann auch wieder.
6: Und Sie hatten ja einen eigenen Webstuhl bei sich zu Hause im Atelier und haben dann eben auch verschiedene Arbeiten angefertigt, damit haben Sie auch Ihr Leben bestritten sozusagen.
5: Naja, wenn Sie da so Atelier sagen, dann ist das ein bisschen hochgegriffen. Wir hatten damals besetzte Häuser und haben da nach Bauhaus Vorbild, also Erfurt ist ja nicht weit von Weimar, aber Weimar gehörte eben auch nicht zum sozialistischen Bild der Kunst, was die DDR verlangt hat. Also haben wir uns, weil wir das auch nicht gelehrt bekommen haben, selber damit beschäftigt und waren in Dessau und haben das alles angeguckt. Das war so eine Gruppe Ausgestoßener aus dem sozialistischen Realismus, so wie ich auch, ne? Exmatrikulierte Studenten und andere, die die was anders darstellen wollten. Es ist so, dass sich immer Leute, die anders sind, die finden sich. Und die haben auch keine andere Chance, als eine Gruppe zu machen, um eine gemeinschaftliche Kraft zu entwickeln. Und wir haben eben Häuser besetzt und haben da Werkstätten gemacht. Und ich hatte da einen Webstuhl. Dachte am Anfang eben auch Gelderwerb. Ich mache so Lumpenteppiche. In alten Kulturvölkern wurden die Klamotten also nicht wie bei uns weggeschmissen, sondern zerschnitten und zu Teppichen gewebt. Und damit habe ich eigentlich angefangen mit diesen Lumpenteppichen und habe die auf Märkten verkauft, weil dadurch, dass es in der DDR ja gar nichts gab, waren die Märkte voll von Leuten, die Ohrringe oder irgendwas selber gemacht haben. Und wir haben das immer total losgekriegt, ja. Und dann ist es bei mir so, wenn ich dann eine Zeit lang an einem Gewerbe bin, sagen wir mal so, auch wo ich dann am Anfang nur gezeichnet habe, nach Vorbild, ne? Dann macht das irgend so einen Klick und dann dreht sich das um und plötzlich wird aus dem Vorbild so eine eigene Bildwelt, die ich plötzlich zeichnerisch darstelle. Und so war das auch beim Weben. Ich habe mich dran gesetzt und da fing ein Fuß an und dann ohne Zeichen und alles, ja, war so eine Frau, ja. Dann kam noch eine und noch eine. Das ist dann wieder so ein Zyklus, der sich so abgeschlossen hatte. Und dann merkte ich, aha, da kommt wieder der Bauhauseinfluss, dann habe ich mehr Lust, abstrakte Strukturen zu machen. Dann habe ich mit Baumwolle anders gewebt als mit Schafe. Also ich habe viel mit Schafwolle gemacht.
6: Und ich finde auch ganz interessant, weil Sie ja eben von den besetzten Häusern gesprochen haben. Es gibt einen Raum mit so einer Figurengruppe. Das sind 4 Figuren aus einer Fotokollage, die Sie zu Skulpturen umgewandelt habe oder in eine
5: Skulptur. Fotoobjekte.
6: Diese 4 Stück sind das, genau. Also ja. So wie so ein Kreuz. Und man sieht über die Fotos natürlich auch so ein bisschen, wie das damals ausgesehen hat in diesen Häusern.
5: Ja, aber in diesem besetzten Haus hatten wir also diese Gruppe. Ne? Wir hatten ein Fotolabor, Siebdruckwerkstatt, Nolzwerkstatt. Ich hatte die Webwerkstatt. Wir haben uns auch so genannt. Und immer, wenn ich zu meiner Webwerkstatt gelaufen bin, bin ich vorne durch und dann an den Seiteneingang. Und hinten schloss ich das wieder in so, wie so ein kleiner Hof. Und da habe ich dann gewebt. Und dann zum Schluss, und das ist sehr eigenartig, dass die Dinge selbst dann zu mir gesprochen haben. Und das wurde ja von der Stasi immer eine Zeit, also Staatssicherheit, immer eine Zeit lang gewährt. Und da dachten sie, ja, da schmuggeln wir unsere inoffiziellen Mitarbeiter mit rein und die hören dann, was sie reden. Und dann wissen wir wenigstens, was diese praktisch Außenstehenden dann vorhaben. Ne? Und das haben die dann eine Zeit lang angesehen und dann haben die das alles zerstört. Dann wurden auch die Häuser, die wir teilweise auch besetzt haben, zugenommen. Und da kam keiner mehr rein und so. Also es wurde richtig rigoros gegen uns vorgegangen und viele Leute sind dann eben in den Westen gegangen oder nach Berlin und ich bin so ein Steher. Ich bin immer da geblieben und ich musste mir dann immer wieder neue Leute ausdenken, ja, mit denen ich wieder zusammenkomme. Deswegen musste ich wieder neue Leute suchen. Und die sind dann 10 Jahre jünger. Das ist zum Beispiel die Künstlerinnengruppe, die ich zusammen mit anderen Frauen dann gegründet habe. Oder wenn ich mit Punks gearbeitet habe, die waren dann schon fast wieder 20 Jahre oder 15 Jahre jünger. Ja? Und das ist dann immer wieder ein Geschick, die Leute für sich einzunehmen. Also dass die Vertrauen zu mir hatten. Die Punks, die ich fotografieren wollte, die haben sich zum Beispiel nicht fotografieren lassen, weil sie gesagt haben, das Foto nimmt uns die Seele weg, ja. Also die hatten so eine ganz magische Konstrukt auch, ja. Und da musste ich dann mit denen leben, damit die sich von mir fotografieren lassen und sich dann öffnen in ihre dunklen Phasen oder was sie wirklich meinen oder auch in ihre Schönheit, ja. Das habe ich ja bei allen gesehen. Die haben mich auch sehr inspiriert und interessiert auch. Also ich mache nichts, wo ich echt nicht mit Leidenschaft dahinter bin.
6: Ja, ja? Ich glaube, das war ja auch für Sie ganz wichtig als Künstlerin, sich zu vernetzen und dann auch gerade aufgrund dieses politischen Systems, das ja sie überwacht hat und verfolgt und bedroht hat, dass man da gut miteinander agieren kann und sich auch helfen kann. Das ist ja, glaube ich, auch überlebenswichtig.
5: Aber das ist nur eine Situation. Die andere ist, weil wir waren zu viert.
6: Ja, zu Hause, also daheim, ne?
5: Zu Hause. Mhm. Und ich wusste, also wenn wir mal eine Westschokolade gekriegt haben, wurde die in 4 Teile geteilt. Ja, also ich musste immer teilen. Mhm. Und dieses soziale Wesen, diese soziale Struktur, ich glaube, die ist in mir. Ich weiß, uns bleibt auch seelisch nichts anderes übrig, als zusammenzukommen. Also im Land, wo eine Diktatur ist, wo alles ernst ist, so weiter, brauchst du Leute, die mit dir reden und die mit dir lachen. Also ich sehe auch immer das Spiel mit den Menschen, ja, und die positiven Energien in Freundschaft, in Treue, in lange Jahre miteinander durchstehen bei Up and Downs. Ja, also
6: das sind ganz wesentliche Aspekte Ihrer Arbeit, das Soziale, auch das Lustvolle, aber eben auch das Politische spielt auch eine Rolle. Und das kommt ja in vielen auch ihrer Arbeiten zum Ausdruck. Aber ich wollte noch mal auf einen Punkt eingehen, nämlich den Frauenkörper, den man ja auch immer in ganz vielen verschiedenen Arbeiten bei Ihnen sieht. Und wenn ich jetzt zum Beispiel an eine andere Künstlerin denke, die gerade im Gropiusbau auch ausgestellt hat, Marina Abramović, die sagt, sie nutzt ja ihren Körper so als Kunstmedium, um so die physischen und psychischen Grenzen auszuloten. Also wie weit kann man gehen, an welche Grenzen kann man gehen. Ist das bei Ihnen auch eine ähnliche Motivation oder welche Bedeutung oder welches Körperbild haben Sie?
5: Ich denke, alle Feministinnen, ich sage es jetzt mal so, ja, gebrauchen den weiblichen Körper auch als politischen und sozialen Akt. Ja, andererseits komme ich ja auch von der Kunstauffassung her und da ist der weibliche Akt mehr oder minder immer der weibliche. Zur Kunst gehört für mich auch dieser Akt dabei. Mhm. Die andere Sache ist, dass dann mit der Zeit wird einem ja in so einer Diktatur alles genommen. Und du hast nichts mehr als dein eigener Körper. Und dann in dem Körper habe ich aber dann, und das ist dann wieder die künstlerische Konzeption, da habe ich das Wesen dessen entdeckt, was ich meine. Und das waren für mich schon immer eigentlich diese, in gesellschaftlicher Hinsicht jetzt nicht die Bekämpfung des Patriarchats, sondern die Erkundung, wenn schon des Matriarchats, aber eigentlich geht es mir nach vorne, was wir Frauen für eine Schweigensresonanz haben, für eine Leidensresonanz, die sich nicht artikuliert. Also ich will gerne in die Vergangenheit, ich habe das auch gesagt, ich möchte archetypische Bilder des Leides, des Schweigens, aber auch der Kraft und der Schönheit finden. Und das ist das, wo ich den Kreis ein bisschen höher mache, über diese Kleinheit von dessen, was wir wissen und kennen hinweg. Ja, also es ist für mich Forschung, es ist für mich total auch interessant. Ich finde den Frauenkörper unwahrscheinlich schön. Es macht mir absoluter Spaß, mit Frauen zu arbeiten und da immer reinzugehen und eigentlich immer diese Inspiration auch zu bekommen von Frauen. Manche Kuratorin sagt, ja, das hast du vom Knast, weil da, weiß ich, 33 Frauen in einer Zelle und so weiter. Also diese Ausgeliefertsein als Frau, auch den anderen Frauen. Aber im Grunde genommen ist es für mich schon das und das haben alle anderen Performerinnen auch. Ne? Wir haben nichts anderes als unseren Körper. Und dadurch, dass du den Mut hast, den nackt zu zeigen, sich dem auszusetzen, zeigen wir unsere Verletzbarkeit. Und darum geht es mir auch. Ne? Die Weichheit, die Verletzbarkeit und auch das, was uns zur Verfügung steht.
6: Und ich finde, das sieht man ja auch nochmal ganz schön jetzt auf dem Titelbild zur Ausstellung im Berliner Gropiusbau. Also das ist ja so ein Foto aus dem Jahr 1983. Das zeigt ihren Kopf von der Seite und so Linien drüber gemalt und der Mund ist so leicht geöffnet und das heißt Auslöschung eines Blicks und es steht noch drunter, ich trage meine Wunden offen. Mhm. Welche Wunden sind das?
5: Ah, das sieht man auf dem Foto nicht, aber da habe ich mir einfach so eine Fotze da oben hingemalt, ne? Also so ein Dreieck mit der Linie dazwischen und habe dann zu einer Freundin gesagt, mach mal die Linie. Ich hatte da den Spiegel und dann hat die mich bemalt und fotografiert. Und dann habe ich das aber vernichtet. Deswegen, ich trage meine Wunde, also den Charme, dass du Frau bist. Das hieß ja in der Vergangenheit immer, entweder war man die Dienerin, ne, oder das Opfer. Und davon will ich eigentlich weg. Ja. Sondern ich denke, nee, wir müssen andere Strukturen entwickeln. Ne, mit unserer Kraft, mit unserer Schönheit, eigentlich mit unserem Anspruch auch sein zu dürfen, uns überhaupt zu sein, dass wir sind. Ja. Also eine Materie, die ist nicht wegzuwischen und so weiter. Also ich suche auch andere Formen für eine Frau in der Öffentlichkeit. Deswegen habe ich das dann ausgewischt und dann zum Schluss bleibt dann einfach nur noch die durchlebte Erfahrung oder Opferhaltung, das ist einfach weggewischt, ja. Und egal, wie du dann aussiehst, aber du bist dann frei davon und das hat eine freie Form. Und das ist in dieser Auslöschung eines Blickes, ne? Also der nach oben, der sagt immer, diese Ausgeliefertsein, ich wische das einfach weg, ja. Und egal, wie man dann aussieht, aber dann hat man erstmal wieder so ein Tabula rasa, man kann von null wieder anfangen. Und das andere ist, dass ich mit Nora, die gehörte zu der ersten Gruppe, vom Aktzeichnen. Sie war Keramikerin, hat viel für mich gedreht, das habe ich dann auch bemalt. Und wir hatten ja einen Aktzeichenzirkel, das wir uns selber gemalt haben und gezeichnet haben. Wir waren ja alle, wir hatten ja keine öffentliche Zirkel oder Kreise, wir waren, haben alles selber gemacht. Und das ist auch das Gute in der DDR, dass man dann viel kann. Ja? Und unser Aktzeichenzirkel, der wurde übrigens von der Stasi auch liquidiert. Ne? Und 3 Wochen bevor der Aktzeichenzirkel liquidiert wurde, hatte ich plötzlich uns alle auswendig gezeichnet. Dachte ich, ach, du machst mal was anderes. Und wupp, entstanden so eigene Figuren. Und dann habe ich die da oben schweben lassen und fliegen lassen. Das ist so ein Klick. Ich sehe das jetzt für mir. Ich sehe das räumlich. Und so war das auch mit dem Fotografieren. Ich hatte erst für die Galerie im Flur die ganzen Künstler fotografiert und hatte das Foto gelernt, abziehen und so weiter, Filme selber entwickeln. Und dann wurde das auch wieder liquidiert. Also ich verdanke der Staatssicherheit sehr viel, dass sie mir immer was weggenommen haben.
6: Und so schnell haben sie gearbeitet.
5: Ja, was mich von mir selber abgelenkt hat. Ich wollte ja mal Kunst machen. Nach dem Knast habe ich gesagt, jetzt gehst du in die Kunst, da wirst du nicht sofort verhaftet, weil vorher war ich ziemlich politisch aktiv. Danach dachte ich, ich brauche ein bisschen Zeit für mich und bin in die Kunst gegangen. Ja? Und so passiert das immer irgendwie so ein Dreh. Dann das als Kunst zu machen, ist das wie eine Initialisierung irgendwie nochmal durch ein Trauma, durch ein Verbot, wieder alles zerstört. Und du baust das anders auf und noch viel kreativer.
6: Es wäre ein Kulturgespräch heute mit der Künstlerin und Schriftstellerin Gabriele Stötzer. Frau Stötzer, damit wir das vielleicht auch mal so ein bisschen biografisch einordnen. Sie waren schon, also Sie sind ja, haben Sie eben schon gesagt, zu viert daheim, vier Geschwister. Sie waren zwar Klassenbeste und haben die besten Arbeiten und Noten mit nach Hause gebracht, aber trotzdem haben die Eltern gesagt, nach der 10. Klasse, jetzt geht's ja ab. Also studieren war nicht vorgesehen. Und sie haben dann erstmal eine medizinisch-technische Ausbildung gemacht, dann aber schon auch ihr Abitur nachgeholt und angefangen zu studieren. Und auch da waren sie eigentlich wirklich super gut. Aber dann kam so dieser Punkt 1976 im Sommer, da ist ein Kommilitone von ihnen zwangsexmatrikuliert worden, weil er sich politisch geäußert hat. Und sie haben sich mit ihm solidarisch gezeigt. Und das war auch schon so ein Punkt, wo dann die Universität sie verwiesen hat und hat gesagt, sie müssten sich jetzt mal in der Produktion bewähren. Was mussten sie da eigentlich genau machen?
5: Ich habe in der Pflasterforschung gearbeitet und die bestand darin, weil das ja die DDR war, das bestand aus Kautschuk. Kautschuk wurde importiert, da brauchte man Westgeld dafür und das gab es nicht in der DDR. Unsere Forschung bestand darin, den Kautschuk zu ersetzen. Ja? Und so hat die ganze DDR immer geforscht, das zu ersetzen, was Westgeld gekostet hätte. Ja? Das muss man sich mal überlegen. Ja? Also ganz pragmatische Forschung. Ganz Forschung einfach mit, weiß ich, wirtschaftlichem Interesse.
6: Im Grunde ging das ja dann auch nicht mehr ganz so lang, weil dann im November war das ja 1976, kam ja dieser Tag, Wolf Biermann war auf Konzertreise im Westen, ist dann eben zwangsausgesiedelt worden und da haben sie dann auch eine Unterschriftenliste mit initiiert quasi, also auch aus Protest gegen diese Aktion der SED und das haben ja auch noch viele andere Künstlerinnen und Künstler gemacht und dann sind sie aber verhaftet worden, sind in Stasi-Untersuchungshaft gekommen in Erfurt, 6 Monate. Fünf Monate
5: war ich in U-Haft, 7 Monate.
6: Und sie wurden dann anschließend in Honeck im Frauengefängnis, genau. Diese Untersuchungshaft, ich denke mal, das war sicher auch ein Schock für Sie erstmal, oder? Wenn dann jemand ankommt und Sie einfach einpackt und mitnimmt.
5: Ich weiß auch, ich bin ziemlich einfach und naiv und ich habe so ein Gerechtigkeitsempfinden. Und damals war das so, ich kannte ja Biermann nicht nur vom Westfernsehen, aber es gab eben Bob Dylan da und Herman van Veen da, Bader da. Also jedes Land hatte einen Gitarrenspieler, der kritische Lieder gesungen hat. Das gehörte für mich zum Gesellschaftsbild dazu. Ja, und dann haben sie uns den praktisch weggenommen, den wir auch hatten. Ne? Und da dachte ich, das ist ungerecht. Ja. Und ich hatte damals schon eine Schreibmaschine, weil ich damals schon geschrieben hatte. Und damit habe ich dann praktisch den Text der Berliner Künstler abgetippt und habe diese Unterschriftensammlung dann in Erfurt mitinitiiert sozusagen und als erste unterschrieben. Und die Stasi hat dann die Unterschriftensammlung, bevor ich die nach Berlin bringen konnte, von unserem Küchentisch geholt. Und da haben sie gesehen, ich habe als erste unterschrieben. Und dann war klar, also wer als erste unterschreibt, das ist der Kopf einer staatsfeindlichen Gruppierung. Und da wurde ich dann immer wieder abgeholt. Also das ist nicht so, dass die mich im November gleich verhaftet hätten. Nee, ich durfte immer wieder hin und her nach Hause, weil die Anklageschrift noch keinen Inhalt hatte, also 2 Leute dafür zu verhaften. Dann haben sie aber hinter mir dann immer Arbeitskollegen und Freunde und alle Leute, mit denen ich irgendwo in Kontakt war. Und das habe ich gar nicht mitgekriegt, weil die ja schweigen mussten hinterher. Die haben eine Schweigeerklärung unterschrieben. Aber auf Arbeit war dann auch ein Chef, der hat sich sehr gerne mit mir unterhalten, weil ich einfach so eine intellektuelle, spritzige Partnerin für ihn war. Und der wurde dann aber von der Stasi, tja, ich weiß nicht, wie das passiert ist. Auf alle Fälle wurde der ergriffen und dann musste der sich irgendwie verteidigen, um seine Leitungstätigkeit zu behalten. Hat er dann alles Mögliche erklärt und denen zuliebe bestimmte Sachen so formuliert, dass die einfach ein Anklagepunkt waren. Und letztendlich ist er in diesem Prozess, haben sie ihn auch erpresst, dass er inoffizieller Mitarbeiter der Stasi geworden ist. Das finde ich das Gemeine an der Stasi, ja, dass die jeden, wenn du einen Fuß zwischen die Tür hattest, ja, dann haben die den gleich rübergezogen. Ja,
6: also, ja, das ist schon ein sehr perfides System einfach, ne, dass die Leute so in diese Zwangssituation bringt und instrumentalisiert. Und
5: will ich was sagen zu dieser Urhaft? Also die haben mich immer wieder geholt und weggebracht und irgendwo dachte ich, das ist ein Spiel, ne, bis sie dann von allen genug für sie substanzvolle Worte hatten. Und eines Tages, da bin ich dann hingegangen und da lag so ein Zettel, da stand drauf, tätige Reue. Ne, so, das war ihre letzte Chance, um mich draußen zu lassen. Ne? Also wenn ich das unterschrieben hatte, dass ich das bereue und dass ich praktisch die Maßnahmen der DDR weiter unterstütze und so weiter. Ich wusste das in dem Moment, aber in dem Moment, wo da was steht, und da hat die Hand gar nicht funktioniert. Ja? Ich kann so leicht was machen, aber ich wusste, diese Hand wird das nicht unterschreiben können. Ich hätte das nicht machen können. Das ist irgendwie so eine ganz körperliche Reaktion geworden. Unabhängig davon, dass ich natürlich wusste, was passiert. Aber ich habe nicht gedacht, dass wenn ich das nicht mache, dass ich gleich sofort umgedreht. Vorne waren ja die Vernehmerräume in Erfurt, das ist wie so ein Tee. Und hier, das ist die U-Haft, dann drehen sie sich mal um und plötzlich ging die Tür auf und plötzlich kamen ganz viele Leute und es geht durch Gitter und plötzlich bist du in der Zelle, musst dich ausziehen und dann kriegst du so einen grauen Anzug an, so weiß ich, woher das kam, von Soldaten oder weiß ich, so ein Trainingsanzug und die nehmen dir Schuhe alles weg, damit du keine Schnürsenkel hast und so weiter, um dich umzubringen. Und dann saß ich da wie eine graue Maus und dann war mein Leben zu Ende. Und was ich aber nicht wusste, und das finde ich immer wichtig, das müssen Frauen wissen, wir haben damals in der DDR alle die Pille genommen, automatisch. Ja. Es wurde auch nicht gefragt von den Männern, nimmst du die Pille oder nicht, oder wie soll man verhüten, das war damals überhaupt kein Thema. Und wir haben das auch alle gemacht. Und wenn du in den Knast kommst, dann kriegst du ja die Pille nicht weiter. Und normalerweise hast du da eine Abbruchblutung. Aber, und das ist Ihre Frage, wie weit geht das? Ich dachte ja nicht, dass mir was ausmacht. Ja, ich dachte ja, das schaffst du auch noch. Aber mein Körper hat in dem Sinne versagt, dass ich keine Abbruchblutung hatte. Und ich habe aber auch nicht gegessen und getrunken in der Zeit und nicht mit denen geredet. Und ich habe das auch nicht Hungerstreik so genannt. Ich bin da viel spontaner. Und nach einer Woche brach ich dann zusammen. Ich kotzte und schrie und so weiter. Ja, und lag auf dem Boden und krümmte mich und wusste auch nicht, was passiert. Das ist nachts passiert. Und tagsüber war ich in der Einzelhaft. Und in Erfurt ist die ganze Etage ist eine Frauenetage, wo Frauen sind. Und da bist du da plötzlich in so einer Zelle und dann wispert, hallo, du in der 5, wer heißt du? Und da kommt von der, was ist dein Paragraf? Und so weiter. Da dachte ich, diese Schwerverbrecherin, was wollen die von mir? Ich bin eine Politische, ne? Ich war eine Heldin. Und plötzlich brach ich zusammen. Und in der Nacht, da war das so, dass die ganzen Frauen plötzlich geschrien haben. Die haben mich schreien hören, dann haben die auch geschrien. Die haben die Hocker an der Wand geschmissen, ne? Weil die wussten nicht, A, wird die gefoltert, dann müssen die wissen, dass wir mithören, oder B, ist sie krank und da kommt nachts niemand, der ihr vielleicht hilft. Und da kam ganz schnell, ne, also die Wachteln, wir haben das Wachpersonal Wachteln genannt, weil das für Frauen Frauen waren. Und dann kam ich ins Krankenhaus nach Erfurt, da durfte ich zivil anziehen und da haben die gesagt, ja, das ist Nierensand, da haben mich geröntgt, die muss jetzt 3 Kannen voll Tee trinken und dann ist das so. Und die Stasi hatte aber Angst vor hysterischen Frauen. Ne? Und weil die alle geschrien haben, kam ich gleich ins Knastkrankenhaus nach Meusdorf bei Leipzig. Und da hat man mich operiert. Und das war eine Fehldiagnose. Ich hatte ja nichts, aber auch keine Blutung. Und im KZ haben die Frauen auch keine Blutung. Also der Schock saß schon ziemlich tief, möchte ich sagen. Ja? Und da haben die mir aber den Bauch aufgeschnitten und da haben da reingeguckt, ob das eine Bauchhöhlenschwangerschaft ist und dann wieder zugenäht. Und dann nach 14 Tagen hörte ich dann, ach, wir haben ihren linken Eileiter gelockert, sie kriegen jetzt besser Kinder oder so. Und das war's dann. Und dann ging es weiter nach Erfurt und weiter. Und da dachte ich schon, ne, wo die mich zurückgebracht haben, jetzt habe ich aber genug, die schicken dich nach Hause. Aber da haben die nicht dran gedacht. Es ging immer weiter. Dann wusste ich, die gehen mit dem Messer unter die Haut. Und das hat mir da im Knast, im Strafvollzug geholfen, dass ich da nicht weiter rebelliert habe, sondern gesehen habe, dass mir das nicht nochmal passiert. Also ich war da nicht in den Keller oder in der Wasserzelle oder alles sowas. Ich habe da aufgehört, so unverantwortlich gegenüber mich selber, ne, zu sein, sondern ich dachte, du guckst jetzt, dass du hier lebendig durchkommst und auch lebendig wieder raus.
6: Und dieses Frauengefängnis Hoheneck, da waren Sie ja mit allen möglichen Frauen zusammen, auch Kriminelle. Das waren jetzt nicht nur politische, so wie Sie es. Und das hat ja auch nochmal so Ihren Blick auf die DDR auch nochmal ganz verändert.
5: Und auf die Frauen.
6: Und auf die Frauen natürlich auch, ja, ja.
5: Vor allen Dingen, das war ja in Honeck, da waren ja die Mörderinnen, das hieß ja Mörderburg. Und das war so, also im Knast ist es so, in der U-Haft durfte man eine halbe Stunde mal in so einer praktischen öffentlichen Zelle, wo oben kein Himmel war, laufen. Und in Hoheneck war das eine Stunde. Das wäre ein Freihof, hieß das. Und auf diesem Freihof waren mehrere Kommandos. Wir waren ja alle in Arbeitskommandos praktisch aufgeteilt. Und wie gesagt, politische und kriminelle. Und die Arbeitskommandos durften eigentlich miteinander nichts zu tun haben. Und das war wie so eine Burg. Viele Frauen, die in Hoheneck waren, haben hinterher überhaupt keinen Orientierungsbereich. Gefühl mehr, ich auch nicht. Ich habe mir gar nichts mehr gemerkt mit der Außenwelt, weil ich irgendwie vollkommen durcheinander war. Und trotzdem eine Stunde lang und warst du auf dem Freihof und da waren plötzlich alle möglichen Kommandos da. Ne? Also es gab ja auch, wie gesagt, ich habe für Esther Strumpfhosen genäht. Es gab Esther 1, 2, 3, aber es gab auch das Mörderkommando 1, 2, 3 oder Planet. Die haben Bettwäsche genäht, 1, 2, 3. Und dann haben die sich immer irgendwo getroffen und da stand hier das Mörderkommando, die waren schon ganz dunkel irgendwo. Ne? Und hier die Schwerverbrecher, die Kriminellen, dann da die Politischen, da konnten, haben sich dann die Politischen als Gruppe auch getroffen und haben dann eben ihre Geschichten erzählt. Oder das war ja so, dass ich dann in Hoheneck mitgekriegt habe, dass die Gefangenen verkauft werden an Westen. Das war für mich auch ein Schock, muss ich sagen. Ne? Als Bildungsbürger, weißt du, dann hast du Schiller gelesen, verkaufter Landeskinder. Und dann habe ich mitgekriegt, die politischen Gefangenen, die werden in Westen verkaufen von 30 bis 100.000 Westmark. Und das hat mich richtig sauer gemacht, dass wir auch noch verkauft wären. Und das war schon klar, also ich lasse mich nicht verkaufen. Das war irgendwie so die Vorstufe, um auf Transport zu gehen, so hieß das. Ne? Nach der Hälfte der Strafe konnte man auf Transport in den Westen gehen. Aber Gabi Stötze wollte nicht auf Transport gehen, sondern hat abgesessen.
6: Woher kommt denn eigentlich so Ihre Widerständigkeit? Woher haben Sie diese Energie genommen, zu sagen, nee, ich mache das nicht, ich bleibe eben auch?
5: Das kommt sicher von meiner Mutter oder ja, von meinen Eltern. Wir haben ja nicht nur Jugendweihe gemacht, also die sozialistische Einweihung als Erwachsene, sondern man wurde ja auch von den Eltern zur Kirche geschickt. Ne? Also ich habe auch Konfirmation gemacht. Also nach außen stand die Familie immer zusammen, aber innen kriegt man mal immer eine drauf, weil Mutti hat ja im Bedorf gearbeitet als Buchhalterin und wusste abends immer, was ihre Kinder alles gemacht haben, wenn es zum Abendbrot kam.
6: Wenn ich nochmal aufs Frauengefängnis zurückkommen darf, also gab es dann da auch diese klassische Gefängnishierarchie? Hm. Ja.
5: Bei den Kriminellen auf alle Fälle. Da gab es die Gruppen und so weiter. Also wir müssen ja alle unsere Sachen zum Waschen abgeben. Aber in der Gruppe war das dann so, dass da eine Anführerin war und die hat dann praktisch die Schuhe putzen lassen und ihre Wäsche waschen lassen und so weiter und so fort. Also das gab es genau. Ja.
6: Und dieses Zusammensein mit diesen vielen unterschiedlichen Frauen, ist das jetzt tatsächlich auch so ein Impuls gewesen, der sie dann in die Kunst gebracht hat?
5: Das weiß ich nicht. Das
6: wird immer wieder so kolportiert.
5: Ja, irgendeiner hat gesagt, ihre erste künstlerische Installation war im Knast. Da dachte ich, meine Liebe, wir haben ein Dreischichtsystem gearbeitet. Ja. Wir haben da ums Überleben gekämpft. Ja. Die Aggression, die war einfach da. Also ich habe immer das, was ich machen musste, gemacht, aber dann immer versucht, das Beste draus zu machen. Ne? Und das war einfach eine super Gelegenheit. Aber das ist schon interessant, weil am Anfang gibt es natürlich diese Mutproben, ne? Dass du ganz alleine bist und du musst wischen. Ne? Und dann kommt die Gruppe, die eigentlich sonst weg sein muss, damit leer ist zum Wischen, plötzlich kommen die alle, umstellen dich und dann provozieren die dich und erwarten, dass du Angst hast. Ja? Und das sind solche Momente, da darf man einfach keine Angst zeigen. Dann bist du unten drunter durch. Ja? Und das machen die immer mit Politischen oder mit Kriminellen. Und das macht dann wieder deine Klasse aus, wo du eingestufen wirst, oben oder unten. Ne? Das ist ständig.
6: Sie haben darüber ja dann auch später auch ein Buch geschrieben, Der lange Arm der Stasi. Aber nach dann der...
5: Aber mein erstes Buch hieß wirklich dabei sein und nicht schweigen.
6: Genau, dabei sein.
5: Und dann habe ich die bröckelnde Festung gemacht im Kirchheim Verlag über das Gefängnis und danach der lange Arm der Stasi, aber das ist jetzt keine Prosa, wie ich das erst geschrieben hatte, sondern das ist eine klare Analyse über die Tätigkeit der Staatssicherheit. Erstmal in einem abgeschotteten Raum, ne, also in den Akten aller Untergrundkünstlerinnen in Erfurt. Und da hatte ich einfach 33 Zustimmungen von Künstlern, Untergrundkünstlern, dass ich ihre Akten sehen darf. Und das hat die von der Stasi total erschüttert, dass ich so ein Vertrauen hatte von Vorlauf von den anderen, weil die Stasi-Akten, die sind so konstruiert, dass so ein Negativbild entsteht, dass die Leute sich schämen für das, was über sie steht. Ja, und ich schäme mich aber nicht, was sie über mich geschrieben haben, sondern sollen die sich doch schämen, sage ich.
6: Ja. Ja? Apropos Stasi-Akten, also das ist ja eigentlich Ihnen zu verdanken, dass es die heute noch gibt, denn Sie haben ja am 4. Dezember dann 1989 1989 die Erfurter Stasi-Zentrale besetzt, eben um zu verhindern, dass die Akten geschreddert werden. Mhm. Denn da gab es ja schon Gerüchte auch, dass das passiert im Land. Und in dieser Stasi-Zentrale an dem Tag waren aber noch Mitarbeiter, oder?
5: Ja. Ja, die waren noch voll beschäftigt. Ja.
6: Mit Schreddern, oder? Wie haben Sie sie überrascht?
5: Ja. Nee, das war dann so, wir haben das besetzt letztendlich. Die Initiative kam auch wieder von Frauen aus. Also der Probst Feige in Erfurt hatte 1988 schon die Idee, dass die Bibel von Frauen anders gelesen wird wie von Männern. Das fand er super interessant. Und da hat er dann den Kirchentag, das sind 3 Kirchentage, benutzt in Erfurt, um das Augustinerkloster, wo auch Martin Luther studiert hat, der hat das 3 Tage nur für Frauen zur Verfügung gestellt. Da haben sich plötzlich 6 oder 7 Frauengruppen von Erfurt das erste Mal gezeigt. Also es kamen auch Pfarrerinnen, die dann die Predigt gehalten haben. Und unsere Künstlerinnengruppe, wir haben eine Aktionsmalerei gemacht und eine Modeobjektshow. Ja? Und da habe ich plötzlich gesehen, wie viele andere Frauengruppen das gibt. Ne? Also auch Frauen, die den Unterricht wegen der Wehrdienstpflicht oder kommenden Pflicht da analysiert haben. Es gab Frauen in der DDR, mussten ja alle, auch die Mütter, arbeiten, weil die Produktion Produktivkräfte brauchte. Die haben gesagt, wir wollen mal 3 Jahre zu Hause bleiben oder ein Jahr mit unserem Kind. Wir wollen nicht gleich wieder arbeiten. Eine Psychiaterin hat gesagt, dass das Schlagen und Inzest oder Missbrauch, das hat nicht nur der Klassenfeind, weil sowas wurde in der DDR überhaupt nicht diskutiert, sondern das gibt es eben auch in der DDR, in unseren Familien. 88 schon habe ich dann gesehen, wie viele Gruppen das gibt. Und die haben dann auch gesagt, ja, wir waren ja seit 84 schon tätig. Da haben die gesagt, ja, ihr seid ein Vorbild von uns, ihr Frauen. Aber wir durften nicht mit euch reden oder wollten nicht, weil bei euch kriegt man keine Männer. Und da dachte ich, ja, das ist aber ein schöner Fehler, ne? Weil wir waren die besseren Frauen und wir haben auch die besseren Männer gekriegt. Jetzt muss ich das mal sagen, ja, oder die genommen oder sowas, ja. Aber das war dann ein Fehlurteil. Aber wir haben uns dann einmal im Monat getroffen, alle Frauengruppen von Erfurt. Und wo das dann so brisant wurde, 89, ne? Da haben wir selber eine Gruppe gebildet, weil die Männer sagten, kommt, da haben wir gesagt, wir sind keine Vorzeigefrauen. Und da haben wir Frauen für Veränderung richtig einen Verein gegründet. Mit einer gesellschaftlichen Konzeption, wie Frauen sich eine Gesellschaft für Frauen umgemünzt vorstellen. Also richtig ernsthaft gearbeitet. Erst haben wir uns einmal im Monat getroffen und dann, das ist so, ne, wenn die Politik kommt, dann wird alles viel schneller, ne, und dann und dann haben wir fast jeden Tag getroffen, Frauen vor Veränderung, und da kam auch eine von Brennnessel, diesen Brennnesseln, das waren Frauen, die haben sich geoutet, dass sie lesbisch sind, das gab es ja vorher auch nicht in der DDR, die kamen und haben bei mir geklingelt und haben gesagt, wir müssen heute Stasi besetzen, ja, die verbrennen die Akten. Und dann haben die gesagt, ja, wir müssen zum Bürgermeister gehen, wir müssen zur SED-Parteileitung gehen, weil die Stasi war ja das Schild der SED, der Partei. Wir müssen zum Staatsanwalt gehen und die Staatssicherheit wegen Vernichtung von Volkseigentum anklagen, damit die uns nicht anklagen, also die sind kriminell. Und wir müssen das Volk fragen, dass die einen Fotografen schicken. Das Volk war damals die große Zeitung. Und das fand ich so einleuchtend, ja, weil das so eine Bewegung eigentlich war, die durchdacht war und von oben nach unten ging. Später haben die gesagt, wir wussten, die Einzige, die verrückt ist, mit uns zu gehen, das bin ich. Und für mich war das in dem Moment dann plötzlich auch so eine Vision. Ich war plötzlich in meiner U-Haftzelle, wo du alleine bist und wo alle halbe Stunde das Licht angeht und immer gucken, ob du die Hände auf der Decke hast nachts und so weiter. Und dieses Licht war plötzlich anders. Und dann dachte ich, das Licht holt mich da rein. Ich wusste plötzlich, es ist richtig, dass sie mich genommen haben, irgendwie, weil die Energie da reinfloss, ja. Naja, und dann sind wir einfach zu Probst Feige nach Hause gegangen, der hat ein Telefon, und dann haben wir erstmal unsere Freundin, die inzwischen war ja die Zeit, wo die auf Arbeit waren, die hatten ja alle ein Telefon, sonst hatte ja keiner von uns Telefon, da haben wir die angerufen, und dann haben wir das auch so organisiert, dass es schon ein Großteil der Leute sind um das Gebäude der Staatssicherheit rundherum, die haben einen Kreis gebildet, ja, und wir 5 sind zum Bürgermeister gegangen, haben uns mit den Abteilungsleiter für Inneres auseinandergesetzt. Ich war bei einem Staatsanwalt, die andere war da und da und da. Die eine, die ist sogar zum Müll gegangen und hat gesagt, also ne, war Montag früh zur Besprechung rein, hallo, wir besetzen heute die Stasi, überlegen Sie sich, wie Sie uns unterstützen können, umgedreht und wieder raus. Ne, und die ist dahin und sagte, wie ich rausgehe, höre ich plötzlich die großen LKWs, da haben die Stasi, die anderen Ausgänge, praktisch so Müllautos davor gestellt, ja, und plötzlich war so, es war ein historischer Moment, und in dem historischen Moment fließen alle Energien nur darauf zusammen, was gerade richtig ist, und Wir wurden oft gefragt, habt ihr keine Angst? Und in dem Moment, wo du das machst, was richtig ist, hast du keine Angst. Das war ganz eigenartig. Ja, also die Angst ist nicht da, wenn man das macht, was auch gesellschaftlich gerade dran ist.
6: Die Stasi hat sie ja praktisch nach der Entlassung nicht losgelassen, sondern hat ihnen inoffizielle Mitarbeiter untergejubelt sozusagen, die dann auch an ihren Performances und an ihrer Kunstaktion teilgenommen haben. Wie war das für Sie, als Sie das dann, oder ich weiß gar nicht, wie haben Sie das dann erfahren eigentlich letztlich, oder wie war das dann auch für Sie und was hat das dann auch für Ihre Kunst bedeutet?
5: Also die Stasi, ich dachte ja jetzt, wo ich aus dem Knast kam, jetzt hast du alles verloren, jetzt kannst du nur noch alles gewinnen. Und was ich aber nicht wusste, ist, dass die Stasi, und deswegen ist es interessant, weil das so an Kafka erinnert, den Prozess. Die Stasi hat Geheimprozesse gemacht. Und ich hatte innerhalb der DDR 4 Geheimprozesse. Und die Geheimprozesse, da wurdest du verurteilt mit einem Paragraphen, wie lange sie dich ins Gefängnis bringen wollten. Also mein erster operativer Vorgang, so hieß das, da war ohne Festnahme. Da haben sie mich nur exmatrikuliert, ja. Der zweite operative Vorgang wollten sie mich wegen Staatsverleumdung ins Gefängnis bringen und haben sie auch geschafft. Der dritte, da hieß, also man kriegt immer so einen Geheimnamen, da hieß ich Toxin. Toxin war gemacht wegen der Galerie im Flur, weil ich da Leute zusammengeholt habe, die zu einer Ausstellung kommen sollen oder so. Und das sollte ich dann wegen staatsfeindlicher Hetze 2 bis 5 Jahre verurteilt werden. Das ging ja bis 89. Da hatte ich wieder eine OPK, eine operative Persönlichkeitskontrolle, da hieß ich Medium. Naja, also es ging wirklich durchgehend bis zum Schluss und die haben immer überlegt, ja, schon die ganze Zeit, weil ich ja nicht aufhörte, gehört die in der Psychiatrie, weil normalerweise hört man auf oder geht, aber die bleibt da und macht weiter. Oder wie kriegt man die ins Gefängnis, weil ich auch immer wieder Leute um mich, sagen wir mal, geschart habe. Ich konnte die auch immer begeistern und ne, also und das waren so ein Talent und dann haben die gedacht, was, die ist nicht ganz klar. Und im Untergrund, die IMs haben wir auch geschrieben, die ist psychopathisch, ja, weil das konnte sich keiner erklären, warum ich immer weitermachte. Aber die Kunst hat mich einfach immer weitergebracht. Ich brauchte immer was, um das zu materialisieren, ja. Und eben, wenn man jemanden fotografiert, brauchst du Leute, die sich fotografieren lassen oder ausziehen und so weiter. Und ich musste also praktisch immer Leute um mich haben, die mit mir auch meine Kunst materialisieren, weil ich das alles nicht alleine machen konnte. Das ist immer ein Geben und Nehmen. Das ist immer ein Prozess, der auch ein bisschen kompliziert ist, weil er immer mehrere Leute beinhaltet, ne. Also man muss ganz taktvoll auch vorgehen und umgehen mit dem allen, ja. Du wirst erstmal von der Stasi verurteilt und dann schickt die inoffizielle Mitarbeiter, die einen verleiten sollen, eine Straftat zu begehen. Also im Grunde genommen wirst du verurteilt für etwas, was du noch gar nicht gemacht hast. Das steht ja schon schriftlich da. Und dann bringen die dich oder andere dazu oder in Konstellationen, wo du wirklich nach ihrem Maße kriminell bist. Und dazu haben die eben inoffizielle Mitarbeiter geschickt, weil die waren verrückter und die waren natürlich geschützt. Die konnten über die Grenze gehen und die haben mich dazu bringen wollen, auch über die Grenzen zu gehen. Aber dadurch, dass ich schon im Knast war, wusste ich, was man nicht machen darf. Und letztendlich ist es auch so lustig, dass ich dann die Leute wie der Peter Krause, der hieß Breaky, das ist auch interessant, die Stasi hatte ja mit dem Begriff gearbeitet, Legende. Also jeder, der zu einem kam, der hatte eine Legende. Eine Legendierung hieß, dass der irgendwo so auf einen zurecht konstruiert wurde, dass da, aha, da ist auch ein exmatrikulierter Student, mit dem musst du so Solidarität haben. Oder das ist ein Schriftsteller, der darf nicht lesen. Na, den laden wir doch ein in unsere Galerie und so weiter. Also es wurde immer mit den positiven Gefühlen von uns gearbeitet. Ne? Also wir wurden immer manipuliert. Und die wurde eine Figur so hingestellt, dass die war. Und er war einfach total Sportler und ist über Nägel gelaufen. Er hat wirklich verrückte Sachen gemacht. Und ich habe in dem einen Film Spitze,

0: Statement zu machen. Das hat die Künstlerin-Gruppe dann auch gesagt. Wir sind nicht gegen Männer, aber für Frauen. Also wie im Gebet. Fokussierst du dich auf das, was du wirklich meinst und wo dein Herz danach geht. Ja? Und das lässt sich auch verwirklichen. Die alle anderen Sachen sind sowieso nur, weiß ich, du verlierst Energie.
1: Ja. Ich glaube, das ist sowieso auch ganz wesentlich bei Ihnen, dass Sie immer sagen, ich bin nicht gegen etwas, ich bin für etwas. Ich schaue immer in die Zukunft. Ich habe immer eine Perspektive. Und das ist ja auch
0: eine Lösung. Ich suche immer Lösungen. Das fand ich auch immer interessant.
1: Ja. Und im Grunde erleben wir ja gerade eine Zeit, wo viele Leute eher rückwärts gucken und nicht irgendwie eine Vision haben für sich, wie es anders gehen könnte, sondern auch eher dann hoffen vielleicht, dass irgendwie ein Rückgriff auf konservative Werte ihnen eine Erlösung bringt von all den Problemen, die wir ja alle gut kennen. Ob wir jetzt die globalen Krisen nehmen, die Kriege, die wir gerade erleben, oder eben die Umweltkrise, was auch immer. Aber für sie ist das ja eigentlich auch eher mal so, das habe ich das Gefühl, so ein Ansporn, nach einer Lösung zu suchen. Also je schwieriger es wird, sucht sie nach einer Lösung. Das ist so.
0: Das stimmt. Ich habe auch Spaß dran. Also die letzte Figur, die ich gemacht habe.
1: Undine, jetzt gerade für Undine kommt, ne? Ist das diese?
0: Kommt
1: die
0: sie und jetzt sieht, heißt das. Die kommt und sieht.
1: Genau, weil, für Gropiusbau sage ich jetzt nur noch mal für die Ausstellung.
0: Ja,
1: genau.
0: Das ist die letzte Figur, die ich gemacht habe in diesem Kontext, die da hängen. Und das ist natürlich so, dass, wir kennen ja alle Ingeborg Bachmann, Undine geht. Ne? Also die Urfrau geht, die geht aus der Welt der Männer. Und ich hole sie zurück aus dem Weggehen oder aus dem Sumpf oder so. Und Dine muss kommen, wieder zurückkommen und muss der Realität standhalten und sehen. Die soll nämlich sehen. Ne? Also wir können nicht weggucken. Nur wenn wir sehen und uns berühren lassen, können wir darüber reden. Über das Reden können wir zusammenkommen. Und aus diesem Zusammenkommen von uns Menschen, die miteinander noch reden, ja, können wir zusammen eine gemeinschaftliche Lösung machen. Das ist für mich auch das Prinzip der Gruppe, dass in der Gruppe so eine Art Mehrwert entsteht, mehr Gedanken, mehr Möglichkeiten. Und deswegen ist dieses Zusammenführen, Zusammenkommen für mich so ein Anliegen. Ja, auch wenn ich manchmal denke, ja, du bist besser alleine, da kannst du alles alleine machen, alles verantworten, so weit gehen, wie du willst, über Grenzen, ne? Weil mit anderen geht man nicht so weit über die Grenzen, um die zu schonen und so weiter. Das Ich ist einfacher, aber es gibt keine andere Chance als das Wir. Ja? Also ich pendle manchmal hin und her und dann versuche ich einfach wieder was zu finden, was die Leute berührt und wo die, was die auch zusammenführt.
1: Und im Grunde sind wir ja jetzt fast 37 Jahre nach dem Mauerfall. Wir erleben, wie gesagt, diese Rückwärtsgewandtheit und auch so eine Ostnostalgie. Vor diesem Hintergrund könnten Sie es nochmal auf einen Punkt bringen, was bedeutet es, in einem totalitären Staat zu leben? Leben zu müssen?
0: Ja, also erstmal gibt es diese Doppelmoral, ne? Dass die Menschen alles, was sie denken, für sich behalten oder zu Hause mal reden, aber nach draußen hin nicht. Das andere ist diese Ideologen, die an die Macht kommen, die keine Verantwortung kennen und gar nicht zur Rechenschaft gezogen werden können. Massenmord können die da betreiben. Also das regt mich schon auf, wenn ich nur dran denke. Ja. Und dann, die Leute sollten in der Gesellschaft isoliert werden, weil isolierte, verängstigte Menschen, die kann man besser regieren in Angst. Und das ist das, also das, was sie jetzt haben, um über alles sich aufzuregen, anstatt dass man merkt, der Geist des Menschen ist negativ. Der sieht immer das Negative. Aber er kann vom Positiven überzeugt werden. Also bitte, wenn ihr das Negative sagt, dieses Nölen, dieses wunderbar Herziehen über irgendwas, ja, aber macht das nicht zu eurem Dogma. Guckt, was ihr wirklich habt und was ihr könnt. Was macht euch Spaß, ja? Deswegen gehe ich ja in die Kunst, weil ich weiß, dass die Kunst ein Mittel ist, ein Kulturmittel ist, dass sie wirklich Spaß macht und frei macht und einen enthebt von diesem Alltag, der auch notwendig ist, ja. Deswegen plädiere ich auch für Kunst, weil früher hatte das noch viel mehr Macht. Ich sage immer, was hatten die Leute damals in der Höhle? Ein Feuer, eine Jagd und die haben die Wände bemalt, die Kunst. Ne? Also das Feuer und die Kunst, das ist eigentlich das, was für mich die Menschheit weiterentwickeln lässt.
2: Die Künstlerin Gabriele Stötzer war das im Gespräch mit Silke Arling. Am kommenden Wochenende wird Gabriele Stötzer mit dem Goslarer Kaiserring ausgezeichnet. Unter dem Titel »Dabei sein und nicht schweigen« sind in der bislang größten institutionellen Einzelausstellung Stötzers noch bis zum 6. Dezember rund 150 ihrer Arbeiten im Berliner Gropiusbau zu sehen. Sie finden dieses Gespräch auch bei ndr.de/kultur, genauso wie ein Gespräch mit Miriam Bettin, der Leiterin des Mönchhausmuseums in Goslar, das für die Stadt Goslar die Auswahl der Preisträgerin des Kaiserrings organisiert.

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1: Um 15 Uhr mit Felix Sprung. Bundespräsident Steinmeier hat in Bremen beim zentralen Festakt zum Tag der Deutschen Einheit die Bürger aufgerufen, für die Demokratie einzutreten und sich nicht spalten zu lassen. Die politische Demagogie extremistischer Kräfte gefährde die Einheit, warnte er. Aus Bremen Birgit Sagemann.
2: Steinmeiers Botschaft: Trotz mancher Schwächen sei Deutschland ein gutes Land, aber eines, dessen freiheitliche Ordnung bedroht sei, weil viele Bürger ihr inzwischen misstrauen. Populistische Parteien aller Couleur destabilisierten die Demokratie, schürten Stimmung, so der Bundespräsident. Die Bildung stabiler Regierungen werde von Wahl zu Wahl schwieriger, das Regieren auch, und gleichzeitig würden demokratische Verfahren diskreditiert und Kompromisse diffamiert. Der Schlüssel zu einer Trendwende der öffentlichen Stimmung ist aus Steinmeiers Sicht eine Trendwende in der Wirtschaft. Und dafür seien Reformen nötig. Wo das Ziel stimmt, muss man Kurs halten, so der Bundespräsident an die Adresse der Bundesregierung und rief dazu auf, Mut zur Erneuerung zu haben und auch im Gegenwind entschlossen zu bleiben.
1: Der Städte- und Gemeindebund fordert, das Leben auf dem Land attraktiver zu machen, um Wohnungsnot und hohe Mieten zu bekämpfen. Hauptgeschäftsführer Berghegger sagte dem Kölner Stadtanzeiger, mit Preisbremsen oder Bauprogrammen in Großstädten werde nur an den Symptomen herumgedoktert. Nötig seien zum Beispiel bessere Verkehrsangebote auf dem Land. Nach Angaben des Städte- und Gemeindebundes sind die Mieten in Deutschland in den vergangenen 15 Jahren um rund 65% gestiegen, in den Ballungsräumen sogar um über 70%. In Spanien protestieren zur Stunde wieder Menschen gegen die Wohnungsnot. Medienberichten zufolge gibt es Kundgebungen in mehreren Städten, zum Beispiel Madrid, Barcelona und Valencia. Der Mieterverband in der Hauptstadt Madrid kündigte an, es werde so lange Proteste geben, bis sich alles ändere. Der Verband sprach sich auch für einen Generalstreik aus. Gestern war die linke Regierung im spanischen Parlament mit 2 Dekreten gescheitert, mit denen sie gegen steigende Mieten und Zwangsräumungen vorgehen wollte. Widerstand kam von konservativen und rechtspopulistischen Abgeordneten. Auslöser der jüngsten Proteste war die zwischenzeitliche Zwangsräumung einer Wohnung in Madrid, in der eine 87-Jährige lebt. Nach dem Zwischenfall mit einer Fly-Dubai-Maschine gehen auch die Behörden der Vereinigten Arabischen Emirate von einem Terrorakt aus. Das teilte die Generalstaatsanwaltschaft des Landes mit. Aus Kairo Moritz Behrendt.
3: Wie der Staatsanwalt der staatlichen emiratischen Nachrichtenagentur mitteilte, griff der Co-Pilot den Piloten mit einem Notfallbeil an und versuchte, die Kontrolle über das Flugzeug zu erlangen, um es zum Absturz zu bringen. Mehrere US-amerikanische Medien berichten, dass der Co-Pilot bei seinem vorherigen Arbeitgeber Oman Air wegen extremistischer Einstellungen aufgefallen sein soll. Die Airline habe darauf ein Flugverbot gegen ihn verhängt. Warum die Fluggesellschaft Fly Dubai ihn dennoch eingestellt und auf der sensiblen Strecke nach Tel Aviv eingesetzt hat, dürfte eine zentrale Frage der weiteren Ermittlungen sein. Eine weitere ist, ob der Co-Pilot Hintermänner hatte. Medienberichten zufolge hatte er auf sozialen Medien Inhalte mit Bezug zu Al-Qaida gepostet.
1: Das waren die Nachrichten. Das Wetter in Norddeutschland: freundlich und überwiegend trocken, Höchstwerte 18 bis 21 Grad. In der Nacht meist trocken, gebietsweise Nebel, Tiefstwerte 14 bis 5 Grad. Morgen wechselhaft, im Nordwesten etwas Regen möglich, höchstens 17 bis 21 Grad. Am Montag mehr Wolken als Sonne, im Norden einzelne Schauer, 17 bis 22 Grad. Und am Dienstag bewölkt, im Norden gelegentlich etwas Regen, in Südniedersachsen oft freundlich, 18 bis 22 Grad. Es ist 15.04 Uhr.
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4: Hallo, ich freue mich, dass Sie dabei sind. Ich hoffe, Sie genießen diesen Tag, den Tag der Deutschen Einheit. Wir schauen im Laufe des Nachmittags auch noch mal auf die offiziellen Feierlichkeiten in Bremen. Der 3. Oktober, das ist auch der Geburtstag von Steve Reich, einer der wichtigsten Pioniere der Minimal Music. Ihm wollen wir gleich gratulieren zum 90. Geburtstag. Los geht's erstmal mit Georg Friedrich Händel.

Der Soundtrack zum Feiertag hier bei NDR Kultur mit der Vollwerksmusik von Georg Friedrich Händel. Le Concert des Nations hat unter Jordi Savall gespielt. Julia Fischer, die war sehr, sehr umtriebig im Sommer, war bei vielen Festivals zu Gast, auch hier im Norden. Also Füße hochlegen bei ihr, Fehlanzeige. Ende November, da kommt sie nochmal nach Hamburg, spielt dann mit dem Orchestre National de France in der Elbphilharmonie am 30. November. Da spielt sie Saint-Saëns. Wir hören sie jetzt mit dem ersten Satz aus dem 5. Violinkonzert von Wolfgang Amadeus Mozart. Begleitet wird Julia Fischer von der NDR Radio Philharmonie.

0: Der erste Satz aus dem 5. Violinkonzert von Wolfgang Amadeus Mozart. Die NDR Radio Philharmonie war das mit der Geigerin Julia Fischer. Pulsierende Rhythmen, kurze Motive, die sich geradezu hypnotisch wiederholen, dabei ständig leicht verändert oder auch gegeneinander verschoben werden. Ein paar Takte genügen und sofort ist seine Klangsprache erkennbar, die des US-Amerikaners Steve Reich. Er ist einer der Urväter der Minimal Music. Er hat mit seinen Kompositionen Generationen von Künstlerinnen und Künstlern geprägt, weit über die Klassik hinaus, hinein in Pop und Elektro. Heute wird Steve Reich 90 Jahre alt.
1: Als das Resultat einer ziemlich wilden Mixtur an Einflüssen beschreibt Steve Reich heute seine kompositorische Ästhetik. Neben Bach und Stravinsky gehören auch Perrotin, Guillaume de Machaut und Béla Bartók in die Reihe seiner Impulsgeber. Und wenn man in Genres jenseits der westlichen Kunstmusik schaut, findet sich noch einiges mehr.
2: What happened in the 1960s in America was non-Western music was being performed.
3: So wurde etwa in den 60er Jahren in den USA regelmäßig nicht-westliche Musik aufgeführt. Es erschienen Aufnahmen mit afrikanischer Musik. An der Wesleyan University wurden Kurse in balinesischer Gamelan-Musik angeboten. Daneben hat John Coltrane einen großen Einfluss auf mich gehabt. Dann gab es bei Motown Records einen Typen namens Junior Walker mit seinem Hit Shotgun.
2: He did a tune called Shotgun. And it had a bass line that went bum, ba-da-da, ba-da-da. You're waiting for the change. There isn't any change.
3: Die Spannung und Energie, die daraus entsteht, dass man auf eine Veränderung wartet, sie aber nicht bekommt, war etwas Neues. Und das lag in der Luft.
2: Was something new. It was in the air.

0: In den 80er Jahren rückt ein weiteres Thema in den Fokus von Steve Reichs kompositorischer Arbeit. Hatte er sich zuvor mit fremden Traditionen, etwa mit afrikanischer Percussion oder balinesischem Gamelan befasst, stellte er sich nun die Frage nach der Bedeutung seiner eigenen Identität für seine Musik.
1: Well, I had made a trip in 1970 to Ghana.
2: 1970 unternahm ich eine Reise nach Ghana, um traditionelle ghanaische Musik zu studieren. Dort gibt es keinerlei Notation. Stattdessen wird die Musik von Generation zu Generation mündlich weitergegeben. Als ich wieder nach Hause kam, habe ich mich gefragt, gibt es in meinem Leben auch eine Form von mündlicher Tradition? Da wurde mir klar, dass ich als Jude zwar zu einer der ältesten Kulturen der Welt gehöre, aber rein gar nichts darüber weiß. Also begann ich, Unterricht zu nehmen. Sprache, Ernährungsregeln, Schabbat, Gebote und so weiter. Und irgendwann dachte ich mir, ich möchte das in meine Musik bringen und eine Komposition auf einen hebräischen Text schreiben. Und dann hatte ich auf einmal eine Melodie im Kopf. Auf jeden Fall war Tehillim das erste Stück, bei dessen Entstehung ich durchs Haus lief und meine Frau zu mir sagte, du singst ja.
0: Im Wesentlichen sind es drei Tendenzen, die Steve Reichs Musik von Beginn an und bis heute prägen. Das Festhalten an gewissen ästhetischen Konstanten, eine prinzipielle stilistische Offenheit und ein immer weiter Suchen nach musikalischem Input.
3: Steve Reich wird heute 90 Jahre alt. Michael Repan hat gratuliert. Und auch in unserer Reihe Neue Musik haben wir Steve Reich schon ausführlich gewürdigt mit einem einstündigen Porträt. Die Sendung finden Sie online auf ndr.de/kultur. Und hier ist Musik von Steve Reich. Der zweite Satz aus seinem Electric Counterpoint mit Pat Metheny.

Johann Sebastian Bachs Fuge in G-Moll hat Aurel Davidio gespielt, musikalischer Überflieger, Organist, Pianist, Dirigent. Vor ein paar Tagen, am 20. September, ist er gerade 26 Jahre alt geworden. Und vor kurzem hat er seinen Posten als Generalmusikdirektor der Bochumer Symphoniker angetreten. Musik von Edward Krieg jetzt hier bei NDR Kultur.

0: Edvard Grieg's Hochzeit auf Trolltagen war das hier bei NDR Kultur. Das NDR Elbphilharmonieorchester, das ist gerade auf Usedom. Heute Abend spielt es im Kraftwerk Peenemünde beim Usedomer Musikfestival zum Ende der Musiklandsaison in Mecklenburg-Vorpommern. Wir übertragen live ab 20 Uhr hier bei uns. Schweden ist das Gastland des Festivals in diesem Jahr. Und eigentlich wäre der schwedische Klarinettist Martin Fröst heute als Solist dabei gewesen. Der ist leider krank geworden. Aber es konnte ein ganz toller Ersatz gefunden werden, nämlich Sharon Kamm. Juliane Vogt blickt schon mal auf den heutigen Abend.
1: Die Musik kennen viele, ja, aber woher? Genau, aus dem Film Jenseits von Afrika. Aber eigentlich ist es der zweite Satz aus dem Klarinettenkonzert A-Dur von Wolfgang Amadeus Mozart. Einen Monat vor seinem Tod hat er es vollendet. Am Tag der Deutschen Einheit erklingt diese Musik auf der Bühne der Kraftwerkshalle des Historisch-Technischen Museums Peenemünde, gespielt von Sharon Kamm. Sie gehört zu den ganz großen Klarinettistinnen der jüngeren Generation. Eine einzigartige Virtuosin auf dem Instrument.
2: Wenn man so viel Musik in sich drin fühlt und man versucht, es irgendwie rauszubringen, man kann nicht singen, ich habe keine schöne Stimme. Und man möchte das so direkt haben wie so ein Sänger und das funktioniert nicht. Und plötzlich findet man so ein Instrument, der eigentlich ohne Gedanken das macht, was man will. Und das Gefühl ist ungefähr wie einen gelungenen Satz zu sagen.
1: Angefangen hat sie erst mit 12 Jahren. Mit 16 aber gab sie ihr erstes Solokonzert, studierte in New York und hat bis heute eine Reihe preisgekrönter Alben aufgenommen. 2 Klassik-Echos hat sie gewonnen. Sharon Kamm wurde 1971 in Israel geboren und lebt in Hannover. Beim Usedomer Musikfestival ist sie schon aufgetreten, nicht aber in Peenemünde.
3: Ich schätze mich glücklich, an dieser langjährigen Tradition Konzerte in so einem besonderen Raum zu gestalten, dazu beitragen zu dürfen. Insbesondere mit diesem sonderbaren Stück, was mich mein Leben lang als Klarinettistin begleitet und die Fähigkeit hat, jedes Herz zu erobern.
1: Spontan ist sie für den erkrankten Martin Fröst eingesprungen. Festivalintendant Thomas Hummel ist jedenfalls froh, sie jetzt im Programm zu haben. Für ihn ist sie zwar eingesprungen, aber ein gleichwertiger Ersatz.
4: Sie hat einen fantastischen, unverwechselbaren Klang. Sie ist so eine großartige, vielseitige Künstlerin und mit den größten Orchestern der Welt und den größten Dirigenten unterwegs. Und deswegen sind wir natürlich sehr, sehr froh, dass sie dabei ist. Und ich glaube, das Publikum kann sich wahnsinnig freuen, dass sie bei uns zu Gast ist. Und an dieser Stelle wünschen wir natürlich Martin Fröst gute, gute Besserung. Und wir hoffen stark, dass er beim Abschlusskonzert dann doch noch den Weg auf die Insel Usedom findet.
1: Der Abend wird von dem lettischen Dirigenten Andris Poga geleitet und startet mit der fröhlichen Midsommarvaka, der Midsommarwache des schwedischen Sinfonikers Hugo Alvin, die schwedische Rhapsodie. Mit diesem Konzert endet auch die Musiklandsaison Mecklenburg-Vorpommern. Deshalb sind die Intendanten und Leiterinnen der anderen Festivals, die unter diesem Dach vereint sind, an dem Abend auch in Peenemünde. Das große sinfonische Werk, das von dem NDR Elbphilharmonieorchester am Ende dieses Abends unter Leitung von Andris Poga aufgeführt wird, ist die 5. Sinfonie von Peter Tschaikowski, genannt auch die Schicksalssinfonie.

Heute Abend im Kraftwerk Peenemünde das Abschlusskonzert des Musiklandsaison in Mecklenburg-Vorpommern. Sie sind live mit dabei hier bei NDR Kultur ab 20 Uhr mit dem NDR Elbphilharmonieorchester unter Andres Poga und Sharon Kamm wird dabei.

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Der fünfte slawische Tanz von Antonín Dvořák. Alan Gilbert am Pult des NDR Elbphilharmonieorchesters. Das dann heute Abend, wie gesagt, ab 20 Uhr hier bei uns im Konzert aus Peenemünde live zu hören. Steve Reich, wir haben es schon berichtet, wird heute 90 Jahre alt. Vorhin haben wir schon mal reingehört in seinen Electric Counterpoint, ein wirklich legendäres Stück von ihm. Daraus hören wir jetzt nochmal einen anderen Satz, den dritten, nämlich mit Bryce Dessner und David Chalmers.

0: Filmmusik hier bei NDR Kultur aus dem Soundtrack zu Fahrenheit 451 war das Prelude mit dem Los Angeles Philharmonic Orchestra unter Essa Becker Salonen.
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2: Um 16 Uhr mit Felix Sprung. Bundespräsident Steinmeier hat in Bremen beim zentralen Festakt zum Tag der Deutschen Einheit den Zusammenhalt in der Gesellschaft beschworen. Zugleich warnte er vor einer zunehmenden Bedrohung der Demokratie durch populistische Parteien und Extremismus. Aus der NDR-Nachrichtenredaktion Diane Batani.
3: Der Tag der Deutschen Einheit sei dafür da, sich die Gefühle und die mutigen Menschen vom 3. Oktober 1990 ins Gedächtnis zu rufen, sagte Steinmeier. Niemals dürften die Herausforderungen der Gegenwart den Glücksmoment der friedlichen Revolution in der deutschen Geschichte verdrängen. Doch viele Menschen in Ost und West zeigten sich in ihren Erwartungen enttäuscht. Die Politik müsse sich ohne Schonung fragen, was versäumt wurde. Steinmeier sprach in dem Konzerthaus die Glocke vor etwa 1000 geladenen Gästen. Noch bis morgen gibt es zum Tag der Deutschen Einheit in der Bremer Innenstadt und an der Weser ein Bürgerfest mit Musik, Theater und Diskussionsrunden.
2: In vielen deutschen Städten haben heute Menschen für einen politischen und gesellschaftlichen Neustart demonstriert. Unter dem Motto »Es brennt« waren Aktionen in mehr als 100 Städten geplant. Die Veranstalter sprachen am Mittag von 19.000 Teilnehmern, die verschiedene Menschenketten mit einer Länge von rund 20 Kilometern gebildet hätten. Im Norden waren unter anderem Braunschweig und Schwerin dabei. Aufgerufen zu den Aktionen hatten Natur- und Klimaschutzorganisationen, Kirchen und Gewerkschaften. Auch Friedensbündnisse sind heute auf die Straße gegangen. In Berlin, Stuttgart und Reutlingen protestierten sie unter anderem gegen eine mögliche Wehrpflicht. In rund 50 spanischen Städten hat es heute wieder Massenproteste gegen die Wohnungsnot gegeben. Allein in Madrid sind nach Angaben der Behörden 70.000 Menschen auf die Straße gegangen. Die Organisatoren sprachen von 500.000. In Valencia gab es Zusammenstöße zwischen Demonstranten und Polizisten. Gestern war die linke Regierung im spanischen Parlament mit zwei Dekreten gescheitert, mit denen sie gegen steigende Mieten und Zwangsräumungen vorgehen wollte. Widerstand kam von konservativen und rechtspopulistischen Abgeordneten. Die russische Armee hat erneut eine wichtige Brücke in der ukrainischen Hauptstadt Kiew angegriffen. Wie Bürgermeister Klitschko mitteilte, musste die Brücke wegen Schäden an Fahrbahn und Oberleitung gesperrt werden. Aus der NDR-Nachrichtenredaktion Christoph Johansen.
4: Aufnahmen in sozialen Medien sollen den Augenblick des Einschlags zeigen, während Fahrzeuge über die Brücke fahren. Es ist bereits der dritte Tag in Folge mit solchen Angriffen. Der Dnipro fließt mitten durch Kiew und teilt die Stadt in zwei Hälften. Russland macht geltend, die Brücken würden auch für den Transport von Soldaten und militärischer Ausrüstung genutzt. Gleichzeitig meldet die russische Armee weitere Geländegewinne im Osten der Ukraine. In der vergangenen Woche wurden demnach 17 Ortschaften in den Regionen Charkiw, Saporischschja, Donetsk und Sumy erobert. Die Angaben lassen sich nicht unabhängig überprüfen.
2: Wegen eines möglichen Bombenfundes kommt es morgen in Hannover zu Einschränkungen. Im Stadtteil Miesburg müssen dann etwa 17.500 Menschen ihre Häuser und Wohnungen verlassen. Der Sicherheitsbereich hat einen Radius von 1 Kilometer um die Verdachtsstelle herum. Die Verwaltung rechnet damit, dass Anwohner erst am Abend in ihre Häuser zurückkehren können. Von der Räumung sind auch die Stadtbahnlinie 7 in Hannover betroffen, sowie die Buslinien 124 und 127. Das waren die Nachrichten. Das Wetter in Norddeutschland. Freundlich und überwiegend trocken, Höchstwerte 18 bis 21 Grad. In der Nacht meist trocken, gebietsweise Nebel, Tiefstwerte 14 bis 5 Grad. Morgen wechselhaft, im Nordwesten etwas Regen möglich, höchstens 17 bis 21 Grad. Montag mehr Wolken als Sonne, im Norden einzelne Schauer, 17 bis 22 Grad. Es ist 16.04 Uhr.
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0: Ich freue mich, dass Sie dabei sind. Heute ist der Tag der Deutschen Einheit, ein Tag, an dem auch die Freiheit und Demokratie in Deutschland gefeiert werden. Und wir schauen gleich nach Bremen zum großen Fest am ganzen Wochenende, auch mit viel Prominenz aus der Politik. Und auch musikalisch feiern wir die Freiheit mit dem Gefangenenchor aus Beethovens Fidelio. Der Moment, in dem die Gefangenen hinaus an die Luft treten.

Gefangenen Chor. Oh, welche Lust, in freier Luft den Atem leicht zu heben, aus dem Fidelio von Ludwig van Beethoven. Das waren der Chor der Deutschen Oper Berlin und das Orchester der Oper unter Raphael Frühbeck de Burgos. Politisch motiviert ist auch das groß angelegte Werk The People United Will Never Be Defeated von Frédéric Grzeszewski. Die Hoffnung auf Erneuerung, auf das Zusammenstehen der Menschen und das Bewusstsein einer politischen Verantwortung haben ihn dazu gebracht, dieses Stück zu schreiben. Igor Levit hören wir am Klavier mit einem Ausschnitt.

0: La Bruja mit Luciana Mancini und L'Arpeggiata unter Christina Pluha hier bei NDR Kultur. Das ganze Wochenende über wird in Bremen gefeiert, rund um den heutigen Tag der Deutschen Einheit. Unter anderem mit Konzerten und einem großen Bürgerfest. Und beim offiziellen Festakt heute Mittag in der Bremer Glocke hat Bundespräsident Frank-Walter Steinmeier lang und eindringlich gesprochen. Birgit Sagemann berichtet.
1: Die deutsche Wiedervereinigung war ein Glücksmoment in der deutschen Geschichte, so Bundespräsident Frank-Walter Steinmeier beim Festakt in Bremen. Aber die aktuelle Stimmungslage in Deutschland bereitet ihm Sorgen.
2: Bald 4 Jahrzehnte nach der deutschen Einheit, nach vielfachen, ich glaube, historisch beispiellosen Anstrengungen, erklären große Teile der Bürgerschaft ihr Misstrauen gegen die politische Ordnung der Bundesrepublik.
1: Die Demokratie sei bedroht, warnte der Bundespräsident und rief politische Entscheidungsträger zu Nachdenklichkeit auf. Man müsse sich fragen, was Regierungen in Bund und Ländern in den letzten 3,5 Jahrzehnten versäumt hätten, dass so viele Menschen sich abwenden. Gründe für Selbstkritik gäbe es, sagte Steinmeier.
2: Aber eine besinnungslose Diffamierung der Bundesrepublik, des wiedervereinigten demokratischen Staates, ist eine Propagandalüge des Extremismus. Und diesen Stolz verdient unser Land, dass wir uns das nicht gefallen lassen, weder von äußeren Mächten, die uns spalten und schwächen wollen, noch von Extremisten im Inneren, die unsere Demokratie verhöhnen.
1: Die Botschaft des Bundespräsidenten, trotz mancher Schwächen sei Deutschland ein gutes Land. Doch populistische Parteien aller Couleur destabilisierten die Demokratie, schürten Stimmungen. Die Bildung stabiler Regierungen werde von Wahl zu Wahl schwieriger, das Regieren auch. Und gleichzeitig würden demokratische Verfahren diskreditiert und Kompromisse diffamiert.
2: Und das geschieht alles in einer Zeit, in der wir überlegte, stetige, professionelle, durchhaltefähige Regierungspolitik dringender brauchen denn je. Auch, meine Damen und Herren, um die tieferen ökonomischen, sozialen Ursachen der Verunsicherung erfolgreich zu bearbeiten.
1: Die Angst vor dem sozialen Abstieg, davor, dass das Leben nicht mehr bezahlbar sei und es den Kindern und Enkelkindern schlechter gehen werde, sieht Steinmeier als wesentlichen Grund dafür, dass so viele Menschen empfänglich sind für die Botschaften populistischer Parteien. Der Schlüssel zu einer Trendwende der öffentlichen Stimmung ist aus Sicht des Bundespräsidenten ein wirtschaftlicher Aufschwung. Und dafür seien Reformen nötig. Sein Appell an die Adresse der Bundesregierung:
2: Reformen sind immer ein Wagnis. Aber das ist meine Erfahrung in der Politik. Wo das Ziel stimmt, muss man Kurs halten. Das wird sich auszahlen, wenn auch mit Verzögerung. Bleibt entschlossen, gerade jetzt, wenn uns der Wind ins Gesicht weht. Wir haben viel zu verlieren. Aber wir haben noch mehr zu gewinnen. Habt Mut zur Erneuerung.
1: Für seine gut 50-minütige Rede erhielt der Bundespräsident stehende Ovationen. Es war das letzte Mal, dass Frank-Walter Steinmeier am Tag der Einheit sprach. Seine Amtszeit endet im kommenden Jahr.
0: Birgit Sagemann über Frank-Walter Steinmeiers Auftritt beim Festakt zum Tag der Deutschen Einheit in Bremen heute Mittag. Und wir hören nochmal Musik von Ludwig van Beethoven hier bei NDR Kultur, die Chorfantasie in C-Moll.

0: Sie wird auch gern die kleine Neunte genannt, Beethovens Chorfantasie. Live-Uwe Ansnis hat vom Klavier aus den Prague Philharmonic Choir und das Mahler Chamber Orchestra geleitet, hier am Feiertag bei NDR Kultur. Er hat die Menschen auf der ganzen Welt dazu gebracht, die Hüften zu schwingen. Chubby Checker, er hat den Twist berühmt gemacht. Ein Tanz, der es ganz plötzlich ermöglicht hat, alleine auf der Tanzfläche Spaß zu haben, ohne festen Partner, feste Partnerin oder auch einstudierte Schrittfolgen. Das war ein Befreiungsschlag für eine ganze Generation. Heute wird der Sänger 85 Jahre alt und er ist auch heute noch als Musiker unterwegs. Gabi Biesinger gratuliert.
1: Ladies and gentlemen, here's Chubby Checker.
2: Sein erster Auftritt am 6. August 1960 in der US-Fernsehsendung American Bandstand änderte alles auf amerikanischen Tanzflächen, erklärte Chubby Checker rückblickend.
3: That appearance on American Bandstand changed everything. And little did we know that the twist was going to change the dance floor.
2: Aber natürlich ahnte er das damals noch nicht, als er mit 18 Jahren auf der Bühne im schnellen Rhythmus die Hüften schwang und die Ladies kreischten. Die Faszination des Twists im

0: Geboren 1941 als Ernest Evans in South Carolina, nahm seine Mutter ihn schon als kleinen Jungen mit zu Konzerten. Seit er vier war, träumte Ernest immer nur davon, auf der Bühne zu stehen.
1: From the time I was 4 years old, all I could think about is being on stage.
0: Den Namen Chubby, mollig, handelte er sich als Zehnjähriger ein. Als er später in einem Song Fats Domino kopierte, wurde sein Künstlername in Anlehnung an den Musikerkollegen komplett.
1: Chubby like Fats and Checker like Domino, and I became Chubby Checker.
0: Zwischen 1960 und 1966 hatte Checker 32 Hits und spielte in zwei Musikfilmen mit. Und er machte noch andere Tänze populär.
1: The Twist, the Pony, the Fly, the Shake and the Hucklebuck.
0: Ende der 1960er Jahre geriet fröhliche Tanzmusik ins Abseits. Mit folkigen und psychedelischen Platten hatte Checker wenig Erfolg. Doch er tingelte weiter durch Nachtclubs und stieg parallel ins Süßwarengeschäft ein, vermarktete Schokoriegel und Beef Jerky Trockenfleisch-Snacks unter seinem Namen. 1988 verhalf ihm dann die Hip-Hop-Band Fat Boys mit einer Rap-Version des Twists noch einmal zu einem Comeback.

0: Und 2007 war er nach langer Zeit mit Knock Down the Walls in den USA wieder auf Platz 1 der Dancecharts. Man muss sich Chubby Checker, der seit Jahrzehnten mit einer ehemaligen Miss World verheiratet ist, als zufriedenen Mann vorstellen. Und auch mit 85 Jahren steht er noch auf der Bühne und meint, seine Musik sei wie ein Schokoriegel, der schon lange im Regal liegt, dessen Geschmack aber immer noch alle lieben würden.
1: I'm like a candy bar that's sitting on the shelf. It just keeps its flavor and everybody don't get tired of the taste.
2: Chubby Checker wird heute 85. Gabi Biesinger hat auf sein Leben geschaut.

müssen wir jetzt Trommel spielen in diesem Rondo von Mademoiselle Duval mit dem Ensemble Il Caravaggio. Und jetzt hören wir den zweiten Satz aus dem Lobgesang von Felix Mendelssohn Bartholdy mit der Deutschen Kammerphilharmonie Bremen unter Frieder Bernius.

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0: Die Norwegerin Marie Samuelsen, sie fühlt sich genauso zu Hause bei Beethoven und Bach wie bei Caroline Shaw oder Philipp Glass. Und eine enge Verbindung hat sie zu Max Richter, mit dem hat sie viel gearbeitet. Das war sein Dona Nobis Pacem und Marie Samuelsen hat hier gespielt mit dem Konzerthaus Orchester Berlin unter Jonathan Stockhammer. Bei uns gibt's jetzt erstmal das Neueste aus dem Norden und aus aller Welt.
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2: Um 17 Uhr mit Felix Sprung. In Bremen sind heute die Feierlichkeiten zum Tag der Deutschen Einheit fortgesetzt worden. Am Vormittag fand ein ökumenischer Gottesdienst statt. Danach versammelten sich zum zentralen Festakt im Konzerthaus Die Glocke Vertreterinnen und Vertreter der Verfassungsorgane sowie geladene Gäste aus Politik und Gesellschaft. Zu den Rednern bei dem Festakt gehörte auch Bundespräsident Steinmeier. Er beschwor vor allem den Zusammenhalt von Ost- und Westdeutschland.
3: Ich will nicht schönreden, ja, Selbstkritik und Nachdenklichkeit muss es geben. Wir haben damit nach meiner Erinnerung wahrlich nicht gespart. Wir haben einander nichts erspart in vielen Debatten. Wir sind die Schärfe der Auseinandersetzungen gewohnt und können sie aushalten. Das ja. Aber eine besinnungslose Diffamierung der Bundesrepublik, des wiedervereinigten demokratischen Staates, ist eine Propagandalüge des Extremismus. Und diesen Stolz verdient unser Land, dass wir uns das nicht gefallen lassen, weder von äußeren Mächten, die uns spalten und schwächen wollen, noch von Extremisten im Inneren, die unsere Demokratie verhöhnen. Von beiden nicht.
2: Bundespräsident Steinmeier auf dem Festakt zum Tag der Deutschen Einheit in Bremen. Die Amtszeit von Bundespräsident Steinmeier endet Anfang kommenden Jahres. Es gibt schon länger Forderungen, dass eine Frau Steinmeier im Amt nachfolgt. Die Ostbeauftragte der Bundesregierung Kaiser hat sich jetzt auch dafür ausgesprochen, dass es eine Ostdeutsche sein sollte. Aus Berlin Tim Aßmann.
4: Damit schaltet sich die SPD-Politikerin Kaiser in eine schon laufende Debatte ein. Am 30. Januar nächsten Jahres bestimmt die Bundesversammlung die Nachfolge des scheidenden Bundespräsidenten Frank-Walter Steinmeier. Und es gibt viele Stimmen, die ganz grundsätzlich für eine Frau im Amt plädieren. Die Ostbeauftragte Kaiser fordert anlässlich des Tages der Deutschen Einheit ganz grundsätzlich mehr ostdeutsches Spitzenpersonal in der Politik. Sonst könnte der Eindruck entstehen, Ostdeutsche spielten in der Führung des Landes keine Rolle und säßen nur am Katzentisch.
2: In rund 50 spanischen Städten hat es heute wieder Massenproteste gegen die Wohnungsnot gegeben. Allein in Madrid sind nach Angaben der Behörden 70.000 Menschen auf die Straße gegangen. Die Organisatoren sprachen von 500.000. In Valencia gab es Zusammenstöße zwischen Demonstranten und Polizisten. Der Mieterverband in der spanischen Hauptstadt kündigte an, es werde so lange Proteste geben, bis sich alles ändere. Der Verband sprach sich auch für einen Generalstreik aus. Gestern war die linke Regierung im Parlament mit zwei Dekreten gescheitert, mit denen sie gegen steigende Mieten und Zwangsräumungen vorgehen wollte. Widerstand kam von konservativen und rechtspopulistischen Abgeordneten. Die russische Armee rückt im Osten der Ukraine offenbar weiter vor. Laut Verteidigungsministerium in Moskau eroberten russische Truppen in der vergangenen Woche 17 Ortschaften. Betroffen waren demnach die Regionen Donetsk, Saporischja, Sumy und Charkiw. Die Angaben lassen sich nicht unabhängig überprüfen. Auch die gegenseitigen Drohnenangriffe gehen weiter. Russische Geschosse schlugen nach ukrainischen Angaben erneut auf wichtigen Brücken in der Hauptstadt Kiew ein. Attacken werden auch aus der Ostukraine gemeldet. Mehrere Menschen sollen getötet worden sein. Russland meldet 3 zivile Opfer bei ukrainischen Drohnenangriffen. Das waren die Nachrichten. Das Wetter in Norddeutschland. Überwiegend freundlich und trocken, höchstens 15 bis 19 Grad. In der Nacht zwischen Nord- und Ostfriesland Schauer, Tiefstwerte 14 bis 5 Grad. Morgen mal Sonne, mal Wolken, im Nordwesten etwas Regen, höchstens 17 bis 21 Grad. Es ist 17.04 Uhr.
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0: Und Und wir begleiten Sie musikalisch durch diesen Tag der deutschen Einheit. Unter anderem können Sie sich freuen auf ein paar hervorragende Orchester. Die Deutsche Kammerphilharmonie Bremen mit Paavo Järvi, das London Symphony Orchestra und das Simon Rattle, das NDR Elbphilharmonie Orchester mit Christoph Eschenbach. Los geht's jetzt aber erstmal kammermusikalisch mit einem Nonett von Mathilde Kralik von Meyerswalden. Schön, dass Sie dabei sind.

Musik von Mathilde Kralik von Meyerswalden ist das gewesen. Die war Studentin bei Anton Bruckner, hat unter anderem auch einen eigenen Salon in Wien unterhalten, bei dem dann auch ihre eigenen Werke gespielt worden sind. Sie war aktiv im Club der Wiener Musikerinnen, hat da unter anderem mit Alma Mahler zusammen Musik gemacht. Ja, und wir haben aus ihrem Nonett, was 1901 entstanden ist, den zweiten Satz gehört. Oliver Triendl war das mit Musikerinnen und Musikern vom Symphonieorchester des Bayerischen Rundfunks. Paavo Järvi tritt jetzt ans Pult der Deutschen Kammerphilharmonie Bremen in der akademischen Festouvertüre von Johannes Brahms.

0: Pavojärvi hat die Deutsche Kammerphilharmonie Bremen dirigiert in der akademischen Festouvertüre von Johannes Brahms hier bei NDR Kultur. Es war damals vor mehr als 800 Jahren nicht nur für die Kirche verstörend, was Franziskus in Assisi gepredigt hat. Viele haben ihn für irgendwie verrückt gehalten. Franziskus, der verwöhnte Bürgersohn, forderte radikale Armut und erlebte sie. Er sah in der Natur nicht nur eine Ressource, sondern ein Abbild der Schöpfung und wurde so zum ersten Umweltaktivisten. Er führte sogar ein Gespräch mit dem muslimischen Sultan in Ägypten und wurde auf diese Weise zum Vorreiter einer religiösen Verständigung. Heute jährt sich der Todestag von Franz von Assisi zum 800. Mal und die italienische Regierung führt dazu einen neuen Feiertag ein. Tilman Kleinjung berichtet.
1: Es gibt wohl keine Stadt, die sich so mit einer Person identifiziert. In Assisi ist alles irgendwie Franziskus. Bilder des Heiligen an den Häusern mit Bart und brauner Franziskanerkutte. Franziskus sitzt als Ritter von trauriger Gestalt auf einem Pferd vor der Basilika. Die Skulptur erinnert daran, dass der verwöhnte Bürgersohn mal Ritter werden wollte. Und dann der großartige Bilderzyklus von Giotto in der Basilika mit Szenen aus dem Leben des Franz von Assisi. Da ist er bereits Ikone. Wer dem echten Franziskus begegnen will, muss ins Tal gehen, in die kleine Feldkirche, in der Franziskus sein Leben in Armut begann.
2: Siamo nella Porziuncola, che letteralmente vuol dire piccola parte di terra.
1: Das ist die Porziuncola, sagt der Franziskanerbruder Emanuele Gelmi. Das könne man wörtlich nehmen, Portiönchen, eine sehr kleine Kirche. Gemeinsam mit den Brüdern hatte er kleine Hütten aus Reisig gebaut, in denen er übernachtete. Hierher kam er zum Beten. Dieser Ort war eine Art Basislager. Hier in der Porziuncola begann die Erfolgsgeschichte der Franziskaner. Hier starb Franziskus abends am 3. Oktober vor 800 Jahren. Weil in der christlich-jüdischen Tradition der Abend bereits zum nächsten Tag zählt, ist der Gedenktag des heiligen Franz von Assisi der 4. Oktober. Vor einem Jahr verkündete Italiens Ministerpräsidentin Giorgia Meloni in Assisi, der 4. Oktober ist ab 2026 Feiertag in Italien. Heute feiern wir einen Mann, der alles aufgegeben hat, um alles zu finden. Einen Heiligen, der die Welt die Einfachheit der Liebe gelehrt hat. Einen Italiener, der die Identität eines ganzen Volkes geprägt hat. Für Giorgia Meloni ist Franziskus der Muster-Italiener. Für die Friedensbewegung war Franz von Assisi ein Idol, weil er die Waffen ablegte und ablehnte und sich bedingungslos für Frieden einsetzte. Für die Umweltbewegung war er der Mann, der den Vögeln predigte und den Sonnengesang schrieb, eine Hymne auf die Schöpfung, auf Bruder Sonne und Schwester Mond. Und dann die Geschichte mit dem Sultan. 1219, mitten im 5. Kreuzzug, reiste Franziskus ins Heilige Land, erzählt Bruder Emanuele. Er wollte gegen jede Vernunft den Sultan sprechen und wagte sich ins muslimische Feldlager. Er bekommt Zutritt, vielleicht weil er unbewaffnet ist und nicht so tut, als wäre was Besonderes. Vielleicht war der Sultan auch neugierig auf diese Person. Tatsache ist jedenfalls, dass die beiden sich begegnen, miteinander sprechen und Freunde werden. Franziskus bricht mit den Mustern des mittelalterlichen Denkens und Lebens, mit seiner Familie. Er verzichtet auf jeden irdischen Besitz, geht betteln. Seine Zeitgenossen hielten ihn für verrückt. Für die reiche Kirche dieser Zeit ist das radikal arme Leben des Francesco und seiner Anhänger eine Provokation. Eines der Wunder dieser Bewegung: die Kirche verfolgte die Franziskaner nicht als Ketzer. Er erinnert die Kirche wieder an Jesus Christus, den Armen und Gekreuzigten. Er hilft ihr, all den weltlichen Prunk, der sie vom Kern des Christentums ablenkt, ein wenig beiseite zu lassen. Die Kirche hat diesen verrückten Heiligen adoptiert und auch ein bisschen eingehegt. Die kleine Porziuncola, das Kirchlein, an dem Franziskus lebte und starb, wurde Jahrhunderte später von einer prächtigen Basilika überbaut.
0: Heute vor 800 Jahren starb Franz von Assisi. Das war ein Beitrag von Tilman Kleinjung.

Benjamin Britten's The Young Person's Guide to the Orchestra. Daraus war das das Thema mit dem London Symphony Orchestra unter Simon Rattle. Und wie Benjamin Britten ist auch das Ensemble Tenebrae aus Großbritannien. Die feiern in diesem Jahr ihren 25. Geburtstag. Auf jeden Fall eins der besten vokale Ensemble der Welt. Und die haben sich ein eigenes Geschenk gemacht, nämlich mit dem Album The Journey. Da erkunden sie vor allem zeitgenössische Werke, haben auch Auftragswerke verteilt, unter anderem an Jason Max Ferdinand. Der hat den titelgebenden Song geschrieben, Journey.

0: Journey von Jason Max Ferdinand vom Album The Journey des britischen Ensembles Tenebrae. Unser Album der Woche hier bei NDR Kultur. Gabriele Stötzer, die kam 1976 zum ersten Mal ins Gefängnis wegen des Protests gegen die Entlassung eines Erfurter Mitstudenten. Aus der damals 23-Jährigen wurde damit eine Künstlerin. Noch in der Haft hat sie angefangen zu schreiben, später im Untergrund der DDR zu malen und dann zu fotografieren, mit der Super-8-Kamera und öffentlichen Performances zu experimentieren. Seit Juni wird sie im Berliner Martin-Gropius-Bau mit ihrer ersten großen Einzelausstellung gewürdigt. Und heute in einer Woche, am 10. Oktober, erhält die mittlerweile 73-jährige Gabriele Stötzer den Kaiserring der Stadt Goslar, eine der bedeutendsten Auszeichnungen für bildende Kunst. Eine späte Anerkennung?
1: Das wird immer gefragt, ja, ist es nicht zu spät? Dann denke ich, wieso eigentlich, ja? Ich bin froh, dass ich mein Leben hinter mir habe und da kann mich nichts mehr so erschüttern. Ja, ich mache auch eine richtige Transformation durch von dieser etwas verpönten, heruntergerotzten Frau, die in den Sumpf einer Gesellschaft gelandet war und die aber trotzdem immer weitergemacht hat, was viele Leute nicht verstehen, einfach immer weiterzumachen. Es war schon eine ziemliche Dunkelziffer, wo ich gelebt habe und in der DDR dann im Untergrund mich durchgewurstelt habe, der ja auch sehr hart war. Und das ist irgendetwas, was ich auch dann umsetzen kann, dass ich die Erfahrung im Kunst um Münze. Das ist generell, dass ich gelernt habe, das tief zu erfassen, erfahren und auch zu fühlen, auch den Schmerz an bestimmten Sachen und darüber hinweg dann doch zu einer Form zu kommen, die das lösbar eben auch lebbar macht.
0: Die Schriftstellerin und Künstlerin Gabriele Stötzer. Am 10. Oktober wird sie mit dem Kaiserring der Stadt Goslar ausgezeichnet. Und das komplette Gespräch mit ihr, das hören Sie heute um 19 Uhr hier bei NDR Kultur oder schon jetzt in ARD Sounds und bei ndr.de/kultur.

0: Abschlusskonzert der Saison des Musiklands Mecklenburg-Vorpommern. Andres Poger wird dirigieren. Sharon Kamm ist die Solistin, live bei uns dann ab 20 Uhr hier bei NDR Kultur. Bei ihren Arbeiten ging es ihnen zunächst vor allem um Selbstbestimmung, um Teilhabe, ums eigene Ausdrücken, den Künstlerinnen und Künstlern im Holländerhof in Flensburg. Allesamt sind das Menschen mit ganz verschiedenen Behinderungen und ihre Werke werden jetzt im Holländerhof ausgestellt. Doppelgänger nennt sich diese Schau. Frank Hajasch weiß warum.
1: Nein, ein Museum ist der Holländerhof nicht. Dafür ist es erst recht so kurz vorm Mittagessen dann doch zu laut. Aber lässt man das weg, sieht die Menschen mit den Behinderungen zwischen der Kunst an den Wänden, ihre wandernden Blicke, kommt schon Ausstellungsatmosphäre auf. Swantje Pohler, Pädagogin im Haus, hat dafür gesorgt und sie hat zurzeit auch deshalb viel zu tun. Sie zeigt richtig stolz auf ein Bild, das an einen der ganz Großen der Kunst erinnert.
2: Das ist ein Edvard Munch. Hier heißt es der Vogel, aber es sieht aus wie der Schrei.
3: Kurz was zur Technik.
2: Leinwand auf Pappe, da ist mit Acrylstiften gemalt worden.
1: Ja. Vor Swantje Pohler hängt ein mittelgroßes Format. In der Mitte besagt der Vogel mit wabernden Wellenlinien, die an den psychischen Realismus und auch Angstzustände erinnern. Aber sie beteuert sofort, dass es dazu von ihr keinerlei Vorlagen, Anregungen oder Sonstiges gegeben habe.
2: Hier wird gar nichts vorgegeben, also es ist wirklich ganz freies Gestalten. Es werden Farben gewünscht, es werden Pinsel oder Stempel gewünscht und die gibt's dann.
1: So entstand wohl auch ein Werk in bester Objet-Trouvé-Tradition. Dadaismus, Kurt Schwitters, Marcel Duchamp lassen grüßen. Ulla Bendixen, langjährige Bewohnerin des Holländerhofes, hatte sich versucht.
4: Komm. Ja, was du gemacht hast.
5: Ja, komm mit.
4: Die ganze Wand ist von Ulla.
5: Komm mal hier, kippen.
1: Kippen, also eine Assemblage mit echten Zigarettenkippen, auf der Leinwand aber nicht wahllos verteilt. Ein Zentrum ist zu erkennen, aus dem sich etwas wie eine universelle Idee verbreitet, das Ganze farbig unterlegt. Diese Arbeit ist wie vieles andere noch nicht verkauft, immerhin reserviert, sagt Swantje Pohler liebevoll lächelnd und spricht von den Anfängen dieser Aktion.
2: Irgendwann saß ich, stellte fest, dass mich bestimmte Sachen an Werke aus der Kunstwelt erinnern. Van Gogh, da ist hier ein Keith Haring, Emil Nolde. Dann habe ich gefragt, kennt ihr die? Nö. Und es entwickelte sich so ein Gespräch, ja, jeder Mensch hat Kreativität. So, die darf manchmal einfach nur herausgekitzelt werden.
1: Lächeln jetzt auch bei Christa Leonardi, eigentlich aus Frankfurt am Main, aber heute mit ihrer Freundin aus Flensburg im Haus. Von den Bildern hier sei sie schwer angetan.
6: Mit welcher Begeisterung und mit welchem Ausdruck sie malen. Was mir so, dass der Kopf ausgeschaltet wird. Gar nicht so sehr, ich muss das jetzt so setzen oder wie sieht es so besser aus, sondern ich mache einfach.
1: Die Frankfurterin deutet auf eine Malerei, deren verdichtete Punkte sie an die Impressionisten erinnern würden. In einer randlos bemalten Leinwand sehe sie Anklänge an Pollocks All-Over-Painting. Und auch Ulla Bendixens Kippenarbeit habe doch was.
6: Wir hatten schon Ausstellungen im Museum, dann wurde halt immer ein Häufchen hingesetzt jeden Tag, ja, mit Veränderungen, was weiß ich von was. Ich meine, Boys muss man auch nicht verstehen, oder?
1: Swantje Pohler vom Holländerhof hatte für das, was sie hier fachlich korrekt tagesstrukturierende Maßnahmen nennen, idealerweise künstlerisches Wissen mitgebracht. Sie war mal Requisiteurin an Berlins Deutscher Oper. Ihr Vorschlag sei nach Gespräch mit ihren Schützlingen zu Sichtbarkeit, Teilhabe und Anerkennung von Menschen mit Behinderungen entstanden.
2: Ja, dann sprachen wir weiter von Kunst und da kommen dann Menschen und gucken. Und dann sagte Klaus Rüdiger zu mir, dann wünsche ich mir eine Ausstellung.
1: Manch einer wollte auch nicht, er könne nicht malen, hätte zum Beispiel Horst Thomas gesagt. Was Quatsch sei, sagt sie. Jetzt würden von ihm drei Bilder im Foyer hängen, mit Wasser und Marsch und sowieso landschaftlicher Weite, die ein bisschen an Nolde erinnern. Eins davon verkauft.
2: Es ist eine Art von Ausdruck, auch für Menschen, die da nicht die Möglichkeit haben, irgendwie viel zu sprechen. Und hier, da kommt unglaublich was bei raus.
0: Kunst im Holländerhof in Flensburg. Frank Hajasch war dort. Und hier sind Anne-Sophie von Otter und Elvis Costello. Go Leave.

Bella, ciao mit dem Orchestre National d'Île-de-France. Und ich sag jetzt auch ciao. Hier bei NDR Kultur geht's gleich weiter mit dem Hörspiel Die Brautschau. Mein Name ist Friederike Westerhaus und ich wünsche Ihnen noch ein schönes Feiertagswochenende. Tschüss, machen Sie es gut.

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1: Um 18 Uhr mit Sönke Peters. In Bremen enden am Abend die Feierlichkeiten zum Tag der Deutschen Einheit. Zum Bürgerfest in der Innenstadt kamen viele tausend Menschen. Aus Bremen Jens Otto.
2: Bei bestem Feiertagswetter informierten sich die Besucherinnen und Besucher zum Beispiel auf der Blaulichtmeile über Polizei und Feuerwehr oder sie genossen an den Ständen der Bundesländer regionale Spezialitäten aus allen Teilen Deutschlands. Beim Festakt am Mittag schlug Bundespräsident Frank-Walter Steinmeier ernste Töne an. In einer mehr als 50-minütigen Rede warnte er vor einem Scheitern der Demokratie und Gefahren durch politischen Extremismus. Bremens Bürgermeister Andreas Bovenschulte rief dazu auf, die freiheitlich-demokratische Grundordnung entschlossen zu verteidigen.
1: In Spanien haben erneut zehntausende Menschen gegen hohe Mieten demonstriert. Aktueller Anlass ist, dass das Parlament gestern zwei Dekrete für mehr Mieterschutz abgelehnt hat. Aus Madrid Hans-Günther Kellner.
3: Während die meisten Demonstrationen friedlich abliefen, wurden in Valencia nach Polizeiangaben 6 Beamte verletzt, als ein Teil der Protestierenden ein Immobilienforum stürmen wollte. Die größte Kundgebung fand in Madrid statt, wo den Behörden zufolge 70.000 Menschen, nach Veranstalterangaben hingegen 500.000 Menschen auf die Straße gegangen sind. Aufgerufen dazu hatte die Vereinigung Mieterinnengewerkschaft. Eine Sprecherin erklärte, es gebe bereits Gespräche mit den großen Gewerkschaften für einen Generalstreik.
1: Die russische Armee rückt im Osten der Ukraine offenbar weiter vor. Laut Verteidigungsministerium in Moskau eroberten russische Truppen in der vergangenen Woche 17 Ortschaften. Betroffen waren demnach die Regionen Donetsk, Saporischschja, Sumy und Charkiw. Die Angaben lassen sich nicht unabhängig überprüfen. Auch die gegenseitigen Drohnenangriffe gehen weiter. Russische Geschosse schlugen nach ukrainischen Angaben erneut auf wichtigen Brücken in der Hauptstadt Kiew ein. Attacken werden auch aus Charkiw und Umgebung in der Ostukraine gemeldet. Mehrere Menschen sollen getötet worden sein. Russland meldet 3 zivile Opfer bei ukrainischen Drohnenangriffen. In Hannover müssen morgen mehr als 17.000 Menschen ihre Häuser und Wohnungen verlassen. Dort wurden im Stadtteil Miesburg bei Bauarbeiten 2 Metallkörper entdeckt. Möglicherweise handelt es sich um Bomben aus dem Zweiten Weltkrieg. Aus der NDR-Nachrichtenredaktion Sören Harms.
4: Kampfmittelexperten überprüfen zunächst, ob es sich tatsächlich um Blindgänger handelt und falls ja, ob sie diese entschärfen können oder sprengen müssen. Bis 9 Uhr sollen Anwohnerinnen und Anwohner im Umkreis von 1 Kilometer das Gebiet am Mittellandkanal verlassen haben. Verweigerer darf die Polizei dazu zwingen, außerdem drohen Bußgelder. Stadtbahnen und Busse verkehren im Osten Hannovers eingeschränkt, bis die Polizei das Sperrgebiet wieder freigibt. Voraussichtlich erst in den Abendstunden, teilte die Feuerwehr mit. Sie will über die sozialen Medien vom Fortgang der Arbeiten berichten.
1: Zahlreiche Bundesbürger haben den Tag genutzt, um Moscheen zu besuchen. Muslimische Gemeinden laden seit 30 Jahren am Tag der Deutschen Einheit zu Führungen, Gesprächen und Diskussionsrunden ein. Mehr als 700 Moscheen haben sich heute daran beteiligt. Das waren die Nachrichten. Das Wetter in Norddeutschland. Überwiegend freundlich und trocken, Höchstwerte 15 bis 19 Grad. In der Nacht zwischen Nord- und Ostfriesland Schauer, Tiefstwerte 14 bis 5 Grad. Morgen mal Sonne, mal Wolken, im Nordwesten etwas Regen, höchstens 17 bis 21 Grad. Am Montag wechselhaft, im Norden zeitweise Schauer, 17 bis 22 Grad. Am Dienstag im Norden erneut Schauer, im Süden freundlich, 18 bis 22 Grad. Es ist 18.04 Uhr.
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1: Zum Tag der Deutschen Einheit senden wir heute die Brautschau von Nikolai Gogol. Der unentschlossene Hofrat Podgoljessin möchte heiraten und kann sich doch nicht entscheiden. Eine Heiratsvermittlerin stellt ihm die Kaufmannstochter Agafja vor. Sein Freund Kotsch Kajow treibt die Brautwerbung voran. Alles scheint für die Hochzeit bereit, bis Podgoljessin im letzten Moment durchs Fenster flieht. Gogols satirische Komödie in einer Produktion des NWDR aus dem Jahr 1953 nimmt mit viel Witz die menschliche Unentschlossenheit und die Angst vor Verbindlichkeit aufs Korn.

0: Also, so geht es nicht weiter. Man kann hin und her denken. Es kommt immer dasselbe dabei raus. Es geht so nicht weiter. Man lebt und lebt. Man lebt immer weiter. Aber was kommt schließlich dabei heraus? Karneval. Ja. Das wäre eine günstige Zeit gewesen. Schade. Den Zeitpunkt habe ich verpasst. Und dabei bin ich fest entschlossen. Ich weiß es eigentlich gar nicht, warum ich noch zögere. Seit 3 Monaten geht diese Ivanovna bei mir ein und aus, berät mich, empfiehlt mir, macht mir die Sache so schmackhaft wie möglich und kann mich nicht entscheiden. Ich weiß ganz genau, wie wichtig das Heiraten für einen Mann ist. Nein. Nein, nein, nein. Nein, so geht's wahrhaftig nicht weiter. Hey, Stepan.
1: Gnädiger Herr.
0: War die Fekla Ivanovna nicht hier?
1: Nein, sie war noch nicht hier.
0: Bist du beim Schneider gewesen?
1: Ich war bei ihm.
0: Na? Arbeitet er an dem Frack?
1: Er arbeitet an dem Frack.
0: Ist er bald fertig?
1: Er ist bereits an den Knopflöchern.
0: Ja, nun. Ist ein Schneider, wenn er bei den Knopflöchern ist? Am Anfang oder am Ende?
1: Das kommt drauf an, wo er angefangen hat.
0: Ach so, ja. Sag mal, hat der Schneider gefragt, wozu dein Herr den Frack braucht?
1: Nein, er hat nicht gefragt.
0: Hat er vielleicht sogar gefragt, ob dein Herr heiraten will?
1: Nein, er hat nicht gefragt.
0: So. Hast du in der Werkstatt noch andere Fräcke gesehen?
1: Ja, es waren noch andere Fräcke da.
0: Und die anderen sind aus schlechterem Stoff, nicht wahr?
1: Ja, ihrer ist sehr fein.
0: Was sagst du?
1: Ich sage, der Stoff ihres Frackes ist feiner als der Stoff der anderen Fräcke.
0: Ja, ja, natürlich, natürlich. Nun, und der Schneider hat da nicht gefragt, warum sich dein Herr einen Frack machen lässt aus so besonders feinem Stoff?
1: Er hat nicht gefragt.
0: Oder hat er vielleicht doch gefragt, ob dein Herr sich mit Heiratsgedanken trägt?
1: Nein, er hat nicht von Ihnen als Person gesprochen.
0: Ach, aber du hast ihm doch gesagt, welchen Rang ich habe und in welchem Amt ich bin.
1: Ich habe es ihm gesagt.
0: So? Und was hat er da erwidert?
1: Er hat gesagt, er wolle sich viel Mühe geben.
0: Ja, es ist gut. Du kannst gehen.
1: Ja, gnädiger Herr. Hm.
0: Ein schwarzer Frack ist viel würdiger. Fabian, das ist etwas für Sekretäre, Titularräte, für kleine Leute. Ein höherer Beamter ist, mag es drehen und wenden, wie man will, doch so etwas wie ein Oberst. Natürlich ohne Uniform und Epauletten. Hey, Stepan, wo steckst du denn?
1: Hier bin ich.
0: Hast du Schuhwichse gekauft?
1: Ich habe Schuhwichse gekauft.
0: Wo hast du sie gekauft? In dem Laden auf dem Wosnesensky-Prospekt?
1: In dem Laden auf dem Wosnesensky-Prospekt.
0: Und ist die Schuhwichse gut?
1: Es ist gute Schuhwichse.
0: Hast du schon versucht, die Stiefel damit zu putzen?
1: Ich habe es schon versucht.
0: Na und?
1: Die Stiefel glänzen.
0: Sag mal, als man dir die Schuhwichse verkaufte, hat dich dann niemand gefragt, wozu dein Herr die gute Schuhwichse braucht?
1: Es hat mich niemand gefragt.
0: Hat der Kaufmann nicht davon gesprochen, dass dein Herr die Absicht hat zu heiraten?
1: Er hat nicht vom Heiraten gesprochen.
0: Das ist gut. Du kannst gehen.
1: Ja, gnädiger Herr.
0: Hm. Ja, man meint oft, Stiefel seien ohne Bedeutung. Doch wie steht man da, wenn die Stiefel schlecht geputzt sind oder das Oberleder ist durchgestoßen? Gleich wird man in den höheren Kreisen nicht mehr geachtet. Und dann die Hühneraugen. Ich will lieber etwas mehr Geld ausgeben für gute Stiefel, als Hühneraugen haben. Also weiß Gott, ich glaube, alle Schmerzen könnte ich ertragen, nur nicht Hühneraugen. Hey, Stepan.
1: Gnädiger Herr.
0: Hast du mit dem Schuster gesprochen wegen meiner Hühneraugen?
1: Ich habe mit ihm gesprochen.
0: Was hat er gesagt?
1: Gut, hat er gesagt.
0: Gut. Du kannst gehen. Ist doch eine schwierige Sache, das Heiraten. Bald muss das eine in Ordnung sein, bald das andere. Groß der Teufel, es ist alles gar nicht so leicht, wie man sich's vorher denkt.
1: Gnädiger Herr.
0: Was hast du denn schon wieder?
1: Die Alte ist da.
0: Welche Alte?
1: Fekla Ivanovna.
0: Ach, die. Ja, lass sie herein. Es ist schon eine schwierige Sache. Man müsste viel länger nachdenken können, bevor man sich entscheidet. Das Denken unterscheidet den Menschen vom Tier.
2: Nun, darf ich fragen, wie sich der Herr entschieden hat?
0: Guten Tag.
2: Guten Tag, Väterchen.
0: Guten Tag, Fekla Ivanovna. Nimm dir einen Stuhl, setz dich zu mir und berichte. Ne? Was gibt's Neues?
2: Na, was soll's schon Neues geben? Wenn der Herr entschlossen ist, wirst du dich alles andere schon ins Reine bringen lassen.
0: Ja, ja, das glaube ich gern. Mhm. Ja, wie steht's denn mit ihr? Wie heißt sie noch? Ach ja, Melanie.
2: Nein, nicht Melanie. Agafja Tichonowna.
0: Ach, richtig, ja, so heißt sie. Ich wette, eine Jungfrau von 40 Jahren.
2: Oh, was euch so einfällt, Väterchen. Jeden Tag werdet ihr mich segnen und mir danken, dass ich euch so viel Glück ins Haus gebracht habe.
0: Ja, wer sagt mir, dass du nicht lügst, Fekla Ivanovna?
2: Ich und Lügen, aber Väterchen, dafür bin ich doch wahrhaftig zu alt. Ein Hund lügt, aber ich, eine ehrbare Witwe.
0: Ja, das ist gut. Ja. Wie steht's denn mit der Mitgift?
2: Ja, da kommt ihr auf einen Punkt, der euch sicherlich aufs Höchste beglücken wird. Also ein gemauertes Haus im Moskauer Viertel, 2 Etagen hoch. Es wirft so viel ab, dass man seine reine Freude daran haben kann. Allein der Kaufmann im Parterre zahlt 700 Rubel Miete. Und der Bierkeller, der hat ja starken Zuspruch. Denkt nur, die Holzfäller kehren auf dem Rückweg ein. Ich meine, wenn sie ihr Geschäftchen abgeschlossen haben, Väterchen. Und das Holzfällen ist doch heutzutage ein gutes Geschäft. Ich brauche euch ja nicht zu sagen, was in der Stadt jetzt alles aus Holz gefertigt wird.
0: Ich weiß. Ja, in Städten wird viel Holz verbraucht. Mhm. Ja.
2: Außerdem besitzt sie ja noch einen Gemüsegarten, Väterchen. Vor 2 Jahren hat ihn ein Kaufmann zum Anbau von Kohl gepachtet. Ein nüchterner Mann, der höchstens 2 bis 3 Schluck trinkt. Er hatte 3 Söhne. 2 sind schon verheiratet und der 3. meint, er sei noch zu jung dazu. Er soll im Laden sitzen und im Geschäft helfen. Ich, so sagt er immer, ach, ich bin ja schon alt. Und da soll mein Sohn im Laden sein und mir die Arbeit erleichtern.
0: Ja, so sagt der Kaufmann. Ja, das ist recht gut. Aber wie sieht sie denn nun aus?
2: Ja, wie Zucker. Weiß und rot. Man kann es überhaupt gar nicht schildern. Ach, so viel Süße, so viel Anmut, so viel Schönheit. Na, ihr werdet ja von Kopf bis Hals zufrieden sein. Und ich weiß schon heute, was ihr mir sagen werdet. Dank dir, Fekla Ivanovna. Gesegnet sei die Stunde, da du mir diesen Engel ins Haus gebracht hast.
0: Ja. Aber ist sie denn auch die Tochter eines Stabsoffiziers?
2: Nein, sie ist leider die Tochter eines Kaufmanns. Aber das ist ein Mädchen, das selbst ein General keine Unehre machen würde. Von einem Kaufmann will sie überhaupt nichts wissen. Ihr Grundsatz ist, mein Mann soll ein Mann von Stand sein und wenn er noch so unscheinbar ist. Ein so bescheidenes Wesen. Und doch welch großartige Person, auch wenn sie sonntags so das Seidenkleid anlegt. Nein, das rauscht und knistert, einfach wie eine Fürstin.
0: Ich frage dich ja eben nur darum, weil ich Hofrat bin und eigentlich im Range eines Obersten stehe. Ich meine, du verstehst das doch.
2: Ja, was denn da nicht zu verstehen? Wir hatten doch schon mal einen Hofrat. Wir haben ihn abgelehnt. Der hat uns nicht behagt. Sein Charakter lag uns nicht. Wenn er ein Wort sprach, gleich war es eine Lüge. Naja, Gott hatte ihn so geschaffen. Er selbst war nicht glücklich dabei. Aber er konnte gar nicht anders. Er musste
0: ja,
2: immer...
0: Ja. Sag einmal, außer dieser Agavia, hast du nicht noch einige andere?
2: Wozu andere?
0: Ja, ich meine nur... Ist diese Agafja auch wirklich die allerbeste?
2: Also für euch gibt's gar keine bessere auf der Welt.
0: Ja, da hast du vielleicht recht. Ach Gott, ich weiß nicht. Ich will es mir doch noch einmal überlegen.
2: Papa Väterchen.
0: Also am besten, du kommst morgen oder übermorgen wieder.
2: Ach nein.
0: Dann wollen wir es machen wie heute. Ich werde liegen und du wirst dich neben mich auf einen Stuhl setzen und wir werden gemütlich über die Sache sprechen.
2: Also Väterchen, ich sag euch, 3 Monate komme ich nun schon hierher, Tag für Tag. Immer liegt ihr im Schlafrock auf dem Sofa. Immer sagt ihr, heute nicht, aber morgen. Und morgen sagt ihr dann wieder das Gleiche, weil ihr erst nachdenken müsst. Wo führt denn das hin, Väterchen?
0: Na, Ivanovna. Na, du glaubst vielleicht, heiraten ist eine so einfache Sache wie bringt mir die Stiefel, Stepan, man zieht sie an und geht fort. Es will doch alles reiflich überlegt und genau besehen sein.
2: Ja gut, wenn besehen, dann steht doch auf und seht sie euch an. Die Ware ist doch dazu da. Lasst euch den Rock geben. Es ist gerade Vormittag. Wir fahren jetzt hin.
0: Jetzt?
2: Ja.
0: Es wird trübe.
2: Och.
0: Das Wetter hält sich nicht. Kaum werde ich im Wagen sitzen, wird es regnen. Jetzt? Na.
2: Also umso schlimmer für dich, Väterchen. Heute nicht und morgen nicht. Als ob du noch Zeit genug hättest zu denken und zu überlegen. Du, auf deinem Kopf, da zeigen sich schon graue Haare. Und bald wirst du für Ehegeschichten überhaupt nicht mehr zu gebrauchen sein. Auch als ob noch nie ein Hofrat dabei gewesen wäre. 100 Hofräte hätten wir bekommen können. Uns liegt überhaupt gar nichts daran.
0: Was schwatzt du da für einen Unsinn?
2: Na ja.
0: Wo habe ich ein graues Haar? Wo bitte?
2: Ja. Aber Väterchen, warum solltest du denn auch kein graues Haar haben? Man lebt doch und wird älter, Väterchen. Oh, ich weiß wahrhaftig nicht mehr, was ich davon denken soll. Sieh mal, die passt euch nicht und jenes euch nicht recht. Und bei der müsst ihr noch einmal nachdenken und dort wollt ihr noch einmal überlegen. Ich sag euch, Väterchen, ich habe für Agafja Tichonowna einen Kapitän im Auge, dem ihr nicht das Wasser reichen könnt. Der hat eine Stimme wie eine Trompete. Der bedient sogar die Kanone auf dem Kriegsschiff.
1: Gnädiger Herr, Ihr Freund ist da.
0: Was?
2: Wer? Man sagt ihm eine glänzende Zukunft voraus. Die Marine ist ja überhaupt eine Truppe, die bei den Frauen sich rühmen darf, die beliebteste Truppe zu sein.
3: Podgolesin und die alte Ratte Fekla Ivanovna.
2: Ratte.
3: Ein gutes Paar. Wie konntest du deinem Freunde verheimlichen, dass auch du es versuchen willst?
0: Aber was denn? Ich bin doch noch dabei zu überlegen.
3: Na, wenn du erst bedenkst, bist du schon verloren.
0: Ich denke ja gar nicht daran.
3: Na, und dieser Vogel hier?
2: Vogel.
0: Das hat nichts zu bedeuten.
3: Also sprich, aus welchem Stand, Aussehen, Mitgift, wie heißt sie, Vögelchen?
2: Agafja Tichonowna.
3: Agafja Tichonowna Brandich-Listowa.
2: Nein, Agafja Tichonowna Kupdajaktin.
3: Sie wohnt in der Sechsladenstraße.
2: Nein, die wohnt in der Seifengasse.
3: Ach, in der Seifengasse, gleich hinter dem kleinen Laden.
2: Nein, nicht hinter dem Laden, hinter dem Weinkeller.
3: Und wieso hinter dem Weinkeller?
2: Na ja, wenn man in die Gasse einbiegt, dann sieht man doch gleich ein Schilderhaus. Und vom Schilderhaus, da geht es nach links, dann fällt dir das Holzhaus in die Augen. Aber hier wohnt die Näherin, die früher mit dem Senatsobersekretär ein Verhältnis hatte. Aber zu dieser Näherin, da gehst du nicht. Sondern wenn du vor dem Holzhaus stehst, erblickst du gleich schräg über die Straße ein Steinhaus. Siehst du, und das ist das Haus. Hier wohnt die Braut Agafja Tichonowna.
3: Es ist gut. Du kannst jetzt gehen. Wir brauchen dich nicht mehr.
2: Was heißt denn das? Du selbst willst diese Ehe vermitteln? Du willst die Prozente einstreichen?
3: Misch dich nicht in unsere Angelegenheit.
2: Du lass das sein. Das ist kein Geschäft für einen Mann.
3: Das werden wir schon sehen. Ach. Warum sollte die Ehe kein Geschäft für einen Mann sein?
2: Du gottloser Mensch. Sag mal, hast du denn gar kein Ehrgefühl? Hast du denn kein Mitleid in deinem Herzen für eine arme, alte Frau, die sich mit dem Glück anderer Menschen ihr Brot verdienen muss? Ich sag dir, du, lass die Hände von diesen schmutzigen Geschäften. Wer den Brei anrührt, der muss ihn nämlich auch auslöffeln. Ach, dass ich diesem ehrlosen und gottvergessenen Menschen die Geheimnisse meines Herzens erzählt habe. Aber du, wir sehen uns wieder, Väterchen. Wir sehen uns wieder, Väterchen. Und dann werdet ihr sehen, wer Fekla Ivanovna ist und wer du bist. Wir sprechen uns wieder, Ratte!
0: Du hast sie zu hart angefahren. Vielleicht meint sie es gar nicht so schlimm mit mir.
3: Ach was, Brüderchen, sie meint es gut mit dir. Und deswegen wollen wir die Sache nicht aufschieben. Fahren wir zu dem Bräutchen hin.
0: Wie jetzt? Aber ich bin doch noch gar nicht so weit. Ich habe doch bloß in Erwägung gezogen.
3: Ach, Unsinn. Was hast du denn davon, wenn du zögerst? Ehe du eine Hand umdrehst, bist du verheiratet. Komm, wir fahren zu dem Mädchen. Du wirst überrascht sein, wie schnell alles geht.
0: Ja, ich verstehe schon. Na gut, ja, vielleicht wäre es auch gar nicht so übel mit dem sofort hinfahren und so.
3: Na, auf was wartest du noch, Podgolesin? Denk daran, was für einen Schaden du durch dein unverheiratetes Leben hast. Ungewichste Stiefel liegen herum,
0: ja.
3: Die Waschschüssel steht auf dem Tisch, ja. Der Tabak auf der Erde und du selbst den lieben langen Tag auf dem Rücken.
0: Ja, das ist schon wahr, aber mir ist keine Ordnung.
3: Wenn du erst eine Frau hast, dann ist alles ganz anders. Hier wird ein schönes Sofa stehen, ein kleiner Hund wird dir die Hand lecken, wenn du nach Hause kommst, der Tabak auf dem Boden ist zusammengekehrt und das Hemdchen gewaschen. Na und stell dir nur vor, du sitzt auf dem schönen Sofa und plötzlich setzt sich deine Frau zu dir, so eine niedliche, hübsche Frau, weißt du, und beginnt mit ihrem Händchen.
0: Ja, wenn man bedenkt, so was es für Händchen gibt. Frauen haben manchmal Händchen, so weich.
3: Als ob sie nur Händchen hätten. Sie haben auch Was soll ich viel sagen? Weiß der Teufel was noch alles.
0: Ja, eine Frau mit niedlichen Händchen, das wäre nicht schlecht.
3: Na, endlich beginnst du die Vorteile der Ehe zu schätzen. Also, du brauchst dich um nichts zu kümmern, das Hochzeitsmahl und die Trauung werden besorgt. Du musst nur die Rubel vorschießen und ich werde unsere Gäste füttern, dass sie hernach kaum noch aufstehen können.
0: Du sprichst, als ob wirklich schon Hochzeit gehalten würde.
3: Na, warum denn nicht? Du bist doch einverstanden.
0: Ich? Ja, wieso bin ich einverstanden? Ich bin nicht einverstanden.
3: Du hast doch eben gesagt, dass du willst.
0: Ich habe gesagt, es wäre nicht schlecht.
3: Na, eben war es noch eine beschlossene Sache und jetzt willst du nicht mehr. Gefällt dir denn das Eheleben
0: doch,
3: nicht?
0: Doch, es gefällt mir.
3: Na also, was gibt es denn da noch zu bedenken?
0: Nicht, aber es ist so merkwürdig.
3: Was ist merkwürdig?
0: Bisher bin ich unverheiratet gewesen, auf einmal bin ich dann verheiratet. Ja, ich finde das merkwürdig.
3: Also nun komm mal her, jetzt will ich mal mit dir sprechen wie ein Vater zu seinem Sohn. Wenn du dir einen Spiegel vorhältst, was siehst du denn dann? Hä? Ein dummes Gesicht siehst du. Weißt das dumme Gesicht, wozu es lebt? Nein, es kann es auch gar nicht wissen. Denn ein Mensch wie du, für sich ganz allein genommen, ist ein unnützer Klotz. Aber stell dir nur einmal vor, hier in diesem Zimmer tanzen so 2, 3, vielleicht auch 6 Kinderchen herum. Und jedes ist dir ähnlich wie ein Tropfen Wasser dem anderen. Die lieben kleinen Kanaillen werden dich an deinem Bart zupfen und du wirst wie ein Hund bellen. Na, nun sag mal selbst, gibt es etwas Schöneres auf dieser Welt?
0: Drollig ist es, ja, stimmt.
3: Ja, natürlich ist es drollig, also komm, fahren wir hin.
0: Meinetwegen. Oder, weißt du was, du fährst ohne mich.
3: Na, sag mal, bist du von Sinn? Wer von uns will denn heiraten, du oder ich?
0: Ja, da hast du recht, ich will heiraten, aber ich habe jetzt keine Lust zum Heiraten, wir fahren morgen.
3: Na, also hat der Mensch keinen Funken Verstand. Du warst entschlossen und jetzt auf einmal wieder nicht. Hör mal zu, was ich dir sage. Ich nenne dich Schwein und Schuft.
0: Du beschimpfst mich? Was habe ich dir denn getan?
3: Du hast mir gezeigt, dass du ein Dummkopf bist, ein nichtswürdiger Dummkopf. Du hast mir bewiesen, dass du blöd bist, ja, auch wenn man dich Hofrat nennt. Was will ich denn von dir? Doch nur dein Bestes. Aber du bist zu dumm und zu blöd, um das einzusehen.
0: Was für kräftige Worte du hast. Also ich bin wirklich erstaunt.
3: Du hast dich als anständiger Mensch entschlossen zu heiraten. Hast dich vom Verstand leiten lassen. Und auf einmal kommt dir die Albernheit dazwischen, du bist ein hölzerner Tölpel.
0: Aber ich weiß gar nicht, was du willst. Ich bin längst entschlossen zu fahren. Man könnte sie sich ja wenigstens mal ansehen.
3: Nee,
0: nicht, dass du glaubst, ich wäre gegen die Ordnung. Nein, ich bin für die Ordnung. Ich habe gar nichts dagegen, wenn ihr 1, 2, 3 Kinderchen so herumspringen.
3: Also.
0: Aber bedenken muss man es, bevor man sich entschließt. Ich weiß nicht, warum du mich beschimpfst. Ich bin längst bereit zu fahren.
4: Geacht. Treff Bube. Karo 9. Und hier der Karo König.
5: Das ist eine Reise, Tantchen.
4: Nein, das sind Tränen.
5: Oh.
4: Der Treffkönig zeigt Interesse, aber über einen kurzen Weg kommt eine schwarze Frau.
5: Wer, meinst du, wird der Treffkönig sein?
4: Weiß ich nicht.
5: Ich weiß es.
4: Wer ist es denn?
5: Alexei Dmitrievich Starikov.
4: Textil en gros en détail.
5: Eben der.
4: Der hat aber dunkelbraunes Haar.
5: Ach, darf ein Treffkönig kein dunkelbraunes Haar haben?
4: Natürlich darf ein Treffkönig dunkelbraunes Haar haben, aber ein Treffkönig ist ein Edelmann.
5: Ja, da hast du recht, Tantchen. Ein Kaufmann ist kein Edelmann und darum ist ein Treffkönig kein Kaufmann.
4: Agavia Tironowna, was würde dein seliger Vater Tiron Panteleimonowitsch sagen, wenn er noch am Leben wäre?
5: Was würde er wohl sagen?
4: Er würde alle 5 auf den Tisch schlagen und schreien, spucken will ich auf den, der sich schämt, ein Kaufmann zu sein.
5: Und niemals werde ich meine Tochter einem Oberst zur Frau geben.
4: Und dann schlüg er nochmals mit den 5 auf den Tisch.
5: Ach, er hatte eine Hand so groß wie ein Eimer.
4: Wahrhaftig. Durch sein Wesen hat er deine Mutter in den frühen Tod getrieben. Die Selige hätte viel länger leben können.
5: Arina, Tantchen, verstehst du nun, warum ich keinen Kaufmann heiraten kann?
4: Oh, ich glaube, der Alexei Dmitrievich ist nicht ganz von dieser Art.
5: Aber er ist ein Kaufmann und er hat einen Vollbart. Und wenn er isst, rinnt ihm alles in den Bart. Ich kann ihn nicht ertragen.
4: Na ja, ein Kaufmann heutzutage hat natürlich seine Schwächen. Aber woher sollen wir einen Edelmann nehmen?
5: Fegla Ivanovna hat mir versprochen, einen zu finden.
4: Fegla Ivanovna, das ist eine Lügnerin, mein Liebling.
6: Arina Panteleimonowna, weißt du nicht, dass es eine Sünde ist, jemanden zu verleugnen?
5: Endlich, Fegla Ivanovna, was gibt es? Hast du einen gefunden?
6: Ach Gott, Kindchen, es ist ein mühseliges Geschäft für eine alte Frau.
7: Aber was tut man nicht alles, um seinem Täubchen das Paradies auf Erden zu bereiten?
2: Hast du einen Mann gefunden?
7: Die Welt besteht schon sehr lange und sie wird sicher noch länger bestehen. Aber solch ehrwürdige Männer, wie ich sie gefunden habe, sind noch nicht auf der Welt gewesen.
4: Wie heißen Sie und welchem Amt stehen Sie vor?
7: Geduld, Geduld! Einige werden heute noch kommen. Täubchen, ich habe jeden auf eine andere Stunde bestellt, damit du sie einzeln besehen kannst.
5: Schon heute kommen? Ich habe richtig Angst.
4: Das gibt sich.
2: Es ist eine alltägliche Sache. Sie kommen, um dich anzusehen und sonst nichts weiter. Und bei dieser Gelegenheit kannst auch du sie ansehen. Und wenn sie dir nicht passen, Täubchen, gehen sie einfach wieder weg.
5: Wie viele sind es denn?
7: Ich schätze, es werden heute 6 sein.
5: Was soll ich denn mit so vielen?
7: Ja, auswählen. Gefällt dir der eine nicht, passt dir vielleicht der andere.
4: Sind es denn Edelleute?
7: Natürlich sind es Edelleute.
5: Kannst du sie nicht näher beschreiben?
7: Tja, was soll ich da groß beschreiben? Sind alles anständige und akkurate Leute.
2: Da wäre Balthasar Balthasarowitsch Schöwakin.
7: Ach, das ist ein reizender Mensch.
2: Er hat in der Marine gedient und die große Kanone auf Achterdeck kommandiert.
7: Er wird zu dir passen.
2: Er will eine Braut haben, die etwas in die Fülle geht.
7: Die dünnen mag er nicht, sagt er.
2: Tja, und dann habe ich Ivan Pavlovich, einen Beamten. Das ist ein Mann mit Würde und Tatkraft. Ach, wie der mich angeschrien hat. Sprich nicht so ein Unsinn, Vögelchen. Sag grad daraus, wie viel hat sie an beweglichem oder unbeweglichem Gut? Ich antwortete ihm, so und so viel. Darauf er, du lügst, Tochter einer Hündin.
5: Oh.
2: Und dann hat er so starke Worte gebraucht, dass es unschicklich wäre, sie in deiner Gegenwart zu wiederholen. Wirklich, das ist ein Mann, der einem Respekt einflößt.
5: Nun, und welche hast du noch da?
2: Tja, dann habe ich noch Nikanor Ivanovich Anutschkin.
7: Ein Mensch von zierlichem Körperbau. Du Lippenmatte, wie Himbeeren.
2: Mehr als einmal sagte er zu mir, ich will keine Frau mit einer Figur, sondern eine Frau, die gebildet ist und Französisch spricht. Und dabei wiegt er sich so in den Hüften, Täubchen, und kleine Füße hat er. Oh. Und alles ist ganz schmal und ganz fein an ihm.
4: Nein, nein, für die Feinen und Schmalen sind wir nicht so eingenommen.
5: Ich finde auch nichts Besonderes an ihnen.
7: Na gut, gut, gut. Wenn du etwas Kräftigeres willst, dann musst du dich für Ivan Pavlovich entscheiden. Da ist nichts anderes zu sagen, als dass er ein wahrer Mann ist.
5: Und wie alt ist er?
7: Jung, jung, vielleicht 50 oder auch etwas älter.
5: Oh.
7: Na, vielleicht ist er auch noch nicht ganz 50.
4: Wie ist denn sein Familienname?
7: Ivan Pavlovich Jeschnitzer.
4: Jeschnitzer? Das heißt ja Rührei.
7: Na ja, so heißt er eben.
5: Wenn ich ihn heirate, werde ich auf einmal Agafja Rührei heißen.
7: Naja, es ist kein schöner Name, ich weiß. Es ist ein Name, bei dem man ausspeien und sich bekreuzchen möchte. Aber wenn dir der Name nicht gefällt, dann nimm doch Balthasar Balthasarowitsch Schewakin. Das ist ein wunderbarer Mann.
5: Was hat er denn für Haare?
7: Ein schönes, volles Haar.
5: Und die Nase?
7: Eine gute Nase. Ist überhaupt alles an seinem richtigen Platz. Natürlich kann man nicht alle Vorzüge auf einmal verlangen. Dieser Mann hat einen schönen Körper, doch mit seiner Wirtschaft ist er schlecht bestellt.
4: Hast du nicht noch was Besseres da?
5: Ja, einen, wo die Wirtschaft auch in Ordnung ist.
2: Das ist Akim Stepanowitsch Pentelejew. Das ist ein Titularrat.
7: Er stottert etwas, dafür ist er aber auch sehr bescheiden.
4: Ist er ein Trinker?
7: Na, warum soll er nicht trinken? Er ist schließlich Titularrat.
5: Ich möchte aber lieber einen Mann haben, der kein Trunkenbold
7: ist. Trunkenbold, Täubchen, was ist denn das für ein Wort? Schließlich wird er doch nicht die ganze Woche betrunken sein. Einmal wird er auch einen nüchternen Tag haben.
4: Und wen hast du noch?
7: Tja, da hätte ich noch einen anderen, aber... Nein, nein, den lassen wir besser.
5: Was ist denn mit dem?
2: Also er ist Hofrat und hat einen Orden, aber man bringt ihn nicht von der Stelle. Ich kann den Mann nicht bewegen, sein Haus zu verlassen.
4: Und wen noch?
2: Ah, ist dir das zu wenig?
5: Das sind ja erst 5. Du hattest mir doch 6 versprochen.
7: Oh, sieh mal einer an. Erst hattest du so ängstlich und auf einmal ist es dir zu Kopf gestiegen.
4: Was hat man denn von deinen Edelleuten? Ein einziger ordentlicher Kaufmann wiegt sie alle auf.
2: Ein Edelmann hat Ansehen.
4: Ach, was hat man vom Ansehen? Wenn ein Kaufmann mit seiner Zobelmütze spazieren fährt...
7: Na, da wird ihm der Edelmann entgegentreten und sagen, Krämerchen, geh mir aus dem Weg. Oder, du Krämerchen, zeig mir mal deinen besten Sammet. Oder, Hut ab, unhöflicher Mensch. Ja, das wird der Edelmann sagen.
4: Und der Kaufmann wird den Stoff nicht hergeben und dann wird der Edelmann nackt herumlaufen.
7: Und dann wird der Edelmann den Kaufmann verprügeln.
4: Und dann wird der Kaufmann den Edelmann bei der Polizei anzeigen.
7: Und dann wird der Edelmann den Kaufmann bei Gericht verklagen.
4: Und der Kaufmann wird dann einfach zum Gouverneur
7: gehen. Und der Edelmann geht zum Zar...
2: Da sind sie.
5: Wer?
2: Einer von den Freiern.
5: Oh Gott,
4: heiliger Himmel, schütze uns, arme Sünderin. Dunjaschka!
5: Ja, was soll ich denn tun? Ich bin doch noch gar nicht angezogen.
2: Aber dann kleidest du dich eben an, mein Täubchen.
6: Es steht jemand vor der Tür.
5: Ist es ein Mann?
6: Ich glaube, es ist ein Mann.
7: Ach du, mein Herzchen, kannst ja nicht meine Frau von einem Mann unterscheiden.
8: Empfange die Herren, Dunjaschka, und sage ihnen, wir wären gleich wieder hier.
9: Ja.
10: Und sei freundlich zu den Herren. Es sind alles Edelleute.
9: Ja. Möchten Sie hereintreten?
11: Sind Sie es?
9: Wer meint der Herr?
11: Sie sind es nicht.
9: Nein.
11: Ja. Vielleicht melden Sie mich einmal Ihrer Herrschaft.
9: Hm. Warten Sie hier.
11: Gut. Wenn man warten soll, wartet man eben. Wenn es nur nicht zu lange dauert. Was soll ich sagen, wenn der General kommt und nach seinem Exekutor fragt und ich bin nicht da? Brautschau während der Dienstzeit ist immer eine peinliche Angelegenheit. Wenn es nur nicht zu lange dauert.
9: Warten Sie hier. Die Herrschaften kommen gleich.
12: Sehe ich recht?
11: Wie bitte?
12: Nikanor Iwanowitsch Anutschkin.
11: Meine Hochachtung.
12: Habe ich das Vergnügen, mit dem Herrn Vater des Fräulein Agafja zu sprechen?
11: Ich bedauere, ich bin nicht der Herr Vater. Ich habe überhaupt noch keine Kinder.
12: Oh, verzeihen Sie.
11: Bitte.
12: Die Physiognomie dieses Menschen ist mir verdächtig. Am Ende ist er in derselben Angelegenheit hier wie ich. Mein Herr.
11: Bitte.
12: Werden Sie es als unhöflich empfinden, wenn ich Sie frage, ob Sie mit der Dame des Hauses über etwas Wichtiges zu sprechen gedenken?
11: Nein. Ich empfinde diese Frage nicht als unhöflich.
9: Warten Sie hier. Die Herrschaften kommen gleich.
13: Ach ja, meine Liebe. Vielleicht sind Sie doch so freundlich und bürsten mich ein wenig ab. Die Straßen sind hierzulande so staubig. Danke, das genügt. Nur den Ärmel noch ein wenig. Ich danke Ihnen, meine Teure. Tja. Wenn ich mich den Herrn vorstellen dürfte.
12: Sehr freundlich.
13: Ja, ja. Es ist ein seltsamer Vorgang. Die besten Stoffe nehmen den Straßenstaub immer am leichtesten an. Natürlich, mit ein paar Bürstenstrichen bekommt man ihn dann wieder herunter. Ja. Übrigens, ich habe mir diesen Stoff bereits als Kadett gekauft. Wir lagen damals mit unserer Eskadron in Sizilien.
12: Sizilien?
13: Ja, in Sizilien. Ich habe mir eine Uniform daraus schneidern lassen. 6 Jahre später, unter Paul Petrovic, wurde ich Leutnant. Und der Stoff war immer noch funkelnagelneu. Erst als ich dann eine Reise um die Welt unternahm, ja, da... Ich muss es gestehen, da ist ein wenig geplatzt. Ich habe daraufhin meinen Abschied genommen und den Stoff wenden lassen. So trage ich ihn seit 10 Jahren. Sie werden mir zugeben müssen, er sieht noch aus, beinahe wie neu.
12: Ach, erlauben Sie bitte die Frage. Sie sprachen eben von Sizilien. Ist Sizilien ein schönes Land?
13: Ein herrliches Land. Und vor allen Dingen, was die Landschaft anbetrifft. Eine Landschaft des Frohsinns, in der ich das Lachen gelernt habe. Diese Berge, diese Granatbäumchen. Und überall Italienerinnen.
12: Ach, und die Frauen gebildet?
13: Großartig gebildet.
12: Und wie verständigt man sich mit den Frauen?
13: In französischer Sprache.
12: Was? Die Damen sprechen alle Französisch?
13: Alle, ohne Ausnahme.
12: Ach.
13: Sie werden es mir vielleicht nicht glauben, wenn ich Ihnen sage, ich bin 34 Tage in diesem gesegneten Lande gewesen und habe während dieser ganzen Zeit nicht ein einziges russisches Wort von einer Dame gehört.
12: Ach, kein einziges?
13: Kein einziges Wort.
12: Und wie steht es mit der Bildung der Männer?
13: Ebenso großartig. Ich will gar nicht erst von den Edelleuten reden. Nehmen wir einen einfachen sizilianischen Bauern. Sie können es 50 Mal versuchen, ihm auf Russisch zu sagen, gib mir ein Stück Brot, Brüderchen. Kein Wort wird er verstehen, nicht eine Silbe. Aber spricht man ihn dann Französisch an und sagt, portate vino, das versteht er. Sofort läuft er weg und bringt es her.
12: Ach, das setzt mich aber in Erstaunen.
11: Wenn ich mich an dem Gespräch beteiligen darf, hätte ich eine Frage an Sie, mein Herr.
13: Bitte, bitte, fragen Sie ruhig.
11: Wie steht es mit den Bauern in Sizilien? Beackern Sie Ihren Boden selbst?
13: Ja, da muss ich vielmals bedauern, darüber kann ich nichts sagen. Ich habe es nicht beobachtet. Man muss da übrigens bedenken, dass Sizilien vollkommen von Wasser umgeben ist, von einer fast unvorstellbaren Menge Wasser, sodass man sich eigentlich wundert, noch ein Stück Land vorzufinden.
11: Ach, interessant.
13: Ja, ja, ja. Und an dem Wasser liegt es auch, dass es in Sizilien mehr Gondeln gibt, als hierzulande Kaleschen. Und in jeder sitzt so eine kleine schwarze Italienerin. Wie eine Rosenknospe. Einfach zum Lachen, meine Herren. Mit uns waren übrigens auch englische Offiziere auf Sizilien. Die Engländer sind ein ähnliches Volk wie wir. Seeleute, Sie verstehen, aber dies nur nebenbei. Ja, und im Anfang war es sehr merkwürdig. Man sprach miteinander, aber man verstand sich nicht. Später ging es dann leichter. Man zeigte auf die Flasche, machte kluck, kluck. Und da wusste der Engländer gleich, dass es trinken bedeutete.
12: Nein.
13: Oder man legte die Faust an den Mund und machte mit den Lippen paff, paff. Gleich wusste der Engländer, dass man gemeinsam ein Pfeifchen rauchen wollte.
12: Ach,
11: ich sehe, das Leben in fremden Ländern ist sehr interessant. Leider hatte ich noch nicht das Glück, weit gereist zu sein.
13: Ja, da haben Sie recht. Weit reisen ist wahrhaftig ein Glück.
11: Erlauben Sie mir die Frage, mit wem habe ich das Glück, mich zu unterhalten?
12: Wenn ich um die gleiche Frage gebeten haben dürfte.
13: Oh, Schewakin, Marineleutnant außer Dienst.
12: Anutschkin.
11: Ivan Pavlovich Jitschnitsa, Exekutor.
13: Hm, interessanter Name. Jitschnitsa? Bedeutet das nicht so viel wie Rührei?
11: Es heißt Rührei.
13: Seien Sie nicht traurig darüber. Ich weiß, solche Namen kommen vor. Alle Offiziere unserer dritten Eskadron hatten merkwürdige Familiennamen. Da hieß einer Mülleimer, ein anderer Fischnetz und da hatten wir einen Fähnrich, sogar einen sehr tüchtigen Fähnrich, der hieß Loch.
11: Ach.
13: Und der Kapitän Alexander Alexandrowitsch rief manchmal, hey Loch, komm her. Wir pflegten auch über ihn zu scherzen. Ach du Loch. Sehr lustig, nicht wahr?
11: Es scheint noch jemand zu kommen.
13: Ja, es hat den Anschein.
9: Die Herren möchten warten. Die Herrschaften kommen gleich.
14: Guten Tag.
0: Guten Tag.
13: Einen recht schönen Tag.
12: Tag.
11: Hm.
14: Koschkarev.
13: Schewakin, Marineleutnant AD.
11: Jitschnitsa.
12: Anutschkin.
14: Angenehm?
0: Sehr angenehm.
14: Tja, nun müssen wir wohl warten.
11: Eigentlich habe ich gar keine Zeit.
13: Ja, das erinnert mich an ein Erlebnis. Wir hatten da einen Kanonier.
12: Hier steht man und die Zeit ging vorbei, als ob man nichts Besseres zu tun hätte.
14: Psst, seien Sie ruhig, es kommt jemand. Nun haben Sie Gelegenheit, Ihr Geschäft ins Reine zu bringen.
4: Wir wünschen den Herren einen recht angenehmen Tag. Und dies hier ist meine Nichte Agafja Tironowna. Du musst jetzt ein Wort sprechen, Kind.
15: Guten Tag.
12: Anutschkin.
11: Jitschnitsa.
13: Schewakin. Marineleutnant. Ade.
14: Kotschkarev.
0: Podkolessi.
4: Was veranlasst Sie, uns die Ehre Ihres Besuches zu erweisen?
11: Ja, da lese ich in der Zeitung, Sie wünschen eine Holzlieferung zu übernehmen. Und da bin ich nun, um nachzufragen, von welcher Beschaffenheit das Holz ist.
15: Wir übernehmen doch gar keine Holzlieferungen.
4: Nein. Holzlieferungen übernehmen wir nicht. Aber Ihr Besuch freut uns.
13: Ja, auch ich habe in der Zeitung ein Inserat gelesen. Ich komme im Augenblick nicht darauf, was es eigentlich war. Und da dachte ich mir, das Wetter ist schön, du gehst einfach hin, um nachzufragen. Ja, übrigens, da möchte ich Sie darauf aufmerksam machen, dass ich Baltasar Baltasarowitsch Schewakin bin. Wir hatten nämlich noch einen anderen Schewakin in unserer Eskadron. Der wurde unterhalb des Knies von einer Kugel verwundet. Und das geschah auf eine sehr merkwürdige Art.
4: Ich bitte ergebenst, Platz zu nehmen.
13: Ich danke.
4: Und was führt Sie hierher, wenn ich fragen darf?
12: Ja, ich bin Ihr Nachbar. Ich meine, ich wohne ziemlich nahe von Ihnen.
15: Ich habe Sie aber noch nie gesehen.
12: Ja, das ist sehr leicht möglich, da ich im Augenblick noch in der Sandvorstadt wohne. Aber ich habe die Absicht, später einmal in dieses Stadtviertel zu ziehen.
4: Ich bitte ergebenst, Platz zu nehmen.
12: Danke.
4: Und Sie? Gestatten Sie mir zu erfahren, was Sie wünschen?
14: Ja, erkennen Sie mich denn nicht?
15: Ich glaube, ich habe Sie noch nie gesehen.
14: Aber erinnern Sie sich doch. Sie haben mich doch schon irgendwo gesehen.
15: Ach, vielleicht bei den Puschkins.
14: Na, natürlich, bei den Puschkins.
15: Ach, wissen Sie schon, dass ihr etwas passiert ist?
14: Nun ja, sie hat geheiratet.
15: Das wäre ja noch etwas Gutes, aber sie hat ein Bein gebrochen.
4: Schrecklich, der Kutscher war betrunken und warf den Wagen um.
14: Ja, so etwas war es wohl. Sie hat geheiratet oder sich ein Bein gebrochen. Wenn Sie gestatten, möchte ich Sie gerne mit meinem Freund bekannt machen. Ivan Kuzmich Podkolesin, Hofrat.
4: Wie war der Name?
14: Podkolesin. Ivan Kuzmich Podkolesin, Hofrat. Natürlich gibt es in seinem Amt noch einen Direktor, aber der ist bloß zum Schein da. Die ganzen Geschäfte erledigt mein Freund Ivan Kuzmich.
4: Wir sind sehr erfreut, Sie kennenzulernen. Nur musst du dich mit ihnen unterhalten.
15: Ja.
11: Sonderbares Wetter heute.
12: Ja.
11: Am Morgen sah es aus, als ob es regnen wollte. Und am Mittag hat es wahrhaftig geregnet.
15: Ja. Das Wetter ist wirklich ganz komisch. Manchmal ist es ganz klar und manchmal regnet es.
13: Ja. Als wir in Sizilien lagen, verließen wir oft das Haus bei Sonnenschein und plötzlich kam ein kleiner Regen und ehe man sich versah, war es ein wirklicher Regen.
11: Man empfindet das besonders unangenehm, wenn man bei schlechtem Wetter allein ist. Für einen verheirateten Mann ist das schlechte Wetter etwas ganz anderes, aber für den einsamen Mann ist es einfach.
13: Der Tod. Der reine Tod.
12: Ja, das kann ich nur bestätigen.
14: Meine Herren, ich weiß nicht, ob Sie ein besonderes Anliegen haben, das diese Damen betrifft. Sollten Sie es allerdings haben, so würde ich Ihnen empfehlen...
12: Danke, ich habe Sie verstanden. Aber ich sage Ihnen, ich bedarf Ihrer Worte nicht. Ich spreche für mich selbst.
11: Meine Gnädigste, es ist sehr schwer zu sagen, obwohl es natürlich einmal gesagt werden muss.
13: Würden Sie es wagen, einen Mann zu...
11: Jetzt bin ich dran.
16: verzeihen Sie meine Offenheit. Haben Sie sich schon Gedanken gemacht, von welchem Rang und Stand Ihr zukünftiger Gatte sein soll?
13: Würden Sie einen Mann heiraten, der mit den Meereswellen und den Seestürmen vertraut ist?
14: Ach, nein, nein, nein. Nach meiner Ansicht ist der beste Gatte ein Mann, der eine ganze Sektion allein leitet. Wie mein Freund Iwan Kuzmich Podkolessin.
12: Aber warum diese Vorurteile? Warum schätzen Sie einen Mann gering, der, obwohl er nur bei der Infanterie diente, die Manieren der guten Gesellschaft kennt?
16: Meine Gnädigste, entscheiden Sie.
8: Wie bitte? Du sollst dich jetzt entscheiden, Täubchen.
12: Meine Gnädigste, entscheiden Sie.
14: Was ist Ihre Ansicht, Agafja Tichonowna?
8: Willst du uns blamieren?
5: Ich kann nicht.
8: Wo willst du denn hin?
13: Jetzt läuft sie einfach weg.
8: Wir bitten um Entschuldigung. Ich werde sie beruhigen und sie wird sich dann entscheiden.
16: Was soll das bedeuten? Alle laufen sie fort?
12: Merkwürdige Situation.
13: Ich fühle mich eigentlich auch etwas beleidigt. Man sollte sich mit dem Inventar beschäftigen. Wenn ich recht gesehen habe, ist es schon ein sehr altes Haus. Das Treppengeländer wackelt so, dass man befürchten muss, bei dem kleinsten Anfall von Trunkenheit hinabzustürzen.
16: Ich finde die Nase etwas zu klein. Ich habe eine Abneigung gegen kleine Nasen. Natürlich soll eine Nase nicht zu groß sein, aber zu klein auch nicht.
12: Ich glaube kaum, dass sie die Manieren der höheren Gesellschaft kennt. Und ich bin nicht sicher, dass sie Französisch spricht.
13: Warum haben Sie nicht versucht, mit ihr Französisch zu sprechen?
12: Ich hatte leider nicht das Glück, eine so feine Erziehung zu genießen.
13: Warum verlangen Sie von Ihrer Frau, dass sie Französisch spricht, wenn Sie diese Sprache nicht verstehen?
12: Ja, eine Frau muss Französisch sprechen, sonst fehlt ihr etwas. Nein, nein, es wird mir immer klarer, sie kann kein Französisch. Ich bin sehr enttäuscht.
16: Ich gebe es offen zu, die Nase gefällt mir nicht.
13: Ja, auch ich fühle mich hintergangen. Fühlen Sie doch nur einmal dieses Mauerwerk. Ist doch schon ganz brüchig. Wenn man heiratet, will man doch schließlich seinen Kindern etwas hinterlassen, an dem die Enkelchen auch noch ihre Freude haben. Ich fühle mich betrogen.
14: Aber meine Herren, so dürfen Sie nicht sprechen. Niemand hat Sie gezwungen, zufrieden zu sein.
13: Ja, und was hat diese Fekla Iwanowna mir erzählt? Wie hat sie das Mauerwerk gelobt?
16: Sie wusste ganz genau, dass ich auf eine richtige Nase Wert lege.
12: Eine so ungebildete Person mir zur Frau geben zu wollen.
14: Und dann sagt es ihr doch selbst. Die alte Kuppelhexe hat ein hartes Fell und sie kann die Wahrheit vertragen. Hey, Fekla Iwanowna! Sollte mich nicht wundern, wenn du im Nebenzimmer steckst und dem Geiste schon die Prozente ausrechnest.
10: Wasch dir dein ungehobeltes Maul, Kotschkareff!
12: Sie Bestie von einer Person! Was haben Sie mir versprochen?
10: Eine Ehe, sonst nicht.
13: Dieses Haus ist ja morsch. Es kann morgen schon in sich zusammenfallen. Sie haben mich getäuscht.
16: Ach. Eine Nase wie ein Maiskolben, wo Sie wussten, dass ich auf eine Nase Wert lege.
10: Gott, was diese Herren für Ansprüche stellen!
13: Also, ich fühle mich wirklich betrogen und deswegen gehe ich.
12: So seine Zeit zu verschwenden. Man ist Beamter und muss mit seiner Zeit haushalten.
13: Übrigens, wenn Sie noch etwas von Sizilien hören möchten, so bin ich gern bereit, Sie noch ein Stück zu begleiten, obwohl es sicher ein Umweg sein wird.
16: Mir eine solche Nase anzudrehen. Guten Tag.
13: Guten Tag.
12: Guten Tag.
10: Also ich weiß nicht, was ihr wollt. Da geht nur. Mein Täubchen ist viel zu schade für euch. So lahme Gänseriche wie die habe ich doch 50 an der Hand. Wir brauchen euch wahrhaftig nicht. Na, vielleicht ist der Herr Hofrat so einsichtig und bedenkt die Sache noch einmal. Ich werde derweilen das arme, unglückliche Kind ein wenig trösten.
14: Na, was ist? Na, sag doch was.
0: Worauf warten wir denn noch?
14: Denn das Fräulein ist doch sehr nett.
0: Mir gefällt sie nicht.
14: Wieso denn? Eben hast du noch ein Gesicht gemacht, als ob du sagen wolltest, ich finde sie sehr schön.
0: Ja, zuerst dachte ich ja auch, sie wäre sehr hübsch. Aber jetzt weiß ich doch, dass es nicht das Richtige ist.
14: Warum denn nicht?
0: Die Nase ist so komisch. Und dann spricht sie nicht Französisch.
14: Ja, was soll denn das nun wieder? Warum soll sie denn Französisch sprechen?
0: Ja, ich weiß selbst nicht warum, aber ohne Französisch ist nicht alles in Ordnung.
14: Ach was, du hast gehört, was die Halunken da geredet haben und jetzt glaubst du es selbst. Das Mädchen ist eine Schönheit. So ein Mädchen findest du nicht wieder.
0: Ja, naja, also anfangs gefiel sie mir ja auch.
14: Eine Haut wie Alabaster. Eine Nase, nicht zu groß, nicht zu klein. Flinke, zierliche Händchen.
0: Ja. Wenn ich darüber nachdenke, sehe ich ein, dass sie wirklich schön ist.
14: Ja, natürlich ist sie schön. Also, wenn du willst, nehme ich die Sache jetzt in die Hand.
0: Ja, wie willst du denn das machen?
14: Ja, das ist meine Sache. Oder willst du etwa nicht heiraten?
0: Also, gut. Ich sage nicht nein.
14: Du wartest hier und ich gehe zu Agafja Tichonowna und spreche einmal mit ihr.
0: Aber bitte nichts übereilen.
14: Na, wie werde ich? In einer so wichtigen Sache kann man nicht rasch genug handeln.
0: Aber bitte nichts übereilen.
15: Zwei, 3, 4, 5, 6, 7, 8, 9, 10. Mir ist kitzelt.
3: Na, was denn?
15: Das Summen im linken Ohr.
3: Wenn es das linke Ohr war, so spricht jemand gut von ihm.
15: Das weiß ich. Und er beginnt mit K. Bei 10 hat es aufgehört. Der 10. Buchstabe ist K.
3: Kusmitsch, mein Freund.
15: Vielleicht war es aber auch bei 9 schon weg. Ich weiß es nicht mehr so genau.
3: 9 ist I. I heißt Ivan und ist wiederum mein Freund.
15: Entweder war es 9 oder es war 10.
3: Das ist doch einerlei. Entweder Ivan oder Kusmitsch. Beides ist mein Freund Podkolessin. Er ist wirklich ein herrlicher Mensch.
15: Und der Nikanor Ivanovich ist auch ein prächtiger Mensch.
3: Sie kennen ihn nicht. Er ist ein Nichts, wenn man ihn mit Podkolessin vergleicht.
15: Warum denn?
3: Weil er ein Mensch ist. Doch einfach ein Mensch.
15: Und Jischnitzer?
3: Ist ein Esel. Dumm wie ein Esel und faul wie ein Esel.
15: Und Schewakin?
3: Ein Großsprecher. Und ein Raufbold dazu. Einen Tag nach der Hochzeit wird er sie verprügeln.
15: Oh, einen Tag nach der Hochzeit geprügelt zu werden, das ist ein Unglück, wie es schrecklicher nicht geben kann.
3: Etwas Schlimmeres lässt sich gar nicht ausdenken.
15: Sie meinen also, ich sollte Ivan Kusmitsch Podkolessini...
3: Ja, da gibt es gar nichts zu wählen. Das ist ein Glück und da greift ein Mädchen zu.
15: Ja.
3: Ich rate Ihnen gut. Sprechen Sie 3 Minuten mit ihm und Sie sind überzeugt.
15: Wo ist er denn?
3: Er wartet draußen. Hey, Ivan Kusmitsch, komm mal her und sage dem Mädchen, wozu du dich entschlossen hast.
0: Ivan Kusmitsch Podkolessin.
3: Ich werde mich jetzt ein wenig

0: Fahren Sie gern spazieren?
1: Wie meinen Sie spazieren fahren?
0: Im Sommer sind Kahnfahrten sehr angenehm.
1: Ja, wir fahren manchmal auch mit Bekannten im Kahn.
0: Aber wer kann im Frühling wissen, wie der Sommer werden wird?
1: Es wäre aber sehr zu wünschen, dass der Sommer schön wird.
0: Ja. Es ist nicht mehr lange bis zur großen Prozession.
1: Ja, ich glaube, wir haben noch einen Monat bis dahin.
0: Heute ist der 8. Morgen der 9., 10., 11. Es sind noch 22 Tage.
1: So bald schon?
0: Ja, ich habe den heutigen Tag nicht mitgezählt. Tja. Wie mutig das russische Volk ist.
1: Wieso?
0: Ich meine die Arbeiter, die oben auf der höchsten Spitze stehen. Ich ging da vorhin an einem Haus vorbei, als einer an der Stuckatur arbeitete. Der fürchtete sich nicht.
1: Ja.
0: Ja. Sie entschuldigen, wenn ich Sie gelangweilt habe.
1: Nein, Sie haben mich nicht gelangweilt.
0: Mir will es aber doch scheinen, dass ich Sie gelangweilt habe.
2: Also so geht das nicht.
0: Was willst denn du hier?
2: Ich muss dir helfen. Hat das Ihnen schon gestanden, meine Gnädigste?
0: Gerade als ich reden wollte, kam dieser Zweifel wieder über mich.
2: Meine Gnädigste, Sie hören es doch, er bittet um Ihre Hand. Er will Ihnen sagen, dass er ohne Sie nicht mehr leben kann. Er fragt doch nur, ob Sie damit einverstanden sind, ihn zu beglücken.
0: Was sprichst du denn da?
2: Oder wolltest du etwa das Fräulein nicht heiraten?
0: Doch.
1: Ich habe nie gewagt zu denken, dass ich jemanden glücklich machen kann.
2: Sie sind also einverstanden?
1: Oh Gott, ich...
2: Reicht mir eure Hände. So, die Sache ist entschieden, Gott segne euch. Die Ehe ist eine heilige Geschichte. Das ist nicht dasselbe, wie wenn man eine Droschke nimmt, um irgendwo hinzufahren. Nein, es ist eine Pflicht von ganz besonderer Art. Ich habe jetzt bloß keine Zeit, ich erkläre euch später, was für eine Pflicht es ist. Nun, Iwan Kusmitsch Podkolessin, küsse deine Braut, du darfst es und du musst es.
1: Oh Gott.
2: Na, tut gar nichts, meine Gnädigste, es muss so sein.
0: Welch schöne Händchen. Wie kommt es, meine Gnädigste, dass Sie so schöne Händchen haben? Ich möchte, dass die Trauung sofort stattfindet. Unbedingt sofort.
1: Wie sofort? Das ist doch vielleicht zu rasch.
0: Ich will jetzt nichts mehr hören. Ich will nur, dass man uns sofort traut.
2: Sehr gut, ein edler Mensch. Ich habe immer gewusst, dass man sich auf dich verlassen kann. Sie, meine Gnädige, müssen sich jetzt mit dem Ankleiden beeilen. Ihr Brautkleid ist ja fertig, ich weiß es.
1: Mein Brautkleid ist längst fertig. In einer Minute bin ich wieder da.
0: Bruder, ich danke dir. Mein eigener Vater hätte das nicht für mich getan. Ich sehe, du hast aus Freundschaft an mir gehandelt. Ich danke dir. Im nächsten Jahr werde ich das Grab deines Vaters besuchen.
2: Aber das ist doch nichts Besonderes. Ich freue mich ja selbst. Komm, lass dich umarmen. Gott gebe, dass du in glücklicher Ehe lebst.
0: Ja.
2: Und dass du zufrieden bist.
0: Ja.
2: Und reich wirst.
0: Ja.
2: Und dass ihr einen Haufen Kinder bekommt.
0: Ja, ich danke dir, Bruder. Nun erst weiß ich, was das Leben ist.
2: Das freut mich. So, jetzt muss ich aber gehen und nachsehen, wie weit die Vorbereitungen gediehen sind. In einem Augenblick bin ich wieder zurück.
0: Ja, es ist ja wahr. Was bin ich denn bis jetzt gewesen? Ein Esel. Habe ich den Sinn des Lebens begriffen? Nein, nichts habe ich begriffen. Gar nichts. Wenn ich so daran denke, dass ich in einigen Minuten verheiratet sein werde, da fühlt man plötzlich eine Seligkeit, für die man einfach keine Worte findet, um sie auszudrücken. Aber man sage, was man will. Wenn man darüber ganz genau nachdenkt, über sein Leben, über die ganze Zeit, über das sich binden und dann keine Ausflüchte mehr kennen, dann wird es einem schrecklich zumut. Man kann gar nicht mehr das Haus durch die Tür verlassen. Da steht vielleicht schon der Wagen vor der Tür, um einen zur Trauung zu fahren. Die Leute stehen vor der Tür, um ihr Glück zu wünschen. Nein. Durch die Tür kann ich nicht mehr weg. Das ist ganz unmöglich. Aber so hoch ist es ja schließlich nicht. Es sind doch schon ganz andere Leute aus dem Fenster gesprungen und kamen unten auf der Erde an, ohne ein Bein zu brechen oder sonst Schaden zu nehmen. Es ist wirklich nicht so hoch. Man muss es nur versuchen. Versuchen muss man es. Und wagen. Wagen.
1: Wenn ihr wüsstet, wie es einem Mädchen zumute ist, wenn ihr... Wo seid ihr denn? Fekla Ivanovna!
3: Ja, was denn los, mein Täubchen?
1: Wo ist Podkolessin?
3: Wieso? Der war doch hier im Zimmer.
1: Jetzt ist er aber nicht mehr im Zimmer, du siehst es ja.
3: Aber das Zimmer hat er nicht verlassen, ich stand ja auf dem Korridor und hielt Wache.
1: Tantchen!
3: Was ist los?
1: Wo ist Podkolessin?

0: müssen, er muss hier sein.
1: Ja, gegangen ist er nicht, er muss hier sein.
2: Ja, was ist los? Worauf wartet ihr?
3: Podkolessin ist nicht da.
1: Podkolessin ist nicht da.
2: Ja, was heißt das, nicht da?
3: Der ist weg.
1: Fortgegangen ist er nicht, ich stand auf dem Korridor und hielt Wache.
2: Ja, wie, nicht hier und nicht fortgegangen? Das begreife ich nicht.
3: Dunjaschka, hast du Podkolessin gesehen?
4: Ja.
0: Wo ist er denn?
4: Der Herr ist zum Fenster herausgesprungen.
2: Und um Gottes Willen.
0: Zum Fenster?
2: Ja, du lügst.
4: Er ist herausgesprungen. Der Krämer von gegenüber hat es auch gesehen.
1: Bitte, bitte.
4: Er hat sich dann für 10 Kopeken eine Droschke genommen und ist fortgefahren.
1: Na, das habe ich mir gedacht. Das habe ich mir gedacht, ja.
0: Was soll denn das bedeuten? Hatten Sie uns zum Besten? Wollen Sie uns verspotten?
2: Ja, also, da kann ich nichts mehr sagen.
1: Ja, ja, ja, da kann der Herr nichts mehr sagen. Da ist das Herrchen stumm.
2: Also, ich muss
1: Was sieht er jetzt ein, dass eine Heirat ohne Vermittlerin ein Wurmsticher Apfel ist? Sicherlich, sicherlich. Meine Kandidaten haben auch ihre Fehler. Aber einen, der durchs Fenster springt, so etwas gibt es bei mir nicht.
2: Na, vielleicht kann ich ihn zurückholen und umstimmen.
1: Unsinn, können hier bleiben. Ich kenne die Männer. Wenn einer durch die Tür fortschleicht, dann kann man ihn einholen und vielleicht zurückbringen. Aber wenn einer durchs Fenster springt, nur um nicht heiraten zu müssen, dann... Na, meine Hochachtung...
3: Ha. Ja.
1: Tja.
3: Ja.
4: Ja.
2: Tja.
3: Und wo soll ich nun einen Mann herbekommen?
4: Ach, tja.
3: Armes Kind.
1: Also, mein Täubchen,
3: ja.
1: Komm mal her. Auf Edelleute, da wollen wir von nun ab jetzt ganz verzichten, ja? Pass mal auf, ich hätte da Wassili Wassiljewitsch, das ist ein Gemischtwarenhändler. Du, hinten hat er einen Puckel, aber von vorn sieht der ganz manierlich aus. Oder... Den Schauspieler Dimitrovich, ist ein Mann mit einer zuckerfeinen Stimme, Täubchen. Oder Petrov, das ist ein ehrbarer Invalide, der sein linkes Bein fürs Vaterland geopfert hat. Oder Brasovich, oder Petrovich.

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1: Um 19 Uhr mit Sönke Peters. Bundespräsident Steinmeier hat in Bremen beim zentralen Festakt zum Tag der Deutschen Einheit den Zusammenhalt in der Gesellschaft beschworen. Zugleich warnte er vor einer zunehmenden Bedrohung der Demokratie durch populistische Parteien und Extremismus. Aus der NDR Nachrichtenredaktion Diane Batani.
2: Der Tag der Deutschen Einheit sei dafür da, sich die Gefühle und die mutigen Menschen vom 3. Oktober 1990 ins Gedächtnis zu rufen, sagte Steinmeier. Doch viele Menschen in Ost und West zeigten sich in ihren Erwartungen enttäuscht. Die Politik müsse sich ohne Schonung fragen, was versäumt wurde. Steinmeier sprach in dem Konzerthaus die Glocke vor etwa 1000 geladenen Gästen. Noch bis morgen gibt es zum Tag der Deutschen Einheit in der Bremer Innenstadt und an der Weser ein Bürgerfest mit Musik, Theater und Diskussionsrunden.
1: In vielen deutschen Städten haben heute Menschen für einen politischen und gesellschaftlichen Neustart demonstriert. Unter dem Motto »Es brennt« waren Aktionen in mehr als 100 Städten geplant. Die Veranstalter sprachen am Mittag von 19.000 Teilnehmern, die verschiedene Menschenketten mit einer Länge von rund 20 Kilometern gebildet hätten. Im Norden waren unter anderem Braunschweig und Schwerin dabei. Aufgerufen zu den Aktionen hatten Natur- und Klimaschutzorganisationen, Kirchen und Gewerkschaften. In Spanien haben erneut zehntausende Menschen gegen hohe Mieten demonstriert. Aktueller Anlass ist, dass das Parlament gestern zwei Dekrete für mehr Mieterschutz abgelehnt hat. Aus Madrid Hans-Günther Kellner.
3: Während die meisten Demonstrationen friedlich abliefen, wurden in Valencia nach Polizeiangaben 6 Beamte verletzt, als ein Teil der Protestierenden eine Immobilienform stürmen wollte. Die größte Kundgebung fand in Madrid statt, wo den Behörden zufolge 70.000 Menschen, nach Veranstalterangaben hingegen 500.000 Menschen auf die Straße gegangen sind. Aufgerufen dazu hatte die Vereinigung Mieterinnengewerkschaft. Eine Sprecherin erklärte, es gebe bereits Gespräche mit den großen Gewerkschaften für einen Generalstreik.
1: Die Grünen kritisieren die Entscheidung der G7-Staaten, Öl und Diesel aus den nationalen Reserven freizugeben. Der Wirtschaftspolitiker Kellner bezeichnete die Entscheidung als politische Dummheit. Die Bundesregierung dagegen spricht von einem wichtigen Zeichen für die Handlungsfähigkeit und Geschlossenheit der G7, dem Bündnis 7 wichtiger Industrienationen. Die Freigabe erfolgt, nachdem US-Präsident Trump darauf gedrängt und zwischenzeitlich mit einem Exportstopp von Diesel aus den USA gedroht hatte. Das waren die Nachrichten. Das Wetter in Norddeutschland in der Nacht zwischen Nord- und Ostfriesland. Schauer, Tiefstwerte 14 bis 5 Grad. Morgen mal Sonne, mal Wolken. Im Nordwesten etwas Regen, maximal 17 bis 21 Grad. Es ist 19.03 Uhr.
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4: Am 10. Oktober wird die Künstlerin Gabriele Stötzer mit einem der weltweit renommiertesten Kunstpreise ausgezeichnet, dem Goslarer Kaiserring. Seit über 5 Jahrzehnten setzt sich die 1953 in Thüringen geborene Gabriele Stötzer mit Themen wie Gerechtigkeit, Selbstbestimmung und Geschlecht auseinander, untrennbar verbunden mit ihrem gesellschaftlichen und politischen Engagement unter den repressiven Bedingungen der DDR. Stötzer schloss sich früh dem literarisch-künstlerischen Untergrund an und war später Mitbegründerin der Künstlerinnengruppe Erfurt. Viele ihrer Werke sind radikale Gegenentwürfe zu staatlicher Repression und Normierung. Ihre Ausdrucksformen dafür waren und sind vielfältig. Malerei, Literatur, Fotografie, Textilkunst, Super-8-Film, Performance und Aktionen im öffentlichen Raum. Der Gropius-Bau in Berlin widmet ihr derzeit eine große Einzelausstellung. Vor der Verleihung des Goslarer Kaiserrings am kommenden Wochenende hat sich Silke Arning mit Gabriele Stötzer unterhalten und sie zunächst gefragt, wie sie die Würdigung empfindet. Als späte Anerkennung?
5: Ja, das wird immer gefragt. Ja, ist es nicht zu spät? Dann denke ich, wieso eigentlich? Ja, ich bin froh, dass ich mein Leben hinter mir habe. Und da kann mich nichts mehr so erschüttern. Eigentlich ist es ein schönes Dahinwachsen. Ja, ich mache auch eine richtige Transformation durch von dieser etwas verpönten heruntergerotzten Frau, die in den Sumpf einer Gesellschaft gelandet war und die aber trotzdem immer weitergemacht hat, was viele Leute nicht verstehen, einfach immer weiterzumachen. Aber ich habe eine Tante, Tante Lotte, die hat mal gesagt, Kopf hoch, auch wenn der Hals dreckig ist. Ich muss das mal sagen, also es war schon eine ziemliche Dunkelziffer, wo ich gelebt habe und in der DDR dann im Untergrund mich durchgewurstelt habe, der ja auch sehr hart war. Und das ist irgendetwas, was ich auch dann umsetzen kann, dass ich die Erfahrung im Kunst ummünze. Und das ist jetzt nicht nur so ein politisch, ja, also wo ich dann die Idee hatte, du warst im Gefängnis, du schreibst übers Gefängnis, sondern das ist generell, dass ich gelernt habe, das tief zu erfassen, erfahren und auch zu fühlen, auch den Schmerz an bestimmten Sachen und darüber hinweg dann doch zu einer Form zu kommen, die das lösbar eben auch lebbar macht.
6: Das ist mir jetzt natürlich sofort auch aufgefallen, wie vielfältig das ist, mit wie vielen verschiedenen Materialien Sie arbeiten, also Pachtfilme, Fotografie, Malerei, Performance, Keramik, und das wächst so sozusagen, die Malerei, die ufert dann aus in andere Gegenständlichkeiten, nimmt eine andere Form an. War das für Sie wichtig, dann auch immer in diesen verschiedenen Formaten zu arbeiten, oder hat sich das einfach organisch zu ergeben?
5: Ja, also da ist irgendwas in mir und das will sich materialisieren. Ich nenne das das S. Und wenn das S kommt, dann weiß ich ganz genau, dieses S ist jetzt ein Text, dieses S ist jetzt eine Zeichnung und dieses S ist jetzt ein Film oder eine Performance. Also ich weiß immer ganz genau, was es ist. Und das Komische ist, das, was ich mache, ist realisierbar. Es ist gar kein Hirngespinst, sondern es ist das immer, dass es dann auch wirklich so ein Konstrukt ist, das A, schön ist und letztendlich das vollkommen auch darstellt, also es verständlich ist und die Leute berührt und einfach Kunst ist. Also ich arbeite in Serien, sehr komplex und im Grunde genommen jetzt nicht gezwungen oder getrieben, sondern im Grunde genommen aus so einer inneren Freude heraus. Weil wenn ich Kunst mache, egal ob das nur eine Diktatur oder eine Demokratie ist, in dem Moment bin ich außerhalb von Zeit und Raum und glücklich. Das ist ganz komisch, ja. Du bist irgendwo in einer anderen Welt und das ist die Welt, die ich in dem Moment schaffe. Und das ist Kunst für mich, Schöpfung von etwas, das es noch nie gegeben hat.
6: Und so ein bisschen Kunst tragen Sie auch mit sich gerade herum. Also ich sehe gerade, auf Ihrer Bluse haben Sie ja auch entsprechende Zeichnungen angebracht. Und auf Ihrer Lederjacke haben Sie eben erzählt, lastet die Hand Gottes beispielsweise, die kann man dort wunderbar sehen. Also es hat auch schon so einen spielerischen Umgang.
5: Ja, sicher. Aber das kommt aber noch aus der DDR, dass ich immer so billige Sachen kaufe, wenn die abgepreist sind. Und die nehme ich dann und dann übermale ich die. Und mit diesem Arrangement ergibt es ein anderes Wesen der Dinge. Und dann habe ich wieder Lust dran und egal, was ich mache. Aber die Leute freuen sich dran, wenn ich da vorbeigehe. Und das freut mich dann auch wieder.
6: Und Sie hatten ja einen eigenen Webstuhl bei sich zu Hause im Atelier und haben dann eben auch verschiedene Arbeiten angefertigt. Damit haben Sie auch Ihr Leben bestritten sozusagen.
5: Naja, wenn Sie da so Atelier sagen, dann ist das ein bisschen hochgegriffen. Wir hatten damals besetzte Häuser und haben da nach Bauhaus Vorbild, also Erfurt ist ja nicht weit von Weimar, aber Weimar gehörte eben auch nicht zum sozialistischen Bild der Kunst, was die DDR verlangt hat. Also haben wir uns, weil wir das auch nicht gelehrt bekommen haben, selber damit beschäftigt und waren in Dessau und haben das alles angeguckt. Das war so eine Gruppe Ausgestoßener aus dem sozialistischen Realismus, so wie ich auch, ne? Exmatrikulierte Studenten und andere, die was anders darstellen wollten. Es ist so, dass sich immer Leute, die anders sind, die finden sich und die haben auch keine andere Chance, als eine Gruppe zu machen, um eine gemeinschaftliche Kraft zu entwickeln. Und wir haben eben Häuser besetzt und haben da Werkstätten gemacht. Und ich hatte da einen Webstuhl, dachte am Anfang eben auch Gelderwerb. Ich mache so Lumpenteppiche. In alten Kulturvölkern wurden die Klamotten also nicht wie bei uns weggeschmissen, sondern zerschnitten und zu Teppichen gewebt. Und damit habe ich eigentlich angefangen mit diesen Lumpenteppichen und habe die auf Märkten verkauft, weil dadurch, dass es in der DDR ja gar nichts gab, waren die Märkte voll von Leuten, die Ohrringe oder irgendwas selber gemacht haben. Und wir haben das immer total losgekriegt, ja. Und dann ist es bei mir so, wenn ich dann eine Zeit lang an einem Gewerbe bin, sagen wir mal so, auch wo ich dann am Anfang nur gezeichnet habe nach Vorbild, ne, dann macht das irgend so einen Klick und dann dreht sich das um und plötzlich wird aus dem Vorbild so eine eigene Bildwelt, die ich plötzlich zeichnerisch darstelle. Und so war das auch beim Weben. Ich habe mich dran gesetzt und da fing ein Fuß an und dann ohne Zeichnen und alles, ja, war so eine Frau, ja. Dann kam noch eine und noch eine. Das ist dann wieder so ein Zyklus, der sich so abgeschlossen hatte. Und dann merkte ich, aha, da kommt wieder der Bauhauseinfluss, dann habe ich mehr Lust, abstrakte Strukturen zu machen. Dann habe ich mit Baumwolle anders gewebt als mit Schafe. Also ich habe viel mit Schafwolle gemacht.
6: Und ich finde auch ganz interessant, weil Sie ja eben von den besetzten Häusern gesprochen haben. Es gibt einen Raum mit so einer Figurengruppe, das sind vier Figuren aus einer Fotokollage, die Sie zu Skulpturen umgewandelt habe oder in eine
5: Fotoobjekte.
6: Diese vier Stück sind das, genau, also ja. So wie so ein Kreuz. Und man sieht über die Fotos natürlich auch so ein bisschen, wie das damals ausgesehen hat in diesen Häusern.
5: Ja, aber in diesem besetzten Haus hatten wir also diese Gruppe, ne? Wir hatten ein Fotolabor, Siebdruckwerkstatt, Neulswerkstatt, ich hatte die Webwerkstatt, wir haben uns auch so genannt. Und immer wenn ich zu meiner Webwerkstatt gelaufen bin, bin ich vorne durch und dann an den Seiteneingang und hinten schloss ich das wieder in so wie so ein kleiner Hof. Und da habe ich dann gewebt. Und dann zum Schluss, und das ist sehr eigenartig, dass die Dinge selbst dann zu mir gesprochen haben. Und das wurde ja von der Stasi immer eine Zeit, also Staatssicherheit, immer eine Zeit lang gewährt. Und da dachten sie, ja, da schmuggeln wir unsere inoffiziellen Mitarbeiter mit rein und die hören dann, was sie reden. Und dann wissen wir wenigstens, was diese praktisch Außenstehenden dann vorhaben, ne? Und das haben die dann eine Zeit lang angesehen und dann haben die das alles zerstört. Dann wurden auch die Häuser, die wir teilweise auch besetzt haben, zugenagelt und da kam keiner mehr rein und so. Also es wurde richtig rigoros gegen uns vorgegangen und viele Leute sind dann eben in den Westen gegangen oder nach Berlin und ich bin so ein Steher. Ich bin immer da geblieben und ich musste mir dann immer wieder neue Leute ausdenken, ja, mit denen ich wieder zusammenkomme. Deswegen musste ich wieder neue Leute suchen. Und die sind dann 10 Jahre jünger. Das ist zum Beispiel die Künstlerinnengruppe, die ich zusammen mit anderen Frauen dann gegründet habe. Oder wenn ich mit Punks gearbeitet habe, die waren dann schon fast wieder 20 Jahre oder 15 Jahre jünger. Ja. Und das ist dann immer wieder ein Geschick, die Leute für sich einzunehmen. Also dass die Vertrauen zu mir hatten. Die Punks, die ich fotografieren wollte, die haben sich zum Beispiel nicht fotografieren lassen, weil sie gesagt haben, das Foto nimmt uns die Seele weg, ja. Also die hatten so eine ganz magische Konstrukt auch, ja. Und da musste ich dann mit denen leben, damit die sich von mir fotografieren lassen und sich dann öffnen in ihre dunklen Phasen oder was sie wirklich meinen oder auch in ihre Schönheit, ja. Das habe ich ja bei allen gesehen. Die haben mich auch sehr inspiriert und interessiert auch. Also ich mache nichts, wo ich echt nicht mit Leidenschaft dahinter bin.
6: Ja, ja? Ich glaube, das war ja auch für Sie ganz wichtig als Künstlerin, sich zu vernetzen und dann auch gerade aufgrund dieses politischen Systems, das ja sie überwacht hat und verfolgt und bedroht hat, dass man da gut miteinander agieren kann und sich auch helfen kann. Das ist ja, glaube ich, auch überlebenswichtig.
5: Aber das ist nur eine Situation. Die andere ist, weil wir waren zu viert.
6: Ja, zu Hause, also daheim, ne?
5: Zu Hause. Mhm. Und ich wusste, also wenn wir mal eine Westschokolade gekriegt haben, wurde die in 4 Teile geteilt. Ja, also ich musste immer teilen. Mhm. Und dieses soziale Wesen, diese soziale Struktur, ich glaube, die ist in mir. Ich weiß, uns bleibt auch seelisch nichts anderes übrig, als zusammenzukommen. Also im Land, wo eine Diktatur ist, wo alles ernst ist, so weiter, brauchst du Leute, die mit dir reden auch und die mit dir lachen. Also ich sehe auch immer das Spiel mit den Menschen, ja, und die positiven Energien in Freundschaft, in Treue, in lange Jahre miteinander durchstehen bei Up and Downs, ja, also
6: das sind ganz wesentliche Aspekte Ihrer Arbeit, das Soziale, auch das Lustvolle, aber eben auch das Politische spielt auch eine Rolle. Und das kommt ja in vielen auch Ihrer Arbeiten zum Ausdruck. Aber ich wollte noch mal auf einen Punkt eingehen, nämlich den Frauenkörper, den man ja auch immer in ganz vielen verschiedenen Arbeiten bei Ihnen sieht. Und wenn ich jetzt zum Beispiel an eine andere Künstlerin denke, die gerade im Gropiusbau auch ausgestellt hat, Marina Abramović, die sagt, sie nutzt ja ihren Körper so als Kunstmedium, um so die physischen und psychischen Grenzen auszuloten. Also wie weit kann man gehen, an welche Grenzen kann man gehen. Ist das bei Ihnen auch eine ähnliche Motivation oder welche Bedeutung oder welches Körperbild haben Sie?
5: Ich denke, alle Feministinnen, ich sage es jetzt mal so, ja, gebrauchen den weiblichen Körper auch als politischen und sozialen Akt. Ja, andererseits komme ich ja auch von der Kunstauffassung her und da ist der weibliche Akt mehr oder minder immer der weibliche. Zur Kunst gehört für mich auch dieser Akt dabei. Mhm. Die andere Sache ist, dass dann mit der Zeit wird einem ja in so einer Diktatur alles genommen. Und du hast nichts mehr als dein eigener Körper. Und dann in dem Körper habe ich aber dann, und das ist dann wieder die künstlerische Konzeption, da habe ich das Wesen dessen entdeckt, was ich meine. Und das waren für mich schon immer eigentlich diese, in gesellschaftlicher Hinsicht jetzt nicht die Bekämpfung des Patriarchats, sondern die Erkundung, wenn schon des Matriarchats, aber eigentlich geht es mir nach vorne, was wir Frauen für eine Schweigensresonanz haben, für eine Leidensresonanz, die sich nicht artikuliert. Also ich will gerne in die Vergangenheit, ich habe das auch gesagt, ich möchte archetypische Bilder des Leides, des Schweigens, aber auch der Kraft und der Schönheit finden. Und das ist das, wo ich den Kreis ein bisschen höher mache, über diese Kleinheit von dessen, was wir wissen und kennen hinweg. Ja, also es ist für mich Forschung, es ist für mich total auch interessant. Ich finde den Frauenkörper unwahrscheinlich schön. Das macht mir absoluter Spaß, mit Frauen zu arbeiten und da immer reinzugehen und eigentlich immer diese Inspiration auch zu bekommen von Frauen. Manche Kuratorin sagt, ja, das hast du vom Knast, weil da, weiß ich, 33 Frauen in einer Zelle und so weiter. Also diese Ausgeliefertsein als Frau, auch den anderen Frauen. Aber im Grunde genommen ist es für mich schon das und das haben alle anderen Performerinnen auch. Ne? Wir haben nichts anderes als unseren Körper. Und dadurch, dass du den Mut hast, den nackt zu zeigen, sich dem auszusetzen, zeigen wir unsere Verletzbarkeit. Und darum geht es mir auch. Ne? Die Weichheit, die Verletzbarkeit und auch das, was uns zur Verfügung steht.
6: Und ich finde, das sieht man ja auch nochmal ganz schön jetzt auf dem Titelbild zur Ausstellung im Berliner Gropiusbau. Also das ist ja so ein Foto aus dem Jahr 1983. Das zeigt ihren Kopf von der Seite und so Linien drüber gemalt und der Mund ist so leicht geöffnet und das heißt Auslöschung eines Blicks und es steht noch drunter, ich trage meine Wunden offen. Mhm. Welche Wunden sind das?
5: Ah, das sieht man auf dem Foto nicht, aber da habe ich mir einfach so eine Fotze da oben hingemalt, ne? Also so ein Dreieck mit der Linie dazwischen und habe dann zu einer Freundin gesagt, mach mal die Linie. Ich hatte da den Spiegel und dann hat die mich bemalt und fotografiert. Und dann habe ich das aber vernichtet. Deswegen, ich trage meine Wunde, also den Charme, dass du Frau bist. Das hieß ja in der Vergangenheit immer, entweder war man die Dienerin, ne, oder das Opfer. Und davon will ich eigentlich weg. Ja, sondern ich denke, nee, wir müssen andere Strukturen entwickeln, ne, mit unserer Kraft, mit unserer Schönheit, eigentlich mit unserem Anspruch auch sein zu dürfen, uns überhaupt zu sein, dass wir sind. Ja, also eine Materie, die ist nicht wegzuwischen und so weiter. Also ich suche auch andere Formen für eine Frau in der Öffentlichkeit. Deswegen habe ich das dann ausgewischt und dann zum Schluss bleibt dann einfach nur noch die durchlebte Erfahrung oder Opferhaltung, das ist einfach weggewischt, ja. Und egal, wie du dann aussiehst, aber du bist dann frei davon und das hat eine freie Form. Und das ist in dieser Auslöschung eines Blickes, ne? Also der nach oben, der sagt immer, diese Ausgeliefertsein, ich wische das einfach weg, ja. Und egal, wie man dann aussieht, aber dann hat man erstmal wieder so ein Tabula Rasa, man kann von null wieder anfangen. Und das andere ist, dass ich mit Nora, die gehörte zu der ersten Gruppe, vom Aktzeichnen. Sie war Keramikerin, hat viel für mich gedreht, das habe ich dann auch bemalt. Und wir hatten ja einen Aktzeichenzirkel, das wir uns selber gemalt haben und gezeichnet haben. Wir hatten ja keine öffentliche Zirkel oder Kreise, wir haben alles selber gemacht. Und das ist auch das Gute in der DDR, dass man dann viel kann. Ja? Und unser Aktzeichenzirkel, der wurde übrigens von der Stasi auch liquidiert. Ne? Und 3 Wochen bevor der Aktzeichenzirkel liquidiert wurde, hatte ich plötzlich uns alle auswendig gezeichnet, dachte ich, ach, du machst mal was anderes. Und wupp, entstanden so eigene Figuren und dann habe ich die da oben schweben lassen und fliegen lassen. Das ist so ein Klick, ich sehe das jetzt für mir, ich sehe das räumlich. Und so war das auch mit dem Fotografieren. Ich hatte erst für die Galerie im Flur die ganzen Künstler fotografiert und hatte das Foto gelernt, abziehen und so weiter, Filme selber entwickeln. Und dann wurde das auch wieder liquidiert. Also ich verdanke der Staatssicherheit sehr viel, dass sie mir immer was weggenommen haben.
6: Und so schnell haben sie gearbeitet.
5: Ja, was mich von mir gemacht. Selber abgelenkt hat. Ich wollte ja mal Kunst machen. Nach dem Knast habe ich gesagt, jetzt gehst du in die Kunst, da wirst du nicht sofort verhaftet, weil vorher war ich ziemlich politisch aktiv. Danach dachte ich, ich brauche ein bisschen Zeit für mich. und bin in die Kunst gegangen. Ja? Und so passiert das immer irgendwie so ein Dreh. Dann das als Kunst zu machen, ist das wie eine Initialisierung irgendwie nochmal durch ein Trauma, durch ein Verbot, wieder alles zerstört. Und du baust das anders auf und noch viel kreativer.
6: Es wäre Kulturgespräch heute mit der Künstlerin und Schriftstellerin Gabriele Stötzer. Frau Stötzer, damit wir das vielleicht auch mal so ein bisschen biografisch einordnen. Sie waren schon, also Sie sind ja, haben Sie eben schon gesagt, zu viert daheim, vier Geschwister. Sie waren zwar Klassenbeste und haben die besten Arbeiten und Noten mit nach Hause gebracht, aber trotzdem haben die Eltern gesagt, nach der 10. Klasse, jetzt geht sie ab. Also studieren war nicht vorgesehen. Und sie haben dann erstmal eine medizinisch-technische Ausbildung gemacht, dann aber schon auch ihr Abitur nachgeholt und angefangen zu studieren. Und auch da waren sie eigentlich wirklich super gut. Aber dann kam so dieser Punkt 1976 im Sommer, da ist ein Kommilitone von ihnen zwangsexmatrikuliert worden, weil er sich politisch geäußert hat. Und sie haben sich mit ihm solidarisch gezeigt. Und das war auch schon so ein Punkt, wo dann die Universität sie verwiesen hat und hat gesagt, sie müssten sich jetzt mal in der Produktion bewähren. Was mussten sie da eigentlich genau machen?
5: Ich habe in der Pflasterforschung gearbeitet und die bestand darin, weil das ja die DDR war, das bestand aus Kautschuk. Kautschuk wurde importiert, da brauchte man Westgeld dafür und das gab es nicht in der DDR. Und unsere Forschung bestand darin, den Kautschuk zu ersetzen. Ja? Und so hat die ganze DDR immer geforscht, das zu ersetzen, was Westgeld gekostet hätte. Ja? Das muss man sich mal überlegen. Ja? Also ganz pragmatische Forschung. Ganz Forschung einfach mit, weiß ich, wirtschaftlichen Interesse.
6: Im Grunde ging das ja dann auch nicht mehr ganz so lang, weil dann im November war das ja 1976, kam ja dieser Tag, Wolf Biermann war auf Konzertreise im Westen, ist dann eben zwangsausgesiedelt worden. Und da haben sie dann auch eine Unterschriftenliste mit initiiert, quasi, also auch aus Protest gegen diese Aktion der SED. Und das haben ja auch noch viele andere Künstlerinnen und Künstler gemacht. Und dann sind sie aber verhaftet worden, sind in Stasi-Untersuchungshaft gekommen in Erfurt. 6 Monate. Fünf Monate
5: war ich in U-Haft und 7 Monate.
6: Und sie waren dann anfangs in Honeck im Frauengefängnis, genau. Diese Untersuchungshaft, ich denke mal, das war sicher auch ein Schock für Sie erstmal, oder? Wenn dann jemand ankommt und Sie einfach einpackt und mitnimmt.
5: Ich weiß auch, ich bin ziemlich einfach und naiv und ich habe so ein Gerechtigkeitsempfinden. Und damals war das so, ich kannte ja Biermann nicht nur vom Westfernsehen, aber es gab eben Bob Dylan da und Hermann van Veen da, Bader da. Also jedes Land hatte einen Gitarrenspieler, der kritische Lieder gesungen hat. Das gehörte für mich zum Gesellschaftsbild dazu. Ja, und dann haben sie uns den praktisch weggenommen, den wir auch hatten. Ne? Und da dachte ich, das ist ungerecht. Ja. Und ich hatte damals schon eine Schreibmaschine, weil ich damals schon geschrieben hatte. Und damit habe ich dann praktisch den Text der Berliner Künstler abgetippt und habe diese Unterschriftensammlung dann in Erfurt mitinitiiert sozusagen und als erste unterschrieben. Und die Stasi hat dann die Unterschriftensammlung, bevor ich die nach Berlin bringen konnte, von unserem Küchentisch geholt. Und da haben sie gesehen, ich habe als erste unterschrieben. Und dann war klar, also wer als erste unterschreibt, das ist der Kopf einer staatsfeindlichen Gruppierung. Und da wurde ich dann immer wieder abgeholt. Also das ist nicht so, dass die mich im November gleich verhaftet hätten. Nee, ich durfte immer wieder hin und her nach Hause, weil die Anklageschrift noch keinen Inhalt hatte, also 2 Leute dafür zu verhaften. Dann haben sie aber hinter mir dann immer Arbeitskollegen und Freunde und alle Leute, mit denen ich irgendwo in Kontakt war. Und das habe ich gar nicht mitgekriegt, weil die ja schweigen mussten hinterher. Die haben eine Schweigeerklärung unterschrieben. Aber auf Arbeit war dann auch ein Chef, der hat sich sehr gerne mit mir unterhalten, weil ich einfach so eine intellektuelle, spritzige Partnerin für ihn war. Und der wurde dann aber von der Stasi, tja, ich weiß nicht, wie das passiert ist. Auf alle Fälle wurde der ergriffen und dann musste der sich irgendwie verteidigen, um seine Leitungstätigkeit zu behalten. Hat er dann alles Mögliche erklärt und denen zuliebe bestimmte Sachen so formuliert, dass die einfach ein Anklagepunkt waren. Und letztendlich ist er in diesem Prozess, haben sie ihn auch erpresst, dass er inoffizieller Mitarbeiter der Stasi geworden ist. Das finde ich das Gemeine an der Stasi, ja, dass die jeden, wenn du einen Fuß zwischen die Tür hattest, ja, dann haben die den gleich rübergezogen. Ja,
6: also, das ist schon ein sehr perfides System einfach, nur, dass die Leute so in diese Zwangssituation bringt und instrumentalisiert. Und
5: will ich was sagen zu dieser Unbehaftung? Also die haben mich immer wieder geholt und weggebracht und irgendwo dachte ich, das ist ein Spiel, ne? Bis sie dann von allen genug für sie substanzvolle Worte hatten. Und eines Tages, da bin ich dann hingegangen und da lag so ein Zettel, da stand drauf tätige Reue. Ne, so, das war ihre letzte Chance, um mich draußen zu lassen. Ne? Also wenn ich das unterschrieben hatte, dass ich das bereue und dass ich praktisch die Maßnahmen der DDR weiter unterstütze und so weiter. Ich wusste das in dem Moment, aber in dem Moment, wo da was steht, Und da hat die Hand gar nicht funktioniert. Ja? Ich kann so leicht was machen, aber ich wusste, diese Hand wird das nicht unterschreiben können. Ich hätte das nicht machen können. Das ist irgendwie so eine ganz körperliche Reaktion geworden. Unabhängig davon, dass ich natürlich wusste, was passiert. Aber ich habe nicht gedacht, dass wenn ich das nicht mache, dass ich gleich sofort umgedreht. Vorne waren ja die Vernehmerräume in der Affe, das ist wie so ein T. Und hier, das ist die U-Haft, dann drehen sie sich mal um und plötzlich ging die Tür auf und plötzlich kamen ganz viele Leute und es geht durch Gitter und plötzlich bist du in der Zelle, muss ich ausziehen und dann kriegst du so einen grauen Anzug an, so weiß ich, woher das kam, von Soldaten oder weiß ich, so ein Trainingsanzug und die nehmen dir Schuhe alles weg, damit du keine Schnürsenkel hast und so weiter, um dich umzubringen. Und dann saß ich da wie eine graue Maus und dann war mein Leben zu Ende. Und was ich aber nicht wusste, und das finde ich immer wichtig, das müssen Frauen wissen, wir haben damals in der DDR alle die Pille genommen, automatisch. Ja? Es wurde auch nicht gefragt von den Männern, nimmst du Pille oder nicht, oder wie soll man verhüten, das war damals überhaupt kein Thema. Und wir haben das auch alle gemacht. Und wenn du in den Knast kommst, dann kriegst du ja die Pille nicht weiter. Und normalerweise hast du da eine Abbruchblutung. Aber, und das ist ihre Frage, wie weit geht das? Ich dachte ja nicht, dass mir was ausmacht. Ja, ich dachte ja, das schaffst du auch noch. Aber mein Körper hat in dem Sinne versagt, dass ich keine Abbruchblutung hatte. Und ich habe aber auch nicht gegessen und getrunken in der Zeit und nicht mit denen geredet. Und ich habe das auch nicht Hungerstreik so genannt. Ich bin da viel spontaner. Und nach einer Woche brach ich dann zusammen. Ich kotzte und schrie und so weiter. Ja, und lag auf dem Boden und krümmte mich und wusste auch nicht, was passiert. Das ist nachts passiert. Und tagsüber war ich in der Einzelhaft und in Erfurt ist die ganze Etage ist eine Frauenetage, wo Frauen sind. Und da bist du da plötzlich in so einer Zelle und dann wirst du, hallo, du in der 5, wer heißt du? Und da kommt von der, was ist dein Paragraph? Und so weiter. Da dachte ich, diese Schwerverbrecherin, was wollen die von mir? Ich bin eine Politische, ne? Ich war eine Heldin. Und plötzlich brach ich zusammen. Und in der Nacht, da war das so, dass die ganzen Frauen plötzlich geschrien haben. Die haben mich schreien hören, dann haben die auch geschrien. Die haben die Hocker an der Wand geschmissen, ne? Weil die wussten nicht, A, wird die gefoltert, dann müssen die wissen, dass wir mithören, oder B, ist sie krank und da kommt nachts niemand, der ihr vielleicht hilft. Und da kam ganz schnell, ne, also die Wachteln, wir haben das Wachpersonal Wachteln genannt, weil das für Frauen Frauen waren. Und dann kam ich ins Krankenhaus nach Erfurt, da durfte ich zivil anziehen und da haben die gesagt, ja, das ist Nierensein, da haben mich geröntgt, die muss jetzt 3 Kannen voll Tee trinken und dann ist das so. Und die Stasi hatte aber Angst vor hysterischen Frauen. Ne? Und weil die alle geschrien haben, kam ich gleich ins Knastkrankenhaus nach Meusdorf bei Leipzig. Und da hat man mich operiert. Und das war eine Fehldiagnose. Ich hatte ja nichts, aber auch keine Blutung. Und im KZ haben die Frauen auch keine Blutung. Also der Schock saß schon ziemlich tief, möchte ich sagen. Ja? Und da haben die mir aber den Bauch aufgeschnitten und haben da reingeguckt, ob das eine Bauchhöhlenschwangerschaft ist und dann wieder zugenäht. Und dann nach 14 Tagen hörte ich dann, ach, wir haben ihren linken Eileiter gelockert, sie kriegen jetzt besser Kinder oder so. Und das war's dann. Und dann ging es weiter nach Erfurt und weiter. Und da dachte ich schon, ne, wo die mich zurückgebracht haben, jetzt habe ich aber genug, die schicken dich nach Hause. Aber da haben die nicht dran gedacht. Es ging immer weiter.
6: Ja weiter, ne?
5: Nur dann wusste ich, die gehen mit dem Messer unter die Haut. Und das hat mir da im Knast, im Strafvollzug geholfen, dass ich da nicht weiter rebelliert habe, sondern gesehen habe, dass mir das nicht nochmal passiert. Also ich war da nicht in den Keller oder in der Wasserzelle oder alles sowas. Ich habe da aufgehört, so unverantwortlich gegenüber mich selber, ne, zu sein, sondern ich dachte, du guckst jetzt, dass du hier lebendig durchkommst und auch lebendig wieder raus.
6: Und dieses Frauengefängnis Hoheneck, da waren Sie ja mit allen möglichen Frauen zusammen, auch Kriminelle. Das waren jetzt nicht nur politische, so wie Sie es. Und das hat ja auch nochmal so Ihren Blick auf die DDR auch nochmal ganz verändert.
5: Und auf die Frauen.
6: Und auf die Frauen natürlich auch, ja.
5: Vor allen Dingen, das war ja in Hoheneck, da waren ja die Mörderinnen, das hieß ja Mörderburg. Und das war so, also im Knast ist es so, in der U-Haft durfte man eine halbe Stunde mal in so einer praktischen öffentlichen Zelle, wo oben kein Himmel war, laufen. Und in Hoheneck war das 1 Stunde. Das wäre ein Freihof, hieß das. Und auf diesem Freihof waren mehrere Kommandos. Wir waren ja alle in Arbeitskommandos praktisch aufgeteilt. Und wie gesagt, politische und Kriminelle. Und die Arbeitskommandos durften eigentlich miteinander nichts zu tun haben. Und das war wie so eine Burg. Viele Frauen, die in Hoheneck waren, haben hinterher überhaupt keinen Orientierungsplatz Gefühl mehr. Ich auch nicht. Ich habe mir gar nichts mehr gemerkt mit der Außenwelt, weil ich irgendwie vollkommen durcheinander war. Und trotzdem eine Stunde lang und warst du auf dem Freihof und da waren plötzlich alle möglichen Kommandos da. Ne? Also es gab ja auch, wie gesagt, ich habe für Esther Strumpfhosen genäht. Es gab Esther 1, 2, 3, aber es gab auch das Mörderkommando 1, 2, 3 oder Planet. Die haben Bettwäsche genäht, 1, 2, 3. Und dann haben die sich immer irgendwo getroffen und da stand hier das Mörderkommando. Die waren schon ganz dunkel irgendwo. Ne? Und hier die Schwerverbrecher, die Kriminellen, dann da die Politischen. Da haben sich dann die Politischen als Gruppe auch getroffen und haben dann eben ihre Geschichten erzählt. Oder das war ja so, dass ich dann in Hoheneck mitgekriegt habe, dass die Gefangenen verkauft werden an Westen. Das war für mich auch ein Schock, muss ich sagen. Ne? Als Bildungsbürger, weißt du, dann hast du Schiller gelesen, verkaufter Landeskinder. Und dann habe ich mitgekriegt, die politischen Gefangenen, die werden in Westen verkaufen von 30 bis 100.000 Westmark. Und das hat mich richtig sauer gemacht, dass wir auch noch verkauft wären. Und das war schon klar, also ich lasse mich nicht verkaufen. Das war irgendwie so die Vorstufe, um auf Transport zu gehen, so hieß das. Ne? Nach der Hälfte der Strafe konnte man auf Transport in den Westen gehen. Aber Gabi Stötze wollte nicht auf Transport gehen, sondern hat abgesessen.
6: Woher kommt denn eigentlich so Ihre Widerständigkeit? Woher haben Sie diese Energie genommen, zu sagen, nee, ich mach das nicht, ich bleibe eben auch?
5: Das kommt sicher von meiner Mutter oder ja, von meinen Eltern. Wir haben ja nicht nur Jugendweihe gemacht, also die sozialistische Einweihung als Erwachsene, sondern man wurde ja auch von den Eltern zur Kirche geschickt. Ne? Also ich habe auch Konfirmation gemacht. Also nach außen stand die Familie immer zusammen, aber innen kriegt man mal immer eine drauf, weil Mutti hat ja im ja, Dorf gearbeitet als Buchhalterin und wusste abends immer, was ihre Kinder alles gemacht haben, wenn es zum Abendbrot kam.
6: Wenn ich mal aufs Frauengefängnis zurückkommen darf, also gab es dann da auch so diese klassische Gefängnishierarchie? Hm. Ja.
5: Bei den Kriminellen auf alle Fälle. Da gab es die Gruppen und so weiter. Also wir müssen ja alle unsere Sachen zum Waschen abgeben. Aber in der Gruppe war das dann so, dass da eine Anführerin war und die hat dann praktisch die Schuhe putzen lassen und ihre Wäsche waschen lassen und so weiter und so fort. Also das gab es genau. Ja.
6: Und dieses Zusammensein mit diesen vielen unterschiedlichen Frauen, ist das jetzt tatsächlich auch so ein Impuls gewesen, der sie dann in die Kunst gebracht hat?
5: Das weiß ich nicht. Das
6: wird immer wieder so kolportiert.
5: Ja, irgendeiner hat gesagt, ihre erste künstlerische Installation war im Knast. Da dachte ich, meine Liebe, wir haben ein Dreischichtsystem gearbeitet. Ja, wir haben da ums Überleben gekämpft. Ja, die Aggression, die war einfach da. Also ich habe immer das, was ich machen musste, gemacht, aber dann immer versucht, das Beste draus zu machen. Ne? Und das war einfach eine super Gelegenheit. Aber das ist schon interessant, weil am Anfang gibt es natürlich diese Mutproben, ne? Dass du ganz alleine bist und du musst wischen. Ne? Und dann kommt die Gruppe, die eigentlich sonst weg sein muss, damit leer ist zum Wischen, plötzlich kommen die alle, umstellen dich und dann provozieren die dich und erwarten, dass du Angst hast. Ja? Und das sind solche Momente, da darf man einfach keine Angst zeigen, dann bist du unten drunter durch. Ja? Und das machen die immer mit Politischen oder mit Kriminellen und das macht dann wieder deine Klasse aus, wo du eingestufen wirst, oben oder unten. Ne? Das ist ja, ständig.
6: Sie haben darüber ja dann auch später auch ein Buch geschrieben, Der lange Arm der Stasi, aber nach dann der...
5: Aber mein erstes Buch hieß wirklich Dabei sein und nicht schweigen.
6: Genau, dabei sein.
5: Und dann habe ich die bröckelnde Festung gemacht im Kirchhain Verlag über das Gefängnis und danach Der lange Arm der Stasi, aber das ist jetzt keine Prosa, wie ich das erst geschrieben hatte, sondern das ist eine klare Analyse über die Tätigkeit der Staatssicherheit. Erstmal in einem abgeschotteten Raum, ne, also in den Akten aller Untergrundkünstlerinnen in Erfurt. Und da hatte ich einfach 33 Zustimmungen von Künstlern, Untergrundkünstlern, dass ich ihre Akten sehen darf. Und das hat die von der Stasi total erschüttert, dass ich so ein Vertrauen hatte von Vorlauf von den anderen, weil die Stasi-Akten, die sind so konstruiert, dass so ein Negativbild entsteht, dass die Leute sich schämen für das, was über sie steht. Ja, und ich schäme mich aber nicht, was sie über mich geschrieben haben, sondern sollen die sich doch schämen, sage ich.
6: Ja. Ja? Apropos Stasi-Akten, also das ist ja eigentlich Ihnen zu verdanken, dass es die heute noch gibt, denn Sie haben ja am 4. Dezember dann 1989 die Erfurter Stasi-Zentrale besetzt, eben um zu verhindern, dass die Akten geschreddert werden. Mhm. Denn da gab es ja schon Gerüchte auch, dass das passiert im Land. Und in dieser Stasi-Zentrale an dem Tag waren aber noch Mitarbeiter, oder?
5: Ja. Ja. Die waren noch voll beschäftigt. Ja.
6: Mit Schreddern, oder? Haben Sie sie überrascht?
5: Nee, das war dann so. Wir haben das besetzt letztendlich. Die Initiative kam auch wieder von Frauen aus. Also der Probstfeige in Erfurt hatte 1988 schon die Idee, dass die Bibel von Frauen anders gelesen wird wie von Männern. Das fand er super interessant. Und da hat er dann den Kirchentag, das sind 3 Kirchentage, benutzt in Erfurt, um das Augustinerkloster, wo auch Martin Luther studiert hat, der hat das 3 Tage nur für Frauen zur Verfügung gestellt. Da haben sich plötzlich 6 oder 7 Frauengruppen von Erfurt das erste Mal gezeigt. Also es kamen auch Pfarrerinnen, die dann die Predigt gehalten haben. Und unsere Künstlerinnengruppe, wir haben eine Aktionsmalerei gemacht und eine Modeobjektshow. Ja? Und da habe ich plötzlich gesehen, wie viele andere Frauengruppen das gibt. Ne? Also auch Frauen, die den Unterricht wegen der Wehrdienstpflicht oder kommenden Pflicht da analysiert haben. Es gab Frauen in der DDR, mussten ja alle, auch die Mütter, arbeiten, weil die Produktion Produktivkräfte brauchte. Die haben gesagt, wir wollen mal 3 Jahre zu Hause bleiben oder ein Jahr mit unserem Kind, wir wollen nicht gleich wieder arbeiten. Eine Psychiaterin hat gesagt, dass das Schlagen und Inzest oder Missbrauch, das hat nicht nur der Klassenfeind, weil sowas wurde in der DDR überhaupt nicht diskutiert, sondern das gibt es eben auch in der DDR, in unseren Familien. 88 schon habe ich dann gesehen, wie viele Gruppen das gibt. Und die haben dann auch gesagt, ja, wir waren ja seit 84 schon tätig. Da haben die gesagt, ja, ihr seid ein Vorbild von uns, ihr Frauen. Aber wir durften nicht mit euch reden oder wollten nicht, weil bei euch kriegt man keine Männer. Und da dachte ich, ja, das ist auch ein schöner Fehler, ne? Weil wir waren die besseren Frauen und wir haben auch die besseren Männer gekriegt. Jetzt muss ich das mal sagen, ja, oder die genommen oder sowas, ja. Aber das war dann ein Fehlurteil. Aber wir haben uns dann einmal im Monat getroffen, alle Frauengruppen von Erfurt. Und wo das dann so brisant wurde, 89, ne? Da haben wir selber eine Gruppe gebildet, weil die Männer sagten, kommt, da haben wir gesagt, wir sind keine Vorzeigefrauen. Und da haben wir Frauen für Veränderung richtig einen Verein gegründet. Mit einer gesellschaftlichen Konzeption, wie Frauen sich eine Gesellschaft für Frauen umgemünzt vorstellen. Also richtig ernsthaft gearbeitet. Erst haben wir uns einmal im Monat getroffen und dann, das ist so, ne, wenn die Politik kommt, dann wird alles viel schneller, ne, und dann und dann haben wir fast jeden Tag getroffen, Frauen vor Veränderung, und da kam auch eine von Brennnessel, diesen Brennnesseln, das waren Frauen, die haben sich geoutet, dass sie lesbisch sind, das gab es ja vorher auch nicht in der DDR, die kamen und haben bei mir geklingelt und haben gesagt, wir müssen heute die Stasi besetzen, ja, die verbrennen die Akten. Und dann haben die gesagt, ja, wir müssen zum Bürgermeister gehen, wir müssen zur SED-Parteileitung gehen, weil die Stasi war ja das Schild der SED, der Partei. Wir müssen zum Staatsanwalt gehen und die Staatssicherheit wegen Vernichtung von Volkseigentum anklagen, damit die uns nicht anklagen, also die sind kriminell. Und wir müssen das Volk fragen, dass die einen Fotografen schicken. Das Volk war damals die große Zeitung. Und das fand ich so einleuchtend, ja, weil das so eine Bewegung eigentlich war, die durchdacht war und von oben nach unten ging. Später haben die gesagt, wir wussten, die Einzige, die verrückt ist, mit uns zu gehen, das bin ich. Und für mich war das in dem Moment dann plötzlich auch so eine Vision. Ich war plötzlich in meiner Urhaftzelle, wo du alleine bist und wo alle halbe Stunde das Licht angeht und immer gucken, ob du die Hände auf der Decke hast nachts und so weiter. Und dieses Licht war plötzlich anders. Und dann dachte ich, das Licht holt mich da rein. Ich wusste plötzlich, es ist richtig, dass sie mich genommen haben, irgendwie, weil die Energie da reinfloss, ja. Naja, und dann sind wir einfach zu Probst Falke nach Hause gegangen, der hat ein Telefon, und dann haben wir erstmal unsere Freundin, die inzwischen war ja die Zeit, wo die auf Arbeit waren, die hatten ja alle ein Telefon, sonst hatte ja keiner von uns Telefon, da haben wir die angerufen, und dann haben wir das auch so organisiert, dass schon ein Großteil der Leute sind um das Gebäude der Staatssicherheit rundherum, die haben einen Kreis gebildet, ja. Und wir 5 sind zum Bürgermeister gegangen, haben uns mit den Abteilungsleiter für Inneres auseinandergesetzt. Ich war bei einem Staatsanwalt, die andere war da und da und da. Die eine, die ist sogar zum Müll gegangen und hat gesagt, also ne, war Montag früh zur Besprechung rein, hallo, wir besetzen heute die Stasi, überlegen Sie sich, wie Sie uns unterstützen können. Umgedreht und wieder raus. Und die ist dahin und sagte, wie ich rausgehe, höre ich plötzlich die großen LKWs. Da haben die Stasi, die anderen Ausgänge, praktisch so Müllautos davor gestellt. Und plötzlich war so, es war ein historischer Moment. Und in dem historischen Moment fließen alle Energien nur darauf zusammen, was gerade richtig ist. Und wir wurden oft gefragt, habt ihr keine Angst? Und in dem Moment, wo du das machst, was richtig ist, hast du keine Angst. Das war ganz eigenartig. Ja, also die Angst ist nicht da, wenn man das macht, was auch gesellschaftlich gerade dran ist.
6: Die Stasi hat sie ja praktisch nach der Entlassung nicht losgelassen, sondern hat ihnen inoffizielle Mitarbeiter untergebracht. gejubelt sozusagen, die dann auch an ihren Performances und an ihrer Kunstaktion teilgenommen haben. Wie war das für Sie, als Sie das dann, oder ich weiß gar nicht, wie haben Sie das dann erfahren eigentlich letztlich, oder wie war das dann auch für Sie und was hat das dann auch für Ihre Kunst bedeutet?
5: Also die Stasi, ich dachte jetzt, wo ich aus dem Knast kam, jetzt hast du alles verloren, jetzt kannst du nur noch alles gewinnen. Und was ich aber nicht wusste, ist, dass die Stasi, und deswegen ist es interessant, weil das so an Kafka erinnert, den Prozess. Die Stasi hat Geheimprozesse gemacht. Und ich hatte innerhalb der DDR 4 Geheimprozesse. Und die Geheimprozesse, da wirst du verurteilt mit einem Paragraphen, wie lange sie dich ins Gefängnis bringen wollten. Also mein erster operativer Vorgang, so hieß das, da war ohne Festnahme. Da haben sie mich nur exmatrikuliert, ja. Der zweite operative Vorgang wollten sie mich wegen Staatsverleumdung ins Gefängnis bringen und haben sie auch geschafft. Der dritte, da hieß, also man kriegt immer so einen Geheimnamen, da hieß ich Toxin. Toxin war gemacht wegen der Galerie im Flur, weil ich da Leute zusammengeholt habe, die zu einer Ausstellung kommen sollen oder so. Und das sollte ich dann wegen staatsfeindlicher Hetze 2 bis 5 Jahre verurteilt werden. Das ging ja bis 89. Da hatte ich wieder eine OPK, eine operative Persönlichkeitskontrolle, da hieß ich Medium. Naja, also es ging wirklich durchgehend bis zum Schluss und die haben immer überlegt, ja, schon die ganze Zeit, weil ich ja nicht aufhörte, gehört die in der Psychiatrie, weil normalerweise hört man auf oder geht, aber die bleibt da und macht weiter. Oder wie kriegt man die ins Gefängnis, weil ich auch immer wieder Leute um mich, sagen wir mal, geschart habe. Ich konnte die auch immer begeistern und, ne, also, und das waren so ein Talent und dann haben die gedacht, was, die ist nicht ganz klar. Und im Untergrund, die IMs haben wir auch geschrieben, die ist psychopathisch, ja. Weil das konnte sich keiner erklären, warum ich immer weitermachte. Aber die Kunst hat mich einfach immer weitergebracht. Ich brauchte immer was, um das zu materialisieren, ja. Und eben, wenn man jemanden fotografiert, brauchst du Leute, die sich fotografieren lassen oder ausziehen und so weiter. Und ich musste also praktisch immer Leute um mich haben, die mit mir auch meine Kunst materialisieren, weil ich das alles nicht alleine machen konnte. Das ist immer ein Geben und Nehmen. Das ist immer ein Prozess, der auch ein bisschen kompliziert ist, weil er immer mehrere Leute beinhaltet, ne? Also man muss ganz taktvoll auch vorgehen und umgehen mit dem allen, ja. Du wirst erstmal von der Stasi verurteilt und dann schickt die inoffizielle Mitarbeiter, die einen verleiten sollen, eine Straftat zu begehen. Also im Grunde genommen wirst du verurteilt für etwas, was du noch gar nicht gemacht hast. Das steht ja schon schriftlich da. Und dann bringen die dich oder andere dazu oder in Konstellationen, wo du wirklich nach ihrem Maße kriminell bist. Und dazu haben die eben inoffizielle Mitarbeiter geschickt, weil die waren verrückter und die waren natürlich geschützt. Die konnten über die Grenze gehen und die haben mich dazu bringen wollen, auch über die Grenzen zu gehen. Aber dadurch, dass ich schon im Knast war, wusste ich, was man nicht machen darf. Und letztendlich ist es auch so lustig, dass ich dann die Leute wie der Peter Krause, der hieß Breaky, das ist auch interessant, die Stasi hatte ja mit dem Begriff gearbeitet, Legende. Also jeder, der zu einem kam, der hatte eine Legende. Eine Legendierung hieß, dass der irgendwo so auf einen zurecht konstruiert wurde, dass da, aha, da ist auch ein exmatrikulierter Student, mit dem musst du Solidarität haben. Oder das ist ein Schriftsteller, der darf nicht lesen. Na, den laden wir doch ein in unsere Galerie und so weiter. Also es wurde immer mit den positiven Gefühlen von uns gearbeitet. Ne? Also wir wurden immer manipuliert. Und die wurde eine Figur so hingestellt, dass die war. Und er war einfach total Sportler und ist über Nägel gelaufen. Er hat wirklich verrückte Sachen gemacht. Und ich habe in dem einen Film Spitze, eine Spitze ist auch insoweit ganz gut, weil ich habe ihn alle Phallus-Symbole von Erfurt besteigen lassen. Ja? Und ich habe immer so eine Spitze gemacht gegen Männer und so und was ein bisschen frech ist. Und der hat das wirklich ohne irgendwelchen doppelten Boden ist er ganz hoch gegangen. Er war auch total sportlich an irgendwelchen Antennenkabeln hoch, die schon 50 Jahre da hingen oder so. Und er war wirklich bis zum Letzten bereit, was die IMs machen wollten. Ich hatte ja auch einen Transvestiten, also der wurde mir zugeschoben, damit ich wegen Pornografie ins Gefängnis komme. Aber ich wusste, was Pornografie, was man da alles nicht machen darf. Ich wusste, was man in anderen Gesellschaftsflächen auch nicht machen darf. Ne? Und das habe ich natürlich dann auch nicht gemacht, weil das nicht mein Inhalt war. Es war nicht mein Inhalt, ein politisches Statement zu machen. Das hat die Künstlerin-Gruppe dann auch gesagt. Wir sind nicht gegen Männer, aber für Frauen. Also wie im Gebet. Fokussierst du dich auf das, was du wirklich meinst und wo dein Herz danach geht. Ja? Und das lässt sich auch verwirklichen. Die alle anderen Sachen sind sowieso nur, weiß ich, du verlierst Energie.
6: Ja, ich glaube, das ist sowieso auch ganz wesentlich bei Ihnen, dass Sie immer sagen, ich bin nicht gegen etwas, ich bin für etwas. Ich schaue immer in die Zukunft. Ich habe immer eine Perspektive. Und das ist ja auch
5: eine Lösung. Ich suche immer Lösungen. Das fand ich auch immer interessant.
6: Ja. Und im Grunde erleben wir ja gerade eine Zeit, wo viele Leute eher rückwärts gucken und nicht irgendwie eine Vision haben für sich, wie es anders gehen könnte, sondern auch eher dann hoffen vielleicht, dass irgendwie ein Rückgriff auf konservative Werte ihnen eine Erlösung bringt von all den Problemen, die wir ja alle gut kennen. Ob wir jetzt die globalen Krisen nehmen, die Kriege, die wir gerade erleben, oder eben die Umweltkrise, was auch immer. Aber für sie ist das ja eigentlich auch eher mal so, das habe ich das Gefühl, so ein Ansporn, nach einer Lösung zu suchen. Also je schwieriger es wird, sucht sie nach einer Lösung. Das ist so.
5: Das stimmt. Ich habe auch Spaß dran. Also die letzte Figur, die ich gemacht habe.
6: Die jetzt gerade für Undine kommt, ne? Ist das diese?
5: Kommt
6: die
5: sie und jetzt sieht, heißt das. Die kommt und sieht.
6: Genau, weil, für Gropiusbau sage ich jetzt nur nochmal für die Ausstellung.
5: Ja,
6: genau.
5: Das ist die letzte Figur, die ich gemacht habe in diesem Kontext, die da hängen. Und das ist natürlich so, dass, wir kennen ja alle Ingeborg Bachmann, Undine geht. Ne? Also die Urfrau geht, die geht aus der Welt der Männer. Und ich hole sie zurück aus dem Weggehen oder aus dem Sumpf oder so. Und Dine muss kommen, wieder zurückkommen und muss der Realität standhalten und sehen. Die soll nämlich sehen. Ne? Also wir können nicht weggucken. Nur wenn wir sehen und uns berühren lassen, können wir darüber reden. Über das Reden können wir zusammenkommen. Und aus diesem Zusammenkommen von uns Menschen, die miteinander noch reden, ja, können wir zusammen eine gemeinschaftliche Lösung machen. Das ist für mich auch das Prinzip der Gruppe, dass in der Gruppe so eine Art Mehrwert entsteht, mehr Gedanken, mehr Möglichkeiten. Und deswegen ist dieses Zusammenführen, Zusammenkommen für mich so ein Anliegen. Ja, auch wenn ich manchmal denke, ja, du bist besser alleine, da kannst du alles alleine machen, alles verantworten, so weit gehen, wie du willst, über Grenzen, ne? Weil mit anderen geht man nicht so weit über die Grenzen, um die zu schonen und so weiter. Das Ich ist einfacher, aber es gibt keine andere Chance als das Wir. Ja? Also ich pendle manchmal hin und her und dann versuche ich einfach wieder was zu finden, was die Leute berührt und was die auch zusammenführt.
6: Und im Grunde sind wir ja jetzt fast 37 Jahre nach dem Mauerfall. Wir erleben, wie gesagt, diese Rückwärtsgewandtheit und auch so eine Ostnostalgie. Vor diesem Hintergrund könnten Sie es nochmal auf einen Punkt bringen, was bedeutet es, in einem totalitären Staat zu leben? Leben zu müssen?
5: Ja, also erstmal gibt es diese Doppelmoral, ne? Dass die Menschen alles, was sie denken, für sich behalten oder zu Hause mal reden, aber nach draußen hin nicht. Das andere ist diese Ideologen, die an die Macht kommen, die keine Verantwortung kennen und gar nicht zur Rechenschaft gezogen werden können. Massenmord können die da betreiben. Also das regt mich schon auf, wenn ich nur dran denke. Ja. Und dann, die Leute sollten in der Gesellschaft isoliert werden, weil isolierte, verängstigte Menschen, die kann man besser regieren in Angst. Und das ist das, also das, was sie jetzt haben, um über alles sich aufzuregen, anstatt dass man merkt, der Geist des Menschen ist negativ. Der sieht immer das Negative. Aber er kann vom Positiven überzeugt werden. Also bitte, wenn ihr das Negative sagt, dieses Nölen, dieses wunderbar Herziehen über irgendwas, ja, aber macht das nicht zu eurem Dogma. Guckt, was ihr wirklich habt und was ihr könnt. Was macht euch Spaß, ja? Deswegen gehe ich ja in die Kunst, weil ich weiß, dass die Kunst ein Mittel ist, ein Kulturmittel ist, dass sie wirklich Spaß macht und frei macht und einen enthebt von diesem Alltag, der auch notwendig ist, ja. Deswegen plädiere ich auch für Kunst, weil früher hatte das noch viel mehr Macht. Ich sage immer, was hatten die Leute damals in der Höhle? Ein Feuer, eine Jagd und die haben die Wände bemalt, die Kunst.

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1: Um 20 Uhr mit Sönke Peters. In Bremen ist mit einem offiziellen Festakt der Tag der Deutschen Einheit gefeiert worden. Zusätzlich gab es ein Bürgerfest in der Innenstadt, zu dem viele tausend Menschen kamen. Aus Bremen Jens Otto.
2: Bei bestem Feiertagswetter informierten sich die Besucherinnen und Besucher zum Beispiel auf der Blaulichtmeile über Polizei und Feuerwehr oder sie genossen an den Ständen der Bundesländer regionale Spezialitäten aus allen Teilen Deutschlands. Beim Festakt am Mittag schlug Bundespräsident Frank-Walter Steinmeier ernste Töne an. In einer mehr als 50-minütigen Rede warnte er vor einem Scheitern der Demokratie und Gefahren durch politischen Extremismus. Bremens Bürgermeister Andreas Bovenschulte rief dazu auf, die Freiheit demokratische Grundordnung entschlossen zu verteidigen.
1: In rund 50 spanischen Städten hat es heute wieder Massenproteste gegen die Wohnungsnot gegeben. Allein in Madrid sind nach Angaben der Behörden 70.000 Menschen auf die Straße gegangen. Die Organisatoren sprachen von 500.000. In Valencia gab es Zusammenstöße zwischen Demonstranten und Polizisten. Gestern war die linke Regierung im Parlament mit zwei Dekreten gescheitert, mit denen sie gegen steigende Mieten und Zwangsräumungen vorgehen wollte. Im vorpommerschen Ueckermünde haben hunderte Menschen dagegen protestiert, dass die dortige Eisengießerei geschlossen werden soll. Die Breitengruppe hatte den 290 Beschäftigten gestern mitgeteilt, dass sie zum Jahresende ihren Arbeitsplatz verlieren. Man bereite einen Sozialplan für sie vor. Der Betreiber wies darauf hin, dass der Standort schon lange nicht mehr ausgelastet und die Konkurrenz aus Asien zu groß sei. In Hannover müssen morgen mehr als 17.000 Menschen ihre Häuser und Wohnungen verlassen. Dort wurden im Stadtteil Miesburg bei Bauarbeiten zwei Metallkörper entdeckt. Möglicherweise handelt es sich um Bomben aus dem Zweiten Weltkrieg. Aus der NDR-Nachrichtenredaktion Sören Harms.
3: Kampfmittelexperten überprüfen zunächst, ob es sich tatsächlich um Blindgänger handelt und falls ja, ob sie diese entschärfen können oder sprengen müssen. Bis 9 Uhr sollen Anwohnerinnen und Anwohner im Umkreis von 1 Kilometer das Gebiet am Mittellandkanal verlassen haben. Verweigerer darf die Polizei dazu zwingen, außerdem drohen Bußgelder. Stadtbahnen und Busse verkehren im Osten Hannovers eingeschränkt, bis die Polizei das Sperrgebiet wieder freigibt. Voraussichtlich erst in den Abendstunden, teilte die Feuerwehr mit. Sie will über die sozialen Medien vom Fortgang der Arbeiten berichten.
1: Das waren die Nachrichten. Das Wetter in Norddeutschland. In der Nacht zwischen Nord- und Ostfriesland ein paar Schauer. Tiefstwerte 14 bis 5 Grad. Morgen mal Sonne, mal Wolken. Im Nordwesten etwas Regen. Maximal 17 bis 21 Grad. Am Montag wechselhaft. Im Norden zeitweise Schauer 17 bis 22 Grad. Und am Dienstag erneut Schauer, im Süden freundlicher bis 22 Grad. Es ist 20.03 Uhr.
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4: Schönen guten Abend und herzlich willkommen. Wir sind live beim Usedomer Musikfestival und melden uns aus der Turbinenhalle des Kraftwerks Peenemünde. Das ist ein außergewöhnlicher Konzertsaal, ein Industriedenkmal, ein Ort mit viel Geschichte und jedes Jahr auch eine zentrale Spielstätte für das Usedomer Musikfestival. Vor 2 Wochen hat hier schon die Eröffnung stattgefunden mit dem Baltic Sea Philharmonic und der jungen Cellistin Charlotte Melkonian. Und heute freut sich das Publikum hier aufs Festkonzert zum Tag der Deutschen Einheit. Ich freue mich, dass Sie mit dabei sind. Mein Name ist Franziska von Busse und ich begrüße auch sehr herzlich die Hörerinnen und Hörer aus Kroatien, Slowenien und den USA, die uns über die Europäische Rundfunkunion zugeschaltet sind. Bis das Konzert hier im Saal beginnt, haben wir noch ein paar Minuten Zeit. Die Musikerinnen und Musiker des Elbphilharmonieorchesters haben schon auf der Bühne Platz genommen. Der lettische Dirigent Andris Poga wird das Konzert leiten. Man kennt und schätzt sich, Andris Poga hat in den letzten Jahren mehrmals am Pult des Orchesters gestanden. Und auch die Solistin heute Abend ist nicht nur in Norddeutschland, sondern weltweit ein bekanntes Gesicht. Die Klarinettistin Sharon Kahm, geboren in Haifa, mittlerweile seit vielen Jahren schon zu Hause in Hannover. Mit den großen internationalen Orchestern tritt sie regelmäßig auf. Als Kammermusikerin ist sie unterwegs und sie kümmert sich auch um den musikalischen Nachwuchs, gibt Meisterkurse und hat eine Klarinettenklasse an der Hochschule für Musik, Theater und Medien in Hannover. Heute Abend wird sie das Klarinettenkonzert von Wolfgang Amadeus Mozart spielen. Ich habe es gesagt, bis das Konzert beginnt, haben wir noch ein paar Minuten Zeit. Das Publikum im Saal lauscht gerade noch einigen Grußworten zum 3. Oktober. Das gibt uns Zeit, auch noch mal auf das Ereignis zu schauen, das wir da feiern. Seit 36 Jahren mittlerweile. Die Menschen, die diese 36 Jahre von Anfang an miterlebt haben, die schauen natürlich anders drauf als die jüngere Generation. Von ihnen hat Sven Kästner ein paar getroffen.
5: Was hier blaue Abgaswolken in die Luft knattert, sind gut 40 Simson-Mopeds bei einer DDR-Oldtimer-Tour vor kurzem in Brandenburg. Auch ein paar Teenager fahren mit.
6: Das ist meine, eine Simson SR50.
7: Ist eine S53 Enduro.
5: Die alten Mopeds aus Suhl sind wieder beliebt im Osten, gerade bei jungen Leuten. Sie schaffen 60 km/h, sind billig im Unterhalt und unverwüstlich.
7: Mit Freunden dann so rumtuckern, macht schon Spaß. Und das Reparieren dann abends. Man sitzt zusammen, hat Spaß, redet, tauscht sich aus, was man machen kann und so. Ist schon cool.
5: Für manche im Osten ist die Simme, wie sie liebevoll genannt wird, auch sowas wie ein Identitätssymbol.
7: Halt mit der Simme erstmal. Fahren sie ja drüben nicht. Bei uns ist es mehr Kult als drüben.
6: Na, ich würde mich schon ostdeutsch bezeichnen, ja.
7: Ich habe zum Beispiel einen Freund drüben im Westen und da merke ich es immer, die Unterschiede sind doch schon noch da. Ich bin eher ostdeutsch.
5: Viele junge Menschen gehen mit ihrer Ostidentität selbstbewusster um als noch ihre Eltern in der Umbruchphase der 1990er und Nuller Jahre, geprägt von wirtschaftlichem Niedergang und Arbeitsplatzverlust, sagt Historikerin Katrin Klausmeier von der Universität Göttingen.
8: Wir erleben eigentlich eher, dass es eine stärkere Zunahme einer ostdeutschen Identität bei Jugendlichen gibt. In den letzten 10 Jahren konnte ich das durch eigene empirische Forschung nachweisen, dass fast jeder zweite Jugendliche sich eben selbst als ostdeutsch beschreibt.
5: Die Ursachen sind vielfältig. Eltern und Großeltern haben ihre teils traumatischen Umbrucherlebnisse weitergegeben. Prägende Erfahrungen, die trotz eines in Ost und West ähnlichen Lebensstils nur Ostdeutsche teilen. Vielen wird das erst bewusst, wenn sie im Studium oder in der Ausbildung zum ersten Mal Westdeutsche kennenlernen. Dann suchen sie nach Ursachen für ihr Anderssein.
8: Und die liegen natürlich in der DDR an Transformationsgeschichte. Oder auch, dass sie als Ostdeutsch gelesen werden, wenn sie eben aus Dresden oder Leipzig oder Erfurt kommen. Und dass es eben eine Zuschreibung ist, die man ihnen erstmal gibt. Und das sind häufig so Schlüsselmomente für junge Menschen, wo sie über diese Frage von ostdeutscher Identität eben ganz besonders nachdenken.
5: Noch immer wachsen Kinder im Osten mit Familienerzählungen von Ungerechtigkeiten auf. Über bis heute niedrigere Löhne, Vermögen oder Erbschaften als in Westdeutschland zum Beispiel. Viele Jugendliche solidarisieren sich deshalb mit ihren Eltern und nehmen eine Art Anwaltsrolle ein, sagt Jörg Fischer von der Fachhochschule Erfurt, der das Aufwachsen im Osten für den Kinder- und Jugendbericht der Bundesregierung erforscht hat.
9: Das heißt, wenn es etwa um den Kulturkampf, der gerade in Ostdeutschland geführt wird, um Erinnerungskultur, um die Frage dessen, was bedeutet Vergangenheit für uns, wie blicken wir auf die Zukunft, wie gestalten wir unsere Gegenwart, so übernehmen Kinder sehr stark die Narrative ihrer Eltern und können es aufgrund dieser stellvertretenden Anwaltrolle nur schwer, sich davon abzugrenzen, sich ein eigenes Bild davon zu entwickeln, sich unabhängig von ihren Eltern eine eigene Meinung dazu zu bilden.
5: DDR-Verklärung lehnen viele junge Leute ab. Aber sie erleben, dass Ostdeutschland in den Medien oft abwertend dargestellt wird. Westdeutschland als Norm und der Osten als Abweichung davon. Sozialwissenschaftler Daniel Kubiak von der Berliner Humboldt-Uni verweist darauf, dass sich 67% der Ostjugendlichen wegen ihrer Herkunft benachteiligt sehen.
10: Da geht es viel auch um die Frage nach Teilhabechancen. Kann ich in einem DAX-Unternehmen arbeiten? Kann ich an einer guten Universität studieren? Werde ich später erben? Und deswegen haben diese jungen Ostdeutschen durchaus ein Gespür dafür, dass ihre Herkunft eine Rolle spielen kann für ihre Chance, teilzuhaben.
5: Generell ist ostdeutsche Identität Teil der Vielfalt in der Bundesrepublik. Manche in der Politik versuchen aber, dieses Selbstbild für den eigenen Zweck zu missbrauchen und so die Spaltung zu vertiefen. Ostdeutsche etwa als überlegen darstellen und die Simson als Symbol für den Kulturkampf. Dabei ist sie vor allem ein cooles Moped.
4: Sven Kästner über das neue Selbstverständnis von jungen Menschen in den ostdeutschen Bundesländern. Der Dirigent unseres Abends übrigens heute, der Andris Pogga, stammt aus Lettland. Für sein Leben hat die Wende und vor allem die Öffnung des Eisernen Vorhangs eine sehr wichtige Rolle gespielt. Dazu werden wir später noch einiges von ihm hören. Als erstes dirigiert Andris Pogga heute Abend ein Musikwerk aus Schweden. Der Blick des Usedomer Musikfestivals, der wandert ja immer von Jahr zu Jahr rund um die Ostsee. Jedes Jahr steht eins der Anrainerländer besonders im Mittelpunkt. Und dieses Jahr ist das eben Schweden. Die schwedische Rhapsodie Nummer 1 von Hugo Alf Wenn werden wir hören. Midsommarvaka heißt das Werk auf Schwedisch. Midsommarwache. Hugo Alf Wenn hat sich dafür von der ganz besonderen Stimmung der typisch skandinavischen Midsommernacht inspirieren lassen. Da wird getanzt, da wird getrunken, gegessen, gespielt, viel gelacht. So ist das in Schweden bis heute zum Midsommar. Und natürlich bezieht sich Hugo Alf Wenn auch auf die Magie, die der Midsommernacht nachgesagt wird. In den kurzen, hellen Nächten rund um Midsommar sollen ja die Grenzen zwischen der Menschenwelt und der Welt der Naturgeister besonders durchlässig sein. Hugo Alf Wenns Midsommarvaka ist in Schweden sehr populär. Das liegt mit daran, dass er darin bekannte Volksmelodien aufgegriffen und teilweise sehr humorvoll bearbeitet hat. Und sowieso ist Midsommar neben Weihnachten das Ereignis im schwedischen Festkalender. Viele Schweden fahren aufs Land, um zu feiern. Man kommt zusammen, alte Traditionen werden großgeschrieben. Da wächst eine solche Musik wie die von Hugo Alf Wenn natürlich auch viele positive Gefühle. Andris Pogga dirigiert dieses Werk heute zum allerersten Mal, hat er uns erzählt.
11: Yes, it's the first time I conducted. It's the first time I discovered it. And apparently this is one of the really famous symphonic pieces.
12: Ich dirigiere dieses Stück zum ersten Mal. Es ist also eine Neuentdeckung für mich. Um Alf Wenns Musik besser zu verstehen, habe ich mich auch mit seiner Biografie beschäftigt. Seine schwedische Rhapsodie Nummer 1, Midsommarvaka, klingt zunächst leicht und fast naiv, wie ein Volkstanz. Doch plötzlich kippt die Stimmung. Die Musik wird anspruchsvoll und dramatisch, mit aberwitzigen Harmonien, überschäumender Polyphonie und einer guten Portion Folklore. Das hat mich überrascht. Hugo Alf Wenn lebte zur selben Zeit wie Carl Nielsen in Dänemark und Jean Sibelius in Finnland. Edvard Grieg in Norwegen war etwas älter. Alle diese Komponisten haben ihren ganz eigenen Stil und wurden von unterschiedlichen Vorbildern beeinflusst, etwa von Tschaikowski. Und doch verbindet sie ein bestimmter nordischer Klang. Tiefe Wälder, lange dunkle Winter, graue Küsten und helle Sommernächte. Dieses nordische Flair spürt man auch in Alf Wenns Midsommarvaka.
4: Dieses nordische Flair in Hugo Alf Wenns Midsommarvaka. Das werden wir auch gleich zu spüren bekommen hier in Peenemünde. Andris Pogga ist auf dem Weg zum Dirigentenpult. Hugo Alf Wenn, seine schwedische Rhapsodie Nummer 1, Midsommarvaka.

0: In Schweden ist dieses Werk ungefähr so populär wie der Donauwalzer in Österreich. Die schwedische Rhapsodie Nummer 1, die Midsommarvaka, Midsommarwache von Hugo Alfvén. Der Applaus, den Sie gerade hören, der erreicht Sie live aus der Turbinenhalle des Kraftwerks Peenemünde, NDR Kultur. Wir sind für Sie beim Usedomer Musikfestival, genauer gesagt beim Festkonzert zum Tag der Deutschen Einheit mit dem NDR Elbphilharmonieorchester, geleitet von Andris Poggar. Die fröhliche Stimmung einer schwedischen Midsommerfeier und auch den besonderen Zauber einer skandinavischen hellen Midsommernacht hat Hugo Alfvén in diesem Stück musikalisch lebendig werden lassen mit Klarinettenmelodien. Englischhorn ist dabei, zwei Harfen und Posaunen. Alle haben hier nochmal ihren verdienten Extra-Applaus bekommen. Soweit also der sehr stimmungsvolle Beitrag zum Festivalschwerpunkt Schweden in diesem Jahr beim Usedomer Musikfestival. Dirigent Andris Poggar steht hier heute Abend nicht zum ersten Mal am Pult und erinnert sich noch sehr gut an sein letztes Mal.
1: I must say, I've been there already with the same orchestra. We went in 2017.
2: Ich war schon einmal hier mit dem NDR Elbphilharmonieorchester. Das war 2017. Der Länderschwerpunkt damals war Dänemark und wir spielten Carl Nielsens vierte Sinfonie. Nielsen schrieb sie während des Ersten Weltkriegs. Die Musik klingt entsprechend hart mit vielen Dissonanzen. Die Sinfonie trägt den Titel »Das Unauslöschliche«. Der Charakter ist kämpferisch, wie ein Schrei nach Freiheit und Unabhängigkeit. Nielsens Sinfonie in der Turbinenhalle in Peenemünde auf diesem historischen Gelände aufzuführen, das war für mich sehr beeindruckend. Etwas ganz anderes als in der Elbphilharmonie oder einer anderen Konzerthalle.
0: Heute Abend also das Festkonzert zum 3. Oktober hier in Peenemünde mit Andris Poggar am Pult. Als nächstes erwarten wir hier die deutsch-israelische Klarinettistin Sharon Kam als Solistin. Seit mehr als 3 Jahrzehnten gehört sie zur Weltspitze in ihrem Fach, tritt mit großen Orchestern auf und als Kammermusikerin hat eine Reihe sehr erfolgreicher Aufnahmen veröffentlicht, Weber, Mozart, Brahms, bis hin zu zeitgenössischen Werken für Klarinette in unterschiedlichen Besetzungen. Sie ist eine neugierige Musikerin, die gerne etwas ausprobiert, aber sie sagt, sie ist auch eine Musikerin, die sich gerne mal eine halbe Stunde lang mit einer einzigen Phrase beschäftigt und beobachtet, was dabei passiert. Heute Abend wird Sharon Kam einen absoluten Klassiker des Repertoires spielen, das Klarinettenkonzert von Wolfgang Amadeus Mozart. Zu diesem Werk hat sie eine ganz besondere persönliche Beziehung. 16 war sie, als sie damit ihr Debüt gegeben hat als Solistin mit einem Konzert mit dem Israel Philharmonic Orchestra, damals unter Leitung von Zubin Mehta. Und noch ein weiteres Mal wird ihr mit Sicherheit ganz besonders in Erinnerung geblieben sein. 2006 nämlich, da war das Konzert zum 250. Geburtstag von Wolfgang Amadeus Mozart im Ständehaus in Prag. Da ist ihr Auftritt damals live im Fernsehen übertragen worden, in 33 Ländern, sage und schreibe, und später auch auf DVD rausgekommen. Auch mit der deutschen Wiedervereinigung und mit dem Fall der Berliner Mauer verbindet Sharon Kam eine persönliche Geschichte. Im Frühjahr 1990 kam sie als ganz junge Künstlerin nach Berlin, um dort bei einem historischen Ereignis mitzuwirken, einem gemeinsamen Konzert des Israel Philharmonic und der Berliner Philharmoniker. Das war damals etwas ganz Besonderes. Und dieser exzellente Auftritt hat sie in Deutschland und auch darüber hinaus auf einen Schlag berühmt gemacht. Ein wichtiger Schritt damals für ihre beginnende Karriere. Hier in Peenemünde ist ein bisschen umgeräumt worden für ihren Auftritt jetzt, für den Auftritt von Sharon Kam mit dem Mozart-Klarinettenkonzert. Das Orchester kommt langsam wieder auf die Bühne. Wir warten noch auf Sharon Kam und auch auf Andris Poggar. Sharon Kam ist auch eine sehr begeisterte Kammermusikerin und seit 2022 ist sie auch Dozentin an der Hochschule für Musik, Theater und Medien in Hannover. Dort hat sie eine Klasse, die sie unterrichtet. Und sie lebt mit ihrer Familie schon seit vielen Jahren in Hannover. Ihr Mann ist der Dirigent Gregor Bühl. Und Sie hören es am Applaus. Jetzt betreten beide die Bühne. Sharon Kamm und Andres Borger kommen gemeinsam. Wir hören sie als Solistin und wir hören das NDR Elbphilharmonieorchester unter Leitung von Andres Borger mit dem Klarinettenkonzert von Wolfgang Amadeus Mozart.

Wolfgang Amadeus Mozarts Klarinettenkonzert mit Sharon Kam als Solistin. Begleitet hat das NDR Elbphilharmonieorchester unter der Leitung des lettischen Dirigenten Andris Poga. 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Wir übertragen heute Abend live für Sie vom Usedomer Musikfestival aus dem Kraftwerk Peenemünde. Ja, Sie hören es. Es gibt viel Jubel, es gibt viel Applaus für Sharon Kam, für Andris Poga und das Orchester. Da hat sie ihn am Ende gleich erstmal ganz impulsiv in den Arm genommen. Sharon Kam, eine Musikerin mit einer sehr ausdrucksvollen Körpersprache in den schnellen Sätzen im ersten und auch im Rondo jetzt zuletzt. Fast tänzerisch und im langsamen Satz, in diesem wunderschönen langsamen Satz. Da hat sie die Melodie richtig unterstrichen mit ihrer Klarinette, mit ganz großen, kreisenden Bewegungen hat sie da gespielt. Und da bekommt sie jetzt ein Blümchen überreicht und bedankt sich noch einmal beim Publikum. Etwas Besonderes auch das Instrument, das sie heute Abend mitgebracht hat. Eine etwas größere Klarinette, eine sogenannte Bassett-Klarinette. Das ist ein Instrument mit etwas größerer Reichweite in die Tiefe. Auf einer solchen Art Sharon Kam heute gespielt. Vielleicht haben Sie es ja auch hier und da gehört, da diese besonders dunklen Töne, die dadurch möglich sind und die der Musik stellenweise auch nochmal eine ganz neue Farbe verleihen. Das Orchester hat hier in der Bläsergruppe nur mit Flöten, Fagotten und Hörnern gespielt. Oboen und Klarinetten kommen nicht vor bei Mozart. Das hat er bewusst so gemacht, damit eben der Klarinettenton klarer ankommt beim Publikum. Er hat das Stück für einen guten Freund geschrieben, für den Klarinettisten Anton Stadler. Und er hat auch diese Bassett-Klarinette mitentwickelt. Jetzt gibt Sharon Kam eine Zugabe und dafür kommt noch jemand auf die Bühne, mit dem sie zusammen spielen wird, beziehungsweise er kommt nach vorne, der Solokontrabassist des Orchesters. Eckhard Behringer wird mit ihr zusammenspielen. Ja, das Ganze wird jetzt noch etwas vorbereitet. Er bekommt auch noch Noten. Und jetzt kann es losgehen, glaube ich.

0: Musik von George Gershwin als Zugabe hier von der Klarinettistin Sharon kam Summertime aus Porgy and Bess. Und der Applaus hier in Peenemünde, der gilt nicht nur ihr, der gilt auch dem Solobassisten des NDR Elbphilharmonieorchesters, Eckart Behringer. Der hat diese Zugabe mit ihr gemeinsam hier gegeben. Sharon Kahm ist nicht zum ersten Mal zu Gast beim Usedomer Musikfestival. Bei den internationalen Tagen jüdischer Musik war sie schon zu erleben. Die finden seit 2019 unter dem Dach des Usedomer Musikfestivals statt. In der Synagoge in Görlitz hat sie 2021 das Abschlusskonzert der Reihe gespielt. Ja, sie hat sich sehr gefreut. Jetzt auf diesen neuen Rahmen, hat sie im Vorfeld gesagt, hier im Kraftwerk Peenemünde war das ihr erster Auftritt. Und dafür bekommt sie jetzt nochmal eine Menge Applaus. Eine halbe Stunde Pause ist jetzt geplant und ich würde sagen, das Publikum hat schon ein bisschen was erlebt, worüber man sich unterhalten kann beim Gläschen Sekt oder was auch immer die Getränkekarte bietet. Danach geht es dann weiter mit Peter Tschaikowskis Sinfonie Nummer 5. Da wird Andres Porker sicherlich nochmal ganz andere Orchesterklänge entfesseln in dieser Schicksalssinfonie. Ich freue mich derweil auf den Besuch von Sharon Kahm. Außerdem hat auch der Intendant des Festivals, Thomas Hummel, seinen Besuch zugesagt. Auch für ihn ist das ein besonderer Abend heute, dieses Festkonzert zum Tag der Deutschen Einheit. Erstmal gebe ich jetzt aber an den Rand der Bühne. Dort steht mein Kollege Stefan Sturm, während das Orchester an ihm vorbei in die Pause geht. Stefan, wer ist denn bei dir stehen geblieben?
1: Ja, stehen geblieben ist bei mir der Bratschist Thorsten Frank. Thorsten, das war eben ein spannender erster Konzertteil und man konnte wieder erleben in diesem großen Raum, wie leise eine Klarinette spielen kann und sie wird trotzdem gehört und ein durchdringender Ton. Wie hast du die erste Konzerthälfte empfunden?
2: Also für uns ist es immer wieder etwas Besonderes, hier in diesem besonderen Ort zu spielen und ja, also die erste Konzerthälfte war schon sehr eindrucksvoll auch. Also dieses witzige Stück, schwedische Stück, was wir noch nie vorher gespielt hatten, das war für uns so wie so ein kleines Neuland. Und ja, Mozart-Klarinettenkonzert ist immer ein Traum natürlich, auch die Solisten begleiten zu können.
1: Heute ein Festkonzert aus Anlass des Tages der Deutschen Einheit. Am 9. November 1989 ist in Berlin die Mauer gefallen. Du warst zu dieser Zeit in Dresden. Weißt du noch, was du an diesem Tag gemacht hast?
2: Also ich habe das ein bisschen, will man sagen, fast zu spät mitbekommen. Ich war beschäftigt natürlich als Student mit Üben auf meinem Instrument. Habe den ganzen Vormittag nach dieser wilden Nacht, in der ich geschlafen hatte, geübt und am Nachmittag dann den Fernseher angeschaltet und hatte im Prinzip es fast ein bisschen verpasst, was da Wichtiges passiert war, aber umso mehr konnte ich das dann natürlich über die folgenden Monate genießen, was da alles an Veränderungen plötzlich stattfand, was man eigentlich sich vorher kaum vorstellen konnte.
1: Ja, aber gerade in dem Moment, man wusste, die Botschaften waren 1989 schon voll. Viele DDR-Bürgerinnen und Bürger wollten ausreisen und jetzt ist die Mauer gefallen. Zum ersten Mal hatte man die Möglichkeit, in den Westen zu kommen. Was hat das für dich bedeutet?
2: Ich war in diesem Alter, wo man das sehr gut nutzen konnte. Also das Studium fast zu Ende. Wir waren viel mit dem Streichquartett damals dann auch unterwegs und durften dann auch gleich zu einem Austauschstudium nach Karlsruhe wechseln. Also wir haben da wirklich in dieser interessanten, auch irgendwo wilden Zeit immer von Ost nach West, von West nach Ost gewechselt und in beide Seiten wirklich da damals sehr gut mitbekommen, beide Versionen dieses langsamen irgendwie Zusammenfindens. Ganz nebenbei war der Tag genau vor 36 Jahren dann der Deutschen Einheit ein Tag, der mir besonders in Erinnerung geblieben ist, weil wir mit dem Streichquartett zu der Zeit zu einem Austausch in St. Petersburg, also in der damaligen Sowjetunion, waren. Und es war ein fast surreales Gefühl, mit einer Interflugmaschine in Schönefeld zu starten in der DDR und dann irgendwann doch in der Bundesrepublik wieder anzukommen, 10 Tage später. Das fühlte sich schon irgendwie seltsam an. Aber ja, so war es damals.
1: Was hat dir der Fall der Berliner Mauer für dich, für dein Leben bedeutet? Was hat sich in deinem Leben dann verändert?
2: Auf einmal waren sehr viele Möglichkeiten da, die die man sich vorher höchstens erträumt hatte. Studium an anderen Orten als in meiner Heimatstadt Dresden, was auch ein wunderbarer Ort zum Musikstudium war.
1: Absolut.
2: Aber wir konnten mit dem Quartett zu Wettbewerben auch fahren, waren sofort dann ein, zwei Jahre später in London zum Beispiel. Das war natürlich vorher schlecht oder schwer vorstellbar. Und auch sonst war diese Möglichkeit, sich frei zu bewegen, was ganz, ganz Wesentliches, was man vorher sehr, sehr vermisst hatte, auch als Musiker, sozusagen hinauszugehen in die Welt und seine Kunst hinauszutragen, da war man immer doch so ein bisschen behindert. Das war einem schon während des Studiums auch klar, dass das kein leichter Weg werden würde, vielleicht in ein Reiseorchester, um sich das auf diese Art und Weise zu erkämpfen. So ungefähr war das, die damals diese Vorstellung.
1: Aber dann bist du ganz leicht in den Westen gekommen. Du hast erzählt, Karlsruhe war deine erste Stadt im Westen. Wie ist sie damals vorgekommen? Bunt, schrill, laut oder wie war das damals für dich?
2: Ja, alles war ein bisschen neuer, ein bisschen bunter auch. Also es gab Möglichkeiten an den Hochschulen. Wir hatten plötzlich Aufnahmegeräte, die wir nur vom Hörensagen kannten, eine bestausgestattete neue Hochschule, Schloss Gottesaue, damals gerade fertig. Und das war für uns natürlich wir waren geflasht, wie man heute sagen würde. Aber es war auch damals schön zu sehen, wie offen wir da auch empfangen wurden und wie sehr uns da auch die Professoren, damals Professor Jörg Wolfgang Jahn, dort an die Hand genommen hat und uns gezeigt hat, was alles möglich ist und wie man Kurse in Norwegen besuchen kann und irgendwie die weite Welt dann auch sieht.
1: Thorsten Frank, wir haben zu Beginn der Konzertübertragung heute einen Beitrag gehört über junge Menschen in den neuen Bundesländern, die mit der DDR sympathisieren, mit einem Land, das sie nie erlebt haben, sich sie teilweise wieder zurückwünschen. Kannst du diese Verklärung der DDR 36 Jahre nachdem das zusammengewachsen ist, was zusammengehört, kannst du dir das irgendwie vorstellen?
2: Da muss man vielleicht in ein bisschen weiter den Bogen schlagen und auch das Leben der Eltern, der Elterngeneration mit einbeziehen, die ihr Leben gelebt hat, in hier auch auf Usedom und natürlich auch für mich selber, wenn ich hier zurückkomme, sind das sentimentale Gefühle. Ich war hier in Trassenheide im Urlaub und man hat schöne Erinnerungen an diese Zeit. Und wenn in den Familien über diese auch schöne Zeit erzählt wird, dann kann ich mir leicht vorstellen, dass auch die nächste Generation da so das aufnimmt und sagt, ja, vielleicht war es damals eben doch eigentlich noch schöner, als wir uns jetzt hier empfinden, und vielleicht ist das eine Erklärung, ein Ansatz dafür, ist eine meiner.
1: Man darf aber auch nicht vergessen, dass damals in der DDR viele Menschen ihr Leben gelassen haben, um in den Westen zu kommen, von den DDR-Soldaten erschossen worden an der Grenze. Man wollte einfach raus und deshalb ist es schwer, heute sich vorzustellen, dass es junge Leute gibt, die DDR nicht kennen, sich aber sie in irgendeiner Form wieder zurückwünschen.
2: Ja, ich würde sie mir auch nicht zurückwünschen. Also ich bin zwar, ich hatte nichts zu erdulden, ich hatte eine schöne Ausbildung, aber natürlich dieses Gefühl, nicht frei zu sein, dieses Gefühl, nicht dahin gehen zu können, wo man sich wünscht, war, was einen sehr, sehr belastet hat. Und nicht das freie Wort immer führen zu können, genauso, das war einfach immer irgendwo im Kopf hinten drin, und das wünsche ich mir schon überhaupt nicht mehr zurück. Also ich bin auch froh über diese Zeiten, die ich in meiner Familie damals in der DDR erlebt habe, aber ich wünsche mir die Zeit natürlich nicht zurück, weil dieses sich ausleben können in Freiheit, selbstbestimmt. Das ist etwas, was man nicht hoch genug schätzen kann.
1: Thorsten Frank, vielen herzlichen Dank. Wir können heute sagen, was wir wollen, haben eine freie Meinung. Das können wir auch sagen auf NDR Kultur, und das soll auch so bleiben. Thorsten, vielen Dank. Du hast deine Pause verdient. Tolle Eindrücke von dir und damit zu Franziska.
0: Ja, vielen Dank, Stefan, vielen Dank, Thorsten Frank. Bei mir ist mittlerweile die Solistin des Abends angekommen. Sharon kam, hat nur eben ihr Instrument abgelegt und einen Schluck Wasser getrunken, vermute ich. Sharon kam, Herzlichen Glückwunsch, ein toller Auftritt heute Abend. Wie geht's Ihnen so direkt frisch von der Bühne?
3: Super, das ist interessant. Wenn man älter wird, ist man nicht mehr nervös, sondern man kann es wirklich genießen. Ich habe es so genossen zu spielen heute.
0: Ich habe es gesehen.
3: Hat mir echt Spaß gemacht heute. Also und dann irgendwie sagt man, ich habe schon Aufnahmen, ich war schon im Radio. Wenn es schief geht heute, dann ist es halt so. Man kann es auch nicht mit Nerven gut machen. Und irgendwie das... die Möglichkeit zu haben, wirklich dazu zu stehen, zu diesem Satz, das bin ich stolz auf mich heute, dass ich das geschafft habe, weil alle haben mehr davon.
0: Ja, man hat es gesehen, man hat es vor allem auch gehört, das Mozart-Konzert ist ja eins der großen Werke der Klarinettenliteratur und begleitet auch Sie schon Ihr ganzes Musikerinnenleben lang. Sie haben damit debütiert, da waren Sie noch ganz jung und ich finde es ja immer so faszinierend, wenn jemand sagt, also auch nach 20, 30, 40 Jahren entdecke ich bei so einem Stück immer wieder noch was Neues. Wie ist das bei Ihnen?
3: Ja, ich spiele es nicht so oft im Jahr, also keine 10-mal im Saison, nie. Wenn ein Tournee ist, dann ist es 1,5 Jahre in Ruhe. Liebsten gerne mal hier, mal da, mal Kammerorchester, mal große Orchester. Ich unterrichte das auch sehr viel, dann kriegt man auch sehr viel Eindrücke von den anderen. Da muss man auch sagen, nee, das gefällt mir nicht. Warum?
0: Ja.
3: Und dann fängt man an zu sehen, bestimmte Sachen mache ich, weil es mir gefällt, aber es ist vielleicht eigentlich überhaupt nicht wirklich richtig. Und das dauert eine Weile, wie so ein Zahn ziehen, bis man diese Gewohnheit loslässt für die Wahrheit. Ja? Und das ist immer ein Prozess, der wahnsinnig interessant ist. Und das haben wir, weil wir nur einen Mozart haben und einen Mozart, der spät und sehr viel Informationen hat, so viele Themen. Und man kann so viel damit machen. Und ich habe immer noch nicht genug. Also ich muss es nicht jeden Tag spielen. Aber wenn ich das 2-mal im Jahr aufwärme oder 3-mal im Jahr aufwärme, habe ich immer wieder Lust.
0: Und Sie haben es auch auf der Bassettklarinette gespielt heute Abend. Das ist ja eigentlich das Instrument, das Mozart auch im Kopf hatte, als er das Stück komponiert hat. Was reizt Sie so besonders an dieser Fassung für Bassettklarinette?
3: Dieses Instrument ist nicht perfekt. Als ich entschlossen habe, doch da drauf zu spielen, hatte ich dieses Instrument schon über 5 Jahre bei mir. Ich habe mir nicht zugetraut, damit auf eine Bühne zu gehen.
0: Was war so schwierig daran?
3: Das ist brüchig. Das ist wie so eine Maria Callas Stimme oder also, so. Das ist nicht perfekt. Das ist einfach persönlich, aber nicht perfekt. Jede Lage ist anders. Und das alles in eine Guss zu bringen, wenn man von oben bis nach unten geht und es klingt gleich, das ist eine sehr harte Arbeit. Das klingt nicht so, aber das ist es. Und das reizt aber natürlich, weil wenn man es schafft, ist man umso mehr glücklich. Und ich glaube, das ist noch ähnlicher zu der menschlichen Stimme als eine normale Klarinette, die modern ist und geholfen wird technische Entwicklung. Und dieses Instrument ist nicht umsonst gestorben. Es kann nicht alles. Aber für dieses Stück ist es einfach herrlich, diese tiefe Lage zu haben und die mittlere Lage, die ein bisschen nasal ist. Und dann oben kann sie schön singen. Und irgendwie, dass man es alles mitnimmt und genießt, einfach mit Vorsicht von einer Lage zu der anderen zu spazieren.
0: Ja, ein ganz besonderes Instrument, ein sehr menschliches Instrument, so wie Sie das jetzt hier schildern. Und auch ein ganz besonderes Werk, das Sie heute Abend gespielt haben. Sharon Kam, vielen, vielen herzlichen Dank, auch dass Sie jetzt hier waren bei mir.
3: Dankeschön.
0: Und der Dirigent heute Abend, das ist der Lette Andres Poger. Er hat einen etwas ungewöhnlichen Lebenslauf. Er ist nämlich auch studierter Philosoph. Stefan Sturm hat sich im Vorfeld mit ihm unterhalten.
4: Das tritt nach meiner Kenntnis, ist das sofort. Unverzüglich.
5: Der 9. November 1989, ein historischer Wendepunkt, der die Teilung Deutschlands nach 28 Jahren beendet und den Zerfall der Sowjetunion eingeleitet hat. Andres Poger ist 9 Jahre alt gewesen, als die Berliner Mauer fiel.
4: I have to say, I remember after. Because of course there was a lot of resonance afterwards and we have this special historical moment.
6: Ich kann mich nur an die Zeit danach erinnern. Leonard Bernstein dirigierte Beethovens 9. zum Fall der Berliner Mauer. Die größten Momente der Geschichte erkennt man oft erst im Rückblick als solche. Nach dem Mauerfall kam es auch in den baltischen Staaten zu Aufständen. Wenig später zerfiel die Sowjetunion. Ich war damals noch ein Kind, erinnere mich aber an Straßenbarrikaden und große Menschenmengen. Fernsehen und Radio berichteten fast den ganzen Tag darüber. Es waren turbulente Zeiten. Erst mit etwas zeitlichem Abstand wird einem bewusst, wie tiefgreifend diese Ereignisse für die Weltgeschichte waren.
5: Bis 1990 gehörte Lettland zur Sowjetunion. Andris Pocker wuchs in Riga hinter dem Eisernen Vorhang auf. Freie Meinungsäußerung war riskant, politische Themen blieben oft unausgesprochen und auch über die Freiheitsbewegung in der DDR und den Fall der Berliner Mauer wurde in der Familie Pocker kaum gesprochen.
4: I don't particularly remember, no. Of course it was discussed and like talked.
6: Ich kann mich kaum daran erinnern. Offen diskutiert wurde damals nicht, aber ich weiß noch, dass meine Eltern gelegentlich solche Andeutungen machten. Erst in den letzten Jahren der Sowjetunion trauten sich immer mehr Menschen, ihre Meinung offen zu sagen und kontrovers über Politik zu diskutieren. Ich glaube, das war etwa 1989. Wir lebten damals noch hinter dem Eisernen Vorhang. Ich erinnere mich, dass Anfang der 90er Jahre die ersten Besucher aus dem freien Westen zu uns kamen. Und dann wurden plötzlich die Grenzen geöffnet. Wir hatten damals nur sehr eingeschränkten Zugang zu Nachrichten und bekamen kaum mit, was draußen in der Welt geschah. Erst als Teenager wurde mir bewusst, wie bedeutend diese Ereignisse tatsächlich waren.
5: Andris Pocker studierte Dirigieren und Philosophie. Er sammelte als Assistent in Paris und Boston internationale Erfahrung und wurde von Paavo Järvi und Ivan Fischer geprägt. Heute dirigiert er bedeutende Orchester in Europa, den USA und Asien. Die Freiheit, weltweit zu arbeiten und dabei unterschiedliche musikalische Einflüsse aufzunehmen, schätzt er besonders. Dass nun Werke aus Skandinavien, Österreich und Russland auf dem historischen Gelände der ehemaligen Heeresversuchsanstalt Peenemünde aufgeführt werden, findet er bemerkenswert.
4: This time the program is very contrasting, I must say, consistent together with many different elements.
6: Diesmal haben wir ein kontrastreiches Programm mit ganz unterschiedlichen musikalischen Elementen. Dabei gab es einige Vorgaben der Festivalleitung, sodass ich das Programm nicht völlig frei zusammenstellen konnte. Der Solist stand bereits fest, ebenso das Solokonzert. Auch das erste Stück, Hugo Alvéns Midsommarvarka, war vorgegeben. Uns blieb also nur die Sinfonie nach der Pause. Wir haben uns für Tschaikowskis Fünfte entschieden. Ein Meisterwerk voller Menschlichkeit und großer Gefühle. Ein echter Klassiker. Natürlich kann man sich fragen, warum wir ausgerechnet an diesem historischen Ort russische Musik spielen. Einem Ort, von dem einst Tod, Verderben und Verwüstung ausgingen. Und das in einer Zeit, in der die Welt erneut aus den Fugen geraten scheint. Aber Tschaikowskis Fünfte gehört zu den großen Sinfonien der Musikgeschichte. Vergleichbar mit Beethovens Fünfter. Es geht hier nicht um Krieg oder Politik. Tschaikowski behandelt universelle Themen auf seine ganz eigene Weise. Das wird besonders deutlich, wenn man die Entwicklung von der fünften zur sechsten Sinfonie, der Pathetik, betrachtet. Bei Tschaikowski geht es immer wieder um den Kampf gegen eine äußere, kaum greifbare Macht. Diesen inneren Kampf muss man musikalisch spürbar machen. Und dann mit dem wunderbaren NDR Elbphilharmonieorchester zu arbeiten, ist ein großes Glück. Die Musiker gestalten die opernhaften, gesanglichen Klanggewalten, die Tschaikowski verlangt, mit großer Klarheit und Transparenz. Besonders das Hornsolo im zweiten Satz ist traumhaft gespielt. Das ist musikalisch und klanglich ein wahrer Hochgenuss.
5: Vor 11 Jahren dirigierte Andris Pocker zum ersten Mal das NDR Elbphilharmonieorchester mit Tschaikowskis Fünfter Sinfonie. Ein Meisterwerk, sagt Pocker, das immer wieder neu und immer wieder aktuell klingt.
4: I've conducted the symphony with many different orchestras around the world, with very different places, including Japan and China.
6: Ich habe Tschaikowskis Fünfte schon oft dirigiert, mit ganz unterschiedlichen Orchestern und in Konzertsälen auf der ganzen Welt, in Japan, China, Europa und den USA, auch mit Moskauer Orchestern, lange vor dem Ukraine-Krieg. Es ist spannend zu erleben, wie unterschiedlich Tschaikowski gespielt wird. Für mich als Dirigent geht es zunächst darum zu spüren, was bietet mir dieses Orchester an? Daraus entsteht ein Dialog mit meinen eigenen Vorstellungen. Ich bin kein Diktator, der nur seine Interpretation durchsetzen will. Die wirklich guten Orchester sind flexibel und können neue Ideen, Tempi, Agogik und Rubati schnell umsetzen. Aber auch ich lerne von ihnen, gerade bei einem Klassiker wie Tschaikowskis Fünfter. Manche Orchester haben das Werk viel häufiger gespielt als ich. Bei der ersten Probe liegen dann Noten mit unzähligen Einzeichnungen vor: Akzente, Dynamik, Spiccato, Legato, Rubati. Ich fühle mich manchmal wie ein Archäologe, der diese Spuren entdeckt. Und wenn man die eigenen Vorstellungen mit dem verbindet, was das Orchester mitbringt, entsteht etwas Neues und vor allem etwas Organisches.
4: Adapt your vision with the orchestra's vision, because then it will become more organic, I believe.
5: Wir leben in verrückten Zeiten, sagt Andris Pogger. Krieg in der Ukraine, Klimawandel, Fremdenfeindlichkeit, Extremismus und dazu die Frage, was ist wahr und was ist fake? Musik, sagt Pogger, kann dabei helfen, Orientierung zu finden.
4: One of my big authorities in conducting world, Maestro Ivan Fischer, who repeatedly, especially in the
6: Einer meiner wichtigsten Mentoren, Ivan Fischer, hat einmal gesagt, in einer Welt, in der es immer mehr Fake News gibt und künstliche Intelligenz unser Leben verändert, wissen wir oft nicht mehr, was wahr ist. Im Internet begegnen uns unzählige Meinungen, dazu Polarisierung, Hass und Anfeindungen. Und dann gibt es Meisterwerke wie Tschaikowskis Fünfte. Sie sind real. Schlägt man die Partitur auf, sind die Noten da, keine Fake News. Diese Musik berührt uns und wir können ihr vertrauen. Sie kann uns für einen Moment aus unserer verrückten Welt herausholen.
0: Der Dirigent Andris Pogger im Gespräch mit Stefan Sturm. Und bei mir ist in der Zwischenzeit der Festivalintendant angekommen. Thomas Rummel, herzlich willkommen.
7: Ja, danke schön, guten Abend.
0: Zwei Festivalwochen haben Sie jetzt schon hinter sich, eine haben Sie noch vor sich. Lassen Sie doch uns mal in Ihr Leben schauen. Ist das jetzt pure Ernte oder was beschäftigt einen Festivalintendanten so in dieser Zeit?
7: Auf jeden Fall. Man arbeitet ja ein ganzes Jahr darauf hin und wir hatten so tolle Konzertmomente, ob eben zum Eröffnungskonzert mit dem Baltic Sea Philharmonic und der jungen Charlotte Melkonian, die 12-jährige Cellistin, die mit den Rokoko-Variationen geglänzt hat, oder eben auch die verschiedensten Gruppen und Künstlern aus Schweden, beispielsweise heute in Lemon Squeezy, ein Konzert am Strand in einem Strandzelt aufgebaut mit Blick auf die Ostseewogen. Also das war wirklich so viele unterschiedliche Eindrücke und das hat uns wirklich sehr begeistert und wir haben auch einen sehr großen Publikumszustrom, sind sehr, sehr zufrieden und freuen uns jetzt auf die letzte Woche, die noch vor uns steht. Wir haben noch 7 Tage und sind schon sehr gespannt, was jetzt noch bis zum Abschlusskonzert uns erwartet.
0: Ja, das Gastland Schweden bringt ja großartige Musiker mit. Ein Stück von Hugo Alfvén haben wir auch gehört zum Einstieg heute Abend. Ja. Was macht denn Schweden als Gastland so besonders in Ihren Augen?
7: Ja, also es ist ja eben ein Land der, sage ich mal, der Sommer, der vielen Sommerabende. Es ist ein Land, wo viele Menschen aus Deutschland und Europa sich hinsehnen, gerade im Sommer. Und also ich selber bin auch wahnsinnig fasziniert von den Landschaften und eben auch von Stockholm. Wir hatten ja damals die schwedische Königin Silvia bei uns. Und gestern hatten wir ein Konzert mit 3 Geschwisterkindern, die auch den Königin Silvia Konzertsaal in Stockholm eingeweiht haben. Und die haben also herausragende schwedische Musik gespielt. Und das ist also immer ein Erlebnis, sich mit Schweden auseinanderzusetzen. Und gerade hier mit dem Blick über die Ostsee, hier bei den 42 Meter wunderbaren Sandstrand auf der Insel Usedom. Also das passt einfach super und wir können nur alle herzlich willkommen heißen hier.
0: Ja, es heißt ja auch immer wieder, die Ostsee ist nicht das Meer, das trennt, sondern das verbindende Element zwischen den Anrainern.
7: Richtig.
0: Usedom war ja auch eine Zeit lang schwedisch sogar. Wie merken Sie denn diese Verbindung hier auf der Insel?
7: Ja, wir haben ja diese verrückte Geschichte, dass die Königin Christina vor genau 400 Jahren sehr jung abgedankt ist als Königin. Sie wäre jetzt, also vor 400 Jahren ist sie geboren. Und die Einnahmen, die hier erzielt worden sind, beispielsweise hier aus den Gütern von der Insel Usedom und Vorpommern, die gingen alle nach Rom und damit wurden Kompositionsaufträge erteilt. Beispielsweise Corelli hat sein erstes Werk für Christina, sein Opus 1 für Königin Christina, ihr gewidmet und ihr geschrieben. Und das ist schon sehr faszinierend, wie verwoben die Geschichte der Insel Usedom tatsächlich mit Schweden ist.
0: Jetzt sitzen wir uns hier gegenüber am 3. Oktober. Wie haben Sie heute schon den Tag der Deutschen Einheit gefeiert? Und wie sehr ist Ihnen zum Feiern zumute?
7: Ja, also ich bin ein ganz großer Bewunderer was eben möglich gewesen ist am 3. Oktober beziehungsweise dann am 9. November, die friedliche Revolution und das, was nachher daraus geworden ist. Und wir haben so viele Freunde auf Ost- und Westseite und dass das so zusammengekommen ist, das ist für so viele Menschen auch so ein großes Glück. Und ich selber wäre wahrscheinlich nie hier auf Usedom angekommen und hätte die Möglichkeit, so ein Festival zu organisieren. Und deswegen sind wir sehr, sehr dankbar. Und es kommt immer darauf an, auch diese Perspektive, beispielsweise in Estland heißt es ja Westsee. Ne? Wir sagen Ostsee, in Estland sagt man Westsee. Und einfach die verschiedenen Perspektiven, die man einnimmt, bringt uns eigentlich immer wieder dazu, dass es hier einfach ein wunderbarer Fleck ist und immer wieder, ja, man sehr, sehr gerne hier an der Ostsee ist.
0: Nach den Ergebnissen der letzten Landtagswahl könnte sich ja doch auch ein bisschen was ändern, jetzt in Mecklenburg-Vorpommern, auch für die Kultur. Fürchten Sie auch ein bisschen um diese Weltoffenheit, die Sie gerade geschildert haben?
7: Also wir kämpfen natürlich und wir sind natürlich auch geschockt über die Ergebnisse, die hier erzielt worden sind. Aber ich denke mal, es waren eben auch 60% dafür, diese Weltoffenheit und Toleranz hier auch zu leben. Und mit diesen 60% müssen wir uns zusammentun und das Beste draus machen. Und da kann ich nur auch die Politik jetzt auffordern, auf die Kultur zu gehen. Wir sind wirklich Brückenbauer und wir wollen, uns stark einsetzen für Toleranz und Demokratie und freuen uns eben auf die gute Zusammenarbeit mit der Landesregierung und mit allen Kräften hier in diesem Land, die eben sich für das Gute, für die Demokratie und für Toleranz und Verständnis einsetzen.
0: Der Intendant des Usedomer Musikfestivals, Thomas Hummel. Ich danke Ihnen sehr.
7: Danke auch.
0: Und die Pause neigt sich ihrem Ende zu. Auch das Orchester wird sich demnächst schon wieder auf den Weg zur Bühne machen. Und mein Kollege Stefan Sturm steht genau dort. Stefan, wen hast du als Gesprächsgast?
1: Ja, Franziska, jetzt steht gerade Joachim Preu, der Posaunist des NDR Elbphilharmonieorchesters, neben mir. Joachim, vielen Dank, dass du dir die Zeit nimmst und ein bisschen etwas von deiner Pause abknappst. Heute ein Festkonzert aus Anlass des Tages der Deutschen Einheit. Vor 36 Jahren wurde der erste gemeinsame Tag der Deutschen Einheit von Ost- und Westdeutschland gefeiert. 11 Monate davor, am 9. November 1989, der Fall der Berliner Mauer. Kannst du dich daran noch erinnern? Was hast du an diesem Tag gemacht?
8: Oh, ich kann mich durchaus noch daran erinnern. Ich habe da vor dem Fernseher gesessen und ich habe gestaunt. Guck mal, es ist nicht einfach wundervoll. Ja, wir sind jetzt hier auf Usedom. Ja. Ich habe mich ins Auto gesetzt, bin mit meiner Partnerin nach Usedom gefahren. Wir waren heute Morgen im Wasser und wir waren also total erfrischt wieder rausgekommen, sind zum Frühstück gegangen und dann haben wir uns fürs Konzert vorbereitet. Völlig ohne irgendwelche Grenzen, lauter nette Leute um uns herum, alles wunderbar. Oder Freunde aus Dresden, also meine Mutter stammt ja aus Dresden, nicht? Also die ist also vor dem Bau der Mauer noch nach Hamburg gegangen. Da war damals ein ganz bekannter Klavierprofessor, also Pianistin, meine Mutter, ja. Und sie wollte unbedingt zu dem hin und ja, sie ist da geflüchtet, kann man nicht ganz sagen, aber sie ist einfach mal rübergegangen. Eigentlich völlig verrückt, so als 20-Jährige damals, ja, einfach in
1: das
8: den
1: Westen. Das durfte man
8: gehen.
1: Damals noch, ne? Das war ja, das ging vor 1961.
8: Noch. Das ging gerade eben noch, ja, genau. Aber es war natürlich schon ein Wahnsinnsschritt, also für so eine 20-jährige Frau dann einfach so ins Unbekannte zu gehen, dann danach war es dann ein bisschen schwieriger mit dem Kontakt in den Osten. Ich habe ja Verwandtschaft, meine eine Oma kommt aus Dresden. Und ich muss sagen, ich hatte immer so ein bisschen Angst beim Grenzübertritt. Damals waren das ja ausgesucht spaßbefreite Leute an der Grenze, die dann auch schon mal das Auto auseinandergenommen hatten. Und das hat also Spuren bei mir als Kind hinterlassen. Und ich bin sehr froh, dass das inzwischen überhaupt nicht mehr so ist. Wir gehen also sehr gerne in den Osten. Wir fahren hier Fahrrad oder freuen uns an der Kultur. Also wir haben ja wunderbare Kulturstädte auch im Osten. Dann kannst du einfach in die Oper fahren, nach Dresden, Leipzig, diese großartigen Kulturstädte. Und die Mauer hat ja nicht viel Gutes gehabt, ne? Aber der Grünstreifen, der übergeblieben ist, der ist ganz schön.
1: Ja, aber komm nochmal zurück auf das Jahr 1989. Was hat deine Mutter damals empfunden? Ihr habt doch bestimmt in der Familie in Hamburg, dein Vater ist auch Posaunist gewesen bei den Hamburger Philharmonikern. Was habt ihr in der Familie da so diskutiert, als ihr im Fernsehen die Bilder aus Berlin gesehen habt von hunderttausenden Menschen, die quasi über die Grenze nach West-Berlin gekommen sind?
8: Also wir haben es schier erstmal nicht geglaubt, dass das dann plötzlich so schnell und also damals auch so reibungslos ging. Und plötzlich war es dann einfach, die Verwandten zu besuchen. Und also die Verwandten durften auch mal herkommen. Also es ist schon eine ganz andere Situation und man musste sich umgewöhnen. Also diese ganze Angst, die vorher damit verbunden war, die konnte jetzt langsam weggehen. Hatte Zeit gedauert, aber ja, es war schon schön dann, ja.
1: Wie ist das in der Musikszene? Ihr habt ja auch im NDR-Elbphilharmonie-Orchester viele Aushilfen vom Gewandhausorchester Leipzig, aus Dresden einige. Wird da irgendwie noch darüber gesprochen? Die kommen aus Ostdeutschland, die kommen aus Westdeutschland. Ist das bei euch überhaupt ein Thema?
8: Eigentlich gar nicht. Wir Musiker sind eigentlich sowieso sehr grenzenlos, was das angeht. Also unsere Sprache ist halt die Musik. Und der fantastische Musiker aus Dresden spielt sein Beethoven genauso, wie wir es spielen. Wir haben wenig Unterschiede und also da auch eigentlich keine Grenzen im Kopf. Und wir waren auch mal, das ist viele Jahre her, mit Günter Wand damals, glaube ich, war das, in der DDR damals und haben die Musiker da auch kennengelernt. Und das war eine feuchtfröhliche Party. Wir haben also zusammen Bier getrunken, auf den Zimmern dann. Das war total nett und es waren einfach Posaunisten so wie wir, Musiker so wie wir. Keine Unterschiede, egal ob DDR oder BRD damals, ja, offen.
1: Joachim Breu, mit der feuchtfröhlichen Party geht es jetzt hier weiter, ganz ohne Bier, jetzt mit Tchaikovsky 5. Würde man da nicht doch am liebsten Horn spielen?
8: Oh ja, also ich bin schon ein bisschen neidisch auf dieses tolle Horn-Solo. Schade, dass es in den Posaunenstimmen so selten so espressive Sachen gibt. Ja, in der dritten Maler vielleicht, aber ja, Tchaikovsky hat uns aber immerhin an den lauten Stellen vor allen Dingen auch gerne bedacht. Und in seiner letzten Sinfonie mit einem wunderbaren Choral, ja, aber das ist die sechste Sinfonie. Heute ist es viel ja, Feierliches, aber auch Kräftiges, was wir zu bieten haben.
1: Joachim, jetzt schwupps auf die Bühne, du bist jetzt schon der Letzte. Vielen herzlichen Dank und viel Erfolg für Tchaikovsky 5 und damit zu dir, Franziska.
0: Ja, vielen Dank, Stefan Sturm, und vielen Dank auch an den Posaunisten Joachim Preu. Wir werden, denke ich, ganz genau hinhören, was Peter Tchaikovsky da den Posaunen zu tun gegeben hat in seiner Sinfonie Nummer 5. Das Publikum ist aus der Pause zurückgekehrt in den Konzertsaal, in die ehemalige Turbinenhalle im Kraftwerk Peenemünde. Herzlich willkommen zu Teil 2 des Konzerts mit dem NDR Elbphilharmonieorchester und dem lettischen Dirigenten Andris Pogga. NDR Kultur hier, wir sind live vor Ort dabei beim Festkonzert zum Tag der Deutschen Einheit. Mein Name ist Franziska von Busse. Die Sinfonie Nummer 5 von Peter Tchaikovsky steht jetzt also an. Seine Schicksalssinfonie, ein Werk, mit dem der Komponist selbst sehr gehadert hat während des Komponierens und auch im Nachhinein. Und es wäre ganz interessant zu wissen, was er dazu sagen würde, dass die Sinfonie heute zu seinen vielgeliebten, meistgespielten Werken gehört. Das Schicksalsmotiv, das berühmte, das werden Sie gleich zu Anfang hören, in den Klarinetten, im tiefen Register und begleitet nur von ein paar tiefen Streichern. Und danach taucht es immer wieder auf in unterschiedlichen Gestalten, wie so ein schwerer Gedanke, den man eigentlich unbedingt vergessen möchte, der dann aber doch immer wieder zurückkommt. Und dann bekommt plötzlich wieder alles eine dunkle Farbe. Dabei ist zwischendurch alles wunderbar, fast zu wunderbar, sagen manche. Andere wiederum sagen, genau diese Extreme geben der Sinfonie ihre besondere Gestalt, ihre besondere Tiefe. Und wir werden hören, wie Andris Pogger und das NDR Elbphilharmonieorchester da hindurch schiffen werden. Ja, da ist er, Andris Pogger, auf dem Weg zu seinem Arbeitsplatz für die nächste Dreiviertelstunde ungefähr. Das NDR Elbphilharmonieorchester dirigiert er mit der Sinfonie Nummer 5 von Peter Tschaikowski.

0: Das NDR Elbphilharmonieorchester live im Kraftwerk in Peenemünde. Das war die Sinfonie Nummer 5 von Peter Tschaikowski. Andris Pogger hat dirigiert. Hier ist NDR Kultur. Wir melden uns heute Abend bei Ihnen vom Usedomer Musikfestival. Das Publikum, das hat kaum den letzten Ton abgewartet und gleich begeistert losapplaudiert. Ich brauchte ein bisschen mehr Zeit gerade, weil ich gesehen habe, wie Andris Pogger sein Orchester angeschaut hat, wie er sich bedankt hat mit leisem Klatschen und wie er gleich schon auf seinen Solohornisten gezeigt hat, auf Jens Plucker, der dieses wunderbare Solo im zweiten Satz gespielt hat. Jetzt gibt es noch einmal viel Applaus für die Bläser und besonders für das Hornsolo. Ich habe es nachgeschaut, 1553 Takte, pure Emotion, das ist es, was diese Sinfonie bietet und auch heute Abend wieder geboten hat in dieser Aufführung mit dem NDR Elbphilharmonieorchester und Andris Pogger. Er ist ein Dirigent, der nicht viel Aufsehens macht, der aber sehr klar in seinen Bewegungen ist. Er ist niemand, der am Pult tanzt oder die ganz großen dramatischen Gesten auspackt, aber er hat ein großes Repertoire an Bewegungen, mit dem er dem Orchester sehr genau anzeigen kann, was er sich in den einzelnen Momenten wünscht. Jetzt bedankt er sich nochmal bei seinen Musikern, lässt sie alle aufstehen. Andris Pogger und das NDR Elbphilharmonieorchester. Einen Blumenstrauß bekommt er überreicht und verbeugt sich noch einmal ganz tief. Und geht von der Bühne. Das Orchester steht noch und nimmt den Applaus entgegen. Eine Woche Festival hat das Usedomer Publikum ab heute noch vor sich. Mit Konzerten im Schloss Stolpe, in den Kirchen in Heringsdorf, Ahlbeck, Benz und Wolgast. Und auch Schweden als Gastland wird noch einmal präsent sein. Heute Abend haben wir hier das Festkonzert zum Tag der Deutschen Einheit erlebt, das jetzt gerade unter reichlich Applaus immer noch zu Ende geht. Die Redaktion unserer Live-Übertragung hier auf NDR Kultur hatte Stefan Sturm. Tonmeister war Dirk Lüdemann. Betriebsingenieur war Axel Wernicke, in der Technik Christoph Wrede, Frank Niedmann, Bastian Rettig, Arne Merten und Christian Heiden. Mein Name ist Franziska von Busse und mit besten Grüßen aus Peenemünde gebe ich jetzt zurück nach Hamburg zu Michael Hafke. Sage vielen herzlichen Dank bis hierher und wünsche Ihnen allen noch einen schönen restlichen Abend.
1: Ja, vielen Dank von uns hier aus Hamburg an Franziska von Busse. Und wir bleiben noch ein bisschen bei der NDR Elbphilharmonie. Und die können auch Kammermusik. Und das zeigen sie jetzt. Mitglieder des NDR Elbphilharmonieorchesters mit dem Vorspiel aus Capriccio, der Oper von Richard Strauss, einem Konversationsstück für Musik in einem Aufzug.

Philharmonie Orchesters. Und hier auf NDR Kultur geht es jetzt noch weiter mit ein bisschen Musik von Georg Friedrich Händel, dem Concerto Grosso G-Dur Opus 3 Nummer 3, gespielt von der Academy of Ancient Music aus London. Die Leitung hat Richard Eger.

Das Concerto Grosso G-Dur Opus 3 Nummer 3 von Georg Friedrich Händel war das mit der Academy of Ancient Music und der Leitung von Richard Iger. Und der Konzertabend hier auf NDR Kultur geht zu Ende mit Johann Sebastian Bach und der Partita Nummer 3 E-Dur, gespielt von Daniel Trifonov.

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1: Um 23 Uhr mit Sönke Peters. Bundespräsident Steinmeier hat in Bremen beim zentralen Festakt zum Tag der Deutschen Einheit den Zusammenhalt in der Gesellschaft beschworen. Zugleich warnte er vor einer zunehmenden Bedrohung der Demokratie durch populistische Parteien und Extremismus. Aus der NDR Nachrichtenredaktion Diane Batani.
2: Der Tag der Deutschen Einheit sei dafür da, sich die Gefühle und die mutigen Menschen vom 3. Oktober 1990 ins Gedächtnis zu rufen, sagte Steinmeier. Doch viele Menschen in Ost und West zeigten sich in ihren Erwartungen enttäuscht. Die Politik müsse sich ohne Schonung fragen, was versäumt wurde. Steinmeier sprach in dem Konzerthaus die Glocke vor etwa 1000 geladenen Gästen. Noch bis morgen gibt es zum Tag der Deutschen Einheit in der Bremer Innenstadt und an der Weser ein Bürgerfest mit Musik, Theater und Diskussionsrunden.
1: Am Rande der Feierlichkeiten in Bremen hat die Polizei eine Kundgebung gestoppt. Von Teilnehmern war eine Deutschlandflagge verbrannt worden, wie ein Polizeisprecher mitteilte. 4 Beamte wurden leicht verletzt. Als sie die Personalien aufnehmen wollten, sind sie mit Fahnenstangen angegriffen worden. Die Demonstration richtete sich gegen Militarismus und Kriegstreiberei. In Lettland ist ein neues Parlament gewählt worden. Laut Nachwahlbefragung hat die Mitte-Rechts-Gruppierung von Ministerpräsident Kulbergs gute Chancen, stärkste Kraft zu werden. Sie käme danach auf rund 35% der Stimmen. Das offizielle Ergebnis wird erst morgen veröffentlicht. Im Mittelpunkt des Wahlkampfs standen das Verhältnis zu Russland sowie wirtschaftliche Schwierigkeiten. Aus Sorge vor Gefahren aus der Luft hatte Lettland seine NATO-Verbündeten um Unterstützung gebeten, um die Wahl sicher abhalten zu können. In der Straße von Hormus sind iranischen Angaben zufolge heute 2 Öltanker beschossen worden. Damit erhöht sich die Zahl der angegriffenen Handelsschiffe innerhalb der vergangenen Tage auf 8. Aus Istanbul, Christian Buttgereit.
3: Nach Angaben der iranischen Nachrichtenagentur Fars wurde der zuletzt beschossene Öltanker von US-Kriegsschiffen Richtung Oman eskortiert. Einzelheiten zu Schäden sind noch nicht bekannt. Zuvor war ein offenbar unter griechischer Flagge fahrender Tanker 4 Seemeilen östlich des Oman durch ein Projektil getroffen worden. Am vergangenen Dienstag hatte der Sprecher der iranischen Revolutionsgarden erklärt, jedes Schiff werde Schaden erleiden, wenn es versuche, die Straße von Hormus ohne Genehmigung des Iran und außerhalb der von ihm festgelegten Routen zu durchfahren.
1: Das waren die Nachrichten. Das Wetter in Deutschland: nachts gebietsweise Nebel, in Nordseenähe vereinzelt Schauer, Tiefstwerte 15 bis 2 Grad. Morgen bewölkt. Im Nordwesten und Südwesten ist etwas Regen möglich, höchstens 17 Grad in Lübeck und bis 24 Grad im Breisgau. Am Montag freundlich, im Norden bewölkt, an den Alpen Schauer 17 bis 25 Grad. Es ist 23.03 Uhr.
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4: Und heute, am Tag der Deutschen Einheit, mit deutschen Sängerinnen und Sängern und auf Deutsch gesungenen Arien.

Fritz. Wunderlich mit dem Südwestfunkorchester Baden-Baden unter Emmerich Smola und es blitzten die Sterne aus Tosca von Giacomo Puccini. Und damit herzlich willkommen zur Stunde mit den schönsten Stimmen Belcanto auf NDR Kultur heute am 3. Oktober, am Tag der deutschen Einheit. Und auch wenn in dieser Ausgabe nur auf Deutsch gesungen wird und die Sängerinnen und Sänger aus Deutschland stammen, dann wartet sie keine Deutschtümmelei. Das liegt mir fern. Zumal, und das finde ich ja so wunderbar, in einem durchschnittlichen Stadttheater 30 bis 40 Nationalitäten zusammenkommen und es überhaupt keine Rolle spielt, im harmonischen Zusammenwirken auf oder hinter der Bühne oder im Orchestergraben, woher jemand kommt. Multikulti klappt im Opernhaus in der Musik, denn Kunst verbindet die Menschen über alle Grenzen hinaus.

Edda Moser als Königin der Nacht aus der Zauberflöte von Wolfgang Amadeus Mozart. Diese Aufnahme ist ja ins Weltall geschickt worden mit dem Bayerischen Staatsorchester unter Wolfgang Sawallisch. Deutschland ist Opernweltmeister. Mehr als 80 komplette Opernhäuser gibt es in Deutschland. Ein Drittel aller Opernvorstellungen weltweit findet auf deutschem Boden statt. Darum beneiden uns viele und darauf können wir stolz sein. Und diese gelebte Operntradition bringt natürlich auch gute Sängerinnen und Sänger hervor, wie etwa Edda Moser, die zu einer wichtigen Botschafterin Deutschlands geworden ist. So war Edda Moser 16 Jahre lang an der Metropolitan in New York engagiert gewesen. Jetzt hören wir einen Sänger, der seit einigen Jahren ein Star aus Deutschland ist, aber weltweit auf den großen Bühnen der Welt reüssiert. Jonas Kaufmann an der Seite von Nicola Hillebrand mit Wer hat uns die Liebe ins Herz gesenkt aus dem Land des Lächelns von Franz Lehár.

0: Nicola Hillebrand und Jonas Kaufmann mit dem Hungarian State Opera Orchestra unter Dirk Kaftan. Wer hat die Liebe uns ins Herz gesenkt? Aus Das Land des Lächelns von Franz Lehár. Franz Lehár ist übrigens ein gutes Beispiel, wie vermixt die Musikwelt doch ist. Er selbst kam ja 1870 in der damaligen Doppelmonarchie Österreich-Ungarn im ungarischen Kormon, heute zur Slowakei gehörig, zur Welt. Seine Mutter war Ungarin, der Vater ein böhmisch-österreichischer Militärkapellmeister. Lehár lebte den Großteil seines Lebens in Wien und auch in Bad Ischl. Er sprach Deutsch, Ungarisch, fließend Tschechisch und Italienisch. Seine Musik aber liebt man grenzenlos. Noch einmal zu Deutschlands Opernweltmeisterschaft. Gerade die kleinen Theater, die Stadttheater, die sind ja die Brutbecken der Stars. Klaus-Florian Vogt hat in Flensburg begonnen, Diana Damrau am Mainfrankentheater Würzburg, kam dann nach Mannheim und dann an die Oper Frankfurt. Wir hören Diana Damrau jetzt als Faschingsfee in Emmerich Karlmanns Operette.
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The Jana Dammraum mit dem Münchner Rundfunkorchester unter Ernst Theiss und dem Lied der Alexandra im ersten Akt der Operette Die Faschingsfee von Emmerich Kallmann. Beethoven am Tag der Deutschen Einheit ist natürlich ein Muss. Nichts passt besser, denn deutschtümelnd war der Bonner, dessen 200. Todestag im kommenden Jahr weltweit gedacht wird, so gar nicht. Sein lebenslanges Ideal lautet ja, alle Menschen werden Brüder. Beethoven war ein glühender Anhänger der Ideale der Aufklärung und der Französischen Revolution. Seine Vision einer geeinten, friedlichen Menschheit zog sich als Leitmotiv durch sein gesamtes Leben. Bereits als 22-jähriger Student in Bonn fasste er den Entschluss, Schillers Ode an die Freude zu vertonen. 30 Jahre lang hat er das Thema mit sich herumgetragen und erst in seiner letzten Sinfonie, der 9. umsetzen können. Doch auch seine Oper Fidelio ist ja von dieser Vision bestimmt. Euch werde Lohn in besseren Welten. 2. Akt, Fidelio von Ludwig von Beethoven mit Hildegard Behrens, Peter Hofmann und Hans Sotin.

0: das TZ. Im zweiten Akt Fidelio von Ludwig van Beethoven. Euch werde Lohn in besseren Welten. Mit Hildegard Behrens, Peter Hofmann, Hans Sotin sowie dem Chicago Symphony Orchestra unter Georg Scholti. Die sogenannte deutsche Spieloper, also etwa von Lortzing, von Flotho oder Nicolai, hat es heute nicht einfach. Einst überaus geschätzt sind diese heiteren Opern oft nur noch ganz selten auf den Bühnen zu finden. Ja, die Handlungen sind zuweilen ein bisschen trollig und nicht gerade von tiefen Einsichten bewegt, aber das kann man über viele andere Werke, für die von Rossini oder Donizetti zum Beispiel, auch sagen. Vielleicht verstehen wir deren Texte einfach nicht so wie die Deutschen. Es muss doch auch in der Oper nicht immer nur mit Tod und Seelenschmerz, Rache und Teufel ausgehen. Wir alle lieben doch eigentlich auch ein glückliches Ende. Wie schön, dass auch Sängerinnen und Sänger des ernsten Fachs sich immer wieder für das leichte Genre eingesetzt haben, wie etwa unser nächster Kurt Moll. Den erleben wir als Falstaff in den lustigen Weibern von Windsor von Otto Nicolai, als Büblein klein an der Mutterbrust.
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Das war Kurt Moll mit dem Bayerischen Symphonieorchester unter Kurt Graunke. Als Falstaff in den lustigen Weibern von Windsor, zweiter Akt von Otto Nicolai. Bis in die 80er Jahre hinein wurden an deutschen Bühnen ja italienische Opern auch in deutscher Übersetzung aufgeführt. Natürlich gab es da bei mancher Übersetzung Stilblüten. Aus dem Rache, Schwur, Maledizione konnten dann so gestellte Sätze werden wie Ha! Gott, was muss ich hören? Schrecknis bricht hinein. Vom Musikalischen her macht Originalsprache natürlich Sinn, hatte die doch der Komponist im Ohr, wenn er Musik und Wort zusammengefügt hat. In der DDR wurde noch viel länger als in der Bundesrepublik italienische Oper auf Deutsch aufgeführt. Des Regisseurs Walter Felsensteins Kunst war für sein Haus, nämlich für die komische Oper, hochwertige textgetreue Übersetzungen zu schaffen. Wir haben jetzt eine ganz besondere Aufnahme, nämlich das Freundschaftsduett aus den Perlenfischern von Georges Bizet mit Peter Schreier und Theo Adam. Es begleitet die Staatskapelle Dresden unter Ottmar Suitner.

Tönt eine ganz tolle Aufnahme. Peter Schreier und Theo Ader mit der Staatskapelle Dresden und der Ottmars Wiedner mit dem Freundschaftsduett aus Georges Bizets Perlenfischer. Nun gleich ein Viererpack: Anneliese Rothenberger, Brigitte Fassbender, Hermann Prey und Nikolai Gedder. Weil Gedder, deutsch, denken Sie vielleicht. Und Sie haben natürlich irgendwie auch recht. Er war ja schwedisch-russischer Abstammung. Mancher spricht seinen Nachnamen ja auch schwedisch als Jetta aus. Aber Nikolai Gedder hat einige Jahre seiner Kindheit in Leipzig verbracht. Sein Adoptivvater war von 1928 an Kantor der russisch-orthodoxen Gemeinde in Leipzig. 6 Jahre lang hat Gedder in Leipzig verbracht und ging 2 Jahre auf eine deutsche Schule. Nach dem Aufkommen der Nazis verließ die Familie Deutschland und ging wieder nach Schweden. Mitte der 50er Jahre kam Nikolai Gedder dann wieder nach Deutschland und sang regelmäßig an Deutschlands großen Bühnen, also wie etwa München, Berlin, Hamburg und Stuttgart. Und er hat sich sehr für die deutsche Spieloper eingesetzt. Mitternacht, 2. Akt, Martha von Friedrich von Flotow.

Mitternacht aus dem zweiten Akt. Martha von Friedrich von Flotho mit Anneliese Rothenberger, Brigitte Fassbinder, Nikolai Gedder und Hermann Prey sowie dem Orchester der Bayerischen Staatsoper unter Robert Heger. Bis 2012 waren die deutschen Übersetzungen an der Komischen Oper Berlin Pflicht und Markenzeichen. Dann kam der Australier Barry Kosky als Generalintendant und hat diese Grundsätze aufgeweicht. Eines seiner Argumente war, dass man ja heute mit den Übertitelungsanlagen den Text übersetzt mitlesen kann, auch wenn das zuweilen ja zu einer gewissen Nackensteifigkeit führen kann. Nun Klaus-Florian Vogt, seine Lebensgeschichte ist ja bekannt. Der Hornist an der Staatsoper Hamburg krabbelte eines Tages aus dem Orchestergraben und erklomm die Bühne. Nach Anfängen in Flensburg und Dresden ist er heute weltweit gefragt. Als erster überhaupt bei den Bayreuther Festspielen hat er 4 Tenorpartien im Ring hintereinander gesungen. Loge, Siegmund und dann die beiden Siegfriede. Eine seiner für mich besten Partien ist der Paul in die tote Stadt von Erich Wolfgang Korngold. Hier das ergreifende Finale.

Das Finale der Oper Die tote Stadt von Erich Wolfgang Korngold mit Klaus-Florian Vogt, Paul und Markus Eiche als Frank und dem Finnish National Opera Orchestra unter Mirko Frank. Und damit geht diese Belcanto-Ausgabe am Tag der Deutschen Einheit zu Ende. Ich bin Hans-Jürgen Mende und danke fürs Zuhören mit Ehrt eure deutschen Meister, dann bannt ihr gute Geister. Am Ende von Wagners Die Meistersinger von Nürnberg. Ein Plädoyer für Kultur als verbindende Identität, verfasste an der Zeit, als es noch keinen geeinten deutschen Nationalstaat gegeben hat. Bernd Weigel hören wir mit Chor und Orchester des Bayerischen Staatstheaters München unter Wolfgang Sawallisch.

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1: Um 0 Uhr mit Katja Kindermann. Bundespräsident Steinmeier hat beim zentralen Festakt in Bremen zum Tag der Deutschen Einheit den Zusammenhalt in der Bundesrepublik beschworen. Zugleich warnte das Staatsoberhaupt vor einer zunehmenden Bedrohung der Demokratie durch populistische Parteien und Extremismus. Der Tag der Deutschen Einheit sei dafür da, sich die Gefühle und die mutigen Menschen vom 3. Oktober 1990 ins Gedächtnis zu rufen. Doch viele Menschen in Ost und West zeigen sich in ihren Erwartungen enttäuscht, so Steinmeier. Bei einer Demonstration am Rande der Feierlichkeiten waren in Bremen 4 Polizisten leicht verletzt worden. Die Kundgebung sei gestoppt worden, als von Teilnehmern eine Deutschlandflagge verbrannt wurde, sagte ein Sprecher. Bei einem israelischen Luftangriff im Gazastreifen sind nach Angaben palästinensischer Rettungskräfte mindestens 5 Menschen getötet worden. Zudem gab es laut medizinischen Quellen bei dem Angriff auf ein Haus im Westen der Stadt Gaza mindestens 5 Verletzte. Unter den Trümmern werde nach weiteren möglichen Opfern gesucht. Ein Militärkorrespondent des israelischen Senders Kan berichtete auf der Plattform X, israelische Streitkräfte hätten ein hochrangiges Mitglied der islamistischen Hamas gezielt attackiert. Ob er überlebt hat, ist unklar. In Lettland ist ein neues Parlament gewählt worden. Laut Nachwahlbefragungen hatte die Mitte-Rechts-Gruppierung von Ministerpräsident Kulbergs gute Chancen, stärkste Kraft zu werden. Sie käme danach auf rund 35% der Stimmen. Das offizielle Ergebnis wird heute veröffentlicht. Im Mittelpunkt des Wahlkampfs standen das Verhältnis zu Russland sowie wirtschaftliche Schwierigkeiten. Die deutsche Fußballnationalmannschaft der Männer spielt heute Abend in der Nations League gegen Griechenland. Das Hinspiel vor einer Woche hatte die DFB-Elf verloren. Thomas Kunze in Thessaloniki erzählt, was Bundestrainer Klopp von der heutigen Partie erwartet.
2: Erstens natürlich die Vollendung des Personaltests innerhalb dieses 44-Mann-Kaders und zweitens auch ein ordentliches Ergebnis verbunden mit einer guten Leistung, damit in dieser Nations League-Gruppe nicht schon nach dem ersten Block alle Züge abgefahren sind. Und Punkt 2 ist eben das große Personalpuzzle. Da wird wohl ein neuer Keeper zwischen den Pfosten stehen, Atubolo oder Damen. Die Außenverteidiger Raum und Baku aus Leipzig dürften links wie rechts vielleicht auch eine Chance bekommen. Dann haben wir da noch Finn Jeltsch in der Innenverteidigung. Und ich glaube, der Bundestrainer und sein Trainerteam, die ziehen dieses Casting auch knallhart durch und werden gegen Griechenland wieder eine ziemlich umgestellte Mannschaft aufstellen.
1: Das waren die Nachrichten. Das Wetter in Deutschland. Gebietsweise Nebel, in Nordseenähe vereinzelt Schauer, Tiefstwerte 15 bis 2 Grad. Am Tage bewölkt, im Nordwesten und Südwesten etwas Regen möglich. Höchstens 17 Grad in Lübeck bis 24 Grad im Breisgau. Am Montag oft freundlich, im Norden bewölkt, an den Alpen Schauer, 17 bis 25 Grad. Und am Dienstag heiter bis wolkig, Richtung Norden etwas Regen. Die Temperaturen liegen dann bei 18 bis 25 Grad. Die Zeit, es ist jetzt 0 Uhr und 3 Minuten.
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4: Heute vom SWR aus Baden-Baden. Mein Name ist Julia Neubert und in den nächsten 6 Stunden geht es bei uns hier um 6 Jahrzehnte Rundfunkgeschichte. Genauer gesagt um einen legendären Rundfunk-Workshop, um das SWR New Jazz Meeting. 1966 wurde das gegründet und ist bis heute in Betrieb. Die nächste Ausgabe vom New Jazz Meeting steht gerade an. Was es genau damit auf sich hat, mit dieser Veranstaltungsreihe und wie sie sich verändert hat in ihren 60 Jahren Geschichte, auch darum soll es heute gehen. Vor allem aber stöbern wir in unserem Archiv, denn da liegen viele hunderte Stunden Musik von den verschiedenen Meetings, darunter ein paar echte historische Perlen. Und mit einer geht es jetzt direkt los aus dem ersten Jahrgang des New Jazz Meetings 1966.

Jacky Liebezeit Schlagzeug, Palle Danielsen Kontrabass, Karl Berger Vibraphon, Eje Tellin Posaune und Barney Villen Saxophon, Abracadabra One aus einer dreiteiligen Abracadabra Suite von Barney Villen, aufgenommen am 13. Dezember 1966 in Baden-Baden. In diesem beschaulichen, für seinen Luxustourismus bekannten Schwarzwaldstädtchen gibt es seit 1949 die erste Jazzredaktion einer deutschen Rundfunkanstalt und mit ihr auch den ersten deutschen Jazz-Rundfunkredakteur, Joachim Ernst Behrendt. Der hat in seiner Amtszeit hier nicht nur viele Sendeformate entwickelt, sondern auch Veranstaltungen im Sendegebiet. Konzertreihen wie die Jazz Time mit regionalen und internationalen Gästen. Er hat das American Folk Blues und auch das Spiritual und Gospel Festival mitorganisiert und die Jazzkonzerte bei den Donaueschinger Musiktagen etabliert. Und er hat 1966 das Free Jazz Meeting Baden-Baden gegründet. Die Idee damals war simpel und zu der Zeit auch recht beliebt. Meetings und Workshops für Jazzmusiker und Musikerinnen gab es auch an anderen Orten. Für eine freie Szene, die damals noch nicht so organisiert war wie heute. Es gab eben noch keine systematischen Förderstrukturen, Veranstaltungsräume oder koordinierte Netzwerke für den europäischen Free Jazz. Deren Vertreterinnen und Vertretern wurden von den traditionellen Jazzclubs, Festivals und auch Medien in den 60ern gemieden oder man kann vielleicht sagen zumindest kritisch beäugt. Es brauchte also andere Ausspielwege. Und einer davon waren die Rundfunkstudios der öffentlich-rechtlichen Sender. Ich bin mir gar nicht so sicher, ob Jazzredakteur Joachim Ernst Behrendt persönlich ein so großes Interesse an Free Jazz gehabt hat, aber er hatte ein sehr, sehr gutes Gespür für Entwicklungen mit künstlerischem Potenzial. Als einer der ersten in Europa hat Behrendt damals verstanden, dass Free Jazz kein vorübergehender Trend ist, sondern eine neue Strömung, die er dann mit wirklich viel Energie unterstützt hat, unter anderem eben durch die Gründung des Free Jazz Meetings. Einmal pro Jahr, anfangs war das immer im Dezember, hat Behrendt Musiker und manchmal auch Musikerinnen nach Baden-Baden eingeladen und ihnen ein paar Tage lang Zeit gegeben in einem Studio. Dort konnten sie miteinander proben, verschiedene Konstellationen ausprobieren, Konzepte entwickeln und vor allem auch aufnehmen. Behrendt wiederum hatte dann exklusives Material für etliche seiner Sendungen. Vielen der Aufnahmen aus den frühen Jahrgängen hört man das Experiment an, die Suche, manchmal auch gewisse Unsicherheiten, zum Beispiel was das Repertoire angeht. Improvisieren wir frei? Hat jemand eine Komposition dabei? Können wir vielleicht auch mal die alten Jazzstandards spielen? Letzteres war tatsächlich selten, ist aber doch auch ab und an passiert. Hier haben wir ein Beispiel aus dem Jahr 1966, Cole Porters I Love You, mit Albert Mangelsdorf, Bent Jerdig, Rolf Kühn, Joachim Kühn, Jean-François Jenny Clark und Aldo Romano. 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

I Love You von Cole Porter. Hier in einer Interpretation auf der Schwelle vom Modern Jazz zum Free Jazz mit dem Frankfurter Posaunisten Albert Mangelsdorf, dem dänischen Saxophonisten Bent Jädig, dem französischen Kontrabassisten Jean-François Jenny Clark, dem italienischen Schlagzeuger Aldo Romano und den Brüdern Rolf und Joachim Kühn aus West- bzw. Ostdeutschland. Joachim Kühn, damals 22 Jahre alt, war gerade aus der DDR in die BRD geflohen. Und er wurde in den kommenden Jahren eine prägende Stimme des Jazz in Europa. Genauso wie viele andere Teilnehmer von Joachim Ernst Behrens Free Jazz Meetings. In der ersten Edition dabei, neben den eben gehörten, waren außerdem noch Karl Berger, Jackie Liebezeit, Manfred Schof, Alexander von Schlippenbach, Barne Villen, Palle Danielsson, Ehe Telin und Buschi Niebergall. 1967, ein Jahr später, war unter den 16 Gästen dann auch eine Frau, die US-amerikanische Vokalistin Jean Lee. Anfang der 60er war sie bekannt geworden durch ihr Duo mit dem Pianisten Ren Blake. Inzwischen war sie immer weiter ins künstlerisch Freiere vorgedrungen. Und Jean Lee war Mitte der 60er neben Kollegen wie Cecil Taylor, Ornette Coleman oder Archie Shepp sicher eine der Pionierinnen des noch jungen Free Jazz. Und sie war eine der ersten, die regelmäßig auch mit europäischen Musikern kooperiert hat, am beständigsten mit ihrem späteren Ehemann Gunther Hampel. Der war beim Free Jazz Meeting Baden-Baden 1967 auch schon dabei, genauso wie der Multiinstrumentalist Don Cherry, gleich hier an der Flöte zu hören, die Bassisten Peter Kowald und Bar Phillips und die Schlagzeuger Sven Åke Johansson und John Stevens.

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Jean Lee beim Free Jazz Meeting Baden-Baden 1967 mit einer Komposition inspiriert vom buddhistischen Chant Namu Amida Butsu. Und hier konnten wir schon eine der vielen Richtungen hören, in die der damals noch junge Free Jazz geströmt ist, beeinflusst unter anderem von asiatischen Kulturen. Ganz anders klingt unser nächster Titel, von derselben Veranstaltung aus demselben Jahr, aufgenommen am 18. Dezember 1967 in Baden-Baden. Open Spaces von Albert Mangelsdorf über die treibende Eingangsenergie von Kontrabass und Schlagzeug legt sich zuerst ein gedehntes Thema der Bläser und dann weitet sich die Musik in improvisatorische Räume und auch die Klänge sehr ins Freie. In Open Spaces.

Open Spaces von und mit Albert Mangelsdorf, aufgenommen mit Teilnehmern des Free Jazz Meetings Baden-Baden 1967. Marion Brown, Bar Phillips und Sven Åke Johansson haben wir eben noch gehört. Joachim Ernst-Behrendt hat den jährlichen Rundfunk-Workshop beim Südwestfunk organisiert und er war als Rundfunkredakteur natürlich vor allem daran interessiert, dass hier Aufnahmen entstehen mit möglichst neuen, aufsehenerregenden Ensembles. Zwar gab es in den Anfangsjahren auch immer wieder Stammgäste wie Albert Mangelsdorf oder Manfred Schof, die sehr oft dabei waren. Behrendt hatte aber auch versucht, aus verschiedenen europäischen Szenen immer mal wieder Gäste einzuladen und die Deutschen, die Briten, die Holländer, die Schweizer, die Franzosen zusammenzubringen. Und vor allem hat er auch gerne prominente Namen aus den USA dabei gehabt, in Europa lebende Musiker wie Don Cherry oder John Shikai oder auch 1969 Mitglieder des Musikerkollektivs AACM, die damals gerade in Paris waren. Nicht immer, muss man dazu sagen, ist der künstlerische Austausch gelungen, weil eben doch Arbeitsprozesse oder Erwartungshaltungen der verschiedenen Musiker und Musikerinnen zu verschieden waren oder weil die Zeit im Studio dann doch zu kurz war. Aber auch das gehört zum Konzept des Free Jazz Meetings. Es geht oder ging hier eben nicht vordergründig um Ergebnisse wie in einem kommerziellen Studio eines Labels, sondern es ging ganz im Sinne eines Workshops um das Ermöglichen von Prozessen. ARD Jazz die Nacht, heute mit Aufnahmen aus 60 Jahren SWR New Jazz Meeting. Hier jetzt aus dem Dezember 1969. Im Free Jazz Meeting Orchestra spielten damals 18 Leute, unter anderem Lester Bowie, Roscoe Mitchell, Steve McCall aus Chicago, Kenny Wheeler, Alan Skidmore und Tony Oxley aus Großbritannien, Gerd Dudek und Albert Mangelsdorf aus Deutschland und Le Kuipers und Willem Breuker aus den Niederlanden. Das hier ist eine Komposition von Steve McCall, Babuda.

Dave Burrell beschließt hier am Flügel den kollektiven Improvisationsspaß über pulsierenden Riffs, aufgenommen beim Free Jazz Meeting Baden-Baden 1969. Barbuda, das war eine Komposition von Steve McCall und ich finde, hier kam sehr schön die himmlische Kraft des Art Ensembles of Chicago durch. An manchen Stellen konnte ich aber auch schon ein bisschen Jazzrock durchschimmern hören, vor allem da, wo Terje Rybtals Gitarre in den Vordergrund kam. Und jetzt Something Completely Different, von der Großformation zu einem Solo, aufgenommen beim Free Jazz Meeting Baden-Baden 1970. Mm-hmm.

For My Two JBs, Karin Krog solo, aber vielstimmig. Die norwegische Sängerin hat als eine der ersten Jazzmusikerinnen überhaupt mit Elektronik, mit Loopern, Samplern und Effektgeräten experimentiert. Und sie war eine der wenigen Frauen, die sich damals auch in der europäischen Jazz-Avantgarde etablieren konnte. Schon fast ungewöhnlich, dass sie beim Free Jazz Meeting 1970 in Baden-Baden nicht nur auf 19 männliche Kollegen getroffen war, sondern auch auf eine künstlerische Komplizin, die 4 Jahre jüngere britische Vokalistin Norma Winston. Und die beiden, Norma Winston und Karin Krog, haben ihre gemeinsame Zeit im Rundfunkstudio auch für ein musikalisches Statement genutzt: Women's Liberation. Ein Brückenschlag zur feministischen Bewegung der damaligen Zeit.

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Woman's Liberation One von Karin Krog und Norma Winston, aufgenommen 1970 beim Free Jazz Meeting Baden-Baden. Bis dahin war das Meeting übrigens eine reine Studioveranstaltung. Manchmal waren während der Tage im Studio ein paar Pressevertreter eingeladen, um darüber zu berichten, manchmal auch ein paar Gäste. Aber eine größere Öffentlichkeit konnte erst hören, was da passiert war, wenn Joachim Ernst Behrend die Aufnahmen später in seinen verschiedenen Hörfunk- und Fernsehsendungen präsentiert hat. Bis 1971. Von da an organisiert der Südwestfunk im Anschluss an die Tage im Studio auch ein Abschlusskonzert. Das erste hat 1971 stattgefunden im Auditorium Maximum der Universität Freiburg vor einem begeisterten Publikum.

Chris McGregor und das Baden-Badener Free Jazz Orchestra am 18. Dezember 1971 live im Audimax der Universität Freiburg. Die erste öffentliche Präsentation der Workshop-Reihe war ein Riesenerfolg. Der konnte sich allerdings im Jahr darauf nicht wiederholen, denn 1972 hatte dafür das Geld beim Südwestfunk gefehlt, weil Redakteur Joachim Ernst Behrendt ein Now Jazz Festival organisiert hatte im Rahmenprogramm zu den Olympischen Spielen München. Und da war das Budget aufgebraucht. Aber ein Jahr später ist Baden-Baden wieder Hotspot der improvisierten Musik, unter neuem Namen jetzt. Es heißt nicht mehr Free Jazz Meeting, sondern New Jazz Meeting. Denn Joachim Ernst Behrendt hatte gemerkt, dass Free Jazz nicht der einzige Spielplatz für innovativen Jazz war, dass experimentierfreudige Musikerinnen und Musiker in diesen Jahren auch immer mehr Interesse an elektronischer Musik zeigen, elektronischen Musikinstrumenten und auch an der Klang- und Spielästhetik des Rock. Kurzer Einschub, wir sind in den 70ern, zu der Zeit, als Miles Davis seine Electric-Phase hatte, Herbie Hancock seine Headhunters gegründet und Chick Corea erfolgreich mit Return to Forever. Und so waren beim New Jazz Meeting 1973 auch gleich drei Keyboarder/E-Pianisten/Synthesizer-Spieler zu Gast, Wolfgang Dauner, Jasper van't Hoff und Dave McRae. Sie haben damals auch ein Trio eingespielt, Trio Electric.

Trio Electric mit Wolfgang Dauner, Jasper van 't Hoof und Dave McGray, aufgenommen beim New Jazz Meeting 1973 in Baden-Baden. 20 Musiker und eine Musikerin waren damals dabei, aber es war eher selten, dass alle zusammengespielt haben. Viel öfter haben sich die Teilnehmer des New Jazz Meetings in Untergruppen von Gleichgesinnten zusammengetan. Und so sind im Laufe der ersten Jahre tatsächlich viele Quintette, Quartette, Trios und Duette entstanden. Zum Beispiel auch dieses hier mit den Gitarristen Toto Blanke und Philippe Catherine. Ballad for B.B. Man könnte annehmen, diese Musik ist B.B. King gewidmet, vielleicht aber auch dem Austragungsort des New Jazz Meetings, Baden-Baden. Toto Blanco und Philippe Catherine 1973 live beim Abschlusskonzert in Mainz. Ballad for B.B.

Der deutsche Gitarrist Toto Blanke und sein französischer Kollege Philippe Catherine 1973 im Duett beim New Jazz Meeting. Und das war eine Aufnahme aus dem Kurfürstlichen Schloss in Mainz. Seit 1973 hat hier lange Zeit das Abschlusskonzert vom New Jazz Meeting stattgefunden. Organisiert hatte das der Südwestfunk zusammen mit dem örtlichen ASTA, dem Studierendenausschuss der Universität Mainz. Vor allem in den Anfangsjahren hatten diese Konzerte tatsächlich einen riesen Andrang. Free Jazz, Jazzrock, World Jazz, das war in den 70er und 80er Jahren Studierendenmusik, Ausdruck von Alternativkultur, Subkultur, tatsächlich Protestkultur gegen das Kulturestablishment. Und das hat viele Studierende und junge Leute angezogen.

0: Ruby, my dear, ein Klassiker von Thelonious Monk. Wahrscheinlich kam er doch einigen bekannt vor, aber wetten, dass Sie nicht erraten, wer hier gespielt hat? Es war das Globe Unity Orchestra. 1965 gegründet von Alexander von Schlippenbach als ein prototypisches Free Jazz Orchestra. Oft provozierend, freispielend, laut, wild, unkonventionell. Behrendt hatte das Globe Unity zu ihrem 10. Geburtstag und zum 10. New Jazz Meeting Baden-Baden eingeladen, 1975. Und in dieser doppelten Jubiläumsveranstaltung haben sie ihm nicht nur typisch Free Jazz gespielt, sondern auch ihre Referenzen erwiesen an die Jazz-Tradition. Als Gäste dabei damals der Saxophonist Anthony Braxton aus den USA und der italienische Trompeter Enrico Rava.
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0: Die Nacht heute bei uns zu 60 Jahren SWR New Jazz Meeting. Damals in den 70er Jahren hieß es noch SWF New Jazz Meeting, denn der Ausrichter war der Südwestfunk in Baden-Baden. Jazzredakteur Joachim Ernst Behrendt sorgte durch seine internationalen Kontakte dafür, dass das keine provinzielle Veranstaltung war. Etliche prominente Namen haben in den verschiedenen Jahrzehnten an dem Rundfunkworkshop teilgenommen, unter anderem auch die US-amerikanische Pianistin und Komponistin Carla Bley. Sie war 1976 zu Gast und hat am New Jazz Meeting mit europäischen Musikern teilgenommen, wie dem Italiener Aldo Romano, dem Finnen Edward Vesala, dem Deutschen Albert Mangelsdorf und dem irischen Schweizer Christy Doran.

Song Sang Long, ein lang gesungener Song von Carla Bley, gespielt von Carla Bley und dem New Jazz Meeting Orchestra 1976. Kleine Fußnote nach Jean Lee, Irene Schweizer, Becky Friend, Karin Krog und Norma Winston war die Pianistin und Komponistin Carla Bley überhaupt erst die sechste Frau, die zu einem der Baden-Badener Meetings eingeladen war. Zu der Zeit hatte es sich etabliert, dass Joachim Ernst Behrendt vor jedem New Jazz Meeting vorab eine Teilnehmerliste herumgeschickt hat und alle darum gebeten hatte, Ideen, neue Kompositionen für die jeweilige Besetzung mitzubringen. Manchmal aber, es waren Ausnahmen, aber es gibt sie, spielten die Musiker und Musikerinnen damals auch aus dem guten alten Standards des Jazzrepertoires. So wie hier 1977 Karin Krog und Attila Zoller.

What's New? Ein Jazzklassiker von Bob Haggart und Johnny Burke, hier in der Interpretation von Karin Krog und Attila Zoller beim New Jazz Meeting 1977. What's New? Die Frage nach dem Neuen, nach dem Innovativen, nach dem Einfallsreichen. Diese Frage bleibt Kern des Rundfunkworkshops, auch in den kommenden Jahrzehnten. Eine der neuen Ideen von Joachim Ernst Behrendt Ende der 70er Jahre war, zu den kommenden New Jazz Meetings Teilnehmer einzuladen, die die gleichen Instrumente spielen. Und so hat 1978 das Trumpet Meeting stattgefunden mit gleich 5 Trompetern. Manfred Schof, Kenny Wheeler, Enrico Rava, Ak van Rooyen und Thomas Danko waren damals dabei. Und sie sind jetzt auch alle im New Jazz Meeting Orchestra von 1978 zu hören, bis zu den Nachrichten mit einer Komposition von Kenny Wheeler, Baba.

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1: Um 2 Uhr mit Katja Kindermann. Die Deutsche Bahn bietet das Familienticket ab 1. November offenbar dauerhaft an. Entsprechend äußerte sich Bahnchefin Paller in der Bild am Sonntag. Aus der Nachrichtenredaktion Ulrike Ufer.
2: Die deutschlandweite Hin- und Rückfahrt für eine Familie kostet demnach knapp 100 Euro inklusive ICE-Reservierung. Der Konzern habe sich entschieden, das zunächst zeitweise für die Sommerferien eingeführte Ticket dauerhaft ins Sortiment zu nehmen. Die Bahn habe in den Ferien 100.000 Familien mehr als im vergangenen Jahr an Bord begrüßen können, so Paller. Der Verkauf beginne am 26. Oktober. Mit Blick auf die Pünktlichkeit der Bahn warnte Paller jedoch vor zu großen Erwartungen.
1: Bundespräsident Steinmeier hat beim zentralen Festakt in Bremen zum Tag der Deutschen Einheit den Zusammenhalt in der Bundesrepublik beschworen. Zugleich warnte das Staatsoberhaupt vor einer zunehmenden Bedrohung der Demokratie durch populistische Parteien und Extremismus. Der Tag der Deutschen Einheit sei dafür da, sich die Gefühle und die mutigen Menschen vom 3. Oktober 1990 ins Gedächtnis zu rufen. Doch viele Menschen in Ost und West zeigten sich in ihren Erwartungen enttäuscht, so Steinmeier. In München geht heute das 191. Oktoberfest zu Ende. Mit Spannung wird erwartet, ob es für einen neuen Besucherrekord reicht. Denn zur Wiesnhalbzeit, nach einer Woche, hatten in diesem Jahr bereits 3,8 Millionen Menschen das Volksfest auf der Theresienwiese besucht. Das sind 300.000 mehr als im Jahr davor und sogar 400.000 mehr als im bisherigen Rekordjahr 2023. Die deutsche Fußballnationalmannschaft der Männer spielt heute Abend in der Nations League gegen Griechenland. Das Hinspiel vor einer Woche hatte die DFB-Elf verloren. Thomas Kunze in Thessaloniki erzählt, was Bundestrainer Klopp von der heutigen Partie erwartet.
3: Erstens natürlich die Vollendung des Personaltests innerhalb dieses 44-Mann-Kaders und zweitens auch ein ordentliches Ergebnis verbunden mit einer guten Leistung, damit in dieser Nations League-Gruppe nicht schon nach dem ersten Block alle Züge abgefahren sind. Und Punkt 2 ist eben das große Personalpuzzle. Da wird wohl ein neuer Keeper zwischen